Sie hören Rundfunk Meißner, Radio RFM mit der Sendung Blue Highways am Sonntagabend oder in der Wiederholung im Laufe der Woche am Nachmittag. Christoph Falkenstein am Mikrofon, auch in der zweiten Stunde der Sendung, die sich diesmal mit dem kanadischen Sänger David Clayton Thomas beschäftigt, der am 24. Juni im Alter von 84 Jahren gestorben ist und der uns viele schöne Erinnerungen, viel schöne Musik hinterlassen hat, an die wir heute noch einmal erinnern wollen. Zum Beginn der zweiten Stunde zurück zum Woodstock Festival 1969 und zu zwei weiteren Titeln von David Clayton Thomas bzw. von seiner damaligen Band Blood, Sweat and Tears. God Bless the Child, ein Stück von Billie Holiday und danach Dear Laura Nyro, Hit and When I Die.

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1: Soweit die großartigen Aufnahmen vom legendären Woodstock Festival, die eindeutig beweisen, was für ein großartiger Performer und für ein großartiger Blue-Eyed Soulman David Clayton Thomas damals schon war. Und in den späteren Jahren seiner Karriere hat er immer wieder auch mit Platz für den Tears zusammengespielt bei verschiedenen Reunions. Ich hatte mal das Vergnügen, im Jahr 1990 die Band mit ihm als Frontmann in der Neuen Welt in Berlin zu sehen. Und das war ein großartiges Erlebnis, wenn auch ein bisschen nostalgisch, weil natürlich die alten Titel, die alten Hits, die Zugnummern waren, die die Band damals performt hat. Es war aber eine großartige Erfahrung. Und so ging es über die Jahre immer weiter, dass David Clayton Thomas immer auch wieder mit einer neu formierten Formation Blood, Sweat and Tears auftrat. Aber er hat eben auch viele Solokonzerte gegeben, viele Schallplatten auch produziert, allerdings nie wieder mit richtig großem Hitpotenzial. Hören wir jetzt eine schöne Nummer von seinem allerersten Solowerk, wo ein bisschen deutlich wird, vielleicht, was er für so eine Einstellung hat zum Leben oder zu den Mitmenschen. Wenn er singt, "We are all meat from the same bone." Wir sind alles Fleisch vom gleichen Knochen, egal wo wir herkommen, wo wir leben und wer wir so sind. Kurze Nummer vom ersten Album, damals David Clayton Thomas, schlicht betitelt nach seinem ersten Ausstieg bei Blood, Sweat and Tears eingespielt.

So, kommen wir nun zum Blue-Eyed Soul Man, den David Clayton Thomas auch zu geben verstand. Alte Nummer von Gladys Knight, Midnight Train to Georgia hier zuerst und dann eine sehr schöne Aufnahme von Otis Redding's Dog of the Bay.

Ja, die Bläsercharts, die waren bei Blood, Sweat & Tears doch einiges knackiger als auf diesen Aufnahmen hier. Vom Album Soul Ballads aus dem Jahr 2010 waren das zwei Beispiele. Ja, wie gesagt, die Bläser-Section nicht so knackig, aber dafür die Stimme von David Clayton Thomas doch immer noch sehr, sehr seelenvoll und auf der Höhe. Ja. Hörten Midnight Train to Georgia natürlich und dann The Dog of the Bay, Otis Redding Nummer. Und gleich weiter im Text mit einem starken Auftritt von Clayton Thomas von einem Album, das hieß Tequila Sunrise. Stammt auch aus den 70er Jahren noch. Und dort hören wir jetzt den Titel Downbound Train.

Blue Plate Special hieß das Album, 1997 erschienen, und davon hörten wir den Titel Woman Across the River. David Clayton Thomas heute hier auf den Blue Highways, der Featured Artist anlässlich seines Todes am 24. Juni. 84 ist er geworden und er ist angeblich friedlich gegangen. Das wurde zumindest gemeldet. David Clayton Thomas war Mitglied der kanadischen Music Hall of Fame. Er hat besondere Awards bekommen für seine Beiträge zur kanadischen Kultur und er hat auch einen Stern auf dem Walk of Fame des Landes. Vor allen Dingen sein Titel Spinning Wheel, ein Titel aus seiner Feder, wurde von der Songwriters Hall of Fame besonders geehrt. Viel Ehren im Laufe des Lebens eingeheimst, hat er außerdem außerhalb der Musikszene Aufsehen erregt, indem er sich für die Peace Builders Kanada stark gemacht hat. Das ist eine Organisation, die gefährdeten Jugendlichen helfen will. Das hat wahrscheinlich etwas mit seiner eigenen Vergangenheit zu tun, die er auch in einer Biografie beschrieben hat, die er veröffentlicht hat vor 15, 16 Jahren. Und die heißt natürlich schlicht und ergreifend Blood, Sweat and Tears. Auf dem Album Aurora im Jahr 2005 finden sich noch ein paar sehr hörenswerte Titel, die wir jetzt zum Ende der Sendung über David Clayton Thomas noch Ihnen präsentieren möchten. Wir hören den Titel River, Wild Women and Po'boys, das ist eine kleine Hommage nach New Orleans, würde ich sagen, und den Klassiker Parchment Farm, David Clayton Thomas vom Album Aurora.

Ja, das war es dann schon wieder mit den Blue Highways für dieses Wochenende, für dieses Mal. Freue mich, Sie in 14 Tagen an dieser Stelle wieder hören zu können, beziehungsweise von mir hören zu lassen und Sie dann wieder an den Hörgeräten draußen zu wissen. Würde mich sehr freuen, wenn Sie wieder mit auf den Blue Highways unterwegs sind. Ja, das war ein Programm heute anlässlich des Todes von David Clayton Thomas und eine kleine Rückschau auf eine große Sängerkarriere, auf einen sehr großartigen Sänger und Performer. Ich hatte Ihnen den Titel Parchment Farm angekündigt und den spielen wir jetzt hier zum Rausschmeißen sozusagen aus der Sendung auch noch vom Album Aurora, ich glaube eine Aufnahme aus dem Jahr 97. Danke für die Musik, David Clayton Thomas, und mögest du in Frieden ruhen, und was bleibt, ist die großartige Musik. In diesem Sinne, machen Sie es gut. Ihr Christoph Falkenstein.

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Herzlich willkommen zu Meyers Jukebox bei Radio RFM. Einen schönen guten Abend und herzlich willkommen bei einer neuen Ausgabe von Meyers Jukebox. Aus gegebenen Anlass erfolgt heute eine Planänderung. Die ursprünglich vorgesehene Folge Deutsche Schlagernostalgie der 50er Jahre wird im kommenden Monat nachgeholt. Aufgeschoben ist nicht aufgehoben, versprochen. Ich hatte schon eine ganze Weile eine Sendung im Kopf mit den beiden Reibeisenstimmen von Bonnie Tyler und von Joe Cocker. Beginnen wir, wie so angedacht war, mit Bonnie Tyler, die nun leider nicht mehr unter uns weilt. Eine Stimme mit Narben. Sie kam aus Wales. Ewige Heimat. Sie schlief ein in Portugal. Ihr Paradies. Die britische Rockhörerin Bonnie Tyler ist tot. Tylers Familie und ihr Team gaben dies mit tiefem Bedauern in der vergangenen Woche bekannt. Die Sängerin ist im Alter von 75 Jahren unerwartet in einem Krankenhaus in Portugal an den Folgen der Krankheit, wegen der sie behandelt wurde, verstorben. Ein kleiner Nachruf. Bonnie Tyler sang als Mädchen mit einer Haarbürste Beatles-Songs nach. Mit Tonband kopiert vom Radio. Mit 32 eroberte sie die Welt mit dem Ex-Vampir-Song Total Eclipse of the Heart. 57.000 Platten wurden an einem Tag verkauft. Ein Lied, ein Welthit, ein Weltstar. Nie Skandale. 53 Jahre Ehe, nie Exzesse, nie Drogen. Wenn ich singe, bin ich wieder der Teenager in mir. Ich wollte nie Ruhm, nur einfach singen. Bonnie Tyler begeisterte die Musikwelt mit ihrer einzigartigen Stimme. In den späten 70er Jahren feierte sie mit Hits wie Lost in France und It's a Heartache ihren Durchbruch. Wir beginnen die erste Liedrunde von Bonnie Tyler mit Lost in France von 1976, dann aus dem Jahre 78 It's a Heartache und Here Am I und aus dem Jahr 1982 Straight from the Heart im Memoriam Bonnie Tyler.

1976 feierte Bonnie Tyler mit ihrem Hit Lost in France erste Erfolge und erreichte Platz 3 der Charts in Deutschland. Doch es war 1982, als Jim Steinman mit Total Eclipse of the Heart einen entscheidenden Meilenstein in ihrem musikalischen Werdegang setzte. Der Song, ein Meisterwerk der Metapher über Liebe, Glück, Verlust und Schmerz, katapultierte Tyler an die Spitze der Charts und war ein großer Erfolg. Ihr Album Faster Than the Speed of the Night festigte ihren Status als eine der größten Sängerinnen der 80er Jahre. Bonnie Tyler war klein, 1,58 Meter, Strubbelkopf, schwarzes Leder, Botox-Stirn, pummeliger Wirbelwind mit sensationeller Husky-Röhre. Die Frauenpower-Antwort auf Rod Stewart. Es ist ein Aschenputtel-Pop-Märchen. Vater Bergarbeiter, Kriegsveteran von Dünkirchen. Die Mutter Hausengel mit 6 Kindern. Kein TV, aber ein Piano. Keine Waschmaschine, Toilette am Hof, aber das Radio als Traummaschine. Sie hört die Kultsendung Top of the Pops und RTL Luxemburg. Wir hören jetzt von Bonnie Tyler aus dem Jahr 1983 Total Eclipse of the Heart, 1984 Holding Out of a Hero, 1985 Here She Comes, 1987 Islands und noch von 1988 Save Up All Your Tears.

Board. Bonnie Tyler wurde mit vielen Preisen ausgezeichnet, darunter der Grammy und der Brit Award. Ihre beeindruckende Diskografie und ihre bewegende Lebensgeschichte machen sie zu einer der herausragendsten Künstlerinnen ihrer Zeit. Anfang April diesen Jahres wurde Bonnie Tyler in Portugal, ihrer Wahlheimat, in ein Krankenhaus eingeliefert. Dort musste sie sich einer Notoperation unterziehen mit der Diagnose Darmdurchbruch. Die Operation verlief zunächst gut. Kurz darauf verschlechterte sich ihr Zustand. Sie wurde in ein künstliches Koma versetzt. Und jetzt trauert die Welt um Bonnie Tyler. Aber ihre Musik stirbt nicht. Ruhe im Frieden. Rest in Peace. In würdevoller Erinnerung auch an den grandiosen Konzertabend vor 4 Jahren an der Schlag de Manfred, hier noch eine letzte Musikrunde zur Erinnerung an Bonnie Tyler. Aus dem Jahr 1988 Don't Turn Around und 3 Songs aus dem Jahr 1991 Against the Wind, My Guns Are Loaded und Bitter Blue. Bonnie Tyler, Ruhe in Frieden.

Kokos Stern ging weltweit 1969 beim legendären Woodstock Festival auf. Im August 1969 eröffnete er den dritten Tag des Festivals. Seine gefühlvoll zappelnde und zuckende Bühnengestik, die er vor dem Mikrofon pflegte, wurde von da an sein Markenzeichen. Während des Gitarrensolos von With a Little Help from My Friend bildete er die Musik unbewusst mit bloßen Händen nach und prägte so die Bewegungsformen der Luftgitarre. Nach manchen Presseberichten soll seine Motorik durch Kindererlähmung gehemmt gewesen sein, was die einzigartigen Zuckungen und Greifbewegungen zur Folge gehabt habe. Kokos selbst äußerte sich demgegenüber, Ausgangspunkt seiner eigentümlichen Bewegung sei die Orientierung an denen seines Vorbildes Ray Charles gewesen. Wir spielen jetzt von 1974 Summer in the City. Das Original stammt von The Love and Spoonful von 1966 und dann kommt von 85 Shelter Me, Don't You Love Me Anymore und von 1986 You Can Leave Your Head On. Da war das Original von Randy Newman im Jahr 1972.

Stockhockers Leben war ein einziges Auf und Ab. Er überlebte trotz Drogen- und Alkoholexzessen, er überlebte alle musikalischen Trends, stand immer wieder auf und eroberte mit seiner unglaublichen Stimme Generationen von Fans. Die meisten seiner größten Hits waren Coverversionen von Hits anderer Künstler, obwohl er zusammen mit seinem Songwriter-Partner Chris Stanton auch eine Reihe seiner eigenen Tracks schrieb. Vielleicht bekamen ja einige dieser Coverversionen gerade durch seine Stimme erst das gewisse Etwas. Jetzt spielen wir von 1987 Unchain My Heart, aus dem Jahr 91 Night Calls, dann den ursprünglich von Elton John gesungenen Song Sorry Seems to be the Hardest Word und die legendäre Werbung der Firma Beckspier Sail Away und zum Abschluss dann von 1997 N'oubliez jamais Joe Cocker.

wieder geht eine Folge von Meyers Jukebox zu Ende. Ich hoffe, es hat euch gefallen. Sowohl die Erinnerung an Bonnie Tyler als auch diejenigen an Joe Cocker. Und ich würde mich sehr freuen, wenn ihr beim nächsten Mal wieder dabei sein würdet. Dann wird die Musik deutsch. Und ich plane eine Unterteilung der Sendezeit in Herbert Grönemeyer und Peter Maffay. Für heute sage ich Tschüss, bis zum nächsten Mal. Bye bye, euer Rainer Meyer. 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
2: Im Juni 2019 hat in Witzenhausen zum 13. Mal das Come Together Festival stattgefunden. Das Besondere an dieser Veranstaltung ist, dass es von jungen Menschen ehrenamtlich geplant und durchgeführt wird. Das Festival kostet keinen Eintritt und trägt sich über Spenden, Sponsoren, Zuschüsse der Stadt Witzenhausen und Förderprogramme. 14 Bands standen insgesamt an 2 Tagen auf der Bühne. Wir waren mit unserem Festivalradio vor Ort und haben die Auftritte für Sie mitgeschnitten. Auf dem Festival ist es fast schon zur Tradition geworden, dass am Samstagabend mindestens eine Folkband spielt. In diesem Jahr war es The Scarlet Scallywags. Neben traditionellen Folksongs, schnellen Instrumentalstücken und Musik aus dem amerikanischen und irischen Folkrock bringt die Band auch eigene Songs mit. Für den typisch folkigen Klang sorgen Gitarre, Banjo, Geige, Akkordeon, Mundharmonika und Tin Whistle. Hören Sie rein und reisen Sie mit uns und den Scarlet Scallywags gemeinsam auf die grüne Insel.

0: Dank.
1: Dankeschön.
2: Wow. Was höre ich da hinten? Schneller, lauter, oi, oi, oi. Alles klar. Du bist auf jeden Fall meine beste Freundin für heute Abend. Wunderschönen guten Abend, Witzenhausen. Wir sind The Scarlet Scallywags aus, keine Ahnung, Paderborn, Osnabrück, Münster. Scheißegal. Und wir freuen uns riesig, heute Abend hier zu sein und mit euch ein bisschen Spaß zu haben. Wenn ihr Bock habt, kommt einfach ein bisschen näher. Das ist ein bisschen kacke. Hier vorne ist ein Loch. Aus feuerpolizeilichen Gründen ist das scheiße. Ihr müsst die Fluchtwege da hinten freihalten. Kommt mal nach vorne. Überragend. Und, ja. Ich spare mir jetzt dieses Seite gut drauf, Scheiß. Und, wir machen einfach weiter, würde ich sagen.
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4: Wir sind vertraut.

0: Vielen Dank.
1: Sehr gut. Ansage.
2: Okay. Schneller, lauter, oi, oi, oi. Das sind die Klänge des Abends, die von dieser Seite kommen. Von dieser Seite kommt nichts. Und von hier kommt jetzt Wagon Wheel, ein Song, den wir von Old Crow Medicine Show gecovert haben.
3: Perfektioniert haben natürlich. Und dazu haben wir ein Musikvideo gedreht. Und wir wollten den wilden Westen, die wilden Südstaaten nachstellen. Und wir haben diese Südstaaten gefunden in Geseke in Ostwestfalen. Überragende Stadt. Ah ne, geht so. Aber das Video ist schön, guckt es euch an auf YouTube. Viel Spaß, Wagon Wheel für euch.

0: super, dankeschön.
1: Working Man, Ansage.
2: Witzenhausen, das ist großartig, ey. Das ist, wir sind hier auf der Nebenbühne und ihr macht sie echt zur Hauptbühne. Als hättet ihr nie was anderes getan. Und ihr seht wunderschön aus in diesem roten Licht und
3: wow.
2: Wie gesagt, wir sind The Scarlet Scallywags und wir machen Malocha-Mucke. Das ist kein normaler Folk. Nee, wir sind alle richtig Arbeiterklasse. Problem an der Sache ist, wir haben alle studiert. Aber egal. Ich glaube, du musst noch stimmen, oder?
4: Ja, hab ich.
2: Wunderbar. Der nächste Song ist von uns selbst geschrieben, heißt Working Man, ist auf der letzten EP Dust and Duty zu hören. Und der hat einen Mitmachpart. Wollen wir den einmal vormachen, damit die wissen, habt ihr Bock, ein bisschen mitzusingen?
4: Ja.
2: Wunderbar. Ja.

0: Der schönste Chor von Witzenhausen. Wow.
1: Ordinary Man.
2: Oh, meine Ansage raus. Ordinary Man. Hier ist dein Blick.
3: So, wir wurden ja gerade eben schon angesagt als Irish Folk Band, Spatenband sozusagen. Wir haben uns vor einer Weile mal überlegt, dass uns das zu klischee-mäßig ist, dass wir unser eigenes Ding machen wollen. Und deshalb haben wir uns ein Motto überlegt, irgendein Label für unsere Musik. Und sind auf die Idee gekommen, dass wir richtige Arbeitermusik, Malucha-Mucke machen könnten. Dann ist uns allerdings aufgefallen, dass wir noch alle studieren. Und deshalb mussten wir das ein bisschen kompensieren, indem wir so ein paar Arbeiter-Songs, eins habt ihr gerade schon gehört, ins Programm aufgenommen haben. Und der nächste ist ebenfalls einer davon. Der Song heißt Ordinary Man, über das harte Leben eines Arbeiters. Viel Spaß.

0: sehr gut.
1: Wir rushen ein bisschen, ne? Das war das Beste.
0: Ja, das Beste.
2: Are you dragging? Or are you rushing?
0: Was kommt?
3: Tell me.
0: I tell me.
4: An dieser Stelle bitte einen Riesenapplaus für Jascha an der Mandoline. Denn dieser Gentleman, der ist eigentlich nur im Herzen Teil dieser Band. Denn er hat eine ganz andere wundervolle Kapelle, die Kilkenny Band. Checkt die auf jeden Fall mal aus. Wir haben schon viele Zeiten und Gezeiten mit denen durchgemacht. Und, ja, grandios. Der ist heute dabei. Normalerweise ist es eine Geige. Aber der Mandoline ist genauso gestimmt und Jascha sieht genauso schön aus wie unsere Lea, die ansonsten an der Geige spielt. Also. Ich glaube, es wird Zeit für ein Kinderlied, oder?
3: Ja.
4: Wunderbar.
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0: Wow! Wahnsinn, wir haben ja heute noch keine Leute tanzen sehen. Und ihr macht das wunderbar. Wenn jetzt noch ein Circle Pit kommt.
1: Dafür haben wir jetzt sogar das passende Lied, würde ich sagen.
0: Ja, genau. Circle Pit, Wall of Love, sucht euch aus. Hauptsache, keiner von euch Vögeln hat einen Morphsuit an. Ich bin super glücklich.
2: Ja, der nächste Song ist ein typischer irischer Song. Da sieht man so ein bisschen was über die Mentalität dran, denn der Song heißt Finnegan's Wake. Und ein Wake ist so eine irische Tradition, wenn jemand stirbt in Irland, dann legt man ihn auf den Tisch vor sich, und also die Leiche, und drumherum wird Essen und Trinken aufgestellt und dann wird eine richtige Party gefeiert. Und im Idealfall läuft es wie in diesem Song, bei den Erbstreitigkeiten ergießt sich der Whisky von der Party über die Leiche und dem Finnegan ersteht von den Toten. So läuft's in Irland, Finnegan's Wake. Und der Chorus hat genau 8 Takte.
1: Genau.
2: Und in diesen 8 Takten brauchen wir dringend eure Mithilfe.
1: Wir machen das dann vor.
2: Genau.
0: Nee?
1: Nö,
0: studierst du Statik? Denn ich wüsste gar nicht, ob die Bühne hält, wenn ich dagegen trete.
3: I see you.
0: Das war nicht böse gemeint. Nee, wir studieren so zur Hälfte Musikwissenschaften, ne?
1: Ja, eigentlich nur du.
0: Nee, ich studiere Pop. Das ist wirklich, das kann jeder.
3: Sag, dass ich das auch mache.
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1: No.

0: Prinzip, glaube ich, noch nicht so ganz verstanden. Also in den 8 Takten dürft ihr eskalieren wie sonst was, aber danach ist Schluss. Okay, verstanden.
1: Sie hören The Scarlet Scallywags. Die Irish Folkband trat am Samstagabend auf dem Come Together Festival 2019 in Witzenhausen auf.
2: Ah!
0: Jetzt eskaliert es. Und so, Benedikt, Strophe Nummer 2.
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0: müssen ein bisschen beeilen uns.
1: Was kommt jetzt?
2: Wow, vielen Dank! Geil!
0: Ey, Tune, was? Tune? Whisky? Nee, wir haben nicht mehr so viel Zeit.

Wow, ist der Wahnsinn. Wir kommen nichts ahnend hier nach Witzenhausen. Und es passiert das. Es ist der Wahnsinn, Leute. Ihr seid so geil. Ist mir egal, wo ihr herkommt. Folgende Sache. Ihr kennt ja schon diesen Merch-Stand da hinten, diese komische kleine Hütte. Wenn einer eine Bluetooth-Box hat, dann kommt der später bitte dahin und wir verkaufen Merch, aber primär machen wir da einfach noch ein bisschen Musik zusammen und tanzen ein bisschen. Ja. Wäre das ein Deal so? Das wäre ganz geil, oder? Okay, perfekt. Letzter Song. Wir kommen zur letzten Nummer, oder? Den kennt ihr alle.

0: Junge, komm mal.
1: Soll ich drücken? Okay, geil. Wo ist Alex? Der Boy, dem wir das alles zu verdanken haben. Wo ist der? Ich sehe nicht. Willst du mein Mikro, willst du was sagen? Willst du was loswerden?
2: Ja.
1: Hast du Tinder?
3: Ja, hallo! Heute wird gefeiert! Rolini!
0: Kuss auf die Augen!
1: Wow! Das war schön, danke. Alex, wo ist er? Vermisst dich. Haben wir noch einen oder haben wir zwei noch? Ein Song noch, nein. Haben wir noch zwei Songs? Ich habe keine Ahnung, es ist ein Festival. Drei Songs noch.
4: Wir sollten noch Circle spielen, weil er schnell ist.
1: Circle, jetzt, Circle. Circle, geh, ne? Okay, alles klar, ich versuche.
0: Und go, Circle.
1: Der nächste Song ist ein Gospel. Und da ist Will the Circle Be Unbroken? Also ist jetzt Zeit für einen beschissenen Circle Pit, meine Freunde.

0: Und mehr Informationen zur Band gibt es jetzt.
1: Sie hören Rundfunk Meißner mit Albert und René. Wir haben die Band.
2: Wir haben The Scarlet Scallywags, haben wir jetzt bei uns hier im Interview beim Come Together 2019. Ja, Malocha Rock und Irish Folk aus dem schönen Münsterland.
1: Genau, und wir haben hier eine Dame auch anwesend.
3: Muss ich auch noch anfangen? Hallo. Ja, mein Name ist Bianca Freitag und ich bin tatsächlich schon seit Beginn der Band dabei, als wir noch zu dritt waren, noch mit einem anderen Kollegen, der jetzt leider berufsbedingt ausgestiegen ist. Der hat tatsächlich angefangen zu arbeiten, im Gegensatz zu uns, der hat eine Ausbildung angefangen. Aber genau, also seit 2016 bin ich jetzt auch schon da.

0: Bin ich fest eingestiegen. Ja, ja, ich habe den Paddy kennengelernt in Paderborn. Da studieren wir zusammen populäre Musik und Medien an der wunderschönen Universität Paderborn. Mit dem habe ich auch diverse andere Projekte schon gehabt. Ab und zu bin ich bei den Punchdrunk Poets dabei. Ja, und jetzt seit 4 Monaten habe ich das Vergnügen, ein bisschen Folkmusik rocken zu können.
1: Genau, dann drehe ich mich jetzt mal um.
2: So ist es, ich bin Benedikt und Leadsänger bei uns, spiele Gitarre und Banjo. Und bin natürlich auch dementsprechend von Anfang an dabei. Ich war vorher ein bisschen solo unterwegs, habe die Pubs im In- und Ausland unsicher gemacht. Und ja, bin sehr happy, wie sich das entwickelt hat.
1: Ja, Paddy, ne? Du bist der Paddy?
3: Genau, richtig. Der absolute Klischee-Name, wenn man in einer Irish Folk Band spielt, aber tatsächlich.
1: Ja, Paddy Stay, ne?
3: Ja, genau. Das war schon mein Spitzname, bevor ich angefangen habe, die Musik zu machen, beziehungsweise ich wurde mit der Musik sozialisiert. Mein Vater hat sehr, sehr viel Dubliners gehört und hat mich daran teilhaben lassen, neben den Rolling Stones und so weiter. Und ja, was möchtet ihr wissen?
1: Ja, was ist genau die Musik, die du machst? Wie würdest du sie beschreiben?
3: Malocha-Mucke.
1: Ja, Malocha-Mucke, ja, aber es ist doch irgendwie so ein Irish Folk-Rock, ne?
3: Absolut, also wir haben ganz klar natürlich diesen großen irischen Einfluss, unabstreitbar, aber zusätzlich noch Pop-Einflüsse, Rock-Einflüsse, dann noch Scottish Folk, American, English, whatever. Es ist halt das Geile an dieser Musik, die ist generationsübergreifend und länderübergreifend. Das ist komplett egal, ob wir jetzt hier in Witzenhausen spielen, was unfassbar schön war, tolles Publikum, oder ob wir in Italien spielen würden, weil diese Musik irgendwie, das ist der gemeinsame Nenner, auf den sich alle einigen können. Also würde ich sagen.
1: Ja. Und wie hat es dir gefallen?
2: Mega. Also das war, ich war wirklich überrascht. Die Stimmung war auf dem Höhepunkt. Es hätte nicht besser laufen können.
1: Ich ziehe das jetzt durch. Wie hat es dir gefallen?
4: Ich stand neben der Bühne und ich hatte richtig, richtig Gänsehaut. Es war so, so schön. Ich bin für Irish Folk wirklich zu haben und es war so toll, euch einfach spielen zu sehen. Ich habe mich auf Spotify, habe ich mich vorher alles so, was ich Zeit hatte zum Anhören, angehört. Ich habe mir YouTube und Facebook angeguckt. Es war, es ist einfach besser, live euch zu erleben, als irgendwo auf einer Platte oder auf irgendeinem Streaming-Portal.
1: Apropos Platte.
5: Platte.
1: Gibt es Platte?
5: Ja, es gibt eine EP und zwar die Dust and Duty, die haben wir letztes Jahr im Oktober rausgebracht. Und ich weiß nicht, dürfen wir es schon verraten?
6: Klar.
5: Ja, okay. Ja, wir planen eine neue EP und die soll dann höchstwahrscheinlich Ende des Sommers oder Anfang Herbst dann auch rauskommen. Aber die hat noch keinen Titel. Also wir haben uns nicht darauf geeinigt, glaube ich, auf den Titel. Das ist das Problem.
1: Ihr habt die Titel auch noch nicht festgelegt.
0: Die meisten Songs sind schon fertig geschrieben. Wir wissen, wo wir thematisch hinwollen. Das wird eine Platte, wo nur eigene Songs drauf sind diesmal. Wir haben mit der ersten einige Cover drauf gehabt, die auch sehr hochgeschossen sind, wo wir uns tierisch drüber freuen. Genau, und deswegen freuen wir uns jetzt, nur eigene Songs rauszuhauen.
1: Ja, ihr macht es ja eigentlich wie die Beatles, ne? Die haben ja auch erst nur gecovert und dann, ich glaube, was war die erste Scheibe? War das Rubber Soul oder so, ne? Wo nur noch die eigenen Songs dann...
7: Ich kenne nur die Abbey Road und das
1: Das White Album.
7: Das Pepper Album.
0: Also ja. Mit den Beatles vergleichst du natürlich mehr als glücklich. Also,
1: ja. Wenn wir da ja, also man sollte nicht unter dem Scheffel, ne? Was soll das?
5: Wenn wir auch so durchstarten, dann bin ich damit auch super zufrieden. Also das ist top.
1: Ist top, ne? Ja. Oh, jetzt kommt nochmal Albert.
4: Bisher durchstarten. Was würdet ihr als eure bisher größten Erfolge bezeichnen?
3: Boah, also definitiv, ich glaube, wir gehen der Reihe nach. Also definitiv die 5 Tour-Dates, die wir mit The O'Reillys und The Paddyheads hatten. Super etablierte Band hier. Support für Kilkenny Band im Bastard Club, was so das erste Mal war, dass wir wirklich als Band zusammengefunden haben. Aber auch so Sachen wie zum Beispiel Sögel, kennt keiner, ne? Und wir kommen dahin, sehen, die ganze Stadt ist mit unseren Fressen zuplakatiert. Und wir haben noch nie da gespielt, wir kannten den Ort nicht und wir haben ausverkauft gespielt. Solche Sachen, aber ich glaube Paddy jetzt so, da, ja. Das war...
1: Ja, kommen wir mal, aber erstmal zu den Instrumenten. Du singst und spielst was?
2: Ich spiele Gitarre und Banjo tatsächlich, das Five-String-Banjo. Also,
6: du warst in der Mitte, ne?
2: Ich war in der Mitte, das ist genau. Richtig, ganz genau.
6: Wer hat links gestanden?
1: Wer hat links gestanden? Das war so ein Instrument, das ich nicht kannte.
2: Ja, von vorne links, das war Jascha, unser heutiger Gastmusiker, der hat Mandoline gespielt. Ein sehr, sehr schönes Instrument, der war heute unser Stand-in. Normalerweise haben wir noch eine Geigerin dabei und waren sehr froh, dass Jascha von der Kilkenny Band uns heute unterstützen konnte.
1: Ja. Was hast du gespielt?
0: Ja, ich bin der Schlagzeuger und das war für mich eine ganz schöne Umstellung von so Pop-Rock-Musik. Ich habe schon viel Hip-Hop-Projekte gehabt, dann zum Folk zu gehen, wo man doch sehr songdienlich spielen muss.

0: Aber ich finde, ich habe mich relativ zügig eingegroovt, dass wenn man viele Akustikshows spielt, dann muss man sich schnell anpassen. Und jetzt macht es einfach tierisch Spaß. Wenn da noch so ein geiler Sound auf der Bühne ist wie heute, dann umso mehr.
1: Und ihr hattet wirklich viel Publikum.
2: Auf jeden Fall. Also es sah halt anfangs irgendwie nicht so aus, weil die sich komplett über den ganzen Platz verteilt haben. Aber kaum hatten wir angefangen, haben sich alle vor der Bühne gesammelt. Und ich dachte so, wow, krass, dass hier so viele Leute sind und die alle jetzt zu uns kommen und uns anhören. Also das war wirklich für mich auch so ein kleiner Gänsehaut-Moment. Ich dachte so, richtig geil. Also einfach nur geil.
3: Ihr hattet eine wirklich super Zeit, dass ihr auftreten durftet, weil viele Leute haben ihre Kinder jetzt ins Bett gebracht oder ja, talken jetzt hier noch hier auf dem Platz, um sie noch einzuheben. Wie lange seid ihr schon in Witzenhausen heute? Wann seid ihr angereist?
2: Also wir waren tatsächlich pünktlich um 20.30 Uhr da. Wir wären auch noch eine Stunde früher da gewesen. Wir hatten kleine Schwierigkeiten mit unserem Auto, weil gerade als wir aus Münster losfahren, ging ganz schön die Motorkontrollleuchte an und wir dachten so, oh je, ob wir da jetzt auch weiterfahren sollten oder nicht. Wir haben es einfach mal gemacht und ganz entspannt hinter den LKWs hinterher getuckert mit 80. Aber wir sind da, es hat geklappt, das Auto hält noch, also alles gut.
0: Ich finde es so schön hier, dass wir definitiv über Nacht bleiben, heute Abend noch richtig schön mit euch feiern können und morgen in Ruhe mit euch frühstücken und hier die ganze Atmosphäre noch ein bisschen aufsaugen können.
1: Geschickt. Wollt ihr noch A Cappella singen?
4: Stimmt, was Irisches. Oder
5: was euch gerade so in den Sinn kommt.
4: Zwei Strophen. Ja. Zwei Strophen ist gut.
5: Okay.
4: One, one, one, one, yes. One, one, one, one. Also eins, zwei, drei, vier.

0: Ja, vielen, vielen Dank. Super.
1: Ich habe wieder Gänsehaut.
2: Auch hier, da, kannst du es sehen.
1: Mein Name ist Albert Harren für Rundfunk Meißner. Bei mir
0: René.
1: Und Big Band.
0: Und Ander.
3: Yeah.
0: Danke, danke.
4: Das war unser Konzertmitschnitt und auch das Interview mit der Irish Folkband The Scarlet Scallywags aus Münster. Mehr Infos erhalten Sie auf der Internetseite der Band www.scarletscallywags.de. Informationen zum Come Together Festival erhalten Sie auf der Internetseite come-gather.info oder bei der Jugendförderung der Stadt Witzenhausen.
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7: Warum singt die Nachtigall nachts? Ein Märchen? Zum Zuhören, Träumen und vielleicht auch zum Nachdenken und aktiv werden. Mein Name ist Eva Maria Strelo. Ich habe dieses Märchen für meinen Enkel Bela geschrieben. Es soll aber auch für viele andere Kinder ein Anreiz sein, um vielleicht sich mit der Natur zu beschäftigen und ihr zu helfen. Vor langer, langer Zeit, als die Tiere noch sprechen konnten und die Menschen sie verstehen konnten, lebte eine kleine Nachtigall ganz allein auf einem riesenhohen alten Wildkirschenbaum. Sie war scheu und ein wenig ängstlich. Ihr kleines Nest hatte sie wunderschön unter ihrem Lieblingsbaum gebaut, mit Ästchen, bunten Fäden, weichen Blättern. Und sie hatte es mit ihren Federn ausgepolstert. Sie freute sich ihres Lebens. Ein klarer Morgen, an dem die Sonnenstrahlen den Tau auf den Blättern glitzern ließen. Ein stiller Mittag, Schäfchenwolken am Himmel. Tiefroter Horizont, wenn die Sonne unterging. All das erfreute ihr Herz. Hin und wieder pflückte sie eine Blume und brachte sie in ihr Nestchen. Wenn es regnete und stürmte, kuschelte sie sich hier ein, schloss die Augen und wartete, bis es wieder vorüber war. Die anderen Vögel flogen in Schwärmen umher, suchten ihr Futter, betreuten ihre Jungen, lärmten, schwatzten und sangen dabei gemeinsam. Gern wäre die Nachtigall mit ihnen geflogen. Sie wollte dazugehören, aber sie traute sich nicht. Sie schaute nur von Weitem den anderen zu. Eines Tages schickt Alvara, die Herrscherin über das Tierreich, ihre Boten ins Land. Sie lässt bekannt machen, dass alle Vögel zu ihr kommen sollen. Sie will ihnen Farben schenken. Denn bisher waren alle Vögel grau und unscheinbar. Voller Freude machen sich alle Vögel auf den Weg. Jeder will zuerst da sein, die schönsten Farben, das beste Muster haben. Allein die kleine Nachtigall hört die Nachricht nicht. Sie ist weit weg, abgeschieden und ruhig in ihrem Nest. Als die Vögel wieder zurückkommen, zwitschern und krächzen, pfeifen, schnalzen und piepsen, sie noch mehr als sonst. Jeder will sein prächtiges Federkleid zeigen und bewundert werden. Aus der Ferne bemerkt die Nachtigall die bunten Farbtupfer. Mal ein rotes Hälschen oder Bäuchlein, mal einen gesprenkelten Rücken, gebänderte Flügelspitzen, prächtige Krönchen, Tupfen, die wie eine Perlenkette angeordnet sind oder über das ganze Gefieder verteilt. Sie bewundert den bunt gefleckten Specht, den schillernden Eisvogel, der wie ein Pfeil über das Wasser schießt, den rosa Flamingo, das stolze Rot im Gefieder des Auerhahns, die bunten Wellensittiche und Papageien, die wie Edelsteine funkelnden Kolibris. Der Pfau plustert seinen Schwanz mit großartiger Gebärde. Er will, dass alle ihn bewundern. Er hat sich sogar ein Auge auf jede Schwanzfeder malen lassen. Sie scheinen ihn auch zu betrachten, wenn er sein Rad schlägt. Besonders fällt ihr der Stieglitz auf. Er ist kunterbunt und hat einen knallroten Kopf. Ja, ja, er wollte der Erste sein und hat alle Farbtöpfe geöffnet, sich selbst vollgespritzt. Als er den roten Farbtopf sah, tauchte er voller Begeisterung seinen Kopf hinein. Nur den Schnabel hat er wieder sauber gekriegt, erzählt lachend die schwatzhafte Elster. Ach, wie gern hätte die Nachtigall etwas Farbe auf ihren Federn. Sie sind so braun, beinahe unsichtbar. Also fliegt sie auch zu Alvara. Bescheiden und voller Zweifel bringt sie ihre Bitte vor. Alvara will sie auch gern mit Farbe beschenken, aber es ist keine mehr da, nicht der kleinste Rest. Hin und wieder glänzt etwas Rot und Gelb auf. Doch die Farben sind trocken, können nicht auf die Nachtigall gemalt werden. Traurig will sich die Nachtigall auf den Heimweg begeben. Da hält Alvara sie zurück. Du sollst auch ein Geschenk erhalten. Du sollst eine wunderschöne Stimme haben. Zuerst zaghaft und leise und dann immer lauter schallend und zauberhaft singt sie ein Dankeslied und fliegt davon. Als sie bei den anderen Vögeln ankommt, will sie ihnen gleich ihr Geschenk zeigen. Sie holt tief Luft, plustert ihren kleinen Hals auf und singt aus voller Kehle. Sofort sind alle Vögel still, halten den Atem an und lauschen. So etwas Schönes haben sie noch nie gehört. Dann bricht ein Geschrei los. Was soll das schon sein? Ich kann das viel besser, meldet sich die Lerche, schwingt sich in die Luft und tirilliert ihr Lied. Der Kuckuck ruft seinen Namen und kann gar nicht wieder aufhören. Kuckuck, Kuckuck, Kuckuck. Allen läuft ein Schauer über den Rücken, wenn ich mein Schuhu ertönen lasse, brüstet sich die Eule. Und erst mein Kiwit, komm mit, meldet sich das Käuzchen. Die Schwalben zwitschern wild durcheinander und die Mauersegler schreien mit ihnen um die Wette. Was ist das für ein Lärm? Jeder versucht, den anderen zu übertönen. Zilpzalp, zilpzalp, wie, wie, pink, pink, ruft der Fink. voller Selbstüberzeugung versucht der Amselmann, der Nachtigall nachzuahmen. Er hat schließlich Erfahrung darin. Sogar eine Polizeisirene klingt bei ihm echt. Und erst noch der Balzgesang der konkurrierenden Männchen. Die Weibchen fallen manchmal darauf herein. Es klingt auch recht nett. Und manchmal drehen sogar die Menschenfrauen sich um, wenn sein Pfiff ertönt. Nur im Frühling erklingt mein Lied, wenn das Schneeglöckchen blüht, singt die Meise. Und kein Vogel schafft die herrlichen Triller. So ein herzzerbrechendes Schluchzen, so jubelnde Töne wie die Nachtigall. Ratlos fliegen die Vögel zum Raben, der ja als sehr klug gilt. Ja, sagt er, mit der Nachtigall kommt keiner mit. Zornig lärmen die Vögel durcheinander. Lasst uns doch einmal nachschauen. Das ist bestimmt ein Trick. Ich hacke ihr die Brust auf und schau einmal hinein, woher der Klang wohl kommt, schlägt die Krähe vor. Er hat recht, stimmen ihr die anderen zu. Wie sollen wir sonst erfahren? Das geht aber nicht, meldet sich ein Stimmchen, das wie ein Silberkettchen klingt. Der kleine Zaunkönig schlägt aufgeregt und voller Angst mit seinen Flügeln. Das tut doch weh. Bitte, bitte, lasst sie am Leben. Vor Schreck erstarrt, verstummt die Nachtigall und fliegt schnell davon zu ihrem Wildkirschenbaum. Die anderen Vögel folgen ihr mit lautem Rauschen und Flügelschlagen. Doch, da die Nachtigall braun ist, verschmilzt ihr Federkleid mit dem Schatten der Zweige und Blätter. Zitternd verbirgt sie sich in ihrem Nestchen und hält sich die Augen mit den Flügeln zu. Hätte sie doch bloß nicht ihre Gabe den anderen gezeigt. Sie weint sich selbst in den Schlaf. Erst als es dunkel und still um sie ist, wacht sie wieder auf. Vorsichtig schaut sie sich um und wagt sich aus ihrem Nest. Jetzt muss sie schnell zu Alvara. Sie muss ihr Geschenk zurücknehmen. Es bringt ihr ja nur Leid und Unglück. Lautlos fliegt sie durch den finsteren Wald. Jedes Knacken der Äste und Rascheln der Blätter erschreckt sie. Doch sie fliegt tapfer weiter. Schließlich kommt sie bei Alvara an. Die kann bei dem lauten Schluchzen die Bitte kaum verstehen. Dann denkt Alvara lange nach. Nein, meine Geschenke sind für ewig. Zurücknehmen kann ich sie nicht, sagt sie. Das ist mein Tod, klagt die Nachtigall. Ich muss singen, bis mir das Herz zerspringt. Aber die anderen missgönnen mir meine schöne Stimme. Warte, ich habe eine Lösung, sagt Alvara. Du singst bei Nacht. Dann schlafen fast alle Vögel. Und mit deinem braunen Kleid sehen dich sogar die Eulen kaum. Voller Zweifel und Trauer macht sich die Nachtigall auf den Heimweg. Es ist immer noch Nacht. Sie fliegt auf einen hohen Baum, um sich sicher zu fühlen. Und erhebt klagend und schluchzend ihre Stimme. Da bricht all ihre Trauer aus ihr heraus in sanften und wehmütigen Tönen. Da das hören zwei Liebende, die unter dem Baum sitzen. Sie heben die Köpfe. Sie trauen kaum ihren Ohren. Wo kommt das her? Was ist das nur? Hast du schon einmal etwas so Seltsames und Schönes gehört? Fragen sie sich gegenseitig. Nein, niemals. Lass uns recht leise sein und lauschen, damit wir nichts verpassen. Als das die Nachtigall hört, fühlt sie riesige Freude. Jubelnd lässt sie ihren Gesang ertönen. Er findet immer neue, noch schönere Melodien, anschwellend und abschwellend. Das Liebespaar hält sich bei den Händen, kann sich nicht satt hören. Langsam dämmert der Morgen. Da verstummt die Nachtigall, singt einen letzten Triller und fliegt dann leise in ihr Nestchen. Das war mein Märchen, Warum singt die Nachtigall nachts? Es soll Anreiz sein oder es kann Anreiz sein, um sehr viele verschiedene kreative, pädagogische, interessante, naturbezogene und ähnliche Aktivitäten zu verbinden. In verschiedenen Modulen kann man mit Kindern arbeiten oder sie anregen zu bestimmten Tätigkeiten. Die Ideen dazu gebe ich gern in einem Vortrag oder in Workshops weiter. Bitte wenden Sie sich an info-kleine-nachtigall@web.de.
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1: Ja, hallöchen und herzlichst willkommen zum Wannefreder Radio bei Radio RFM. Ah, es ist Urlaubszeit, deswegen ein bisschen abgespeckt unsere Sendung in dieser Zeit. Wir haben ein Rätsel allerdings, ja, natürlich den Song der Woche und jede Menge entspannte Urlaubsmusik. Und wir beginnen mit einem echten Klassiker, In the Mood, in dem Fall gespielt von der BBC Big Band.

steinalt knallt, würde ich sagen. Das war richtig geiler Big Band Sound und weiter geht's mit Aisha von Khaled.

0: Ja, das war Bologna von der österreichischen Band Wanda.
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0: Jo, was gibt's Neues? Was war in Wanfried am Wochenende? Na, was war in Wanfried am Wochenende? Das Schützenfest, ja. Und da gibt's natürlich immer einen neuen Schützenkönig und der heißt diesmal Patrick Denker. Und das freut mich sehr, weil Patrick ist ein lieber Förderer vom Wannefreder und Unterstützer. Der hat uns schon viele Preise gespendet und Anzeigen geschaltet und so und ist immer sehr interessiert, was hier passiert. Nach 1739 Schüssen fiel der Schützenvogel so um 18.49 Uhr und wirklich Glückwunsch, Patrick. Jungschützenkönig wurde im Übrigen Karl Gebhardt. Ja, und dann gibt es noch was ganz Spannendes, und zwar alle, die gerne sowas wie den Wannefreder auch in Eschwege hätten, die sind herzlich eingeladen, am Montag, den 20. um 17 Uhr hier bei RFM aufzutauchen. Da trifft sich nämlich das zweite Mal die Gruppe, die gerne einen Eschweger machen möchte. Und ihr seid alle dazu herzlich eingeladen. Wir freuen uns, wenn ihr da seid. So, dann noch einen wunderschönen Schnuckelgruß an meine süße kleine Maus zu Hause, Bienchen. Ich komme nachher nach Hause und freue mich auf ein leckeres Abendbrot. Hier ein schönes Lied für dich.
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1: Oh, wunderschön. Das war eine gute Nachricht von Danger Dan. Und weiter geht's mit Bilderbuch und Bungalow.

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0: Ja, das war Bungalow von Bilderbuch. So, das Wannefelder Radio ist von Wannfriedern für Wannfrieder. Und was habt ihr denn für Themenwünsche für unsere Radiosendung oder auch unsere Bürgerzeitung? Gerne spielen wir eure Musik, senden eure Grüße, veröffentlichen eure Inhalte. Nur Mut macht mit. Hier die Nummer der Wannefelder Radio Schnullebox Wannfried 05655 320099. Nochmal 320099. Diese Nummer, die wiederholen wir auch nochmal am Ende der Sendung.
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2: Wagemutige Abenteurer, eiskalte Revolverhelden, unerschrockene Entdecker, die scheinbaren Helden der Vergangenheit und gefundenes Fressen für die musikalischen Geschichtenerzähler. Schon seit es Musik gibt, wird sie genutzt, um zu berichten. Wer im Kampf gesiegt, wie man den Bösen das Handwerk gelegt habe. Meist fantasievoll ausgeschmückt, so detailliert, dass man denkt, da bin ich doch selbst dabei gewesen. Die Bilder bauen sich im Kopf auf und dabei wird die Wahrheit oft verborgen. Der Entdecker hat bei seiner Expedition die Ureinwohner töten lassen. Der Abenteurer hat sich alles nur ausgedacht und der Revolverheld hat viele Unschuldige auf dem Gewissen. So ist das auch mit dem sagenumwobenen Billy the Kid. Verklärung ist hier das passende Wort. Aus einem Serienmörder wird ein Westernheld. Nur wenig ist belegt über den jungen Mann vom Rio Grande. Fest steht, er war ein Gesetzloser, ein Viehdieb und ein Mensch, der unter Kriminellen aufwuchs. Er war ständig auf der Flucht vor Gesetzeshütern, entkam, wurde wieder festgenommen, konnte flüchten und so weiter. Am 14. Juli 1881, also heute vor 145 Jahren, wird er erschossen. Über den Hergang ranken sich wieder einmal diverse Mythen. Seine Ermordung und all die anderen Geschichten über Billy the Kid sind nicht belegbar. Aber, wie gesagt, das ist eben der Stoff, aus dem Songs gestrickt werden. Einer davon stammt aus der Feder von einem anderen Billy. Unser Song der Woche heißt The Ballad of Billy the Kid von Billy Joel.

Jo, mächtig breiter Song, sehr schöne Geschichte. Vielen, vielen Dank an Simon Scharf, Musikredakteur von NDR 1 Niedersachsen, der uns diese hervorragenden Songs der Woche, Woche für Woche liefert. Weiter geht es mit EOK von Granada.

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1: Ja, wunderbar. Kommen wir zu unserer Rätselecke. Erst einmal die Lösung vom letzten Rätsel. Letzte Woche ist ja die Sendung leider ausgefallen, aber davor die Woche, da war die Antwort Marie Curie. Und gewonnen hat Joshua Schneider aus Eschwege. Glückwunsch, Joshua. Du kannst dir deine coole Tasse in unserem Redaktionsladen in der Marktstraße 19 in Wanfried abholen. Und gleich nach dem nächsten Song gibt's dann das neue Rätsel für diese Woche. Wir machen weiter mit Was machst du dann? Höchste Eisenbahn.

ja, kommen wir zum Rätsel für diese Woche. Diesmal müsst ihr mal wieder eine Frage beantworten und wenn ihr richtig liegt, dann könnt ihr eine Flasche Eierlikör von Jakob Spirituosen aus Röhrda gewinnen. Also los geht's. Wie hieß der Schützenkönig-Vorgänger von Patrick Denker? Könnt ihr auch im aktuellen Wannefreder nachlesen. Einsendeschluss ist der 20. Juli um 24 Uhr. Einfach die Lösung auf die Wannefreder Radio Schnuddelbox sprechen. Manfred 05655 32 00099. Und bitte nicht den Namen vergessen. Hier ist das Wannefreder Radio bei Radio RFM und es folgt Christine von Chaleur Humaine.

0: Ja, oh Mann, das war Bilderbuch. Die habe ich im Übrigen schon mal live sehen dürfen in Berlin. Großartige Band. Ist über Radio 1, ein super, super geiler Berliner Sender, zu mir gekommen und natürlich auch über meine musikaffinen Kinder. So, weiter geht's mit Vanessa Paradise und Jolly Taxi.
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1: Häuser, Charles Trenet heißt der gute Mann. Ein wunderschöner Song, La Mer, heißt im Übrigen die Meer und nicht das Meer. Ja, wir bleiben noch einen kleinen Augenblick in Frankreich und ich liebe dieses kleine, süße Liedchen von Françoise Hardy, Tous les garçons et les filles.

Ach ja, ich finde das wirklich zuckersüß, das kleine Stückchen. So, wir sind mal wieder am Ende unseres Stündleins und hier nochmal, wie angesagt, die Nummer der Wannefreder Radio Schnuddelbox. Wannfred 05655 32 00099. Vielen lieben Dank nochmal an Simon Scharf nach Hannover. Und diese Sendung wird am Freitag um 16.05 Uhr wiederholt und ist in der Audiothek von Radio RFM sowie auf der Homepage vom Wannefreder abrufbar. Und dann bis hoffentlich nächsten Dienstag um 18.05 Uhr. Ich bedanke mich fürs Zuhören und ich hoffe, wir hören uns wieder. Und heute gibt's ein bisschen was aufs Tanzbein zum Schluss, nämlich Garden Party von Mezzoforte. Bye, bye.

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2: Und wenn heute nicht Sonntag, der 5. Juli 2026 ist, dann hört ihr eine Wiederholungssendung. In unserer heutigen Sendung wollen wir uns beschäftigen mit der Haftentlassung von Ralf Wohleben und der Rolle von Frauen in der Naziszene. Außerdem mit den Protesten gegen das Till-Fest von Till Lindemann von Rammstein. Und, weil wir gerade bei Protesten sind, mit den Protesten gegen den AfD-Parteitag in Erfurt. Und los geht's mit Musik, und zwar Secret Police von No Hope for the Kids.

0: Wir müssen wachsam sein. NSU unterstützt aus Haft entlassen und Frauen im Rechtsterrorismus. Ein Beitrag von FSK aus Hamburg. Anlässlich der Haftentlassung des NSU-Unterstützers Ralf Wohleben hat FSK aus Hamburg mit Rechtsterrorismus-Experten Danilo Starosta darüber gesprochen, welche Wirkung dieses Ereignis auf die rechte Szene hat und ob vom laufenden Prozess gegen Susan Eminger neue Erkenntnisse zu erwarten sind. Deren Rolle im NSU-Komplex eröffnet eine Diskussion über die Funktion von Frauen im Rechtsterrorismus in den 1990er Jahren bis heute. Mehr dazu findet sich im Podcast All Upsteed.
1: Der nationalsozialistische Untergrund hat 10 Menschen ermordet. Enver Şimşek, Abdurrahim Özyurdu und İsmail Yaşar, Habil Kilic, Theodoros Bulgaridis, Süleyman Taşköprü, Mehmet Turgut, Mehmet Kubaşik, Halid Yozgat und Michel Kiesewetter. Weitere Menschen wurden bei 3 Anschlägen verletzt, traumatisiert und leiden immer noch an den Spätfolgen. Einer der Hauptunterstützer, Ralf Wohleben, früherer Kader der NPD und des Thüringer Heimatschutzes, wurde vor 2 Tagen aus der Haft entlassen, nachdem er seine Strafe verbüßt hatte, zu der er vom Oberlandesgericht München 2018 verurteilt worden war. Danilo, herzlich willkommen. Du bist Rechtsterrorismus-Experte, insbesondere in Bezug auf den NSU-Komplex. Was bedeutet das Haftende von Ralf Wohleben für die rechtsextreme Szene?
2: Also formal juristisch ist das wahrscheinlich alles in Ordnung. Aber ja, es wird eine symbolische Wirkung geben, davon ist auszugehen.
1: Er ist ja ungebrochen eine Ikone gewesen. Es gab ja ganz viele Veranstaltungen oder Kampagnen auch.
2: Absolut. Also es ist immer so, also Geschichte verläuft eigentlich so nicht solistisch und so. Ne? Die ist immer gleichzeitig. Und wenn wir da mal reingucken und sagen, gut, also Ralf Wohleben ist jetzt entlassen, ist alles soweit in Ordnung, aber die symbolischen Wirkungen oder Netzwerkrelevanzen oder gesellschaftlichen Dynamiken außer Acht lassen, ist das, glaube ich, gefährlich. Ne? 1990 zum Beispiel wurde Manfred Röder vorzeitig entlassen, also damals der Redelsführerschaft verurteilt, der deutschen Aktionsgruppen. Und 1990 war eben auch der Zeitpunkt, als viele rechte Jugendgruppen sich damals in so einer Uniform, Baseballschläger, ja, Ramon, um eine Restauration von faschistischen Bewegungen bemühten. Da waren eben Röder 1990 mit seiner frühzeitigen Haftentlassung tatsächlich auch ein Signal zur Mobilisierung. Der hatte Autorität und Kontakte, der hatte ein Märtyrer-Narrativ und kannte also alle möglichen europäischen Neonazis und so war dann relativ schnell ja auch zu so einer Führungsfigur wieder geworden. Ralf Wohleben kommt in eine ähnliche Zeit.
1: Ja, also, ja, das hatte ich mich auch gefragt, ne, wie das insbesondere auch auf die junge Szene wirkt, wo ja auch rechtsterroristische Gruppen aktiv sind.
2: Ja, also wir haben letzte Woche erst gehört, dass deutschlandweit immer mehr solche rechten Jugendgruppen bekannt werden, eben auch in Hamburg. Und wenn da ein Signal zur Mobilisierung von eben so einer Haftentlassung, diesmal zumindest nicht vorzeitig, also 23 wurde ja sein Antrag auf Bewährung abgelehnt, also Reststrafe auf Bewährung abgelehnt, und der hat tatsächlich die volle Zeit abgesessen, immerhin so viel ist gelernt worden. Ja. Aber ja, also ich bin auch alarmiert, würde ich sagen. Und das sollten alle, die sich mit diesem Thema auseinandersetzen und da an verschiedenen Stellen, ob pädagogisch, politisch oder antifaschistisch, manchmal geht das gar nicht auch alles zusammen, wirken, ins Bewusstsein rufen. Hier ist jemand raus, der in der Lage ist, anzuführen, zu vernetzen und gleichzeitig als Märtyrer zu dienen. Das ist gefährlich.
1: In der Tat, genau. Und andere Expertinnen gehen ja auch davon aus, dass er sich betätigen wird. Wie gehen denn die Angehörigen der Ermordeten und Geschädigten infolge des Terrors Verstorbenen mit diesen Ereignissen um, also mit diesem Ereignis um?
2: Das hat in Kontinuität Empörung hervorgerufen. Und was bleibt dir denn als Angehöriger, außer empört zu sein? Enttäuscht vielleicht auch oder wachsam zu werden und zu sagen, wie Esther Bejarano uns immer gewarnt hat, in der antifaschistischen Arbeit können wir uns auf den Staat nicht verlassen. Und wir können uns eben auch nicht auf den Staat verlassen in antirassistischer Arbeit, in Arbeit für politisches wahrgenommen werden. Das ist halt eine eigene Sache. Da hoffe ich sehr, dass über die Empörung hinaus ein Mobilitätsschub auch da erfolgt und auch mit der bevorstehenden Haftentlassungsprüfung im November für Beate Zschäpe verbunden eine deutliche Signalwirkung Richtung Staat von den Betroffenen ausgeht, wachsam zu bleiben und Unterstützung zu leisten für diese politische Arbeit der Betroffenen.
1: Genau, ein wichtiges Stichwort ist ja hier Aufklärung, die immer noch gefordert wird. Es ist immer noch nicht alles aufgeklärt. Viele Fragen der Angehörigen sind nicht beantwortet. Und von Beate Zschäpe ist dies auch nicht mehr wirklich zu erwarten. Du hast gemeinsam mit dem Journalist Markus Mohr einen Podcast, in dem ihr auf solch aktuelle Ereignisse auch näher eingeht. All Upstate heißt der. Und in dieser zweiten Staffel liegt euer Schwerpunkt auf der letzten noch in Haft sich befindlichen Mittäterin Susanne Eminger, also Beate Zschäpe als Haupttäterin, sie als letzte noch in Haft sitzende Mittäterin und Unterstützerin. Ist von ihr oder ist aus diesem Prozess noch Aufklärung zu erwarten?
2: Susanne Eminger ist nicht in Haft, aber sie ist dort angeklagt in Dresden als aktive Unterstützerin, na klar, und sie gehörte auch in Haft, also da bin ich ganz bei ihr.
1: Okay, dann habe ich das falsch gelesen.
2: Sie ist die Bundesstaatsanwaltschaft, der Generalbundesanwalt meinte, es wäre vielleicht der letzte Prozess, das kann eigentlich nicht sein, weil, wie gesagt, Mord verjährt nicht und wenn sich da neue Erkenntnisse ergeben würden zur Mittäterschaft oder Beihilfe, dann würden da auch neue Verfahren zu erwarten sein. Es ist allerdings der Prozess, in dem wir sehen können, wie hilflos und wie ohnmächtig dort weiterhin operiert wird mit dieser Trio-These und ganz viele Dinge passieren, auf die wir dann eben im Podcast aufmerksam machen. Also auf die doppelte Unsichtbarkeit. Keine Erfindung von uns. Wir weisen da auch extra darauf hin, dass da Wissenschaftlerinnen und Journalistinnen schon frühzeitig darauf hingewiesen haben, auf diese Entpolitisierung von neonazistischen Täterinnen. Wir versuchen eben auch in der Staffel eine Kontinuität zu zeigen, also sind dann auch wieder bei den Ereignissen der 70er und 80er Jahre und 90er Jahre und hatten uns dann als Beispiel eben auch Sibylle Vorderbrücke gewählt, die ja als hochneurotische und autoritätsabhängige Person eigentlich zu lebenslanger Haft wegen der Ermordung der zwei vietnamesischen Flüchtlinge verurteilt wurde.
1: Hier in Hamburg, richtig.
2: Und dann sozusagen begnadigt wurde vom Bundesgerichtshof oder revidiert wurde zu 12 Jahren Haft, von denen sie, glaube ich, 8 verbüßt hat, eben weil sie eben entpolitisiert wurde. Das ist tatsächlich eine Sache, die wir in Kontinuität darstellen wollen, die wichtig sind eigentlich das Wahrnehmen von diesen Täterinnen als politische Akteurinnen und auch als ideologisch überzeugte Täterinnen, die dann tatsächlich erst dadurch in der Szene in der Lage sind, zu steuern, zu führen, mitzuwirken, also überhaupt gar keine besondere Genderrolle einnehmen.
1: Kannst du erörtern, wodurch sie das tun?
2: Das ist halt die ganze Bandbreite. Jetzt, wenn man da auf die Männer gucken würde und sagt, ja, das sind immer die da vorne irgendwie jemanden körperlich agieren oder in Aktion agieren, so ist das überhaupt nicht. Also die Frauen leisten von Bindungswirkung nach innen, Verharmlosung nach außen, so wie die Darstellung ist. Da gibt es aber auch Männer, die verharmlosen nach außen und nach innen wirken. Da gibt es Sozialleistungen, da gibt es Unterstützungsleistungen. Ja, konkret muss man dann eben sagen, bei Susanne Eminger ist es die Freundschaft und Zschäpe, die wir herausstellen. Einerseits und andererseits eben ihre tatsächliche bereits festzustellende Unterstützung eben durch das Bereitstellen von Ausweisen zum Beispiel und vor allen Dingen der Weitergabe von Daten und sie wird sozusagen ja eigentlich schon wieder in diesem Trio-These so ein bisschen hin und her geschoben als Unwissende und wir dürfen uns da fragen, ob das so richtig ist. Also wenn sie die beste Freundin war, wird sie mehr gewusst haben, wenn sie mir, also zumindest alles das, was Beate Zschäpe wusste, die ja so tatsächlich als Haupttäterin mit zu lebenslanger Haft verurteilt wurde und der auch nachgewiesen werden konnte, halt auch von diesen Ermordungen zu wissen. Letztendlich hat Susanne Eminger wissentlich dann, wenn das so wäre, diese Taten unterstützt. Sie ist dann also die Erweiterung dieses Trios, zumindest um ihre Person. Bei André Eminger, bei Ralf Wohlleben sind wir, bei Carsten sind wir uns, Carsten Schulze sind wir uns ja alle einig, dass das Teil dieses Netzwerks war, auch wenn die Bundesstaatsanwaltschaft das einfach nicht sehen will. Das scheint eine politische Entscheidung zu sein. Auch dazu nehmen wir Stellung in diesem Podcast Alaps.de.
1: Ja. Ja, das ist auf jeden Fall eine Empfehlung, sich das anzuhören. Ihr findet den Podcast überall, wo es Podcasts gibt und ab August auch nochmal bei FSK. Das ist noch nicht der Abschluss des Gesprächs, auch wenn es so klingt, denn mich interessiert nochmal die Rolle von Rechtsterroristinnen, hatten wir jetzt besprochen, oder Helferinnen, aber allgemein rechtsextremen Frauen in der nächsten Generation. Wir haben da ja jetzt eine Generation, die durchaus sichtbar ist, auch in den sozialen Medien und agitiert. Trotzdem, diese Rolle, diese Selbstverharmlosung findet gleichzeitig natürlich statt. Ja, es sind irgendwie so ja meist normschöne Frauen, die dann irgendwie als Familienmensch auftreten oder so. Ist das vergleichbar? Also sind diese Feststellungen über die doppelte Unsichtbarkeit und auch die Funktion in der Szene in dieser neuen Generation ähnlich? Oder ist das einfach, gibt es da noch weitere Frauen, die wir halt nicht auf Social Media sehen, die aber quasi auch diese Funktion übernehmen, wie zum Beispiel Susanne Eminger?
2: Ich habe eine Zeit lang auch sehr nah an dieser Szene recherchiert. Also mit sozusagen versuchter Fotodokumentation, auch gelungener Fotodokumentation, Videografie. Wir haben Demonstrationen, Konzerte, Ereignisse der Szene, große Ereignisse beobachtet und analysiert. Und was fällt denn da auf? Also da sind doch nicht mal Männer. Das ist, wie die Gesellschaft auch organisiert ist, pari pari, kann man sagen. Und jetzt könnte man fragen, gut, sind die Frauen da mit, um den Männern sozusagen die Thermoskanette herzutragen oder was ist los? Nein, wir sehen Frauen am Frontbanner, wir sehen Organisatorinnen, wir sehen wichtige Rollen eingenommene Frauen. Bei einer der wichtigen Ereignisse vor der Selbstenttarnung des NSU 2008, Fester Völker in Altenburg, sind deutlich Männer und Frauen gleichberechtigt in Funktionen.
1: Ja.
2: Also das ist eine furchtbare Mär, die sich immer und immer wieder vorträgt, dass es in irgendeiner Art und Weise eine Zurücksetzung, nicht ganz so wichtige oder möglicherweise auch noch überzeugungsfähige Frauenschaft gäbe. Das ist Quatsch. Die sind so weit politisch überzeugt wie ihre männlichen Kameraden.
1: Wenn die Handlungen tatsächlich nur insofern nachweisbar sind, dass es sich um Ehefrauen handelt, Freundinnen, so egal jetzt, ob, also auch beste Freundinnen, ist das was, wo sich so eine Mitwisserschaft, ideologische Überzeugung nachweisen lässt?
2: Also bei Susanne Eminger und André Eminger, das versuchen wir auch da so ein bisschen plastisch zu machen. Es ist ja eher so, dass Susanne Eminger die weitaus überzeugtere Kameradin ist und ideologisch gefestigt. Da ist André Eminger sozusagen die Frau im Haus. In dem Bild, wenn es sozusagen so um Soziales geht. Ich glaube, das ist auch schon wieder so eine Sache. Sind denn das mal Freunde und Ehefrauen? Können Frauen nicht ohne jede so eine enge partnerschaftliche Bindung in der Szene agieren? Ja, können sie. Und es ist auch wirklich dann generell zu kritisieren. Also dann wären ja alle CDU-Frauen zum Beispiel auch nur in der CDU, weil ja man eben in der CDU ist. Oder? Das ist von vornherein auch Quatsch. Und genauso ist es in der rechten Szene Quatsch. Die Frauen sind dort, weil sie eine politische Heimat finden, eine Möglichkeit politischer Mitwirkung und sich dort auch gerieren können als Oppositionelle, als Retterinnen und was immer die für Bilder da im Kopf haben. Es geht um ihre eigene Biografie, um ihre eigene politische Wirkung.
1: Danke. Das bedeutet, der Appell, auch wachsam zu sein, richtet sich also auch in die Richtung, dass wir Frauen ernst nehmen in der rechten Szene als Gefahr sozusagen, als Akteurinnen und ideologische gefestigte Personen. Ich danke dir Genaueres dazu, ausführlichere Betrachtungen finden sich in eurem Podcast, überall, wo es Podcasts gibt. All Upstate, also und bei YouTube und auch genau im, ab August im FSK-Programm. All up, kannst du es nochmal aussprechen und kurz den Hörerinnen erklären, wie es geschrieben wird, damit sie es auch finden?
2: Ja, also geschrieben wird es so, wie man es hört, All Upstate, nur dass da hinten an dem Ste noch ein D dran ist, weil es Plattdeutsch und heißt alles in Ordnung.
1: Genau, weil das Up ist mit U, ne? Also wie man es im Englischen
2: kennt. Ja, A-L-L-U-P-S-T-E-E-D. Aber gesprochen All Upstate.
1: All Upstate.
2: Alles in Ordnung.
1: Okay, alles klar. Alles in Ordnung ist es nicht. Aber ihr bringt auf jeden Fall Licht ins Dunkel. Danke, Danilo.
2: Ja, tschüss.
0: Das war der Beitrag von Radio FSK aus Hamburg zu Ralf Wohlleben, seiner Haftentlassung und zu Frauen im Rechtsextremismus. Und ihr hört als nächstes Idiophon und das Lied heißt Dirt City.
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0: Als nächstes spielen wir ein Gespräch, das Radio Blau mit einer Initiative gegen ein Festival mit 11 Bands um den Musiker und Sänger der Band Rammstein, Till Lindemann, das jetzt am 3. und 4. Juli 2026 am Völkerschlachtdenkmal stattgefunden hat, das sogenannte Tillfest. Am Donnerstag, den 2. Juli, fand ab 18.30 Uhr auf dem Leuschnerplatz eine Demonstration unter dem Motto »Frauen wehrt euch gegen Patriarchat und seine Täter. Kein Applaus für Till Lindemann« statt. Till Lindemann ist gebürtiger Leipziger. Kritik gab es vorab sowohl am Ort des Völkerschlachtsdenkmals als auch an der Person Till Lindemann.
1: Jetzt unterhalte ich mich mit Anni und es geht um ein Festival mit 11 Bands und mit dem Musiker und Sänger der Band Rammstein, Till Lindemann, am Freitag, dem 3. und am 4. Juli 2026 am Völkerschlachtdenkmal, das sogenannte Tillfest. Am Donnerstag, nämlich am morgigen, dem 2. Juli, da findet ab 18.30 Uhr auf dem Leuschnerplatz eine Demonstration unter dem Motto »Frauen wehrt euch gegen Patriarchat und seine Täter, kein Applaus für Till Lindemann« statt. Till Lindemann ist ja gebürtiger Leipziger. Kritik gab es vorab sowohl am Ort, eben Völkerschlachtdenkmal, aber auch natürlich an der Person Till Lindemann. Was ist denn eure Kritik an der Person?
2: Die Vorwürfe gegen Till Lindemann, die erhoben wurden, sind echt so zahlreich und lang, dass man das hier gar nicht direkt auflisten kann. So lang wäre die Liste. Aber heruntergebrochen haben sich 2023 mehrere Frauen geäußert gegen Till Lindemann, dass es eben Vorwürfe schwerer sexualisierter Gewalt gibt, die sie erfahren haben durch ihn. Und diese Beschreibungen, die ähnelten sich sehr untereinander. Sie haben erzählt, dass auf Konzerten sie mit K.O.-Tropfen oder Drogen betäubt worden sind von Lindemann und dann missbraucht oder vergewaltigt worden seien. Aber die Ermittlungen gegen Lindemann wurden immer schnell wieder eingestellt. Einige derjenigen haben bei Medienberichten übrigens auch eidesstattlich ausgesagt. Also genau, es gibt viele Quellen, die eben Ähnliches berichten und auch ja sehr glaubhafte Quellen. Und ja, viel von dem ganzen Ausdruck um diese Band Rammstein herum ist, wenn man mich fragt, ehrlich gesagt auch fragwürdig. Also, dass was als Kunst und Kunstfreiheit verkauft wird, eigentlich ja tief frauenfeindlich und vergewaltigungsverherrlichend ist. Und jetzt eben, wie du meintest, das Tillfest in Leipzig stattfindet und die Stadt Leipzig das genehmigt hat und so Lindemann eine weitere Welttournee ermöglicht. Aber unsere Kritik bezieht sich jetzt nicht nur auf Till Lindemann als eine einzelne Person, sondern eben auf das gesamte System, was solche Männer duldet, wo eben solche Männer frei auftreten dürfen und am Ende ja eben diese Taten oder Vorwürfe, dass das nicht aufgebrochen wird, dass Männer nicht belangt werden. Und das ist ja auch nur die Spitze des Eisbergs. Kürzlich gab es ja auch die Epstein-Files, wo ein Riesennetzwerk ans Tageslicht kam, wo Frauen und minderjährige Mädchen vergewaltigt werden, verschleppt und missbraucht. Oder auch Fälle von Giselle Pellicot, Claudia Wuttke, Colleen Fernandes. Das sind nur die, die aktuell öffentlich sind. Auch hier in Leipzig spielt Gewalt gegen Frauen eine große Rolle, was wir an in der schärfsten Konsequenz an den zwei Femiziden in den letzten Jahren sehen, an Jessica aus Paunsdorf und Susanne aus Reutnitz. Und ja, gegen all das richtet sich unser Protest morgen.
1: Die Missbrauchsvorwürfe gegen Till Lindemann haben vor Gericht ja nicht zu einer Verurteilung geführt. Zugleich spielt Rammstein und Till Lindemann, das hast du jetzt auch schon kurz erläutert, mit so einem Image, in dem Grenzüberschreitung und Gewalt auch eine gewisse Rolle spielen. Ist das für dich beängstigend, dass diese Art von Ästhetik dann auch so viel Publikum nach Leipzig vor das Völkerschlachtdenkmal zieht? Also es wird so damit gerechnet, dass so an jedem Tag da so über 10.000 Menschen dahin kommen?
2: Das stimmt auf jeden Fall, dass so das Milieu, das Rammstein anzieht, auf jeden Fall rechts ist und Rammstein eben diese Nazi-Ästhetik auch bedient. Und vielleicht auch noch mal einmal zum Hintergrund für die Zuhörer. Es wurde durch Lindemann beispielsweise auch ein Gedichteband rausgebracht, der eigentlich Vergewaltigungsfantasien so in Gedichte gegossen hat. Also dass das auch Teil der Kunst ist oder dessen, was da als Kunst herausgegeben wird. Oder es wohl auch ein Musikvideo gegeben haben muss, was eben so gewalttätige Inhalte und so sexualisierende Inhalte gehabt haben muss, dass es gar nicht auf herkömmlichen Anbietern wie YouTube veröffentlicht werden konnte, sondern nur auf Pornoplattformen. Jetzt mal die Kritik an solchen auch hinten angestellt. Genau, diese Art von Gewalt ist für uns aber auch nichts Neues. Er ist jetzt jemand, der auf der Bühne steht, ne, auch mit seiner Fanschaft quasi. Aber die meiste Gewalt erfahren Frauen auch zu Hause. Also ja, diese Gewalt ist uns nicht neu als Frauen. Natürlich sind solche Szenen, in denen die Gewalt ästhetisiert und auch so, ja, dargestellt wird, sind für uns beängstigend, aber vor allem macht mich auch krass wütend und ich sehe darin auch jetzt einen Moment, wenn wir auf die Straße gehen, in dem man vielleicht auch merkt, dass die Angst, dass wir der Angst was entgegensetzen können und dass wir eigentlich mega viele Frauen sind, die sowas nicht dastehen lassen wollen. Vielleicht wir es auch schaffen, so einen Moment der Stärke und der Solidarität von Frauen zu kreieren, weil ja, es ist beängstigend, aber so soll es auch auf uns wirken, um ja Frauen auch immer wieder irgendwie fügig zu machen, nicht laut werden zu lassen, nicht aufsprechen zu lassen und eben auch damit so die gesellschaftliche Rolle zu festigen, die vorgesehen ist für Frauen. Genau, dass man letztlich den Männern zur Verfügung steht oder der Reproduktion am Ende bereitsteht. Und deswegen haben wir uns auch entschlossen, eben ja, aus der Angst heraus, also nicht nur bei der Angst stehen zu bleiben, sondern dass wir eben zusammenkommen wollen, einen gemeinsamen Moment kreieren wollen und aus so einer Zuschauerposition herauskommen, heraustreten wollen und eben auch zeigen, dass wir stark sind, dass wir mutig sind und eben auch aktiv dagegen sein wollen.
1: Jetzt hatte ich schon kurz erwähnt, es gab noch keine Verurteilungen da auch und erhofft ihr euch vielleicht auch Änderungen im Strafrecht bei Sexualdelikten, um in Fällen von Gewalt gegen Frauen vielleicht auch juristisch besser vorgehen zu können?
2: Es gab tatsächlich nicht nur keine Verurteilung, sondern stattdessen die sich ausgesprochen wurden und über die sexuelle Gewalt berichtet haben, seien es jetzt Betroffene selber oder Medien, die wurden teilweise sogar noch mit Repressionen überzogen und dann eben das gegen sie ermittelt wurde wegen möglichen falschen Verdächtigungen etc. Und einige Betroffene sogar Morddrohungen erhalten haben. Was auch noch mal krasser ist, also wir sehen, dass das Problem auch sehr grundlegend ist, hier in dem System, wo eben so auf dieser Art juristisch vorgegangen wird, dass erstmal die Unschuldsvermutung gilt, wo wir schon das Problem sehen. Vergewaltigungen sind kaum beweisbar eigentlich. Und ja, mit dieser Grundlage können wir keine Frauengerechtigkeit schaffen. Deswegen würden wir uns durchaus Änderungen wünschen. Genau, diese Prozesse sind für Frauen oft auch traumatisierend und dieser Kampf für Gerechtigkeit wird dann ganz schnell innerhalb dieses Rechtssystems zu einem, der retraumatisieren kann. Gleichzeitig denken wir auch, dass nur innerhalb dieses Systems das Problem noch tiefer liegt, dass alleine Reformen das auch quasi nicht gerade rücken können. Aber an sich ist die Situation in Deutschland schon besonders bescheiden für Frauen. In Spanien beispielsweise gilt das Recht only yes means yes, weswegen andere Betroffene in anderen Fällen wie Colleen Fernandez, wo es jetzt auch einen großen öffentlichen Prozess gab, die Verhandlungen zum Beispiel auch nach Spanien gelegt hat. Also dass Deutschland besonders rückschrittlich auch ist. Das heißt vielleicht so zusammengefasst zu deiner Frage, würden wir uns natürlich erstmal für alles aussprechen, was Frauen mehr schützt. Aber am Ende ist innerhalb dieses Systems eine tatsächliche Frauengerechtigkeit für uns aus unserer Perspektive auch schwer zu schaffen, weil eben die patriarchalen Strukturen so tief verankert sind, dass diese bloßen Gesetzesreformen nicht reichen, um das Problem ganz aus der Welt zu schaffen. Ein positives Beispiel, auf das wir uns auch viel beziehen, wie es stattdessen aussehen könnte, eine Frauengerechtigkeit auf Justizebene zu organisieren, ist, wenn man mal nach Nordostsyrien blickt, wo es eben eine Revolution gegeben hat, die Rojava-Revolution, die auch eine Frauenrevolution war, wo genau es eigene Frauengerichte gibt, wo Frauen eben solche Fälle verhandeln und darüber Recht sprechen, das auch kontrollieren und es spezifische Anlaufstellen erstmal gibt, wo ein anderes Rechtssystem quasi damit geschaffen wurde und eben die Aussage der Frau auch ernst genommen wird und maßgeblich auch in den Urteilen berücksichtigt wird. Solche Beispiele dienen uns auch als eine Grundlage.
1: Ist es für euch auch ein Problem, dass hier sexistische Einstellungen popularisiert werden? Also dass so antifeministische Milieus, die ja eh schon stark genug sind, auch nochmal gestärkt werden und dass sich ein Teil der Gesellschaft immer auf dieses, das wird man ja noch sagen dürfen, dann zurückzieht?
2: Ja, definitiv. Also immer wieder sehen wir, dass wenn Frauen sich wehren und wenn sie mal dann eben was sagen und sich aussprechen, dass sie gleich als nervig abgestempelt werden oder dass man dann als die gilt, die immer Stress macht. Aber wenn wir uns mal angucken, was dahinter steckt, was für Besitzansprüche, was für Entmündigung und körperliche Gewalt, was da alles auch gesagt wird, dann spiegelt das halt die patriarchale Realität wider. Und das ist nicht nur irgendwas Dahergesagtes, sondern eben ja ein Ausdruck davon, wie eben auch unsere Realität funktioniert. Und in Bezug auf Lindemann wird ja auch immer wieder so eine riesige Welle dann gemacht, dass man eben die Kunst und den Künstler trennen müsste, wo ich ja eben auch schon drauf eingegangen bin, was eben diese Kunst auch am Ende ist, also was da auch mit dem Gedichteband beispielsweise veröffentlicht wurde. Und ich denke, das wird man ja noch sagen dürfen, Kunst und Medien sind oder sollten meiner Meinung nach nicht neutral sein oder sind es auch nicht. In diesem patriarchalen System sind sie letztlich auch ein Ort, wo eben die Gewalt ja sich zeigt und sind selber ein Gewaltort. Und ich denke, wir müssen uns dann auf die Seite der Frauen stellen, weil eben die strukturelle Gewaltseite eben gegen sie gerichtet ist. Und als Frauen dürfen wir uns von so einer Windmache nicht verunsichern lassen, dass man irgendwie in eine nervige Ecke gestellt wird, sondern dass wir eben gemeinsam das ernst nehmen, die Realität auch kennen und uns eher gegenseitig bestärken.
1: Ja, am morgigen Donnerstag ist dann diese Demo angesagt unter dem Motto Frauen wehrt euch gegen Patriarchat und seine Täter. Kein Applaus für Till Lindemann. Vielleicht kannst du nochmal alle Details dazu durchsagen.
2: Wie du gesagt hast, haben wir uns entschieden, eine Demo zu machen, um eben auch in Leipzig an alle Leipzigerinnen das Thema bekannter zu machen, die Frauen auch möglichst mitzunehmen und eben auch unsere Wut auf die Straße zu tragen und auch nicht nur online oder im medialen Bereich das Thema zu bespielen, sondern eben auch aktiv auf der Straße, um eben da unseren Widerspruch mit Till Lindemann zu zeigen. Um 18.30 Uhr findet die Demo statt. Es geht los am Wilhelm-Leuschner-Platz. Wir werden schon etwas eher da sein und auch durch eine Kundgebung PassantInnen informieren, um eben auch möglichst Frauen auf der Straße eben in dem Thema mitzunehmen, was passiert. Und wir werden vorne im Block der Demonstration vor allem mit Frauen in den ersten Reihen stehen, was uns besonders wichtig ist, um auch zu zeigen, dass wir eine Lösung sein können in diesem Kampf gegen patriarchale Gewalt und dass wir eben mutig und solidarisch dort miteinander sein wollen, um 18.30 Uhr beim Wilhelm-Leuschner-Platz.
0: Das war das Interview von Radio Blau aus Leipzig und ihr hört weiterhin Kontrafunk, die Sendung der Radiogruppe des Autonomen Zentrums in Exil Heidelberg auf dem Bermudafunk, freies Radio Rhein-Neckar mit den Frequenzen 89,6 für Mannheim und 105,4 für Heidelberg. Und angesichts all dieser Absurditäten erzählt uns Gringo

AfD-Parteitag in Erfurt. Das antifaschistische und überregionale Aktionsbündnis Widersetzen hat am gestrigen Samstag, dem 4. Juli 2026, Störaktionen gegen den Bundesparteitag der AfD in Erfurt durchgeführt. Dabei kam es in keinster Weise zu einem Endgame-Szenario, wie es beispielsweise die Welt zuvor noch skizziert hatte. Das Geschehen um den Parteitag blieb überwiegend friedlich. Das lag unter anderem daran, dass die Straßenblockaden, mit denen die Zufahrt der AfD-Delegierten auf das Messegelände in Erfurt hätten verhindert werden sollen, von den Parteimitgliedern der AfD um ein paar wenige Stunden umschifft wurden. Die Bereitschaftspolizei, die zum größten Einsatz in der Landesgeschichte Thüringens angerückt war, ging also sparsam gegen die Protestierenden vor, denn eine unmittelbare Notwendigkeit, die Blockaden zu räumen, war nun nicht mehr gegeben. Die AfD konnte ihren Parteitag mit nahezu vollständiger Anzahl der erwarteten Teilnehmenden abhalten, während die Polizei die Protestierenden aus dem Aktionsbündnis walten lassen und mit vergleichsweise wenig Gewalt halt durchgreifen konnte. Auch wenn die Blockaden dieses Mal nicht besonders effektiv waren, das Aktionsbündnis Widersetzen hat in Erfurt gezeigt, wie groß sein Potenzial ist, im Kampf gegen rechts zu mobilisieren. Alleine aus Freiburg machten sich etwa 830 Menschen auf den Weg. Viele davon beteiligten sich zum ersten Mal an einer Aktion zivilen Ungehorsams. Sie fanden sich gegen 6 Uhr morgens auf der A71 westlich der Thüringer Landeshauptstadt wieder. Radio Dreieckland war mit den Aktivisten vom gelben Aktionsfinger auf der Autobahn und begleitete sie von dort bis zum Parkplatz vor dem Messegelände, wo die große angemeldete Kundgebung sie fast schon feierlich empfing.

eine regelrechte Drohkulisse wurde aufgebaut im Vorfeld zum AfD-Parteitag in Erfurt am 4. Juli 2026. Grund dafür waren vor allem die angekündigten Protestaktionen des Bündnisses Widersetzen. Dieses überregional und dezentral organisierte antifaschistische Bündnis wollte zentrale Zufahrtsstraßen zu dem Messegelände, wo der AfD-Parteitag stattfand, blockieren. Vor allem der Springer Verlag und andere rechtslastige Medien nutzten diese Situation, um wieder Angst zu schüren.

0: haben vor mehreren tausend gewaltbereiten Linksextremisten, die an diesem Wochenende in die Stadt kommen würden. Ähnliches hatte sich, wenn auch vielleicht noch nicht in denselben Ausmaßen, schon im Vorfeld zu der Gründung der Generation Deutschland in Gießen abgespielt. Das war Ende 2025. Doch mit den Wahlergebnissen der AfD und dem nun wiederum möglicherweise anstehenden Verbotsverfahren machte sich wohl ein Gefühl der Zuspitzung, wenn nicht sogar der Eskalation breit. Ich habe für Radio Dreieckland am vergangenen Samstag die Aktivisti von Widersetzen, die aus der Region Freiburg und generell Süddeutschland nach Erfurt gekommen sind, bei der Blockade einer der Zufahrtsstraßen begleitet.
1: Alle wichtigen Zufahrtsstraßen.

0: Von da hinten wollten wir kurz erzählen, was Phase ist.
1: Also da hinten haben sich zwei von der Brücke abgeseilt.
0: Ja.
1: Das machen die, weil dann die Autobahn gesperrt werden muss. Da kann niemand runter. Und die Polizei kann die nicht einfach so runterholen.
0: Ja.
1: Die müssen dann mit so Spezialgerät und speziell dafür geschulten Polizisten anrücken. Das haben die jetzt auch. Also diese Rufe von Wasserwerfer, das waren keine Wasserwerfer. Das sind so Armhebebühnen.
0: Ja, diese
1: mit denen sie da quasi dann die Leute hochfahren können. Jetzt haben sie noch Hunde dazu geholt.
0: Ja.
1: Mal kommt für uns auch das Zeichen mal zu gehen.
0: Ja. Warst du oben auf der Brücke oder
2: nee,
0: runter?
2: Ich war unten.
0: Aber sie haben dich durchgelassen?
2: Ja.
0: Und nicht wieder weggeschickt?
2: Also als Presse kannst du da einfach durch.
0: Ich war vorhin, haben sie zu uns gesagt, wir sollen da nicht hingehen aus eigener Sicherheit.
2: Oh, nö.
0: Weil uns da ja Sachen auf den Kopf fallen können und so. Auch als Presse.
2: Was ein Schwachsinn.
0: Ja.
2: Naja.
0: Und den einen haben sie, der ist mit dem Fahrrad gekommen und den haben sie dann schon, der wurde so vor dem und war so, Fahrrad auf der Autobahn.
2: Ich glaube, wir haben gerade andere Probleme.
0: Nee, das geht gar nicht. Fahrrad auf der Autobahn.
3: Das ist eine Durchsage der Polizei. Wir begrüßen alle Versammlungsteilnehmer hier auf der A71. Im Moment habt ihr gerne Zeit, eurem Protest Ausdruck zu verleihen. Bitte verfolgt weitere Hinweise von uns für ein angenehmes Miteinander.
0: Herr Glaser, seit wann duzen uns die Bundespolizei?
4: ist mir auch neu, gehört scheinbar zum überaus freundlichen Image, das gepflegt werden soll. Aber an anderen Orten eskaliert es natürlich trotzdem.
0: Dort wird noch gesiezt.
4: Dort wird gesiezt oder direkt der Schlagstock gezogen oder das Pfefferspray. Ich bin gespannt, wie es hier bei uns laufen wird.
0: Ja. 20 vor 10, was ist die Lage? Wir haben 4 Polizisten auf der rechten Fahrbahnspur Richtung Erfurt.
4: Stand jetzt ist die Lage hier beim Gelben Finger auf der A71 sehr entspannt.
0: Der A71 Höhe Neudietendorf, dort wo der Gelbe Finger einen der Zufahrtswege blockiert, ist die Polizei jetzt abgezogen. Ob das jetzt bedeutet, dass sie die Masse hier als unräumbar betrachten, sei erstmal noch dahingestellt.
4: Also erstmal ist es sicherlich als Erfolg zu verbuchen, dass beide Fahrbahnspuren komplett blockiert sind und damit auch ein wesentlicher Zufahrtsweg zum Parteitagsgelände der AfD. Schauen wir mal, was wird.
0: Also so schätzen, wie viele Leute waren es?
5: Also meine Schätzung vorher war eher so im Bereich 2.500,
0: die jetzt hier auf der 71 sind. Die Polizei hat sich zurückgezogen. Nachdem der AfD-Parteitag begonnen hat, mit 530 Delegierten, hast du gemeint, sei deine letzte Information. Also eigentlich eine ziemlich gute Zahl für die.
6: Gegen 10 Uhr hatte sich dann also herausgestellt, dass die Blockaden ihr Ziel, die AfD-Delegierten vom Messegelände fernzuhalten, nicht erreichen konnten. Die Aktivisti vom gelben Aktionsfinger haben sich dann auf den Weg gemacht, um etwas weiter oben auf der A71 mit den Leuten vom grünen Finger zusammenzukommen.

0: Ich habe jetzt günstigerweise eine Fahrt mit dem Auto machen können, etwa 3 Kilometer weiter Richtung Erfurt, weiter Richtung Norden auf der A71. Dort befindet sich der Grüne Finger mit Polizei davor. Und einige davon haben sich jetzt auf den Weg gemacht, einmal durch die Menge durch. Ich würde sagen, das sind 30, 40 Polizisten und sie machen sich bereit, den gelben Finger zu empfangen, der sich gerade von 3 Kilometer weiter südlich auf den Weg gemacht hat. Also mit dabei auch die Busse aus Freiburg und andere aus Süddeutschland. Aber das heißt, die Bullen, die waren eigentlich schon direkt bei den Bussen mehr oder weniger am grünen Finger dran.
1: Kurz danach auf dem Feld dann.
0: Es gab Polizeigewalt oder nicht so viel?
1: Schon eigentlich sehr viel. Also wir hatten, ich glaube, 10 Verletzte plus minus. Und es wurden auch Pressemenschen und auch von den Legal-Team Leute geschubst.
0: Ist der grüne Finger dann noch zur Autobahn gekommen und hat blockiert?
1: Ja, es war halt schon blockiert. Also so viel hat sich nicht gelohnt, aber trotzdem.
0: Ja, manche haben zu mir gesagt, sie gehen von ungefähr fast 5000 Leute aus, die sich allein in diesen beiden Fingern befinden und die jetzt gerade sich auf den Weg auf den Platz machen.

0: die Aktivisti vom gelben und vom grünen Finger kommen jetzt langsam durch die Erich-Kästner-Straße und schließen sich damit der Hauptkundgebung vom DGB jetzt an unter großer Polizeibegleitung. Nach dem ganzen Marsch durch die Felder fast ein bisschen aus wie so ein Triumphzug hier.
1: Ich meine, die merken ja noch gar nicht, was das jetzt für eine Masse ist, die da kommt, glaube ich.
0: Ja, ja, die wissen es noch nicht. Das kann nicht sein, das sind ja noch 2 Kilometer wahrscheinlich.
1: Die stehen hier ewig.
0: Ja.

0: Also wenn die Antifa bis zur Absperrung läuft, werden sie wahrscheinlich noch nicht den Platz haben, um sämtliche... Ah, sie laufen gar nicht bis zur Absperrung. Sie entscheiden sich für den Parkplatz. Ich glaube, die Antifa macht Feierabend. Die werden schon drüber nachdenken, weil ich glaube, es war jetzt nicht so der Erfolg heute.
1: Oder? Ja, ist auch die Frage, ne? Sowas hat ja immer so ein... Ne, zieht dann immer so und dann flacht das Ganze wieder ab und dann wird es wieder weniger. Es verändert sich auch einfach, ne? Also, voll. Also, verändert sich die Bewegung, verändert sich, es werden andere Protestformen vielleicht gefunden. Vielleicht wird es noch radikaler, vielleicht auch wieder weniger. Also.
0: Lass uns mal hoffen, dass es noch nicht der Abgesang auf Widersetzen war.
2: Nee. Aber es war also trotzdem schön zu sehen, dass eine Gegendemo in der Größenordnung organisiert wurde. Und wir kriegen es ja auch aus der Stadt mit, dass die weit weg sind von jetzt irgendwie niedergeschlagen sein und aufzugeben, sondern ganz im Gegenteil zu sagen, wir nehmen jetzt dieses Demonstrationsrecht halt wahr und zeigen, dass Erfurt sehr viel bunter ist.
3: Es kam an diesem Wochenende also nicht zu der von Bild und Welt unter anderem lustvoll befürchteten Gewalteskalation. Stattdessen sah die Stadt Erfurt eine riesige Mobilisierung gegen rechts, an der nicht zuletzt die Stadt selbst bunt und laut teilnahm, sowie natürlich das überregionale Bündnis Widersetzen, das hier einerseits mal wieder gezeigt hat, was für ein enormes Mobilisierungspotenzial es hat und aber auch gezeigt hat, wie gut und detailliert organisiert es in solchen Aktionen vorgehen kann. Andererseits muss sich das Bündnis jetzt ein paar neuen Fragen stellen, zum Beispiel nach der Form des Protests. Sind die Blockaden zu vorhersehbar? Ist es überhaupt möglich, eine so große Anzahl an Menschen klandestin genug zu organisieren, damit Straßenblockaden plötzlich und wirksam bleiben? Widersetzen wird sich in Zukunft wohl keine Sorgen darum machen müssen, dass nicht noch mehr Menschen an ihren Aktionen gegen rechts teilnehmen wollen, aber sie werden sich fragen müssen, wie sie diese Aktionen weiterhin unvorhersehbar gestalten und somit effektiv gegen die AfD vorgehen können.
4: Ja, das war der Beitrag von Radio Dreieckland zu den Protesten gegen den AfD-Parteitag von gestern in Erfurt. Und damit sind wir auch schon am Ende der Kontrafunksendung vom Juli, vom 5. Juli 2026, wie immer am ersten Sonntag im Monat von 13 bis 14 Uhr live auf dem Bermudafunk Freies Radio Rhein-Neckar mit den Frequenzen 89,6 für Mannheim, 105,4 für Heidelberg oder im Livestream unter www.bermudafunk.org. Und wir spielen jetzt noch ein bisschen Musik und zwar von den Assassinators, Blau Blink und wenn wir danach noch Zeit haben, People in White von The War Goes On.

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0: Hallo, ihr lieben Zuhörer, hier ist Lena mit meiner Sendung Lena liebt. Heute am Technik ist die Josie mit dabei. Kannst du dich mal vorstellen, wer du bist?
1: Also, mein Name ist Josephine Kuss. Ja, ich bin heute mit dabei.
0: Das Thema heute ist Hunde und Katzen. Und wir hören jetzt Musik.
1: Ja, das Lied, was wir jetzt hören, ist Katzenklo von Helge Schneider. Was auch mein Opa liebt, das Lied.
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0: Lustiges Lied.
1: Das war das Seekatzenklo. Jetzt reden wir über die Rassen und gebe an Josie.
2: Ja, es gibt weltweit 100 verschiedene Katzenrassen und derzeit gibt es mehr als 350 anerkannte Hunderassen. Und es gibt 15,7 Millionen Katzenrassen auf der Welt, 10 Millionen Hunderassen und 4,4 Millionen Kleintiere auf der Welt.
1: Tiere brauchen viel Versorgungen. Mit Bewegungen gehören zu Säugetiere, sind von Verbindung zwischen Mensch und Tier. Jetzt beginnen wir eine Musikpause und hören Musik.
2: Das nächste Lied ist ein Katzenlied und das ist für alle Katzenliebhaber und die sich mit Katzen gut auskennen, heißt Diva auf Samtpfoten.

0: Und hier sind wir zurück in meiner Sendung von Lena Lied. Hier ist eure Lena. Meine erste runde Rasse ist Berner Sennhund. Berner Sennhund ist ein Familienhund, sind kinderfreundlich, sehen groß, lang, haarschwarz aus der großen Schäferhund. Die können von 60 bis 69 cm bei 30 bis 40 Gramm Hunde werden. Jetzt gebe ich Josephine weiter.
1: Dankeschön. Also, ich erzähle mal was von Anfängerhunderassen. Das ist Havanese, Malteser, Bichon Frise, Englisch Cocker Spaniel, Pudel, Labrador Retriever, Goldener Retriever, Berner Sennhund. Es gibt aber auch Hunde für die den Hundeallergie haben. Das wäre Bichon Frise, Labrador Retriever, Labradudel, Havaneser, Malteser, portugiesischer Wasserhund und Pudel.
0: Von Haltung benötigen viel Bewegung und geistige Auslastung. Ein Haus mit Garten ist für diesen eigenladenen Tiere. Wir hören jetzt Musik und geben eine Musikpause.
1: Ja, das nächste Lied heißt Hunde und Katzen.

0: Und hier sind wir zurück in meiner Sendung von Lena liebt. Meine nächste Hunderasse ist ein Tibet Terrier. Ist eine Hunderasse aus Tibet zusammen mit den Tibet können 12 bis 15 Jahre werden. Jetzt möchte Josie was erzählen.
1: Also Hunde haben auch Jobs. Berufe, also ja, so ähnlich wie Menschen, aber das machen die natürlich auch mit dem Besitzer oder die Halterin. Es gibt zum Beispiel Blinden für Hunde, Polizei und Spürhunde, Therapiehunde, Trüffelsuchhunde, Rettungshunde, Diabetikerwarnhunde und Herdenschutzhunde.
0: Wir gehen jetzt in eine Musikpause und hören jetzt Musik.
1: Das nächste Lied ist von Rolf Zuckowski und heißt Lied vom Hund.

0: Das war Rolzukowski Hund. Jetzt möchte ich von den Nackthund erzählen. Nackthund ist ein peruanischer Nackthundrasse. Aus Peru ist er Nackthundrasse unter den Namen Ingo bekannt. Otterhund ist der Wasserhundrasse, der in der Wasser schwimmen kann, ist ein britischer Hunderasse und kann bis 1,1 größer werden. Britischer kurzer Katze ist eine Katzenrasse für ihren rundes Gesicht und das blauschigen Fell. Sie kleidet aus örtlich ausgeglichen. Wir hören jetzt Musik.
1: Das nächste Lied ist ein Lied von dieses Kindersingen. Das heißt, das kennt man, das, was Hunde immer häufiger machen, wenn sie Geschäft verrichten, heißt das Hundekackerlied.

0: Und hier sind wir zurück in meiner Sendung von Lena Liebt. Die Josie möchte über Hundepflege erzählen.
1: Dankeschön. Also, über Katzen und Hunde. Katzen und Hunde benötigen täglich Pflege und Aufmerksamkeit. Hunde müssen regelmäßig ausgeführt, trainiert und sozialisiert werden. Katzen brauchen ebenfalls Spielzeit und Interaktion, auch wenn sie als unabhängig gelten. Trainieren, am besten auf den Hundeplatz oder Hundeschule mit einem Hundepfeife oder Klicker. Am besten trainieren, wenn der Hund noch kleiner sind. Bei Katzen auch, also wenn die noch jünger sind, geht's meistens am besten. Tipp, wenn du den Hund was zu essen gibst, also Hundefutter kurz nach dem Essen warten, bevor du wieder rausgehst, kannst. Ruhezeit bei der letzten Mahlzeit, Gasse gehen und Schlafenszeiten einplanen. Mit Hunde geht man täglich mindestens 2 bis 3 Mal am Tag mindestens 30 Minuten raus. Aber noch einen anderen Tipp für alle, die ein Tier verloren haben. Es gibt auch Tierfriedhöfe, wo das Tier mit anderen Tieren zusammen beerdigt werden kann.
0: Wir hören jetzt Musik und begeben eine Musikpause.
1: Also das nächste Lied, das wir heißt I Like to Move It.
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Und jetzt zu dem nächsten Lied, das heißt die, das Katzentanz-Tanzspiel von Fredrik Wahle.

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Das war Annes Kaffeekanne. Hunde und Katzen haben eine unterschiedliche Lebensweise.

0: im Rudel und sind tagaktiv. Jetzt gebe ich an Josie weiter, die möchte über Katzen reden.
1: Ja, Dankeschön. Katzen sind meist Einzelgänger und bevorzugen die Abenddämmerung oder die Nacht. Gegessen wird bei den Hunden, also was zur Verfügung steht. Katzen konzentrieren sich lieber auf Fleisch. Also das ist noch am Ende zu der Nahrung.
0: Jetzt begeben wir uns in die Musikpause und hören in den nächsten Musik.
1: Das nächste Lied ist Der beste Hund von Ross Anthony.

0: Hier sind wir zurück in meiner Radiosendung von Lena Lied. Heute hört ihr ganz viel über Hunde und Katzen. Jetzt möchte ich erzählen, wie alt Hunde und Katzen werden können. Die können auch älter werden. Und gebe an Josie weiter, wie sie von Katzen und Hunde reden kann.
1: Dankeschön für das Weitergeben. Also Hunde, also wenn Hunde älter werden, sieht man manchmal auch, weil die haben manchmal so ein weißes Fell. Ich habe zum Beispiel einen Golden Retriever, aber der ist noch nicht so alt. Aber eine von der Rettungshundestall von meiner Mamas Freundin, die hat einen Wischler und der

0: Farbe ist er ja braun, aber dadurch, dass er langsam älter wird, hat er sogar schon ein bisschen weißes Fell. Ein paar weiße Flecken zum Beispiel.
1: Mein Papa hat nämlich auch einen Hund und das ist ein Tiger-Terrier und der mag besonders gerne Schnee und geht gern Gassi mit meinem Papa gemeinsam. Am Anfang hatten wir auch einen Hund gehabt und das war ein Bernersen-Hund und das war mein absoluter Lieblingshund gewesen. Da habe ich besonders gerne auf ihn gesetzt und das war schön weich und gemütlich.
0: Ja, das, da gibt es sogar schon sehr viele Filme und Serien, wo sowas ist.
1: Ja, es gibt nämlich auch einen Kinofilm, Miau und Wuff heißt der Film.
0: Lassie ist auch ganz schön mit dem Collie.
1: Stimmt, den gibt es nämlich auch.
0: Ja, da gab es auch verschiedene Versionen davon.
1: Und jetzt hören wir in der nächsten Musikgruppe.
0: Ja, die heißt Vielen Dank für die Blumen von Udo Jürgens. Jeder kennt dazu die Serie von Tom und Jerry.

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0: Das war vielen Dank für die Blume von der bekanntesten Serie Tom und Jerry.
1: Die ist aber schon sehr älter, die Serie.
0: Ja, schon sehr älter. Ich habe die immer ganz früher gern geguckt auf Kika.
1: Die gab's auch auf Togo.
0: Auch, ja.
1: Naja, ich zum Beispiel habe natürlich auch noch einen Kader, den habe ich aus dem Tierheim adoptiert. Ist so grau, ist so wie eine Hauskatze, lebt aber auch gern draußen. Benimmt sich aber meistens wie ein Hund, der hört sogar auf seinen Namen. Und kann sitzen.
0: Das ist ja schön. Ich habe Bruno kennengelernt, als mein Papa, meine Schwester und ich dahin gefahren sind, habe ich von einer Züchterin angeguckt und da war er ganz klein gewesen, da war er noch ein Baby.
1: Ja.
0: Und dann irgendwann kam da zu uns nach Hause und da hat er sich erstmal versteckt und hatte erstmal Angst gehabt.
1: Ja, sehr viele Leute glauben auch, wenn den Hund in der Wohnung macht, dass man die Nase von dem Hund in der Pipi reinmachen soll, weil man ihn so Stuben reinbekommt. Tatsächlich.
0: Ja, so war das am Anfang auch so gewesen.
1: Ja.
0: Jetzt beginnen wir in der nächsten Musikpause und hören in den nächsten Musiktitel.
1: Ja, und das heißt To Love Cats, The Core.

0: Ah. Da hab ich's. Und hier sind wir zurück in meiner Live-Sendung von Lena Lied. Und hier ist eure Lena und neben mir die Josie. Und jetzt möchte ich von 101 Dalmatiner erzählen. 101 Dalmatiner ist eine Kinderfilm von Disney. Und da handelt es nämlich um eine große Hundefamilie.
1: Es gibt schon sehr viele Verfilmungen davon. Es gibt schon eine echte, dann auch so eine fast, ich weiß nicht, ob man das gecoverte nennt. Ja, kann man so nennen. Es ist so ein Zeichentrick, eine echte, eine Serie, eine alte Serie, eine neue Serie, eine Kuscheltiere, also eigentlich alles Mögliche mit Cruella de Vil.
0: Und es gibt tatsächlich auch allgemein über Hunde und Katzen auch Doku-Filme und Serien, zum Beispiel Hund und Katze und Maus zum Beispiel.
1: Und es gibt auch die Menschen, die Hunde gerne färben und also Hundeshows, so Martin Rütter, der auch so Hundetrainer ist. Auch eine Hundeshow. Gibt's auch noch von Disney den Film Aristocat. Ist auch für alle Katzenliebhaber mit die da.
0: Und da handelt es sehr viel Hunde und Katzen.
1: Ja, stimmt. Es gibt also sehr viele Filme mit Hunden und Katzen. Ich habe sogar mal so einen schönen Weihnachtsfilm geguckt. Der war auch sehr schön mit so Katzenbabys. Ich weiß aber nicht mehr, wie der heißt. Ich habe es aber mal gespeichert. Fällt mir aber nicht mehr ein.
0: Jetzt begeben wir in die nächste Musikpause und hören Musik.

0: Und jetzt wollen wir uns von meiner heutigen Radiosendung verabschieden. Josie, es hat mir sehr viel Spaß gemacht, mit dir zu arbeiten in meiner Sendung.
1: Ja, mit dir hat es auch Spaß gemacht zu arbeiten.

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8: Aus einem völlig überhitzten Studio begrüßen euch heute eure Lieblingsmoderatoren. Einmal die nassgeschwitzte Desiree.
9: Und einmal der stinkende Gregor.
8: Hallo? Ich stinke nicht.
9: Es tut mir leid, dein Deo hat versagt bei der Hitze. Das ist doch nicht unüblich.
8: Gut, ich glaube, ich muss mich gleich nochmal frisch machen gehen.
9: Gehst einfach in den Pool.
8: Ja.
9: Ja, mal eine Frage in die Runde. Kann mir jemand vier Körperteile nennen?
10: Hals, Maul, Arsch, Gesicht.
8: Also Fritze!
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9: Mann, hier sind noch Kinder anwesend.

0: Unser Bundeskanzler vertritt ja schon länger die Meinung, die Deutschen sind faul, müssen mehr arbeiten und feiern ständig krank.
1: Wir haben in Deutschland 14,5 Tage im Durchschnitt der Beschäftigten Krankheitstage. 14,5 Tage, das sind fast 3 Wochen. Können wir uns mal darüber unterhalten, wie wir die besseren Anreize setzen, zur Beschäftigung zu gehen und nicht arbeiten zu gehen, krank zu sein?
2: Jetzt hatte Fritzchen eine Idee. Wenn wir die Leute noch mehr gängeln, sind sie weniger krank.
1: Wir befinden uns mit den nach Corona exorbitant gewordenen Krankenständen in den Unternehmen nicht ab. Wir schaffen die telefonische Krankschreibung ab und führen die Vorlage einer Arbeitsunfähigkeitsbescheinigung ab dem ersten Krankheitstag ein. Das ist eine harte Entscheidung, das wissen wir. Aber wir können uns diesen Wettbewerbsnachteil durch lange Abwesenheiten in den Unternehmen nicht länger leisten.
2: Na, Fritze, wolltest du etwa gerade Vorteil sagen?
0: Abschaffung der telefonischen Krankschreibung. Mal am Rande bemerkt, bevor es das offiziell gab, hat meine Arztpraxis das die ganze Zeit schon gemacht. Bevor man das Personal in der Praxis ansteckt, lieber zu Hause bleiben. Muss natürlich alles im Rahmen bleiben und kam auch immer noch so ein bisschen drauf an, was man gerade hat. Ja, das wird jetzt aber abgeschafft. Und wir schauen uns das jetzt mal an einem Beispiel an.
2: Stellen wir uns doch einfach mal vor, der Herr Merz selbst ist krank und er ruft beim Arzt an.
0: Ja, das machen wir jetzt mal in der Sendung. Desi, du spielst jetzt mal bitte die Arzthelferin.
3: Mhm. Guten Tag, hier ist Fritzchen Merz. Ich rufe an wegen einer Krankschreibung. Ich habe heute noch einen Termin mit Vertretern von Gewerkschaften. Ehrlich gesagt mag ich da nicht hin. Warum soll ich mich um Rechte für Arbeitnehmer kümmern? Naja, jedenfalls bin ich krank. Ich habe heftigen Durchfall. Das ist so ein richtiger Tsunami aus dem Po, ein echter Bauchbrunnen, quasi ein Hintern-Geysir. Eine Krankschreibung nur für heute wird ausreichen. Morgen sollte es wieder gehen.
2: Ja, Herr Merz, dann müssen Sie mal vorbeikommen.
3: Das geht gerade schlecht, der Analhusten hört nicht auf, das ist gerade Spritzgulasch vom Feinsten.
2: Herr Merz, alles gut. Heute haben wir ohnehin keine Termine mehr frei. Das Wartezimmer ist seit der Abschaffung der telefonischen Krankschreibungen voll. Das geht erst morgen wieder.
3: Morgen, da habe ich Termine mit Vertretern der Arbeitgeberlobby. Das sind wichtige Termine.
2: Herr Merz, telefonisch dürfen wir nicht mehr krank schreiben. Dann kommen Sie morgen und wir schreiben Sie für heute und morgen krank. Beziehungsweise, so wie Sie mir das gerade schildern, schreiben wir Sie den Rest der Woche krank.
3: Den Rest der Woche? Ich wollte eine Krankmeldung für einen Tag.
2: Herr Merz, so sind die Regeln. Da hätten Sie gestern nach Feierabend mal anrufen sollen.
3: Gestern, da kamen ja noch keine Eiltelegramme aus Darmstadt. Da war ja noch alles in Ordnung.
2: Tja, früher ging sowas noch.
3: Ich muss auflegen, das nächste Gewitter im Darm zieht auf. Jetzt kommt wieder eine durchschlagende Wirkung, ein Erdrutsch aus der Hintertür. Ich rufe nachher nochmal an.
0: Ja, und wenn wir an der Stelle nochmal einen Blick in die Statistik der Krankheitstage reinwerfen, dann erkennen wir tatsächlich einen Anstieg der Krankheitstage. Vor Corona lagen die bei etwa 15 Tage pro Jahr pro Arbeitnehmer, während Corona so bei 20 und nach 2023 bei 20 bis 23 Krankheitstagen.
2: Klingt erstmal eigenartig. Wenn man jetzt mal bedenkt, dass die Einführung der elektronischen Krankmeldung im Jahr 2023 kam, sieht das schon anders aus.
0: Genau. Vorher mussten Arbeitnehmer die Krankmeldung auf Papier holen und beim Arbeitgeber abgeben. Er musste sie dann in sein System verarbeiten und es musste schließlich auch noch an die Krankenkasse weitergeschickt werden. Da gingen 1 oder 2 Tage auch gerne mal so, je nach Arbeitgeber natürlich. Seit der elektronischen Krankmeldung, die der Arzt ja mal eben nebenher ausstellt, wird jeder Tag erfasst. Ja, und das sagt sogar das Wissenschaftliche Institut der AOK-Krankenkasse.
2: Aus der Reihe, traue keiner Statistik, die du nicht selbst gefälscht hast. Ne, Fritze?
0: Fritze? Ah, ach so.
2: Der kann ja gerade nicht. Der sprüht heute, aber nicht vor Scham.

0: Beziehungen führen immer mal wieder zu Streit.
1: Das stimmt.
0: Man sagt Dinge zueinander und es tut einem schnell wieder leid.
1: Och.
0: Ruhig.
1: Ja.
0: Ruhig.
1: Auch.
0: Wir wollen euch helfen, wieder zueinander zu finden und euch beieinander zu entschuldigen. Auch jetzt haben wir wieder einige Zuschriften bekommen. Manni, jetzt nicht.
1: Wir beginnen mit dem Brief von Bastian aus Verden. Er schreibt: Marie, es tut mir leid, dass ich auf "Ich hab nichts zum Anziehen" ganz sachlich gesagt habe, dann zieh doch einfach das an, was schon da ist. Das war so eine dumme Lösung, die nicht mal als Lösung durchgeht. Du hast mich angeguckt, als hätte ich gerade vorgeschlagen, wir könnten auch einfach kein Wasser trinken. Dann hast du mir drei Teile hingehalten und gesagt, kombinier. Puh, ich habe geschwitzt, wie bei einer Matheprüfung, und am Ende habe ich einen Look gebaut, der aussah wie Büro trifft Beerdigung trifft Kindergeburtstag. Bitte verzeih mir. Ich erkenne jetzt an, Kleidung ist keine Physik, es ist Magie. Und ich bin ein Muggel. Verzeih mir. Psst.
0: Patrick aus Bochum schreibt: Marie, entschuldige bitte, dass ich beim Open-Air-Kino während der romantischsten Szene laut mit meiner Chipstüte gekämpft habe. Ich wollte sie leise öffnen. Die Tüte wollte aber Krieg. Es knisterte, knallte, riss komplett auf und eine Ladung Paprika-Chips regnete in deinen Schoß wie orangenfarbener Beziehungsschaden. Als du mich ansahst, sagte ich: Immerhin riechst du jetzt noch Snack. Bitte verzeih mir. Nächstes Mal gibt es wieder Popcorn.
2: Küsschen.
1: Oh. Ach, bitte jetzt nicht. Küsschen. Nein, das ist jetzt sehr unpassend.
2: Küsschen.
1: Da ging es um wirklich ernsten Streit. Und ihr habt hier nichts an...
2: Küsschen.
1: Könnt ihr das bitte später machen?
2: Küsschen.
3: Zum Wohl.
2: Küsschen.
1: Geht mal raus, bitte. Wir kommen nun zu unserer nächsten E-Mail. Die kommt aus Trier. Hannes schreibt: Selina, entschuldige bitte, dass ich die Grillkohle mit dem Föhn schneller anmachen wollte. In meinem Kopf war das ein guter Plan. In Wirklichkeit war es ein Aschesturm, der sich über deine Terrasse legte, wie der Ausbruch eines sehr dummen Vulkans. Der Nachbar sah danach aus wie ein Bergarbeiter im Ruhestand und deine weißen Sitzkissen hatten plötzlich den Charme einer Raucherkneipe. Bitte verzeih mir. Ich benutze den Föhn ab sofort nur noch für die Haare. Daisy, pass bitte auf, bitte. Pass doch nächstes Mal ein bisschen auf hinter dir.
0: Pass auf, dass ich demnächst nicht mal den Föhn bei deinen Haaren benutze.
1: Och, wir kommen, da ist noch ein Brief. Da, hier, kannst du den nochmal...
0: Patrick aus Neuwied schreibt: Franzi, es tut mir leid, dass ich deine Badetasche gepackt habe und statt deines Handtuchs aus Versehen einen kleinen Badvorleger aus dem Gäste-WC eingesteckt habe. Ich dachte, Stoff ist Stoff. Im Freibad standest du dann nach dem Schwimmen auf einem 40 x 60 cm großen Teppich mit der Aufschrift Home Sweet Home, während die anderen Leute aussahen wie normale Menschen. Bitte verzeih mir, ich packe nie wieder.
1: Und wenn auch ihr noch mal was zu feiern habt. Ja,
2: Stößchen.
1: Also, Stößchen. Ich meine, wenn ihr euch entschuldigen möchtet, euch einander verzeihen möchtet, dann schreibt uns einfach funkrund.de.

0: Kommen wir nun zu den Nachrichten.
1: In Ostthüringen haben zwei Autoliebhaber ihren Auftritt bei einem Oldtimerfest zu ernst genommen und sich als Polizisten verkleidet. Die echten Polizisten, die alarmiert wurden, stellten die Autoliebhaber zur Rede. Diese trugen die alten grünen Uniformen und saßen in einem alten Funkstreifenwagen mit der früher üblichen grünen Beklebung. Das Modell wird seit nunmehr 30 Jahren nicht mehr gebaut. Das Fahrzeug ist noch im Originalzustand, inklusive sämtlicher Aufschriften und Blaulichtanlage. Die beiden Insassen trugen ältere Uniformen der sächsischen Polizei samt Hoheitsabzeichen und führten am Gürtel Handschellen und Pistolenattrappen mit sich. Die Uniform mussten beide an Ort und Stelle ausziehen. Durch die Autopanne musste die Weiterfahrt nicht verboten werden. Die echten Beamten schrieben eine Anzeige wegen Amtsanmaßung sowie Verstoß gegen das Waffengesetz. Es ist in Deutschland verboten, so zu tun, als würde man ein öffentliches Amt ausüben. Zudem ist das Tragen von Uniformen mit Abzeichen verboten, wenn sie mit den echten Uniformen verwechselt werden könnten.
0: Moment, die haben ein altes Polizeiauto als Oldtimer.
1: Aber voll funktionsfähig, mit Blaulicht, Funk, tralala.
0: Haben alte Uniformen an und sehen also auch noch aus wie ein Polizist vor 30 Jahren.
1: Ja, so wie die in Bayern ja manchmal auch noch zu sehen sind.
0: In Bayern
1: grünes Auto,
0: auch noch grün.
1: Grüne Uniform.
0: Ja. Und dann sind die liegen geblieben.
1: Ja.
0: Und dann kam die echte Polizei.
1: Die alarmiert wurde, genau.
0: Okay, also ich finde das ja eigentlich eine schöne Sache, wenn jemand was stilecht, was Historisches erhält und dann das drumherum auch noch so passend macht, also mit der Uniform.
1: Hätte man
0: aber vielleicht ja absprechen können und vielleicht sich auf sowas einigen können, wie im Rahmen des Oldtimerfest vor Ort, okay, aber nicht dann damit vor allen Dingen im öffentlichen Straßenverkehr.
1: Genau, ja. Du darfst das schon, aber nicht so. Die hatten das Hoheitsabzeichen, die hatten ja Fake-Pistolen, das darfst du nicht machen, weil die sahen ja zu echt aus. Es gibt ja auch Kostüme, Polizeikostüme für was weiß ich, Fasching oder so. Und da siehst du ja auch eindeutig, okay, das ist nicht echt. Also die hatten zu viel, was zu echt aussah. Da hätten die ein bisschen weniger machen müssen, manchmal weniger mehr.
0: Ja, aber im Rahmen von Filmaufnahmen ist sowas ja auch möglich. Also
1: aber
0: vielleicht
1: die haben Genehmigungen.
0: Vielleicht hätte sich da im Rahmen einer Absprache, Genehmigung, wie auch immer, was drehen können, dass auf dem Festgelände okay, aber danach wird das Blaulicht abgedeckt, das Polizei mit einem Magnetschild überklebt, sich umgezogen und dann erst heimgefahren oder das Auto gänzlich mit einem Anhänger. Also ja, also liegen bleiben und dann kommt die echte Polizei, das ist irgendwie so ein bisschen ungünstig, würde ich mal sagen.
1: Die haben einfach nicht so weit gedacht.
0: Ja.
1: Das ist doch das Einzige, was du dazu sagen kannst. Da haben die einfach, die wollten Stil echt machen, haben halt einfach nicht weitergedacht.
0: Hm. An dieser Stelle möchte ich übrigens noch einen kleinen Ausflugstipp loswerden. Wenn jemand alte Polizeiautos nochmal sehen möchte, in Marburg gibt es das Polizei-Oldtimer-Museum. Da gibt es wirklich Polizeiautos aus den letzten Jahrzehnten. Wer das mal sehen möchte, ist an dieser Stelle nochmal ein kleiner Tipp zum Mal besuchen.

0: Bevor wir in die Hafenkneipe nach Friedrichskoog umschalten, kommen wir zu weiteren Synonymen fürs Trinken.
1: Einen hinter die Tannen harzen.
0: Das Flüssige in das Durstige kippen.
1: Sich den Durchblick zuspachteln.
0: Die Kontakte feucht legen.
1: Mit der Zwinge den Motor aushebeln.
0: Das Alphabet ausdünnen.
1: Eine Nierenspülung machen.
0: Das Vokabular minimieren.
1: Oder einfach in die Hafenkneipe nach Friedrichskoog umschalten.
2: Wenn an der Nordsee abends die Bürgersteige hochgeklappt werden, treffen sich die Dorfbewohner in der Hafenkneipe. Hier ist der Deichwärter von Friedrichskoog.
3: Moin.
4: Moin.
0: Moin, ihr beiden.
4: Zwei Bier bitte.
3: Jo, für mich auch bitte.
0: Gerne.
3: Habt ihr schon den neuen Pommeswagen am Deich gesehen?
0: Ich habe bisher nur davon gehört. Wo steht der denn genau?
3: Ja, nähe der Seehundstation, am Fußweg zum Deich. Sehr lecker. Du, da habe ich mir doch auch was geholt.
4: Wie? Der Wagen, der steht immer noch?
0: Wieso immer noch?
3: Der hat doch die Woche erst aufgemacht.
4: Jo, seit einer Woche liegt der Deich voller Müll.
0: Ja, das soll so nicht sein.
4: Dieser Pommeswagen entspricht nicht der EU-Richtlinie zur Deich-Pommes-Verordnung.
3: Tüdelkram. Was?
0: Wolf? Alles in Ordnung bei dir?
4: In der Deich-Pommes-Verordnung ist geregelt, dass Pommes nur in biologisch abbaubaren Pappschächtelchen ausgegeben werden dürfen.
0: Es wäre ja schon schön, wenn die Leute ihren Müll in den Mülleimer werfen würden.
3: Ja, dann wäre doch Wolf arbeitslos.
4: Nee, du Shitbüttel. Ich muss doch den Rasen kurz halten und mich immer um die Schafe kümmern.
3: Ja, der Rolf mäht wieder zu viel.
4: Ach, du bist so ein Shitbüttel. Bei den Schafen ist das immer viel zu schnell abgefressen.
0: Oh Mann, Jungs, vertragt euch. Euch bekommt die Hitze nicht.
4: Ich glaub, och Moni, könnten wir doch noch bitte mal ein oder zwei Kühlbier bekommen, bitte?
3: Jo, für mich auch bitte zwei Kühlbier.
0: Na gut, aber nur weil es diesen Sommer so heiß ist.
4: Ich hab jetzt auch schon eine Pommes-Kontrollstation aufgemacht. Direkt oben am Aufgang noch der Pommesbude um den Deich.
0: Und was kontrollierst du dann?
3: Bestimmt, ob auch ordentlich Mayonnaise drauf ist.
5: Allgemeine Pommeskontrolle. Einmal die Fritten, bitte.
3: Oh, die Portion Pommes ist aber nicht ordnungsgemäß beim Deichzollamt angemeldet worden.
4: Ey, ich kann euch hören.
3: Also die Portion muss jetzt leider bis Lochnauen werden.
4: Ja gut, so ein paar Portionen Pommes muss ich doch schon inkassieren.
0: Rolf, du kannst den Leuten doch nicht ihre Pommes wegnehmen.
3: Genau, dafür sind die Möwen zuständig. Du Dösbad.
4: Ich nehme den Leuten doch nicht ihre Pommes weg. Ich setze doch nur die EU-Richtlinie zur Deich-Pommes-Verordnung durch. Bei einigen Portionen gestern war beispielsweise der Salzgehalt viel zu hoch. Stellt euch mal vor, die Leute krümeln das ganze Salz auf dem Deich. Dann versalzt mir hier oben das Land und dann wächst da gar kein Gras mehr drauf.
3: Dürfen die Pommes dann ausschließlich mit Meersalz gesalzen werden?
4: Du bist echt so ein Shitbüttel. Echt, das ist so ein ernstes Thema und ihr macht euch nur darüber lustig.
2: Das war der Deichwärter von Friedrichskoog.

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2: Herzlich willkommen zur Funk und Rundfunk Börnerschau.
3: Hallöchen, euch begrüßen hier Gregor Börner
2: und Desiree Börner.
3: Und wir kommen nun zu einem Tipp für alle Urlauber an Nord- und Ostsee.
2: Ja, Fischbrötchen essen.
3: Ja, unbedingt, das ist ja auch lecker. Aber wenn man ein Fischbrötchen oder etwas ganz anderes in der Hand hält, lauern ja schon die Möwen.
2: Stimmt, die kreisen dann über einem schon fast und lungern wie so Aasgeier in der Luft herum.
3: Richtig. Britische Verhaltensbiologinnen fanden jetzt heraus, wenn man mit den Möwen Blickkontakt aufbaut, klauen sie bis zu 30% seltener das Essen.
2: Wow, das muss ich mal ausprobieren bei Gelegenheit. Ich hätte aber auch noch eine andere Idee, so eine etwas, ich sag mal, konventionellere Variante auf die Möwe und...
3: Also bitte.
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3: Damit die Muskeln im Auto nicht einschlafen, kommen wir nun zu unserer Staugymnastik.
2: Und dafür wippen wir zuerst mit unserem Oberkörper vor und zurück. Ganz langsam bitte. Es ist ja doch wirklich unerträglich heiß im Auto. Vor und zurück. Ja, es ist wirklich sehr heiß im Auto. Wir hätten die Klimaanlage ja vielleicht mal warten müssen, aber das haben wir auch mal wieder nicht hinbekommen. Zeitlich, Termine ist ja immer so eine Sache und jetzt sitzen wir im Auto, ärgern uns darüber, dass wir die Klimaanlage nicht haben warten lassen und schwitzen so vor uns hin. Aber es ist Besserung in Sicht. Denn heute wollen wir Ihr Auto in einen Whirlpool verwandeln. Alles, was wir dazu brauchen, sind 200 Meter Schlauch, eine Pumpe, die man am Zigarettenanzünder des Autos anschließen kann und ein bisschen guten Willen. Ja, bitte mal Handzeichen. Wer hat 200 Meter Schlauch und eine 12 Volt betriebene Wasserpumpe dabei? 467. Gut, das reicht. Dann können wir weitermachen. Ja, dann wippen wir jetzt mit unserem Oberkörper vor und zurück. Und gehen zum Kofferraum unseres Autos und holen erstmal Pumpe und Schlauch heraus. Nun rollen wir den Schlauch ab neben der Autobahn. Da ist nämlich praktischerweise ein Fluss. Da kommt das eine Ende des Schlauchs rein. Und jetzt schließen wir die Pumpe am Zigarettenanzünder des Autos an, schalten an und pumpen das Flusswasser in das Innere unseres Autos. Sehr schön läuft das. Wir machen weiter mit dem Frühsport so lange und wippen weiter vor und zurück. Nach einigen Minuten oder vielleicht auch nach einigen Stunden, es kommt so ein bisschen darauf an, wie groß die Pumpe ist, die man dabei hat, ist das Auto nun voller Wasser. Aber jetzt fehlt hier, damit das ein Whirlpool wird, noch etwas ganz Entscheidendes, nämlich die Luftblasen. Aber da ist ein Auto ja gut drauf vorbereitet. Nun stellen wir die Lüftung unseres Autos auf volle Pulle. Fertig ist der Whirlpool. Wir machen nun ein bisschen weiter mit Wassergymnastik und wippen im Wasser mit unserem Oberkörper weiter vor und zurück. Und jetzt kommen wir zum Zweizeiler von der Desiree.
3: Im Stau wird das Auto zum Fitnessbecken. Wir dehnen uns im Sitzen, um Muskeln zu wecken.

0: kommen wir nur zu den Nachrichten aus aller Welt.
1: Und wir schauen ins Havelland, in den Ort Oberkrämer. Da hat die Polizei nämlich Anfang Juni ein Auto gestoppt, an dessen Steuer ein 11-Jähriger saß. Auf dem Beifahrersitz saß der 36-jährige Vater des Sohnes, der schon Alkohol getrunken hatte. Der Vater hatte genau deswegen seinen Sohn fahren lassen. Die Polizei wollte einen Alkoholtest machen. Einem freiwilligen Alkoholtest hat er nicht zugestimmt. Den Vater erwartet jetzt ein Strafverfahren. Der Sohn, der ist ja noch nicht strafmündig, dem passiert nichts. Ja, und wo wollten die hin? Zur Tankstelle, um noch mehr Alkohol zu holen.
0: Dazu zwei Dinge. Ich finde es nicht okay, wenn man vor seinem 11-Jährigen säuft und den dazu zwingt, noch mehr Alkohol zu kaufen.
1: Nee, Moment nicht, der Sohn sollte kaufen, er sollte ihn hinfahren.
0: Ja, damit aber er hat ja den Sohn dabei und ist schon besoffen. Und zum anderen, also der Vater hat ja den Sohn instrumentalisiert.
1: Ja, ne? Auf jeden Fall. Ja.
0: Und zum anderen, nur damit er der Strafe ausweicht, den Sohn fahren zu lassen, der nicht strafmündig ist, einfach wieder nur typisch.
1: Aber er hat ja jetzt trotzdem eine gekriegt, weil das Überlassen des Autos an Minderjährigen ist ja auch strafbar. Also er kam jetzt zwar darum, selber alkoholisiert Auto zu fahren. Die Strafe hat er nicht gekriegt. Aber dem Minderjährigen das Auto zu überlassen, würde ich sogar fast sagen, könnte von der Strafe vielleicht sogar noch mehr sein.
0: Das würde mich mal interessieren. Ist es wirklich mehr oder nicht? Und ist es mehr, aber er darf den Lappen behalten. Was war ihm wohl wichtiger?
1: Ja, das ist die Frage, was er dann noch darf. Aber das steht auf einem ganz anderen Blatt. Trotzdem, auch was hier hätte wieder passieren können, das will man sich gar nicht vorstellen. Ist doch schön, dass die Polizei genau im richtigen Moment mal wieder Autofahrer kontrolliert hat.
0: Zum richtigen Zeitpunkt an der richtigen Stelle.
1: Ja, genau so kommt.

0: Kaktus. Kaktus. Sommer. Kaktus, Sommer. Kaktus. Hallenbad.
1: So, Desi, du bist ja jetzt draußen?
2: Nein.
1: Ich fange nochmal an. Desiree, du bist doch jetzt draußen?
2: Nein.
1: Du musst doch jetzt rausgehen?
2: Nein.
1: Aber hier steht im Manuskript, Desiree geht raus und holt das Fax.
2: Das steht da seit Dezember. Wir haben Juli, es ist heiß, ich bewege mich nicht mehr, als ich muss. Gregor, leb damit, auch dir ist heiß.
1: Ja, deswegen machen wir erstmal eine kleine Trinkpause.
2: Prost.
1: Herrlich.
2: Desiree. Da der kalte Kaffee schmeckt, den der Wallerscheck mir mitgebracht hat.
1: Ja, einen warmen Kaffee kriegt er halt nicht.
2: Der hat die Eiswürfel reingemacht. Geil,
1: ja,
2: oder?
1: Ja, du weißt ja, wenn sie hier was Warmes haben wollen, dann sollten sie hier ein Bier bestellen, ne? Hast du uns denn trotzdem etwas mitgebracht?
2: Ja, ein Fax.
1: Ui, magst du uns daraus was vorlesen?
3: Ja!
2: Was macht ihr jetzt, wenn ich sage nein?
1: Da gingen wir jetzt einfach von aus.
2: Ach so.
1: Weil hier steht ja auch, Desiree verliest das Fax.
2: Ah ja, gut. Es ist auch im Übrigen von der männerfeindlichen Frauengruppe Marburg.
1: Ach ja. Und was schreiben die so?
2: Was ist der schnellste Weg zum Herzen eines Mannes?
1: Ach gut. Männer lassen sich doch oft ganz leicht erobern.
2: Durch die Brust mit einem scharfen, spitzen Messer.
1: Makaber. Makaber ist das.
2: Bei der Hitze kann man ja auch nur makaber sein.
1: Nein. Da kann man ein bisschen warm sein vielleicht.
2: Wann kann ein Mann aufrecht stehen?
1: Gut, Männer sind oft größer als Frauen, also meistens wahrscheinlich, ne?
2: Wenn das Bier im obersten Regal steht.
1: Gut, man muss auch praktisch denken. Aber kommen hier irgendwann vielleicht mal lustige Witze?
2: Pass auf. Was ist der Unterschied zwischen Männern und Käse?
1: Na hör mal, da gibt's doch wohl einige.
2: Es gibt einen, denn der Käse reift.
1: Eine Unverschämtheit ist das hier. Eine Unverschämtheit. Ich hoffe ja, dass hier irgendwann auch nochmal lustige Witze kommen.

0: Meine sehr verehrten Damen und Herren, wir kommen nun zu einem Höhepunkt des deutschen Radioschaffens. Während Deutschland gerade in Schweißpfützen am Ertrinken ist, haben wir eine Lösung.
1: Wir haben ein Geschenk für euch sogar. Also man kann es wirklich Geschenk nennen, denn wir schenken euch jetzt einmalig im Radio ein paar Sekunden Winter.
0: Oh, da wird's schon kalt.
1: Ja, ich krieg schon so leicht Gänsehaut.
0: Komm, wir laufen mal ein bisschen hier rum.
1: Gut, dass ich mir die dicken Schuhe noch angezogen habe.
0: Ist schön hier auf dem zugefrorenen See.
1: Hoffentlich krachen wir nicht ein.
0: Oh, oh, oh, komm, wir gehen mal wieder an den Rand.
1: Da
0: bricht was.
1: Oh. Gregor, du bist manchmal schon lebensmüde.
0: Ja. Komm, wir werfen mal ein paar Schneebälle. Achtung!
1: Aua. Das kriegst du zurück.
0: Oh. Ah!
1: Edge. Hey! Ist wie einseifen, nur besser.
0: Pass auf, du bist... Oh. So.
1: Oh! Verdammt.
0: Das war... Entschuldigung, Herr Nachbar, das...
1: Zahlt das die Versicherung?
0: Das zahlt die Versicherung. Hui.
1: Gregor?
0: Ja?
1: Was hast du da mit der Kettensäge jetzt vor?
0: Wegen dem Weihnachtsbaum.
1: Weihnachtsbaum?
0: Ja.
1: Wo willst du denn jetzt hin mit der Säge? Wo kriegst du jetzt einen Weihnachtsbaum her?
0: Der steht beim Nachbar. Ich muss nur noch absägen.
1: Der ist dann sauer.
0: Das ist der jetzt eh schon wegen dem Fenster.
1: Oh, dann...
0: So. Meine Damen und Herren, das waren einige Sekunden Winter.

0: Der große Walaschek tritt in die Mitte. Wahnsinn, wie viel Applaus der immer kriegt. Gregory, was haben Sie heute vor? Oh, er möchte etwas mit brennenden Ringen machen.
1: Puh, Wahnsinn, ich bin sehr gespannt.
0: Gregory, ich hoffe, dass das jetzt nicht wieder so eine Spaßnummer wird.
1: Er hat jetzt 3 große Reifen. Oh, nun zündet er sie auch an.
0: Herr Walaschek, klappt das? Geht das nicht?
1: Hat hier mal jemand Feuer?
0: Ist ein Raucher anwesend?
1: Manni, wo hast du die Streichhölzer her? Unglaublich, dieses Schaf.
0: Naja, nehmen wir halt die Streichhölzer. Manni bringt gerade die Streichhölzer zu ihm.
1: Der große Walaschek versucht nun mit Streichhölzern die Ringe anzuzünden.
0: Na? Na? Wow! Ja! Jetzt brennt es!
1: Na, ich bin gespannt, was nun passiert.
0: Gregory, was machen Sie jetzt genau mit den brennenden Ringen? Und Sie meinen wirklich, dass Manfred da durchspringt? Also ich habe Ihnen das gesagt, dass er das nicht macht.
1: Och Manfred, überlegst du doch nochmal. Da, er möchte halt einfach nicht.
0: Gregory, was machen Sie jetzt, wenn Manfred nicht springen will?
1: Gregor? Hm? Der hat da eine Tüte vom Metzger in der Hand.
0: Ach nee, Gregory, das machen Sie jetzt nicht.
1: Er holt Bratwürste raus und hängt sie über die Feuerreifen.
0: Abbruch.
1: Über dem Feuerreif grillen. Also ehrlich, Herr Walaschek, hätte ich mehr erwartet. So ein Steak oder sowas.
0: Wo findet man heute noch gute Grillmeister?
1: Zauberer. Meinst du nicht Zauberer?
0: Sowohl als auch.
1: Ich glaub das hier alles nicht. Aber es riecht schon gut.

0: So, kurze Trinkpause, bevor wir zur Humor hat Vorfahrt kommen.
1: Ja, man muss schon viel trinken, ne?
0: Ah, das ist wichtig. Käffchen auch noch?
1: Nee, das ist mir zu warm.
0: Nee, zu warm.
1: So ein Eiskaffee wäre jetzt was.
0: In Ordnung, haben wir auch. Kommen wir nun zu unserer beliebten Rubrik Humor hat Vorfahrt.
1: Was ist grün, hängt am Baum und summt?
0: Die asiatische Hornisse, da wird ja gerade viel vor gewarnt.
1: Nein, die Birne Maya.
0: Oh! Okay.
1: Was ist im Meer und motzt Autos auf?
0: Hat das was mit SpongeBob zu tun?
1: Nein, die Thunfische.
0: Okay, das hätte man wissen können. Thunfisch.
1: Schmecken gut.
0: Okay.
1: Warum sind Drogensüchtige ständig pleite?
0: Weil der Stoff zu teuer ist?
1: Ja, fast zu hohe Fixkosten.
0: Oh, ja.

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0: Die Musik im Podcast war von Kevin MacLeod.
1: Als Stationssprecher der liebe Jürgen Kolb.
0: Und die Grundidee der Sendung ist von Jörg Bombach. Danke fürs Einschalten.
1: Macht's gut.
0: Tschüss.
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10: Ja, hallo liebe und Hörer, wieder im Rundfunk Meißner. Das heißt nicht im Rundfunk Meißner, aber Sie sind jetzt im Rundfunk Meißner, haben ihn zumindest zugeschaltet. Am Mikrofon Thekla Rothamund-Schappa. Und ich bin wieder unterwegs im Werra-Meißner-Kreis mit meiner Sendung Alles Ansichtssache. Ich sitze hier, wo ich schon mal war, in dem wunderschönen Studio Jugalon in Frankenhain, also Bergertal Frankenhain. Ich habe einen malerischen Blick aus dem Fenster. Sie hören sicher schon, dass ich in einem sehr großen Raum sitze, in einem sehr hohen Raum, weil es ein bisschen schallt. Und mir gegenüber sitzt die Frau, die das betreibt, mit der ich schon mal im Gespräch war. Bei Ihnen klingelt es jetzt vielleicht, Yoga. Ja, wir waren schon mal über Yoga im Gespräch. Und heute, Stufe 2, widmen wir uns den Klängen. Und es klingt ja auch schon, wenn Sie mir jetzt zuhören, da ist ja schon ein Hall, ein Klang. Ja, vielleicht stellst du dich selbst noch mal vor und erzählst den Hörern und Hörern noch ein bisschen andockend und für die, die noch nicht zugehört haben, etwas über das Jugalon in Frankenhain. Hallo Mareike.
11: Hallo Thekla, vielen Dank für diese zweite Runde. Genau, ich bin Mareike Ortwein. Manche kennen mich auch unter meinem Spitznamen Kiki, ne? Kennt man mich auch hier in der Region. Und ich bin vor 6 Jahren mit meinem Mann hier in den wunderschönen Werra-Meißner-Kreis gezogen. Direkt gelegen am Hohen Meißner haben wir einen wunderschönen, sehr großen Hof, würde ich mal sagen, renovierungsbedürftigen Hof für uns gefunden. Und haben hier vor 3 Jahren in einer alten Scheune den Jugalon, das Yoga-Studio, ausgebaut.
10: Und hervorragend ausgebaut.
11: Mhm. Gut ab. Mhm. Mein Mann ist Zimmermann.
10: Ah.
11: Und wir haben uns in Berlin kennengelernt und sind von erstgebürtig hier aus der Region. Mhm. Und sind dann vor 6 Jahren schon, also wir wohnen schon seit 2020 hier auf dem Hof. Genau, haben uns in Berlin kennengelernt, sind dann hierher gezogen und ich bin Yogalehrerin. Ne? Natürlich, wenn ich ein Yogastudio habe, bin ich auch Yogalehrerin. Und habe in Berlin meine Yoga-Ausbildung gemacht und unterrichte verschiedene Arten von Yoga und kombiniere das auch mit Klängen. Wir kombinieren das auch mit Kunst hier in diesem Raum. Und der Yugalon, der hat den Untertitel, und manche wissen das gar nicht, Raum für Körper, Kunst und Klang.
10: Mal fährt es, wenn man reinkommt. Ne? Also das mit dem Klang habe ich ja schon gesagt, ne? Der ist schon hier drin in diesem Raum, ohne dass du auch nur eine Klangschale siehst. Und die Kunst ist an den Wänden, also du hast mich ja gerade darauf hingewiesen, dass das jetzt nicht Standard ist, also das ist gehört hier nicht so zu der Raumgestaltung kontinuierlich, sondern es wechseln die Künstler. Ja, und Yoga hatte ich ja schon das große Vergnügen, mit dir Yoga zu machen, unter deiner Anleitung. Sag mal, das ist ja schon ein ganz großes Haus, ein ganz großes Gebäude mitten im Ort. Da vorne sieht man das gar nicht so, aber wenn man auf den Hof geht, sind ja schon einige Gebäude. Was war das denn? Man kann es uns mal ein bisschen erzählen. Du hast ja schon vorhin,
11: Du
10: hast auf eine Flasche gezeigt.
11: Genau. Als
10: ich reingekommen bin, habe ich gedacht, oh, heute Morgen bei dem Wetter, dass ich davon jetzt einen Schluck nehme.
11: Ja.
10: Das ist aber eine lustige Sendung.
11: Genau, Tita und ich haben hier eine Schnapsflasche stehen. Das war der Meißner Berggeist. Und das ist eines der letzten Flaschen, die hier auf diesem Hof produziert wurde. Die haben wir praktisch mitgekauft, beziehungsweise der ehemalige Besitzer hat uns die geschenkt und hat gesagt, diese Flasche gehört mit zu diesem Hof. Und die ist natürlich unantastbar. Aber sie steht als Deko in unserem Haus und wird sehr behütet und gesichert aufbewahrt. Ne? Also wir sind hier auf einem ca. 6000 Quadratmeter Hof.
10: Wahnsinn.
11: Genau, da wir haben hinten dran noch viel Land. Es wurde hier auch mal Landwirtschaft betrieben. Ja, also ich glaube, der Hof wurde im 18. Jahrhundert oder 17. Jahrhundert gebaut, erbaut und gehörte der Familie Hofsommer, Pippert. Mhm. Und zu den späteren Jahren wurde dann hier eine Likörmanufaktur eröffnet. Ich habe auch hier irgendwie im Stammbaum auch was von Weinhändlern stehen. Also das Schöne ist, der Vorbesitzer hat uns viel über die Geschichte des Hofes erzählt und auch mitgegeben. Und mir ist es auch wichtig zu wissen, was war hier, wo ich jetzt lebe.
10: Also es ist sowieso, es ist immer wichtig, immer sich zu erkundigen, ne? Mhm. Hätten wir machen sollen damals, weil wir sind auf den Katzenhof gezogen.
11: Ah, okay.
10: Das heißt, noch heute haben wir eine magische Anziehung.
11: Auch für Katzen.
10: Das heißt, ich bin, ohne dass es wollt, mehrfache Katzenmutter geworden. Ja. Und immer wenn ich denke, jetzt ist die Fluktuation in die andere Richtung, kommen wieder neue auf den Hof. Und ich habe das Gefühl, das ist auch so eine Aura.
11: Ja.
10: Also so, ja, deswegen finde ich es auch wichtig zu wissen, wo ziehst du hin, was ist da überhaupt in diesen Räumen? Ja, das Markante, sage ich jetzt mal. In allen Räumen passiert Leben, Geburt, Sterben, Tragödien, Streit, was weiß ich. Das ist ja alles Energie, die dann noch irgendwo in den Wänden hängt. Und ja, das finde ich toll, dass ihr das so, dass du das so siehst. Ja?
11: Siehst du, wenn du sagst, du hast eine magische Anziehung auf Katzen, habe ich eine magische Anziehung auf Menschen.
10: Ah.
11: Denn hier unten gibt es noch einen Schnapskeller, der ist noch genau so. Also das ist wie so ein kleines Museum, das erhalten wir auch so. Und nebendran ist mittlerweile die Werkstatt von meinem Mann drin, da wurde früher der Schnaps verkauft. Also der wurde abgefüllt unten in diesem, ja, man sagt auch Weinkeller, so, und dann nebendran verkauft. Es gibt auch noch alte Kassenbücher, ja, also ich sehe genau, wer hier was gekauft hat, vor Jahren.
10: Ja.
11: Das heißt, wenn ich hier Menschen im Dorf treffe, erzählen sie mir, ja, früher als kleiner Junge musste ich hier auf den Hof und für meinen Papa Schnaps kaufen. Also hier sind immer schon viele Menschen auf diesem Hof, ja, gekommen. Heute kommen sie wegen etwas anderem, zum Yoga, zum Klang.
10: Interessanterweise auf den Hinterhof.
11: Genau, ja. Und ich arbeite auch...
10: Ich meine, die hießen ja auch Hofsommer.
11: Hofsommer, genau.
10: Und irgendwie passt das ja auch. Mhm. Ne? Also wenn man hier eingekauft hat, war irgendwie immer Sommer.
11: Ja, genau.
10: Also gute Laune.
11: Gute Laune, genau.
10: Ja.
11: Und ich mache auch gute Laune mit dem Yoga. Also die Menschen gehen auch immer sehr glücklich vom Hof. Ne? Auf eine andere Art und Weise.
10: Ja, ja. Habt ihr gut ausgewählt.
11: Ja, und also im Nachhinein denke ich, ach, das... Ne? Das Universum hat schon mitgespielt, ne? Aber in dem Moment, als wir gekauft haben, war es doch eher unbewusst für mich.
10: Ja.
11: Was ich auch merke, also die haben wirklich bis 92 haben sie das Unternehmen geführt. Und ich arbeite an dem Tisch von der Hildegard Pippert. Das ist ein ganz großer, mächtiger alter Schreibtisch.
10: Oh.
11: Und ich habe immer so das Gefühl, mein Business läuft ja sehr gut hier auf dem Land. Das ist, wir haben diese Unternehmensführung irgendwie energetisch übernommen.
10: Absolut, der Tisch ist ja auch voll.
11: Das ist von guten Energien.
10: Absolut.
11: Und klarer Businessführung. Also das war auch eine Frau, die hat das auch mitgeführt.
10: Ja, klar. Ja. Meistens sind die Frauen, die Führung machen,
11: genau.
10: Die so im Hintergrund, die lassen schieben, also die Männer stehen vorne an der Theke und die Frauen hinten.
11: Genau.
10: Wenn sie nicht bedienen.
11: Wenn sie nicht bedienen.
10: Aber du machst ja irgendwie beides. Du managst das von hinten und bedienst vorne.
11: Yes.
10: Sag uns nochmal kurz, also du hast ja eine Yoga-Ausbildung, du hast ja im letzten Gespräch, haben wir über Elemente-Yoga gesprochen und du hast das genau erklärt.
11: Mhm.
10: Ich habe eine Menge gelernt, habe zwischendurch bei dir noch mehr gelernt.
11: Mhm.
10: Aber sag uns nochmal was Wichtiges, was du sagen möchtest zu deinen Yoga-Angeboten, bevor wir zum zweiten Teil kommen.
11: Mhm. Ja. Zu meinen Yoga-Angeboten, genau. Ich unterrichte verschiedene Yoga-Stile und ich finde es sehr wichtig, dass Menschen für sich ihren Yoga-Stil finden, ihren passenden. Ne? Weil man hört oft Yoga, wenn man vielleicht noch nie Yoga gemacht hat und weiß aber oft gar nicht, wie viele verschiedene Yoga-Stile es eigentlich gibt. Und jeder Mensch muss oft einen anderen Zugang zu Yoga finden.
0: Das stimmt, ja.
11: Deswegen auch zum Beispiel im Bodybuilding, Thekla, als wir uns alleine getroffen haben zum Yoga machen, habe ich dir ganz individuell deine Yogastunde zugeschnitten. Und früher wurde Yoga auch immer nur im 1:1 unterrichtet, also nicht unbedingt im Gruppenunterricht.
0: Also ich merke selbst, wenn ich Yoga mache, welche Übungen mir, ich sage mal, auch die vielleicht unangenehm sind, weil sie erstmal in Spannung reingehen, ich dennoch genieße und mir gut tun im Endeffekt. Und ich fand, das war auch eine sehr positive Erfahrung für mich, dass du über deine Körpererfahrung, die du hast, meinen Körper wahrgenommen hast, als ja auch mit Stärken und Schwächen. Und ich durfte ja auch vorher schon dir ein paar Informationen geben. Und ich merke, du hast mir ja Yin-Übungen und Yang. Und ich merke, wie gut das für mich ist zu wählen. Wie bin ich denn heute, was brauche ich denn heute? Und dass das einfach einen ganz anderen Effekt hat, weil ich innerlich anders geöffnet bin dafür. Ich entscheide mich, heute Morgen habe ich Yang-Yoga gemacht. Ich entscheide mich dann auch. Also ich bin heute bereit, ein bisschen zu arbeiten. Also genau. Mich zu bewegen und will eine Erfahrung mit meinem Körper machen diesbezüglich. Oder bei Yin, das Halten und Atmen, ja, diese Verbindung, sehr spannend. Ja.
11: Dieses Bewusstsein, was brauche ich eigentlich heute?
0: Genau, was brauche ich heute?
11: Ja.
0: Also nicht so dieses, das ist ja eh schon eine große Herausforderung zu entscheiden, ich steige aus meinen Abläufen aus, weil ich heute was anderes brauche, als ich sonst vielleicht machen würde. Mhm. Und das finde ich ist eine gute Übungsmöglichkeit.
11: Ja.
0: Sehr gut.
11: Ja.
0: Und dann machst du, wir haben jetzt über das Elemente-Yoga gesprochen, aber du machst ja ganz viel für viele Zielgruppen, sagst du es nochmal?
11: Genau, also ich unterrichte mittlerweile auch Männer-Yoga, ne? Also Einstiegs-Yoga für Männer, das ist zum Beispiel viel Mobility-Training, überhaupt erstmal in die Beweglichkeit zurückkommen. Ne? Das ist Yoga auf sehr körperliche Art und Weise, sind aber auch Entspannungstechniken drin, aber da setze ich anders an, dann schaffe ich einen anderen Zugang. Dann unterrichte ich Schwangeren-Yoga. Ne? Auch das ist wieder ein anderer Zugang. Auch eine schwangere Frau braucht anderes Yoga. Ne? Ich unterrichte Mama-Baby-Yoga. Auch eine Mutter braucht wieder anderes Yoga.
0: Absolut.
11: Ich unterrichte Yin-Yoga. Yin-Yoga ist, ja, man würde sagen, das Gegenteil von unserer yang-lastigen Gesellschaft, wo wir ständig im Tun sind. Yin-Yoga ist, du kommst hier mal an und machst mal nichts. Das fällt unserer Gesellschaft sehr schwer. Das ist für manche sehr herausfordernd, der Yoga-Stil. Aber auch da schaffe ich einen Zugang, wie ich die Leute gut abhole, dass sie circa 3 Minuten in einer Pose verweilen können.
0: Ich finde das spannend, eben in dieser Kombination mit der Atmung.
11: Genau.
0: Ja, weil da lenkst du ja dein Bewusstsein auch auf das Ein- und Ausatmen. Und die Vorgabe, mach es mal 10-mal, atmen 10-mal und noch mehr 30-mal in diese Haltung, die du jetzt einnimmst, ein. Und dann geht ja das Spürbewusstsein erst richtig los.
11: Genau.
0: Und zulässt, ne?
11: Genau, ich versuche immer im Yin-Yoga, habe ich eine bestimmte Abfolge. Wir fließen erstmal durch Yoga-Haltung. Das heißt, ein unruhiger Geist oder vom Tag getriebener Geist mit all den To-Dos kommt erstmal in die Bewegung. Kommt erstmal im Körper an. Das sind sanfte Bewegungen. Dann mache ich immer eine Atemübung. Und dann gehen wir in die Yin-Haltung. Also so ungefähr läuft ein Yin-Yoga-Gruppenkurs ab. Hat immer den gleichen Stundenablauf. Und das hat sich in meiner langjährigen Erfahrung, ich unterrichte ja schon seit fast 10 Jahren Yoga jetzt. Ich habe 2017 meine Ausbildung gemacht. Ne? Genau, 26 im Sommer sind wir jetzt, genau, fast 10 Jahre.
0: Das heißt ja auch, du bist immer tiefer eingestiegen. Man kann ja Yoga auch unterschiedlichen Ebenen machen.
11: Genau.
0: Wenn du die Philosophie mitnimmst. Mhm. Also ich, wie soll ich sagen, sonst kann ich ja auch zum Sportverein gehen.
11: Mhm, genau.
0: Also das ist auch okay, also wenn ich mich entscheide, ich mache Yoga, um mich zu bewegen. Mhm. Aber wenn ich noch ein bisschen tiefer kommen will, der Yoga kann ja auch was auslösen, was in Gang bringen, wenn sie Blockaden lösen.
11: Genau. Deswegen hole ich ja die verschiedenen Zielgruppen auf, es gibt den achtgliedrigen Yoga-Pfad. Deswegen gucke ich immer, wie hole ich eine Zielgruppe ab, über welchen Pfad steige ich ein. Und eben habe ich ja beim Männer-Yoga gesagt, die hole ich oft über das körperliche Yoga ab. Das heißt, körperliches Yoga, wir praktizieren erstmal Asanas, das sind die Yoga-Übungen. Bevor ich dann überhaupt irgendwann mal so ein bisschen in Pratyahara gehe, das heißt Rückzug der Sinne, das heißt mal Augen schließen, Körper spüren. Und so ganz minimal zum Ende mal so einen kleinen meditativen Zustand hinführe. Aber nicht zu viel, weil Menschen, die mit Yoga erst beginnen, die sind oft überfordert, wenn sie sich direkt hinsetzen sollen. Und man sagt, so, jetzt spür mal deine Füße, spür mal deinen Körper und jetzt bleib hier erstmal 10 Minuten sitzen. Und das, daraus entsteht dann oft, dass Menschen sagen, Yoga ist nichts für mich.
0: Ja, genau, das war mein Einstieg da. Ich habe immer gesagt, Yoga ist nichts für mich.
11: Bist du nicht die Einzige, erlebe ich ganz viele Menschen.
0: Ne? Also ich war eher Qigong, weil da fließende Bewegung.
11: Genau.
0: Ich konnte stehen und ne, hatte den Boden unter meinen Füßen.
11: Ja.
0: Und ich bin eigentlich jetzt erst als Rentnerin bereit. Und selbst da, als ich angefangen habe mit Yoga und ja, am Ende mal am Anfang Entspannung zu suchen. Also tut mir leid.
11: Genau.
0: Ich war nicht zu entspannen. Ja. Mir wurde geschnarcht. Ich habe gesagt, wir müssen ein Essen machen.
11: Kenne ich, ja.
0: Also das finde ich echt ja, super.
11: Und da sieht man, du bist auf deinem Weg geblieben. Ich habe ja im letzten Interview davon erzählt, ich habe ja auch, als ich die ersten paar Mal Yoga gemacht habe, war ich ja hier, die in Shavasana gelegen hat, also in der Endentspannung, das ist die Shavasana. Und konnte der Stimme der Yogalehrerin nicht folgen. So, und heute geht es natürlich seit ewigen Jahren, seit 2011 praktiziere ich selbst so. Setze ich mich hin und bin bei meinem Atem, zack, bumm. Das ist dieser Weg, dieser Yoga-Weg, von dem man spricht.
0: Genau. Ja, toll. Also, nicht verzweifeln, also wenn man es macht und hat das Gefühl, oh nee, hoffentlich ist die Stunde gleich zu Ende. Das ist der Weg und ich sehe das auch so, das ist der Weg. Man muss dranbleiben.
11: Man muss dranbleiben, definitiv.
0: So, jetzt sind wir jetzt bei dem Stichwort Entspannung. Ich würde jetzt gerne hüpfen auf die Klangentspannung.
11: Ja.
0: Aber bevor wir das jetzt da einsteigen, würde ich sagen, du sagst uns mal den ersten Titel an.
11: Heute nehmen wir My Soul von Anna Leone.
0: Ah, wunderschön, My Soul. Also wir nähern uns jetzt unserer Seele. Hört sich schön zu und bis gleich.
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0: Schwung auf Entspannung oder ist die Seele noch ganz unruhig vom Ablauf des Tages? Ich sitze hier im Yogalon mit Mareike Ortwein oder manche sagen auch Kiki an diesem wunderschönen Ort in Frankenhain und wir haben gerade nochmal angedockt an das Thema, wo sitzen wir überhaupt hier? Und da steht die kleine Schnapsflasche noch auf dem Tisch. Und in welchen Räumen sind wir und was für Angebote, auf welcher Grundlage bietet die Kiki oder die Mareike hier im Bereich des Yogas an und für welche Zielgruppen. Und hier unten, wir haben aufgehört mit der Entspannung, hier unten auf der Erde, auf dieser wunderschönen Erde, stehen Klanginstrumente. Und ich habe ja auch da mal eine Erfahrung bei dir gemacht, aber viele wissen das ja gar nicht, was sind Klangschalen, was haben Trommeln da zu suchen, was, ich weiß jetzt nicht mehr, wie das heißt, ich habe es aber auch. Genau, erzähl uns ein bisschen zu dem, was hier steht und wie, nein, sag erst mal, was hier steht und dann, wie du dazu gekommen bist. Und schon macht's Bling.
1: Ja, hier Bling. Schon der erste Ton kommt hier rein. Also, was steht hier auf dem Boden? Ich erkläre euch das sehr gerne mal. Das ist eine kleine Auswahl von meinen Klanginstrumenten. Wir haben hier einmal verschiedene große Klangschalen. Ja,
0: und die sind aus welchem Material?
1: Aus Kupfer und Zinn. Da sind ganz viele verschiedene, aber das ist so der Hauptanteil. Ja. Mhm. Die sind handgefertigt, die sind aus Indien. Man nennt es tibetische Klangschalen.
0: Da kann sich, glaube ich, jeder was drunter vorstellen.
1: Mein Mann sagt immer, große goldene Salatschüsseln.
0: Ja, das...
1: Also das, falls sich jemand nichts darunter vorstellen kann, ist vielleicht das auch...
0: Naja, sehr große, große, weniger große und kleine.
1: Genau, kleine Müslischale, goldene Müslischale.
0: Also das ist so wie mit diese Backenschale, wo man dann sozusagen Schicht für Schicht abträgt. Man könnte sie so ineinander stellen und fängt halt, ja.
1: Genau.
0: Jede hat wahrscheinlich einen Klang und eine Bedeutung im Klang. Aber das wirst du uns jetzt alles erzählen. Dann liegt daneben.
1: Dann haben wir erstmal noch die verschiedenen Knöppel für die Klangschalen. Die kann man unterschiedlich antönen. Komme ich später nochmal drauf zurück. Dann habe ich einen Seed Shaker. Das sind Samen aus den Tropenwäldern. Ja. Mhm. Dann habe ich einen Koshi da. Man kann sich das vorstellen wie ein Windspiel, ne, was man ja, so kennt, genau, was oft auf der Terrasse hängt. Das ist eine Bambusschale im Außen und drin
0: sind. Ich habe Shantis zu Hause. Also die sind ja so ähnlich.
1: Sind so ähnlich, genau.
0: Holz oder Bambus.
1: Genau, da sind Metallstäbe drin, die verschiedene Töne schwingen. Dann habe ich hier hinten ein selbstgebautes Regenrohr. Das habe ich selbst gebaut.
0: Das Regenrohr.
1: Ganz einfach, ja.
0: Sie heute auch, nehme ich an.
1: Ja, stimmt, bei dem Wetter.
0: Ja, heute ist
1: genau, selber. Das ist mein Regenrohr. Dann habe ich eine Ocean Drum, nennt sich das. Wenn man die spielt.
0: Die auch Geräusche macht.
1: Ja, das hört sich an wie der Ozean.
0: Schön.
1: Für viele ist es sehr intensiv. Auch jeder Mensch reagiert anders auf die Klänge. Manche lieben diese Ocean Drum, manche mögen sie gar nicht.
0: Ich
1: mag sie auch sehr gerne. Und da hinten habe ich noch eine Sansula, nennt sich das. Das ist eine Mischung aus einer Kalimba.
0: Die Kalimba habe ich.
1: Genau. Und hier bei der Sansula ist außen drum noch wie so Pergamentpapier, kann man sich das vorstellen, und eine Holzhülle. Und zwar ist es wie so ein Resonanzkörper. Das heißt, die Sansula, wenn die angetönt wird, schwingt die so ein bisschen nach, so ein bisschen länger.
0: Vielleicht musste die alle mal irgendwie zwischendurch kurz, ne?
1: Ja.
0: Aber gut, das steht da und wie bist du zu Klängen gekommen? Also Yoga bis zu den Klängen ist ja kein großer Sprung, kein wirklich großer Sprung. Also was hat dich, wie bist du zu Klängen gekommen? Was hat dich angezogen? Wie ist das passiert?
1: Also ich habe immer noch eine Ergänzung zu meinem Yoga-Unterricht gesucht. Manchmal unterrichtest du sehr lange und denkst so, ach Mensch, ich brauche mal irgendwie noch was Neues. Ich habe irgendwie Interesse, noch irgendwie, ja, noch den Menschen noch mal anders was zu öffnen. Und dann war ich auf einem Yoga-Festival, Mind on Fire heißt es, das ist hier in der Region, das ist im Vogelsbergkreis, das ist jedes Jahr ein ganz tolles Kulturfestival der Seele, nennt sich das. Ich war selbst dort als Workshop-Leiterin mit meinem Yoga, mit meinem Elemente-Yoga und habe dort an einer Klangmeditation teilgenommen und war sehr begeistert. Also ich war, es war eine Stunde dem Klang lauschen, der Klanggeschichte lauschen. Ich finde, Klänge erzählen auch immer, wenn sie miteinander wirken, eine Geschichte. Und im Anschluss hat der Klanglehrer erzählt, dass er Klangausbildungen anbietet. Das ist der Dieter Gänzler aus Marburg. Und ich bin mit ihm nochmal ins Gespräch gekommen. Und dann habe ich gedacht, naja, ist interessant, könnte mir gefallen, vielleicht ist das eine schöne Ergänzung fürs Yoga. Und dann bin ich nach Hause und habe den Flyer erstmal beiseite gelegt. Und jetzt kommt die eigentlich für mich bis heute noch eine wunderschöne Geschichte. Das Festival war im August und im September bin ich mit einer Freundin nach Spanien auf ein Retreat geflogen. Und ich bin ab Frankfurt geflogen und ich stehe in Frankfurt am Flughafen und sehe plötzlich rechts am Schalter den Dieter Gänzler stehen.
2: Nicht wahr?
1: Zufällig, mit seiner Frau Karin.
2: Es gibt ja keine Zufälle.
1: Genau.
2: Original keine Zufälle. Manchmal ist sozusagen der Holzstab so groß, dass es schon ein Stamm ist.
1: Ja. Und dann bin ich natürlich dahin und habe gesagt, Dieter, wie schön, dass ich dich hier sehe. Ich habe seit dem Festival so oft drüber nachgedacht, ob ich mich anmelde oder nicht. Und weißt du was? Jetzt stehe ich hier vor dir. Ich melde mich zur nächsten Klangausbildung an, ab Januar. Und so kam das dazu, dass ich habe einfach dem Universum vertraut. Ich habe die ganze Zeit drüber nachgedacht, mache ich das jetzt nicht, passt das? Und das war einfach das Zeichen, dass ich ihn da zufällig an diesem, es ist ja ein riesen Flughafen, jeder kennt ja.
2: Naja, also ich von außen betrachtet, also wenn mir das jetzt gestattet,
1: ja.
2: Du triffst den Menschen am Flughafen. Und wenn man eine neue Sache anfängt, oder wenn man wohin fliegt, startet man ja auch in was Neues.
1: Ja. Yeah.
2: Und das ist, also so klarer Hinweis ging ja gar nicht.
1: Ja,
2: also,
1: ne? Deswegen habe ich auch direkt gesagt, hier kommt jetzt meine offizielle Anmeldung. Wir haben natürlich uns beide sehr darüber gefreut, dass wir uns da gesehen haben. Und dann habe ich bei Dieter, das waren zwei Wochenenden, habe ich eine intensive Klangausbildung gemacht und habe viel über Klänge gelernt, habe gelernt, wie man ein Klangbad aufstellt. Man kann zum Beispiel die Klänge im Liegen genießen, man kann die Klänge aber auch auf einer Massageliege genießen, dann stellt man die Klangschalen auf den Körper auf.
2: Ne? Und da ist es auch wieder wichtig, also ich finde, also ich bin ja eher so der durchlässige Typ, also weil ich schon sehr lange im Körper in der Kehrarbeit mache. Mich haut ja so ein Klang auf dem Körper fast um.
1: Ja.
2: Also ich weiß nicht, ich habe bei dir die Klangmassage gemacht, da ist was losgetreten, also ich dachte, wow, das soll man nicht glauben, aber das ist ja, Sie müssen sich das so vorstellen, Sie hören ja jetzt hier auch Musik in meiner Sendung immer drei Titel. Meine GesprächspartnerInnen suchen sich diese Musik aus und diese Musik löst was in uns aus. Also Erinnerungen, schöne Erinnerungen, schwere Erinnerungen, traurige Erinnerungen. Also gib mir das Gefühl zurück, sagt ja auch ein Sender vom HR. Darf man jetzt mal erwähnen, auch wenn wir beim Rundfunkmeister sind. Und das ist ja auch so. Also bestimmte Titel, ne, holen ein Gefühl zurück. Und das ist mit Klängen ja auch so. Also wenn du, also vielleicht kannst du noch mal was sagen, es gibt ja eine Herzklangschale, eine Wurzelchakra-Klangschale, wer sich da nicht so mit auskennt. Und die tönen ja auch, die haben einen ganz anderen Ton.
1: Genau. Also diese Schalen, die ich jetzt hier habe, sind jetzt nicht unbedingt daran orientiert, dass ich sage, die ist fürs Herz, die ist fürs Wurzelchakra, sondern je nachdem, wie ich die antöne, wirken die.
2: Und du tönst sie an mit den
1: verschiedenen Knöppeln hier. Und zwar ist das zum Beispiel ein Filz. Ne? Ja. Und der hat hier einen Doppelfilz, der Schlegel. Ne? Das bedeutet, wenn ich die Klangschale antöne, dann gibt es einen etwas tieferen, dumpferen Ton. Und das ist ein erdiger Ton.
2: Genau. Ne?
1: Das heißt, der holt dich runter. Wenn
2: Kannst
1: ich
2: du mal einmal ja. anschlagen? Also ich halte mal auf Distanz, damit die Ohren nicht erfinden. Also, dass wir das mal...
3: Wir nehmen mal die Tiefe und ihr könnt es auch gleich sehen, das Wasser drin.
2: Ja, das schwingt. Ui. Also es sieht wunderschön aus, es schwingt, es hat ein bestimmtes, Wasser überträgt sich ja auch, also Klang überträgt sich aufs Wasser.
3: Und unser Körper besteht zu 70% aus Wasser.
2: Genau. Das und so sieht das dann aus.
3: So sieht das in uns aus.
2: Wow, da hat schon was in Bewegung.
3: Ja, deswegen habe ich das immer so gerne als Vorführeffekt, dass man einfach mal sieht, was im Körper eigentlich alles in Bewegung gebracht wird. Weil viele können sich das nicht vorstellen.
2: Ja, stimmt. Also es ist ja so, es gibt ja diesen japanischen Wissenschaftler, der untersucht hat, wenn wir unterschiedliche Begriffe auf unseren Körper legen, Worte, was das mit unseren Wassermolekülen macht, wie die sich verändern.
1: Ja. Und man kann das hier ja jetzt auch ganz gut vergleichen, wie mit so einem flachen Stein, den man so im Wasser flippen lässt.
2: Genau.
1: So ungefähr sieht es aus. Ja. Und ein heller Ton kann man zum Beispiel mit einem reinen Leder am Bezug anklingen und das ist dann deutlich höher. Wieder mehr so in den Kopf, um wieder anzukommen.
2: Stimmt, die wollen nicht ab.
1: Das heißt zum Beispiel, Menschen, die sehr kopflastig sind, da arbeite ich immer erstmal mit tiefen Tönen, damit die erstmal so mal runterkommen. Und um sie dann später aus der Klangmassage oder aus dem Klangbad wieder rauszuholen, arbeitet man dann oft so ein bisschen mit den höheren, geht dann wieder ein paar Tonlagen hoch. Das bedeutet aber auch, wenn ich diese kleinen Klangschalen, die jetzt sehr hoch geschwungen haben, mit dem Filzknöppel an Donge, sind die tiefer.
2: Klar.
1: Wenn ich den reinen Leder jetzt hier wieder nehme, ist der auch höher. Ne? Also das macht die Töne dann.
2: Ja, wichtig ist erstmal, was machen die Töne? Du hast recht, hast mir gerade die Idee gegeben, wenn ich mit wem ich als nächstes ins Gespräch
1: gehe. Ah, ja, super.
2: weil ich habe einen Workshop gemacht, da ging es ums Trommeln.
1: Ah ja.
2: Ja. Und ich habe mir original Nierenstein losgetrommelt.
1: Ja, super.
2: Also fast eine Woche später ist er abgegangen.
1: Der wollte sich wohl lösen.
2: Ja, es war eine kleine Erinnerung in meinem Körper an schwere Zeiten und ich habe Gas gegeben in diesem Tunnel. Ich habe mich erstmal nicht mehr getraut, wieder hinzugehen, weil ich dachte, oh Gott,
1: was passiert noch?
2: Das will ich nicht. Ja. Aber also nicht so abgehen, wie der Nierenstein abgegangen ist, aber das ist nun mal so, muss man auch durch Schmerzen durch. Klang macht was. Also das ist ja auch so, es gibt Menschen, die sind geräuschempfindlich.
1: Ja.
2: Also eigentlich ist Klang ja immer da. Wenn wir draußen in der Natur sitzen und mal Vögel zwitschern, dann ist das eine sehr angenehme Sache. Oder du hast ja kannst du mal diesen Regen, den selbst gebastelten, nur dass man das mal hört.

0: Und jetzt hören wir ja gerade im Hintergrund
1: die Glocke
0: von der Kirche.
1: Ja, wunderschön.
0: Und als ich hierher gezogen bin, man sieht in unserem Garten den Kirchturm. Und das war ja auch so die Zeit, wo ich begonnen habe, mit Klängen zu arbeiten. Und da ist mir zum ersten Mal bewusst geworden, eine Riesenglocke, die da oben hängt, was die mit einem Dorf macht. Also da gehen ja Schwingungen einmal über dieses ganze Dorf und viele nehmen das gar nicht so bewusst wahr, aber das ist wie, als wenn mehrmals täglich die Energie einmal ja, nochmal so ein bisschen geschenkt wird hier, nochmal ein bisschen geklärt wird.
1: Genau, ich finde, durch so eine Erfahrung bei dir zum Beispiel, also, oder bei diesem Träumen, was ich gemacht habe, wird dir das erstmal wieder bewusst, also dass diese Geräusche eine Resonanz in dir erzeugen. Und sie wissen das ja auch, also das ist Geräusche, wo man dann so genervt ist, ist man am liebsten, als ich weiß, ich habe den Nachbarn, weil der mit so einem Laubsauger mal abends durch den Garten gegangen ist, ich bin ausgerastet, ich habe also um 9 Uhr, ich habe um mich geschrien.
0: Auf den Ton gegeben.
1: Ja, also, und es gibt einfach auch diese angenehmen Glocken.
0: Ja, das ist.
1: Ja, also gut. Und dann gibt es diese, vielleicht gibt es noch eine Kostprobe von dieser Kalimba, also von dieser, finde ich auch ein ganz schönes.
0: Ja, ne? Ja. Das hat so was Feenhaftes. Ich habe ja eben gesagt, die Klänge, die erzählen oft eine Geschichte und jeden Ton, den man hört, der nimmt dich irgendwo mit hin. Das ist so schön, dich einfach in einer Klangreise, in einem Klangbad, einer Massage einfach hinzugeben, um mal zu gucken, welche Emotionen, welche inneren Bilder lösen die verschiedenen Töne in mir

0: Hintergrund die Glocken, aber dieser sanfte, ja, also ich kann mich da immer am allerbesten entspannen. Das ist wirklich so, als würde meine Seele direkt gestreichelt. Mhm. Okay, also bevor wir jetzt mal zu den Angeboten kommen überhaupt im Klang,
1: ja,
0: spielen wir mal den zweiten Titel, den du dir gewünscht

0: Ja, liebe Hörerinnen und Hörer, The Waves, We Give und die Kalimba, beziehungsweise leicht abgeändert, habe ich jetzt den Namen vergessen?
1: Sansula.
0: Diese sanften Klänge davor, die Klänge der Klangschalen oder des Regenmachers oder ja, es liegen noch andere Klanginstrumente hier. Ich sitze bei Kiki, bei Mareike Ortwein im Yogalohn und sie erzählt uns was über Klänge. Und wir kommen jetzt zu dem Thema Klangtherapie, Klangmassage. Wie praktizierst du es? Welche Erfahrungen können Menschen bei dir sammeln?
1: Also Menschen können entweder eine Klangmassage bei mir buchen. Das heißt, sie dürfen sich einmal auf die Klangliege legen, wie eine Massageliege kann man im Studio. Und dann führe ich sie so ein bisschen in die Welt der Klänge ein. Das heißt, ich habe erstmal ein kurzes Vorgespräch. Wir gucken mal, wie kommt die Person hier an. Gibt es körperliche Schmerzen? Gibt es Lebensthemen, die jemand gerade mitbringt, die jemand erst kurz beschäftigt oder schon länger beschäftigt? Und dann arbeite ich sehr intuitiv mit allem meinem Wissen, ob das jetzt aus dem Yoga das Wissen ist, ob das das Chakra-Wissen ist, ob das das Klangwissen ist. Und

0: gehe erstmal mit den Klängen um einen herum, damit man erstmal so ein bisschen sich ja aus dem Kopf raus bewegt, in den Klängen ankommt, und dann lege ich die Klänge auf, die Klangschalen. Ich schiebe die über den Körper, ich lasse die auch einfach nur stehen, das ist ganz unterschiedlich, und die Klänge, die Klangschalen lösen Vibrationen aus. Man kann sich das jetzt mal ganz plausibel vorgestellt, wie eine manuelle Massage vorstellen. Da kommt eine Vibration und die lockert den Muskel. Und darüber entspannt sich der Körper. Ja, also die löst richtig Verspannungen erstmal. Und dann kann man immer tiefer, man weiß ja, wie das ist, wenn man mal so richtig entspannt ist, ne, dann kommt in einem erstmal so eine richtige Ruhe an. Und man geht in so einen tagträumerischen Zustand, also auch die Gehirnwellen verändern sich über den Klang. Und dann irgendwann ist man vielleicht in einem nächsten Zustand, da kommt man noch ein bisschen tiefer, man nennt das dann im Theta-Zustand, und dann ist man so, ach, man kriegt gar nichts mehr mit. Man ist jetzt ganz weg und man sieht vielleicht innere Bilder, es kommen irgendwelche Gedanken, Emotionen. Man hat auch vielleicht so Körperreaktionen wie so ein Blob, dass innerlich irgendwie sowas aufgeht. Sowas hatte ich manchmal, ne, dass sich was löst, wie so ein kleiner Knoten. Und das entsteht eben dadurch, dass erstmal die Anspannung, erstmal diese Muskeln sich lösen. Mhm. Schicht für Schicht fällt etwas ab durch die ersten Vibrationen, dass man dadurch noch tiefer entspannen kann und noch ein bisschen näher bei sich ankommt und mal abschalten kann. Viele merken, sie schalten richtig ab.
1: Ja, vielleicht ist das ja auch, wie du gerade eben schon, die Glocke, ne? Mhm. Sie holt uns ja auch für einen Moment vielleicht ab. Mhm. Der eine sagt, oh, ist schon 12 Uhr oder 6
0: Stimmt.
1: oder keine Ahnung, aber wir werden abgeholt. In, mein Mann ist ja Grundstand aus der Türkei, also das ist der Müsi, der immer alle 5 Stunden ruft. Mhm. Das ist ja auch ein Klangteppich, sag ich jetzt mal, mag man ihn mögen oder nicht, aber er ruft. Und vielleicht ist dann da bei den Klängen, die du im Körper herum oder auf dem Körper drauf machst, also schlägst, erzeugst, hat eben auch einen Erinnerungseffekt, beziehungsweise holt mich erstmal ab. Also die Tür geht auf, der rote Teppich wird ausgerollt, du darfst loslassen. Also du darfst dich dem Klang hingeben, dem Schweben des Klangs. Ja?
0: Ja.
1: Das ist erstmal ungewohnt.
0: Es ist erstmal ungewohnt, ja.
1: Also ich weiß, wie gesagt, da muss man eben gucken. Also ich denke mal, gerade die Menschen, die so im Alltag im Dauerstress sind, die das gar nicht mehr wahrnehmen. Mhm. Also die im Konsum der Geräusche, soll ich sagen, wie zum Strudel hinnehmend sich bewegen.
0: Ja.
1: Und es ist ja wie so ein Stopp ab. Jetzt halte inne und fühl mal nach, wie ist das? Du hörst vielleicht dann auch anders, wenn du rausgehst.
0: Ja, feinfühliger. Du bist feinfühliger geworden.
1: Ja.
0: Also ich habe viele verschiedene oder unterschiedliche Menschen schon auf der Klangmasse, auf der Klangliege gehabt. Und es ist fast, also es kommt eigentlich keiner an dieser Entspannung vorbei, die einen, die Klangschalenmassage auslöst.
1: Das hat aber auch eine Wirkung. Das hat auf
0: genau. Fall.
1: Das hat auf unterschiedlichen Ebenen. Ich hatte ja vorhin schon mit Trommeln angeschnitten.
0: Genau, und die, also Studien zeigen wirklich, dass sich durch die Klänge, durch die Klangwellen, die Gehirnwellen verändern. Ne, es gibt, ich kann es auch mal kurz erklären, die Beta-Wellen. Das ist so eine ganz normale Konzentration am Tag, so wie wir uns jetzt gerade unterhalten. Wir sind jetzt gerade im Beta-Zustand. Und du kommst in so eine Klangreise rein und bist so für 1-2 Minuten im Beta-Zustand. Und dann kommt der Alpha-Zustand, das ist so tagträumerisch.
1: Ja.
0: Und der entsteht, manchmal kommt der ja gar nicht am Tag, weil du bist so im Beta. Und der entsteht dadurch, dass die Wellen, die Gehirnwellen, also die Klangwellen, die Gehirnwellen verändern. Und wenn du noch tiefer kommst, das kommt dann immer auf den Typ an, dann kannst du bis in diesen Täterzustand kommen. Das ist schon wirklich wie im Traum, so ein Traumzustand, ne? Also das Unterbewusstsein, ne? Wenn wir träumen, wenn wir schlafen, sind wir in den Täterwellen. Und diese Zustände können wir über eine Klangreise erfahren. Also Alpha-Zustand ist eigentlich schon, den hast du eigentlich dabei, wenn du eine Klangschalenmassage buchst, kannst du sicher gehen. Ne? Deswegen habe ich hier auch Männer zum Beispiel auf der Klangliege gehabt, die immer sagen, sie können nicht abschalten und dann hochkommen und sagen, also ich habe ja gar nichts mehr gedacht. Ich konnte also ja mal richtig abschalten. Ja. Mhm.
1: Und du nimmst es ja trotzdem
0: wahr. Nun, dein Körper reagiert ja trotzdem. Es passiert ganz viel. Du wirst wie so durchgerüttelt innerlich. Ne?
1: Weißt du, Mareike, das ist auch so für mich, also, und das geht Ihnen ja vielleicht auch so, liebe Hörerinnen und Hörer, wir sind in unserem im Alltag gefangen. Das sind die immer gleichen Abläufe in der Regel. Mhm. Ja. Und wir leiden unter Schlaflosigkeit, also Folgen unseres Alltags, Doppelbelastung, stressigen Job, so wir sind in so einem Fahrwasser. Und ich finde immer, das ist so faszinierend, ich bin ja schon lange im Pfarrermeisterkreis unterwegs und habe viele interessante Menschen hier kennengelernt. Und eigentlich, viele rennen zum Arzt und sagen, ich kann nicht schlafen, ich habe Rücken, ich habe Bauch, ich habe Kopf, ich habe was weiß ich. Und die Lösung ist eigentlich vor der Haustür. Ich muss mich hineinbewegen. Also es gibt eine milde Form der, wie soll ich sagen, Erholung, der Entspannung, einmal in der Natur natürlich.
0: Ja, genau.
1: Aber durch Bewegung oder eben durch das Bewegen, durch die Klänge, also, dass das irgendwas mit mir macht. Sie müssen es nur machen.
0: Sie müssen es machen.
1: Sie müssen es machen.
0: Mal zurück zu den Basics erstmal zu kommen. Genau, natürlich ist im Yoga als auch in der Klangtherapie nichts ein Heilversprechen, aber was ich jetzt seit Jahren begleite, ich höre immer wieder davon, ich kann wieder besser schlafen. Der Cortisolspiegel sinkt. Gerade wenn man auch abends mal eine Klangmassage macht, kann das sehr wohltuend sein bei Menschen, die unter Schlafstörungen leiden. Da empfehle ich aber auch regelmäßig eine zu buchen. Ne? Ich habe auch so ein Paket, dass man so 4 Klangmassagen hintereinander buchen kann.
1: Was du noch machst?
0: Genau.
1: Massagen mit dem Paket?
0: Genau. Also man kann einfach mal eine einzelne Klangmassage buchen, um mal überhaupt reinzuschnuppern, zu erfahren, was ist das. Wenn es aber darum geht, dass ich jemanden etwas länger begleitere, weil Schlafstörungen da sind oder einfach Stressabbau, dann empfehle ich so ein 4er-Paket zu buchen. Ne? Das kann man dann, also man sollte es am besten ist natürlich jede Woche dann eine zu buchen, wirklich immer dran zu bleiben und zu gucken, was macht das mit mir. Ne? Aber es muss mindestens in 4 Monaten gebucht sein, also jeden Monat eine. Aber den meisten Effekt hat man natürlich, wenn man einfach mal guckt, was passiert, wenn ich jede Woche eine habe. Dann habe ich aber auch ein Klangbad. Das ist zum Beispiel eben, wenn man mal mit Freundinnen so eine Entspannungszeit genießen will, dann kann man auch das buchen, eine private Klangbad-Session. Hier liegen die Matten auf dem Boden, eine Decke und ich spiele die Klänge um einen herum. Es ist wie diese Klangreise, ich nehme dich mit in eine Geschichte.
1: Schön, schön.
0: Ne? Im Mama-Kind-Klang haben wir auch, das machen wir zweimal.
1: Ich muss mal dazwischen, das heißt, ich könnte mit meiner Freundin bei dir verreisen.
0: Genau, ja genau, ihr könnt bei mir verreisen.
1: Also das ist
0: ein schöner Slogan.
1: Ja.
0: Das ist einfach also mal verreisen.
1: Also ich glaube, du bist da Frank, reinzufahren und kann mit
0: dann kannst
1: Freundin
0: du verreisen.
1: Reisen.
0: Ich habe die Ocean Tram hier, ihr seid an der Meer.
1: Das
0: von hinten klimpert.
1: Auf dem Weg hierher.
0: Die kleine Fee kommt noch. Also ich kann euch da richtig in eine Geschichte irgendwo hin begleiten.
1: Ich komme mit meiner Freundin.
0: Kannst du mit einer Freundin machen. Ne, so eine kleine Gruppe bis zu 5 Leuten mache ich.
1: Super.
0: Ne? Sind auch schöne Geburtstagsgeschenke. Ich habe das auch mal, als dass jemand das für seinen, anstatt jetzt Kaffee und Kuchen, sagt, da komm, ich gebe mal eine Runde Entspannung aus. Kommt mal mit mir in den Yoga-Lawn. Wir machen eine Geburtstags-Yoga-Session oder eine Geburtstags-Klang-Session, also individuell. Das gibt es bei mir auch zu buchen. Einfach anfragen. Ich bin sehr offen
1: für... Ich hoffe, du hast Zeit nächstes Jahr.
0: Yeah.
1: Ich hoffe, du hast Zeit.
0: Yeah.
1: Ich werde es auf jeden Fall war. Meine Freundin schimpft immer, du fährst nicht weg.
0: Ja.
1: Also ich bin da so ein oller Stierkopf, also ich bin gern zu Hause. Mhm. Außerdem wohnen wir ja, liebe Hörner und Hörer, in einer wunderschönen Gegend.
0: Kann ich nur unterstreichen, ja.
1: Wir haben auch Wasser vor der Tür.
0: Ja.
1: Aber heute Morgen auf dem Weg hierher dachte ich, ja, so ein bisschen mehr wäre schon nicht schlecht.
0: Ja.
1: Du kommst jetzt und sagst, kannst du haben.
0: Kannst du haben, die Ocean Drum ist da.
1: Okay, sagst du noch, bevor wir unsere Sendung, die geht jetzt langsam zu Ende, also du hast diese Pakete, du hast, ich kann da als Gruppe kommen, du machst auch immer mal andere Angebote mit Klang und Gesang.
0: Genau, oh ja, am 17.07., das ist jetzt eine wunderschöne Einladung, da kommt die Anna Harter hier ins Studio. Eine wunderbare Sängerin, auch tief spirituelle Frau. Und die wird hier in diesen wunderschönen Räumen ein Konzert geben mit sehr, auch sehr berührenden Texten, mit ihrer Gitarre, Akustikkonzert. Jeder ist herzlich eingeladen. Es steht auch auf meiner Internetseite und es gibt eine Abendkasse und danach gibt es bei uns im Garten einen kleinen Brunch. Man kann einfach, jeder kann was mitbringen, so ein kleiner Mitbring-Brunch und dann verbringen wir noch ein bisschen Zeit am Lagerfeuer oder was auch immer ganz intuitiv kommt.
1: Und da schließt sich unser Kreis.
0: Ja.
1: Wir sind wieder im Hof.
0: Ja.
1: Im ehemaligen Hof Hofsommer.
0: Ja.
1: Der Meißner, wie heißt
0: mit dem Meißner Berggeist.
1: Mit dem Meißner Berggeist. Ja. Ich hoffe, Sie haben jetzt Ihren Geist in Bewegung gebracht und überlegen sich, ich hole mir mal eine Klangmassage oder ich komme mal mit meinen Freundinnen und wir tauchen ein in die wunderschöne Klänge hier vor Ort. Also, liebe Hörner und Hörer, ich kann das Yoga-Lohn nur empfehlen. Die Mareike Ortwein mit ihren ganzen Angeboten, Yoga und Klang. Wir hören uns wieder in der nächsten Sendung sicher mit Klang. Na, warum sollten Sie nicht mal Nierenstein lostrommeln? Ich gebe Ihnen die gute Gelegenheit und werde wahrscheinlich mit einer Trommelfrau ins Gespräch gehen. Ich bedanke mich jetzt erstmal bei Mareike und sie darf den letzten Titel ansagen und sich verabschieden.
0: Sehr gerne. Inner Universe Part 1 von Mitch Kohn. Vielen Dank.
1: Ja, vielen Dank. Auf Wiederhören. Schönen Sommer noch. Und wir hören uns im August. Bis dahin. Tschüss.

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Soeben haben in unserem Bundesland die Ferien begonnen. Wir übergeben darum für den Rest des Tages diesen Sender an die Kinder. 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

und Hörerinnen, ich bin Moritz und wir sind die Kinder der Fernspiele Waldkappel. Wir haben heute die Themen Essen, Haustiere, Pferde, Fußball, Handball und Ferienspiele.

0: lieber Hörer oder Hörerin, ich bin die Hanna 1 und es gibt eine Hanna 2, eine Emilia, eine Paulina und es gibt eine Clara. Wir haben heute das Thema Pferde und wir freuen uns, dass ihr alle zuhört. Wie viel Spaß hast du am Reiten und was macht dir am meisten Spaß?
1: Also, es macht mir am Reiten Spaß, dass ich immer zum Reiten kann, dass wir immer reiten können. Und wenn es zu warm ist, hat dann unsere Reitlehrerin immer so einen Pool und dann machen wir Fensterbilder.
2: Also, mir macht es am Reiten Spaß, dass wir halt auch reiten können und dass wir halt auch verschiedene Sachen machen und das macht mir halt am meisten Spaß. Und wenn es halt auch zu warm ist oder bei diesen Reiterspielen, dann können wir auch in den Pool und machen auch ein paar Fotos.
0: Jetzt kommt die nächste Frage. Was ist für dich das Besondere am Reiten?
1: Bei mir ist das Besondere Reiten immer, dass beim Reiten, ich habe jetzt neu angefangen, dass die anderen immer sonst mit Longe reiten und ich nicht. Ja. An meinem Pferd besonders ist, es gibt ein großes Pferd und ein kleines Pferd. Wir reiten aber immer das große Pferd. Und mal von unserer Reitlehrerin, die Freundin hat auch ein großes Pferd, das reiten wir auch manchmal.
0: Okay, die nächste Frage. Wie lange reitest du schon?
2: Ich reite schon seit 6 Jahren.
1: Ich reite schon seit 8 Jahren.
3: Ich reite jetzt schon 5 Jahre.
0: Okay, jetzt kommt die nächste Frage. Wie schwer ist es, einen Stall auszumisten?
2: Es ist sehr schwer, weil, ja,
1: die Karre droht manchmal immer umzufallen. Und da müssen wir halt immer alles wieder vom Boden auflesen.
0: Okay, die nächste Frage. Wie oft bist du schon ausgeritten?
2: Ich bin 2-mal schon ausgeritten.
1: Ich bin schon 50-mal ausgeritten.
0: Die nächste Frage. Auf was muss man bei der Pflege von einem Pferd besonders achten?
1: Es darf immer keine Süßigkeiten bekommen. Und wenn es zu warm ist, soll man nicht so viel reiten, weil es das Pferd sonst zu anstrengend kann. Ja.
0: Okay, die nächste Frage. Was ist deine Lieblingspferderasse oder Eberse?
2: Meine Lieblingspferderasse ist das Fjordpferd.
1: Meine Lieblingspferderasse ist der Schimmel.
0: Okay, jetzt kommt die letzte Frage. Wie oft bist du runtergefallen?
1: 50 Mal schon gefühlt oder 1000 Mal. Aber immer, wenn ich runtergefallen bin, saß ich auf dem Boden und hat gelacht.
2: Also ich bin 20 Mal runtergefallen. Weil mein Pony hat einfach zu doll Angst in der Halle gehabt und dann hat es mich einfach runtergebuckelt.
1: Und mein Pony immer, wenn ich gesprungen bin, ja, dann beim Vormsprung war es immer gemütlich und nach dem Sprung, über dem Sprung hat es schon angefangen zu buckeln dann. Ja.
3: Ich bin 4-mal von Pferd gefallen.
0: Jetzt kommen die Pferderassen. Hannoveraner ist ein weltweit bekanntes Sportpferd.
2: Jetzt kommt der Friese. Pechschwarzes Fell. Einer der ältesten Rassen.
1: Jetzt kommt der Tinker. Ruhiges Wesen, Waren, Zugpferde, Freizeitpferd, Familienpferd.
3: Westernpferde wurden gezüchtet, um Rinderherden zu treiben und einzufangen. Der Westernsattel wurde gemacht, damit man stundenlang im Sattel sitzen kann.
0: Okay, jetzt ist das Thema vorbei. Jetzt hören wir die Musik und da können alle, die das mithören oder die Lieder auch mitsingen. Alles Gute.
2: Tschüss.

0: Ihr hört die Ferienspielsendung aus Wettkappel. Und unser Thema sind unsere Haustiere. Ich bin Leni. Ich habe 2 Katzen. Mein Kater heißt Aaron und meine Katze heißt Luna. Beide sind 4 Jahre alt. Sie sind auch beide grau. Die Katzenart heißt britisch Kurzhaar. Wenn man zu den Tieren lieb ist, haben dich meistens die Tiere auch lieb.
1: Hallo, ich heiße Julius, bin 8 Jahre alt und habe 2 Katzen. Sie heißen Chiara und Gizmo. Gizmo ist 8 Jahre alt. Chiara ist 14 Jahre alt. Eine ist grau und eine getigert. Chiara schläft am liebsten und Gizmo jagt Mäuse und spielt gern. Ich mag Katzen, weil ich sie schön finde und weil sie es mögen, wenn ich sie streichle.
2: Hallo, ich bin Amalia. Ich habe 3 Hunde. Meine Hunde heißen Ivo, Bacchus und Quintus. Quintus ist 1, Ivo ist 6, Bacchus ist 9. Quintus ist schwarz. Quintus gehört Opa. Ivo gehört Papa. Bacchus gehört Oma. Ich gehe gerne mit Bacchus und Ivo Gassi. Ich liebe sie über alles. Ich spiele gerne im Garten Stöckchen werfen. Sie kuscheln gerne mit mir. Ich bin 7. Meine Eltern heißen Max und Vika. Und jetzt ist es zu Ende.
3: Ich bin Jana und ich habe 4 Kaninchen. Sie heißen Brownie, Mia, Schwarzi ist schwarz und Brownie ist braun. Graui ist grau. Sie leben auf dem Balkon. Ich spiele mit ihr und streichle sie gerne.
4: Hi, ich bin Ella. Mein Hund ist Milo und ist 10 Jahre alt. Und er ist ein Australian Shepherd. Ich gehe gerne mit ihm spazieren. Und er liebt Leckerlis. Er ist schwarz, weiß und blond. Ich liebe Hunde, weil sie schön sind und weich sind.
5: Kuschelig?
4: Und kuschelig. Mhm. Er ist auf einem Bauernhof geboren. Mhm. Ich hab ihn lieb. Sein Lieblingsspielzeug ist ein Schwein. Ein Kuscheltier.
6: Ich bin Lia und habe 2 Katzen. Die eine Katze heißt Luna. Luna hat die Farbe Orange. Und Luna kann gut Mäuse jagen. Eine andere Katze heißt Mila und sie hat die Farbe Schwarz. Die beiden Katzen sind 9 Jahre alt. Mila schläft viel. Die eine Katze ist eigentlich immer nur draußen. Die andere Katze schläft immer. Ich mag Katzen, weil sie so flauschig sind.
0: Ich habe das Thema gewählt, Haustiere, weil es gibt halt richtig viele Menschen, die halt nicht so gut mit den Tieren umgehen. Und es gab halt viele schöne Ideen und deswegen habe ich jetzt halt mal gehofft, dass durch die Ideen die Menschen was lernen und dass die besser jetzt mit den Tieren umgehen, wenn die das gehört haben. Deswegen würde ich mich sehr freuen, wenn sehr viele es gehört haben. Und mich wird es halt, ich hoffe mal, dass es die gehört haben, die nicht so gut mit Tieren umgehen. Weil ich finde halt richtig wichtig, dass die Tiere nicht gequält werden und so. Deswegen habe ich das Thema gemacht. Danke fürs Zuhören. Tschüss.
5: Hallo, ihr nice Peoples. Ihr hört der FM. Mein Name ist Jan-Philipp Zimny und ich begrüße das alles sehr, was hier passiert.

0: jetzt ist das Thema Fußball dran. Die Namen, die hier mitmachen, sind Jannis, Anton und Fabian.
1: Hallo, wir berichten über den FC Bayern.
2: Der FC Bayern ist der Rekordhalter in ganz Deutschland.
3: Die drei besten Bayern-Spieler sind Kane, Luis Diaz und Olise.
1: Neulich ist ein Spieler von Frankfurt nach FC Bayern gewechselt. Sein Name ist Brown.
2: Brown hat einen 5-Jahres-Vertrag und liegt bei einem Gehalt von 2,2 Millionen Euro pro Jahr.
3: In der Bundesliga gibt es 18 Vereine.
2: Das war's.

0: Jetzt ist das Thema Handballtrainer und die Sprecher sind Enno und Bela.
1: Wir berichten über Handball und der WM. Deutschland ist ins Finale gekommen das letzte Mal und ist ein sehr guter Handballverein. Und sie haben 3-mal das Finale gewonnen.
2: Die 2 Topstars sind Juri Knorr, Andy Wolf. Wir sind fertig.
1: Tschüss. Bis zum nächsten Mal.
2: Tschüss.
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0: Unseres nächste Thema ist jetzt gesundes und ungesundes Essen. Im Studio sind Lukas, Felix, Henry und Benny.
1: Gesundes Essen ist wichtig, aber was gibt es für gesundes Essen? Es gibt Gurken, Paprika, Karotte, Apfel, Birne, Aprikose. Gurken
2: sind sehr gesund, weil in der Schale viele Ballaststoffe drin sind. Wie viel muss man Ballaststoffe und Kohlenhydrate und Zucker essen? Von Zucker eine Handvoll, von Kohlenhydraten 3 Hände voll, von Ballaststoffen 4 Hände voll.
3: Gesundes Essen ist wichtig, doch wo kommt es her und was ist gesund und was nicht? Das klären wir hier.
0: Wie wird Essen hergestellt?
3: Also früher war es halt schwer, weil man mit Pferden sehen und pflügen musste. Heute ist es viel einfacher, da man anstatt Pferden Traktoren hat, die meistens so stark sind wie 100 Pferde.
0: Wie wird alles angebaut und was passiert danach?
3: Als erstes wird das Feld vorbereitet, also gepflügt und gekrubbert. Als zweites wird mit einer Sämaschine das ganze Feld mit, also Getreidesamen zum Beispiel, besät. Als drittes ist Warten angesagt, bis es aussieht wie eine Wiese mit Gras. Dann werden Pflanzenschutzmittel aufgetragen und als viertes wird wieder gewartet, bis das Feld reif aussieht, aber die Pflanzen immer noch grün sind. Dann wird oft Jauche, also nicht immer, sondern oft Jauche, also Gülle aufgetragen, damit es besser wächst. Fünftens, der fünfte Schritt, der letzte, ist dann die Ernte. Es wird mit einem Mähdrescher geerntet.
0: Super, danke für die vielen Tipps, Jungs.
3: Also das ist theoretisch alles, was du so zur Landwirtschaft wissen musst, wenn du nicht Landwirtschaft betreiben willst, sondern es nur wissen willst.

0: ich bin Hanna, wir sind die Zweikappler Ferienspielergruppe und wir sind heute hier, um was aufzunehmen. Also heute sind mit mir im Studio Isabella, Erik, Johann, Valera, Leonie, Lizzie, Gesina. Und jetzt gibt es noch Fragen, wieso und warum, was man hier beim Ferienspielen so alles tut.
1: Ich bin Erik und wir waren im Schwimmbad und wir haben Papageigurken gemacht und wir haben T-Shirts angemalt. Wir haben gewerkelt, das sind so rund. Da konnte man Schlüsselanhänger machen und so runde Kreise.
2: Ich bin Johann, ich erzähle euch ein bisschen über die Ferienspiele. Wir hatten 2 Wochen Ferienspiele. Wir waren in Rothenburg beim Hikeball. Das ist die zweitlängste Hängebrücke in Deutschland. 2-mal waren wir im Schwimmbad. Wir haben Bilder auf Leinwänden gemalt und im Werken haben wir Schlüsselanhänger und Kreise gebaut. Jeder durfte sich außerdem ein T-Shirt oder eine Tasche bedrucken.
0: Wir betreuen jetzt die Betreuer Lissy und Gesina. Und wir haben ein paar Fragen an euch. Die erste habe ich für Lissy. Wie schwer ist das eigentlich mit den ganzen Ferienspielen, das eigentlich zu machen? Ist das schwer oder leicht?
3: Oh, so schwierig ist das tatsächlich gar nicht. Man muss das ein bisschen organisieren. Natürlich, man muss die Ehrenamtlichen zusammenbringen und sich ein Programm überlegen. Aber da helfen alle ganz toll und deswegen muss ich mir das nicht alleine überlegen. Und das ist ganz einfach eigentlich, wenn man es schon ein paar Mal gemacht hat.
4: Ich bin Isabella. Lizzy, wie haben dir die Ferienspiele mit uns gefallen?
3: Oh, mir machen die Ferienspiele immer ganz viel Spaß mit euch. Es ist auch anstrengend, nicht immer ganz einfach. Aber es macht immer total viel Spaß, weil ich ganz viel Freude dabei habe, wenn ihr Freude habt. Und deswegen mache ich das total gerne.
0: Okay, die nächste Frage ist an Gesina. So, warum helft ihr bei den Ferienspielen?
5: Also ich habe mich damals so entschieden, weil ich sehr gerne was mit Kindern gemacht habe. Und ich mache es ja schon noch einige Jahre. Und ich habe mich ja damals entschieden, weil ich einfach Spaß mit Kindern hatte und halt auch nochmal was in den Ferien machen wollte, außer zu Hause rumsitzen.
4: Gesina, waren wir sehr anstrengend?
5: Naja, es ist allgemein, finde ich, jetzt die anstrengendsten 2 Wochen meines Jahres, weil es also anders ist wie Schule und ich es anstrengend finde, aber an sich war dir dies Jahr gar nicht so anstrengend. Ich fand es die letzten Jahre anstrengender.
0: Okay, die nächste Frage ist ab.

0: tatsächlich den Ausflug letzte Woche nach Rothenburg auf den High Walk total cool. Wobei ich ja nicht auf die Brücke gegangen bin, weil mir das tatsächlich ein bisschen wackelig war. Und ich war sehr beeindruckt und begeistert, wie viele Kinder am Anfang gesagt haben, ich weiß nicht, ob ich da drauf gehen will, aber dann doch fast alle, nicht alle, aber über diese große Hängebrücke und hohe Hängebrücke drüber gelaufen sind. Und das war so ein Highlight.
1: Okay, die nächste Frage ist an Lissy. Wie fühlt es sich an, die Ferienspiele zu leiten?
0: Die Verantwortung, ja, die ist ganz schön groß, weil man hat insgesamt 30 Kinder jeden Tag da. Aber ich bin schon stolz drauf, das auch zu machen, weil ich immer ganz viele Rückmeldungen bekomme, dass es den Kindern gut gefallen hat und auch die Eltern sehr zufrieden sind. Und deswegen fühlt sich das echt gut an, diese Ferienspiele zu machen.
1: Gesina, wie war es diesmal auch zu kochen?
2: Naja, es hat mehr Organisation gebraucht. Wer ist jetzt mit der Küche? Wer macht das? Wer kocht? An sich fand ich das jetzt nicht so mehr anstrengend oder so anders. Weil letzten Jahr mussten wir halt dann trotzdem noch die Küche fertig machen oder so. Also es war halt immer eins oder zwei Team in der Küche, die halt nicht unten sein konnten. Aber das war jetzt auch nicht so das Problem. Wir waren eigentlich immer genug Thema dafür.
1: Lissy, hat dir irgendwas gar nicht gefallen?
0: Nee, eigentlich nicht. Also mir gefällt immer nicht so, wenn Kinder streiten. Aber das kommt vor, wenn so viele auf einem Raum sind, die sich sonst selten sehen. Aber ansonsten gibt's nichts, wo ich sage, das war jetzt ganz doof.
1: Okay. Gesina, was fandest du am besten, was am schlimmsten?
2: Ich fand die Schwimmtage sehr schön. Ja, dann fand ich das tolles Werk noch cool mit dem Drucken. Ich fand jetzt gar nichts irgendwie so schlimm. Halt, außer dass halt sich die Kinder gestritten haben manchmal oder so, war es eigentlich nichts Schlimmes.
1: Okay. Lissy, warum machst du Ferienspiele?
0: Warum mache ich Ferienspiele? Weil es mein Job ist. Ich bin ja Jugendarbeiterin und es ist meine Aufgabe, mit Ferienbetreuungsangebote anzubieten für Kinder, für euer Alter. Und aber auch natürlich, weil es mir Spaß macht. Also ich kann mir in meinem Job das sehr gut aussuchen, was ich tue. Und wenn es mir, glaube ich, keinen Spaß machen würde, würde ich es nicht machen.
1: Ich habe auch noch eine Frage. Wie ist es eigentlich dazu gekommen, dass du Jugendamt gemacht hast?
0: Jugendarbeit?
1: Ja.
0: Das ist schon, ich bin ja jetzt schon 11 Jahre im Job. Also von daher, ich habe selber als Kind und Jugendliche solche Programme besucht und habe dort das kennengelernt und war dann ganz interessiert und habe dann gesagt, okay, ich arbeite gerne mit Kindern und Jugendlichen. Und da war das irgendwie... Ja, für mich klar, dass ich da in diese Ecke gehe. Man kann das ja auch woanders machen. Ich arbeite ja für die Kirche, aber man kann das ja auch bei Stadt oder sowas machen. Aber ich arbeite halt für die Kirche und mache dort Kinder- und Jugendarbeit und habe da einfach Spaß dran. Und deswegen mache ich das gerne.
1: Lissy, wie ist es, Chef von den Ferienspielen zu sein?
0: Ich bezeichne mich nicht so gerne als Chefin. Das mache ich nicht so gerne, weil wir sind ja ein Team und in unserem Team leben wir eine Demokratie, also dass jeder darf hier mitentscheiden. Ich bin halt die oben so ein bisschen den Hut auf hat, die alle Fäden irgendwie zusammenbringt. Deswegen bezeichne ich mich nicht so gerne als Chefin, aber es macht mir Spaß, Dinge zu organisieren, egal ob im Privaten oder im Dienstlichen. Von daher, ist es schon nett und gut.
1: Okay, ich möchte euch beiden mal was sagen. Letztes Jahr haben mir die Ferienspiele nicht so dolle Spaß gemacht, weil wir immer in die Schule laufen mussten und hin und her laufen mussten. Aber das letztes Jahr fand ich halt auch noch cool, wo wir in diesen Park gegangen sind, wo die Rutschen und sowas richtig aufgegangen sind mit diesen Dingern. Aber auf jeden Fall finde ich das mit der Schule, die Idee auch schon richtig schön.
0: Das freut uns, das ist super. Und genau deswegen machen wir das, weil wir uns freuen, dass Kindern das Spaß macht.
1: Danke für das Interview.
0: Gerne. Wir sind da.

0: unsere Sendung von den Ferienspielen bei Kappel. Wir hoffen, dass es euch Spaß gemacht. Wir wünschen euch die letzten besten Sommerferien.
1: Tschüss.
2: Tschüss.
1: Bye, bye.
2: Bye, bye.

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1: Ich bin Josefine. Heute sprechen wir über das Thema K-Pop. Also das kommt von Koreanischen. Da wird das K wird mit einem Minus, also K minus Pop geschrieben. Also es gibt verschiedene Arten von Gruppen. Und das erste Lied hören wir jetzt gleich von Blackpink. Und das heißt Jump. Und man kann eine Doku gucken auf Disney Plus und Netflix über diese Gruppe.

Und jetzt sind wir wieder zurück und wir fangen an mit der Geschichte. Wo kommt K-Pop her? Stammt aus Südkorea. Das Genre entstand in den 1990er Jahren als Verschmelzung globaler Musikstile wie westliche Pop, Hip-Hop, R&B und elektronische Tanzmusik mit südkoreanischen Elementen und Texten. Heute ist es ein milliardenschweres globales Unterhaltungsphänomen. Die Wurzeln reichten jedoch weiter zurück nach dem Koreakrieg. 1950 bis 1953 brachten US-amerikanische Truppen neue musikalische Einflüsse nach Südkorea. Der eigentliche Startschuss für den modernen K-Pop fiel 1992 mit dem Auftritt der Band Musikszene, in dem sie traditionelle koreanische Musik mit westlichen Hip-Hop und Rap-Beats kombinierten. Dies legte der Grundstein für die heute weltbekannte Idol-Kultur, in der Künstler in den strengen Trainingprogramm professionelle ausgebildet werden. Und das nächste Lied ist Hold You Like That von Blackpink.

Wir sind wieder zurück und diesmal kommt dran, wie wird man ein Idol? Der Weg zu einem Idol, speziell im K-Pop-Bereich, erfordert jahreslanges intensives Training. Der Prozess beginnt mit den Bewerbungen bei einer Unterhaltungsagentur, Audition, führt durch ein hartes zeitliches Training, in dem man Gesang, Tanz und Fremdsprachen lernt, bis hin zum finalen Debüt. Die Vorbereitung und Online-Audition. Bevor Sie sich bewerben, müssen Sie Ihre Fähigkeiten im Gesang, Tanz und Rap perfektionieren. Fast alle oder große Organisationen wie HYBE, SM, JP oder JG bietet regelmäßig Online-Audition an. Erstellen Sie ein Portfolio mit einem kurzen Tanzvideo, eine Gesangsaufnahme und aussagekräftige Fotos. Noch ein Tipp von mir, viele Agenturen suchen gezielt nach internationalen Talenten. Informieren Sie sich im Detail über die Anforderungen. Da gibt es auch eine Webseite, der heißt der K-POP-OMO- und bereiten Sie sich strategisch darauf vor. Wenn man genommen wird, ist man ein Trainee. Wenn man eine Audition besteht, dann wird man unter Vertrag genommen. Der Vertrag hat jetzt zum Beispiel sehr, sehr, sehr viele Seiten. Also ich würde eigentlich eher raten, die durchzulesen, weil das sehr viele nicht machen. Sonst kann man unter Schulden stehen. Das steht zum Beispiel drauf, keine Freundin zu haben, keine Kinder zu haben. Als Beispiel steht das drauf. Und der kann natürlich auch ablaufen, aber wenn man, die bezahlen ja die auch die Unterkunft. Das heißt, wenn man jetzt zum Beispiel rausgehen würde und der Vertrag ist noch nicht abgelaufen, kann sein, dass man sehr viel Geld wie 1000 oder so bezahlen müsste dafür. Also zurückzahlen müsste zu den Agenturen oder. Als Trainee ist es sehr anstrengend. Die Zeit, in der man da also ist, kann oft mehrere Jahre dauern und in denen sie täglich bis zu 10 Stunden trainieren. Neben den Kernkompetenzen wie Choreografie und Stimmtraining gehören oft durch Schauspielunterricht und Sprachkurse speziell Koreanisch dazu. Es gibt sogar ein TikTok, ein Video mit Jungkook, der von BTS, der sogar mit einem Strohhalm so eine Übung macht, um sie aufzuwärmen. Aber wir kommen dann nun jetzt zu einem Realitätscheck. Dieser Lebensabschnitt ist von strikten Disziplin, Druck und harter Arbeit geprägt. Sie werden regelmäßig bewertet. Und dann zu das Debüt und die Karriere. Das Debüt und die Karriere. Nun, die besten Trainees werden ausgewählt, um eine neue Musikgruppe zu bilden. Nach monatelanger Vorbereitung für das erste Album und die Choreografie erfolgt schließlich das offizielle Debüt im Fernsehen oder auf große Bühne. Von Idols wird erwartet, dass sie über Jahre hinweg ein makelloses Image wahren. Ja, Idole, das können einzelne Mitglieder sein. In Deutschland sind es wahrscheinlich Idole sowas wie Vorbilder. Mhm. Oder die Menschen, die man aufsieht. Das können Eltern sein, Geschwister, Freunde, Stars. Das können alles Mögliche eigentlich sein. Es gibt auch Gruppen, wo die Anführer die ganze Gruppe ein paar Mitglieder ausgewählt haben. Aber dazu, wie man die nennt, von den Gruppen her, erzähle ich später mehr. Das nächste Lied heißt Kill Is Love von Blackpink.

da stellt sich nur noch die nächste Frage. Wir sind wieder zurück. Warum ist die Musik so toll für die Fans? K-Pop ist für die Fans besonders faszinierend, weil man mehr als nur Musik hört. Es verbindet hochwertige Produktion, mitreißende Choreografien und einzigartige visuelle Konzepte zu einem Gesamterlebnis. Die intensive Bindung entsteht jedoch durch die besondere Nähe zwischen Idols und Fans. Und hier kommen die wichtigsten Gründe, wieso K-Pop sehr viele Menschen, Fans begeistert. Gemeinschaft und Identifikation, Fandom, Kultur, Fans schließen sich in Organisationen, Gruppen zusammen, zum Beispiel Armee bei BTS oder Blink bei Blackpink oder Engine bei Enhypen oder Stay bei Stray Kids. Die gemeinsame Unterstützung der Idols schaffen eine starke Zugehörigkeitsgefühl und weltweite Freundschaften. Transparenz und Interaktion. K-Pop-Stars nutzen Plattformen, Favors mit Unterstrich oder Bubble, um regelmäßig aus ihrem Alltag zu berichten, Livestreams zu machen und direkt mit Fans zu chatten. Storytime-Line und Universen. Viele Gruppen erzählen in ihren Musikvideos und Alben fortlaufende Geschichten, sogenannten Lore, die zum Mittelrätseln und Analysen einladen. Hervorragend Live-Performance, die Kombination aus komplexen Faszinationsroutinen, atemberaubenden Bühnenbildern und stabile Live-Stimmen ist weltweit einzigartig. Ästhetik und Mode, die aufwendigen Outfits, Haarfarben und Musik setzen auf globale Modetrends. Wie zum Beispiel, wenn K-Pop-Idols so sich die Haare färben, sich Ohrringe machen oder sich verschiedene Outfits geben. Es gibt auch Idols wie vom BTS Jungkook, der sich Tattoos gemacht hat. Auf dem Vertrag steht auch, dass man sich keine Tattoos machen kann, aber sehr viele machen das trotzdem. Es gibt welche, die es trotzdem gemacht haben. Und das nächste Lied kommt von BTS, Boy with Love.

Wir sind wieder zurück. Und diesmal kommt K-Pop-Fanartikel Lightstick. Ein K-Pop-Fan-Lightstick, auch Painbong auf Koreanisch, ist ein offizieller Leuchtstab, der von K-Pop-Gruppen und ihren Agentur herausgebracht wird. Er dient Fans als Erkennungsmerkmal und wird auf Konzerten geschwingt, um die Idols zu unterstützen. Fast jeder K-Pop-Gruppe besitzt ein eigenes, einzigartiges Design, das auf Symbole der Fandoms oder der Band aufgreift. Wie beispielsweise der Hammer von Blackpink, der auch leuchten und quietschen kann. Oder die leuchtende Kugel von BTS. Oder glühende Erdbeeren von Twice. Ursprünglich nutzten K-Pop-Fans, die in den frühen 2000er Jahren einfache farbige Luftballons oder Stimme-Leuchtstäbe. Jeder K-Pop-Fan-Gruppe hat heute ihren eigenen einzigartigen Lightstick-Design mit einem allgemeinen Namen und offizieller Farbe der Band. Neben der klassischen Leuchtfunktion verfügbar offizielle Lightsticks neu heute über Bluetooth und Konnektivität. Bei Konzerten werden die Lichter mit den zentralen Regie verbunden. Die Halle verwandelt sich in einer gigantischen Leinwand, deren Farben und Blinkmuster passend zu jeweiligen Choreografie und zum Song gesteuert werden. Fans können ihre Lightsticks von den Konzerten über spezielle Smartphones-App mit ihrem Sitzplatz koppeln. Die Leuchtstäbe sind gefragt, Sammelstücke und kosten in der Regel zwischen 30 und 50 Euro. Offizielle Exemplare können bei spezialisierten K-Pop-Händlern im offiziellen Merch-Designs-Shop oder Gruppe oder auf Event erworben werden. Ja, es gibt natürlich auch andere Fanartikel, wie zum Beispiel T-Shirts, Pullover, Stifte und bei Stray Kids zum Beispiel gibt es auch Kuscheltiere. Da hat jeder einzelne Mitglied zu einem Tier als Kuscheltier, wie der Leader Anführer einen Wolf, der eine hat einen Küken. Der andere hat so einen Biber, einer hat einen Hund, der andere hat einen Fuchs. Einer hat so ein Schwein. Ja. Das gibt's zum Beispiel auch noch. Ich zum Beispiel habe so einen Lightstick von Enhypen, der so grauer Griff hat. Engine unten drauf steht vorne beim Griff EN mit so einem Minus, dann noch so eine runde Kugel hat und drin. Der kann verschieden leuchten, den kann man einfarbig immer nur eine Farbe stellen. Den kann man aber auch so stellen, dass er mehrmals blinkt und kannst du auch gut ausstellen. Dann gibt's natürlich auch, wie habe ich ja eben gesagt, Apps. Wenn man die googelt, von Blackpink gibt's Apps, Stray Kids, Enhypen, BTS gibt's Apps. Ich zum Beispiel habe von BTS und von Stray Kids so eine App, die man spielen kann, wo Spiele drauf sind. Und so ein bisschen Storyspiel. Dann habe ich zum Beispiel noch so eine Zeitung, von K-Pop News draufsteht. Das ist so eine ganz neue Zeitung in Deutschland, so ungefähr. Die gibt es noch nicht so lange in Deutschland. Die gibt es eigentlich eher jetzt schon in Korea oder Japan. Mit MyBS ist, was drin war, ist so ein Fotohalter, wo man verschiedene Fotos reinmachen kannst von Idolen. Und der hier natürlich so von meinen Biester, wo man Fotos reinmachen kann, so schwarz-pink aussieht. Den kannst du natürlich auch überall dranhängen und mitnehmen. Das kann man mit so einem Lightstick auch machen. Ja. Und jetzt kommt zweimal BTS, einmal Dynamite, das erste, danach kommt Butter.

Und wir sind's wieder zurück. Diesmal erzähle ich, wie hat sich K-Pop entwickelt. Die K-Pop-Geschichte wird in 5 Generationen unterteilt. Derzeit befinden wir uns in der 5. Generation. Die Epoche spiegelt technologische Meilensteine und globale Expansion wieder und von den Anfängen im heimischen Fernsehen bis hin zu Rekorden auf globale Social Media Plattform. Die Entwicklung im Überblick: erste Generation 1992 bis 2003. Der Startschussgruppe wie SEO, Taiji und Boys führten moderne westliche Einflüsse in den koreanischen Markt ein. Zweite Generation 2012. Durchbruch in Asien. Halun, Welle, Ikone wie Bing Bong, Girls Generation und Super Junior prägten die Ära. Dritte Generation 2012 bis 2018. Das Internet zerteilte. Dank YouTube und Social Media erlangten K-Pop globale Bedeutung. Weltstars wie BTS und Blackpink dominierten die Ära. Vierte Generation 2018 bis 2023. Starten Fokus auf TikTok, Choreografien und interaktive Plattformen. Bekannte Vertreter sind Stray Kids, Ates und NewJeans in Hypen. Fünfte Generation 2023 heute eingeläutet nach der Pandemie mit dem Fokus auf hochgradig intensive Fanerlebnis. Technische Gruppen sind Basione, Babymonster, Boy Next Door und Kids of Life. Und jetzt kommt von Tess Fred.

0: jetzt kommt eine Gruppe, von der ich auch einen Leitstick habe und die ich früher, und ich höre es immer gut, auch höre, in halbem Bett sei es.
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Hallo, ich bin's wieder, Josi. Wir reden heute über K-Pop und jetzt kommt und da fragt man sich sicher sehr viele, wie man die Gruppenmitglieder auseinanderhält oder Position. Darum gibt's jetzt über feste Positionen in der Gruppe von Idols. Innerhalb der Gruppe hat jedes Mitglied eine oder mehrere spezielle Spezialisierungen, wie zum Beispiel Main Vokal, Hauptstimme, Main Dancer, Haupttänzer, Leader. Kann man sich auch denken, dass beim Wölfen hieß es Alpha, aber das Leader heißt also Anführer oder visuell das optische Aushängeschild. Oder um genau zu erklären, das steht hier auch nochmal anders drauf, das habe ich ja nochmal anders drauf geschrieben. Typische Positionen sind Leader, Anführer, Main Vokal, Rapper, Dancer, Haupttalente mit den wichtigsten Parts, Lead. Vokalrapper, Dancer unterstützt der Haupttalent, visuell, optische Mittelpunkt und Magne das jüngste Mitglied. Diese Rollenhauptteilung sorgt für eine perfekte Organisation. Und das nächste Lied ist jetzt Helium von M-Hypen.

0: Und jetzt kommt noch ein Lied von Stray Kids, Cover Me.
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Wir sind wieder zurück bei meiner K-Pop erste Radiosendung, wo ich, Josefine Kuss, über K-Pop rede. Jetzt sind wir ja wieder bei K-Pop. Und das nächste ist die wichtigsten Rollen im Detail. Lieder. Das Bindemitglied zwischen der Band und dem Management. Sie oder er spricht bei Preisverleihungen, leitet Interviews und sorgt für das Zusammenleben in der Gruppe. Dann gibt's auch noch Talent, positive Gesang, Rap, Tanz, das macht Main Haupt, übernimmt die schwierigsten und anspruchsvollsten Parts. Lied führend leitet meistens die Strophen an oder unterstützt den Main Act, oft auch als Main Dancer. Bei Tanzperformancen. Sup unterstützt Rollen, um den Song abzurunden. Visual das Mitglied, das nach offiziellen Schönheitsidealen der Agentur als das attraktivste gilt und bei offiziellen Fototerminen im Mittelpunkt steht. Center Face of the Group, das Aushängeschild der Gruppe. Diese Person steht bei Auftritten in der Mitte und zieht die Blicke auf sich. Magne, das jüngste Mitglied der Gruppe. Oft wird diese Rolle mit Niedlichkeit, also heißt auch Ageo, assoziiert. Und jetzt kommt ein neues Lied von Stray Kids, heißt Run It. Das geht also darüber, über... Wie kann man, ich versuch's jetzt mal so überrennen praktisch.

Also das nächste Lied kommt auch wieder von Stray Kids. Heißt Stray Kids, also das Lied heißt auch so, wie der Name sagt. Und darüber geht es ja um die Geschichte von denen. Also es geht praktisch um die Mitglieder von Stray Kids in das

0: Und ich bin's wieder, eure Josi, zurück. Tatsächlich kostet also ein, wer sich jetzt fragt, wie viel ein Konzert kostet in Deutschland, zwischen 95 und 450 Euro. Standardtickets liegen meist zwischen 95 und 150 Euro. In Hamburg beginnen die Tickets beispielsweise bei etwa 128 Euro. VIP-Pakete können 200 Euro bis 450 Euro kosten. Das beinhaltet oft exklusive Extras wie Soundcheck, Zugang, frühere Einlass oder ein Fantreffen mit and greet, Early Entry, das ist ja das Englische. Fanartikel, Verpflegung rechnen Sie vor Ort mit zusätzlichen 50 Euro bis über 100 Euro für Lightsticks und offizielle Merchartikel. Bei ausverkauften Shows steigt der Preis auf zwei Marktplattformen. Oftmals deutlich, weshalb sie vergleichen über Kleinanzeigen lohnen. Natürlich können aber auch in anderen Ländern, die, falls ja auch andere Länder und Staaten sind, Tickets natürlich mehr kosten. Da muss man gucken, wie man das macht mit Tickets. Also wer in so ein Konzert gehen will und auf Tour oder dahin, wo die Touren sind. Ich persönlich war früher ein Hypen-Fan, bin dann aber ein bisschen zu Stray Kids gewechselt. Aber wenn ich eine Reihenfolge machen würde, würde ich sagen, glaube ich, Stray Kids, in Hypen, dann Blackpink und dann BTS, wenn ich mich jetzt entscheiden müsste. Also jetzt verabschiede ich mich. Ich finde es sehr schön, dass Sie eingeschaltet haben bei K-Pop Radio. Wen das Thema interessiert, weil das ist ja auch eine schwere Branche. Da wird alles abverlangt und da kann man sich auch verletzen dabei, wer das mal schon gesehen hat. Vor der Kamera muss man schön und gut aussehen und hinter der Kamera ist man erschöpft und fällt dann hin. Und wenn man nach dem Auftritt muss man meist ein bisschen die Idole meist gleich zum nächsten im Flugzeug steigen und können sich dann wenig ausruhen. Manchmal bekommen die kaum Schlaf und dann haben die auch noch so spezielles Essen, was die essen müssen. Dass das auch manchmal beim Idolen zur... Ja, es ist auch vorgekommen, dass sehr viele Idole mal gestorben sind auf der Bühne und es kann auch mal, wenn das Essen dann geht, zu Magersucht und Depressionen führen. Das muss man natürlich, das wird natürlich alles abverlangt. Und ich bin raus. Ciao.
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0: Ja, liebe Hörerinnen und Hörer, wir sind heute nach Kassel gereist, gar nicht so weit weg vom Werra-Meißner-Kreis für einen Radiowind über Kakteen. Sicher wird man Kakteen kennen und ich glaube, fast jeder hat auch so eine Pflanze schon mal gehabt oder hat eine zu Hause. Aber die allerwenigsten wissen natürlich, wie vielfältig diese Pflanzengattung, diese Gruppe von Pflanzen ist. Ich glaube, die wir im Supermarkt kaufen, das sind dann vielleicht 3 oder 4 verschiedene, aber es gibt Tausende von verschiedenen Kakteen. Und da ich die auch noch nicht so geil kenne und auch nicht alle gesehen habe bis jetzt, dachte ich mir, es ist ja mal interessant, mehr und andere Kakteen als die, die man immer nur zu Hause sieht, sich anzuschauen. Da gibt es in Kassel jemanden, der hat sich ein Kakteenpoint, so nennt er das, aufgebaut. Kann jeder hin. Ich glaube, kann man auch Kakteen kaufen. Nicht alle, aber viele. Sich aussuchen oder vielleicht, wenn man was ganz Spezielles möchte, kann man Wünsche äußern und die sind dann irgendwie beschaffbar oder man kriegt wenigstens Informationen, wo die herkommen oder wo man sie herbekommen kann. Und dieser Mann, der das aufgebaut hat und der hier seine Kakteen auch nachzüchtet, das ist der Herr Manfred Scherrer. Erstmal einen herzlichen Dank, dass Sie sich Zeit genommen haben.
1: Ja, danke für die Aufmerksamkeit. Mein Name ist Manfred vom Cactus Point, allerdings nicht in Kassel, wie der Moderator gesagt hat, sondern in Lohfelden. Da muss man ein bisschen aufpassen, weil unsere Städteplaner haben in 2 aneinanderliegenden Industriegebieten die gleichen Straßennamen verwendet. Also wenn Sie zu uns kommen wollen, dann müssen Sie die Otto-Hahn-Straße in Lohfelden ins Navi eingeben, sonst sind Sie in einem anderen. Zu den Pflanzen, wir haben ein Gewächshaus mit ca. 800 Quadratmetern Nutzfläche, Produktionsfläche und Verkaufsfläche und ja, produzieren und verkaufen Sukkulenten aller Art. Alles relativ spezial. Zu den Sukkulenten gehören auch Kakteen. Ich will noch mal ganz kurz die Sukkulenz beschreiben, weil das viele nicht unterscheiden können oder viele auch nicht wissen. Die Sukkulenz bedeutet, Sukkus kommt aus dem Griechischen, bedeutet Saft speichernd. Also die Pflanzen, die in den Wurzeln, in dem Stamm oder in den Blättern Wasser speichern, also Saft speichern, das sind alles Sukkulenten. Das geht quer über die ganze Welt, wo Sukkulenten entstehen. Kakteen zum Beispiel, wenn wir noch mal ein bisschen ausholen. Wir hatten ja früher den großen Erdteil Pandora. Der hat sich dann geteilt, indem Südamerika von Afrika getrennt wurde und sich dann praktisch auf die andere Seite des Pazifiks gemacht hat. In Afrika gab es im Prinzip gar keine Kakteen und in Südamerika gab es gar keine Euphorbien. Euphorbien ist auch eine Wolfsmilchgewächs, ist auch eine Art von, auch eine Sukkulentenart. Die dürfte noch größer sein wie die Kakteen. Und ansonsten gibt es super viele Sukkulentenarten. Ich will nur mal ein paar Beispiele nennen, die jeder auch zu Hause kennt oder zumindest vom Namen erkennt. Das ist so ein Geldbaum oder Pfennigbaum, wie man den früher nannte. Das sind so typische Pflanzen, die sukkulent sind oder halb sukkulent sind und dementsprechend auch sehr pflegeleicht. Ja, zu den einzelnen Gattungen, wenn wir dann noch mal was sagen sollen, dann würden wir am besten vor Ort gehen, damit der Moderator auch dann auch sieht, was, um was wir reden, damit man auch mal ein Bild kriegt. Ansonsten sind es sehr pflegeleichte Pflanzen, die wirklich zu empfehlen sind. Ich freue mich immer, wenn Mütter mit oder Väter mit ihren Kindern kommen, weil ich finde es sehr wichtig, dass die Kinder an die Sukkulenten rangeführt werden sollten, weil wenn sie sich eine sukkulente Pflanze kaufen, die sehr, sehr langlebig sein kann. Wir sprechen hier über mehrere hundert Jahre, also die kann auch dann vererbt werden. Und ich finde es wichtig, dass gerade in den Zeiten, wo die Digitalisierung über die Jugend im Prinzip rüberrollt, dass man den Bezug zur Pflanzenwelt anders aufbaut. Das heißt, wenn die Kinder, die ja sehr wankelmütig in ihren Interessen sind, eine Sukkulente in ihrem Zimmer haben und die sie dann über mehrere Jahre betreuen und die dann auch überlebt, weil sie gucken auch mal 6 oder 8 Wochen nicht, ob die Wasser haben, dann ist es ein anderer Bezug zur Natur und auch zur Nachhaltigkeit, als wenn man dann praktisch für 2-3 Euro irgendein Alpenfeilchen im Baumarkt kauft, das man sowieso nach 3 Monaten wieder wegwirft. Das ist also hier ein anderer Ansatz von die Natur näher bringen. Und das finde ich immer sehr wichtig. Und es müssen nicht immer Kakteen sein. Kakteen stechen natürlich, die haben Dornen. Und gut, wenn man als Kind oder als Erwachsener mal drangepackt hat, dann packt man das nächste Mal nicht mehr so dran. Ne? Das ist wie bei der Erdplatte. Ansonsten sind es fantastische Pflanzen, einmalig in der Struktur der Evolution. Weil zum Beispiel Kakteen, die in der Wüste stehen, oder viele stehen ja in Halbwüsten und Wüsten, die machen am Tag über ihre Spaltöffnungen. Das sind die Öffnungen, wo dieser Wasseraustausch mit der Umwelt stattfindet, machen die komplett zu. Und dadurch, dass kein Wasseraustausch stattfindet, können sie auch nicht austrocknen. Die behalten also ihr Wasser, ja, drin. Wenn man eine Kugel nimmt, so einen Goldkugelkaktus, den kennt man ja, diesen Schwiegermutterstuhl oder Schwiegermuttersitz, wie man den kennt. Wenn man den hat, in einer Größenordnung von 30 cm Durchmesser, den kann man locker 1 Jahr oder auch 2 Jahre liegen lassen, ohne irgendwas. Man kann den auch in den Schrank legen. Da passiert im Prinzip nichts. Der schrumpelt halt nur im Gewebe und pumpt sich nachher wieder schnell auf. Kakteen haben auch eine Eigenschaft, die wir Menschen natürlich nicht haben und andere auch nicht. Die haben keine Fressbremse, also keine Saufbremse. Das Wasser kommt sehr selten und dann sind die natürlich auf Saufen programmiert und dann saufen die auch, bis der Körper platzt. Das heißt, wir hören ja auf zu essen oder zu trinken, wenn wir satt sind. Das machen die nicht, die platzen also. Kann ich dem Moderator gleich mal ein Beispiel zeigen? Ich habe hinten einen. Das sollte man nicht meinen, aber es ist so. Ja, dann gehen wir mal vor Ort.
0: Ja, dazu kann ich einfach sagen, ich hatte ja als Kind auch von meiner Oma Kakteen geschenkt gekriegt und habe die tatsächlich auf dem heißen Fensterbrett bei uns stehen gehabt und völlig vergessen. Und danach, weiß ich nicht, 3 Monaten oder so, waren die dann geschrumpft oder wie man das nennen kann. Und dann habe ich die gegossen und zu meinem großen Erstaunen fingen die dann an zu blühen.
1: Ja, das ist also typisch. Man sollte die auch ruhig öfters mal vergessen, weil man kriegt sie im Prinzip nur durch Überwässerung kaputt oder Wasser zur falschen Zeit. Diese Kakteen, die meisten Kakteen gehen auch in eine Ruhephase und das ist bei uns in dem Klima ist es halt bei uns der Winter und wenn man dann die in Ruhe gehenden Kakteen in einen kühlen Raum stellt, also einen nicht beheizten Raum, ein Treppenhaus, eine Garage, wo kein Frost reinkommt, ein Keller, der frostfrei ist. Sie brauchen im Prinzip auch kein Licht. Im Prinzip kann man sie in Zeitungspapier wickeln und in eine Schublade legen. Sie sind halt in der Ruhepause und das tut ihnen besser, als wenn sie dann irgendwo warm stehen und noch gegossen werden. Es gibt natürlich auch Sukkulenten, die jetzt aus RSA, also aus Republik Südafrika kommen oder aus Namibia, Somalia, Madagaskar, diese Sukkulenten wollen natürlich auch im Winter eine höhere Temperatur haben von 15 Grad Minimum und die kann man natürlich auch durchkalt kultivieren, damit man die auch also weiter gießt und dann behalten die auch die Blätter komplett durch, fährt man sie runter auf 10 bis 12 Grad, dann schmeißen sie in der Regel die Blätter und dann ist das, so wie ich vorhin eingangs gesagt hatte, einfach eine Ruhephase. In der Zeit wird absolut nicht gegossen und diese Ruhephasen können dann schon 4, 5, 6 Monate auch dauern. In der Zeit, wo kein Blattwerk da ist, gießt man einfach nicht. Man fängt erst wieder an zu gießen, wenn man Wachstum sieht.
0: Das heißt, wir haben es mit Pflanzen zu tun, die für uns erstmal ungewöhnlich sind, nicht? Also jede Woche gießen oder jeden zweiten Tag gießen ist ja im Grunde dann absolut tödlich.
1: Ja, das ist absolut tödlich. Und es gibt ja auch diese in den Baumärkten öfters mal diese lebenden Steine, die man sieht. Sie sind ja sehr interessant. Sie sehen auch wie so große Kieselsteine aus. Der Name ist auch interessant, lebende Steine. Das sind die Litops. Ich verkaufe sie nicht sehr gerne oder nur an Leute, die nicht mehr Anfänger sind, also ein bisschen im fortgeschrittenen Stadium sind, was die Sukkulenz betrifft, weil sie kommen aus Südafrika, die kommen aus dem Namaqua-Land, stehen im Quarzkies so 50, 52 Grad, heiß ab 55, zerfallen Eiweißstrukturen, das ist also gerade vor der Todesgrenze und das sind Sachen, die werden hier verkauft, weil sie schön aussehen, aber es gibt auch keinen Hinweis darüber, dass sie sich nicht umstellen. Das heißt, sie kommen ja von der südlichen Halbkugel. Das heißt, wenn bei uns Winter ist, dann haben die Sommer. Das heißt also, die werden im Sommer gegossen, wenn bei uns Winter ist. Und das ist das Problem, weil wir fangen meistens an zu gießen, März, April, Mai fangen wir unsere Blumen an zu gießen. Im Juni ist ja der sogenannte Johannistrieb da, der unsere Hecken und Sträucher und Bäume stark sprießen lässt. Und dann fangen wir an zu gießen und sind so im Rhythmus drin, dass wir die natürlich auch mitgießen, teils auch aus Unwissenheit, weil wir nicht wissen, dass sie sich nicht umstellen. Das heißt also, im Frühjahr gehen die in die Ruhepause und brauchen kein Wasser. Und deswegen, viele gießen die dann durch und wundern sich, dass sie dann kaputt sind. Und so Litops bei Anfängern werden keine 2 Jahre alt. Und ein bisschen schade, dass auch in den Baumärkten da nicht hingewiesen wird. Deswegen gibt es ja auch den Fachhandel. Also Leute, wenn ihr so spezielle Sachen kaufen wollt, unbedingt in den Fachhandel gehen.
0: Dann könnte ich mir vorstellen, also dass der Boden auch noch eine gewisse Rolle spielt. Also in Fuerteventura wuchsen die ja alle auf Lavagranulat, sagen wir mal, auf Steinen eigentlich. Mich immer gewundert, da ist ja eigentlich kaum Stickstoff oder sowas drin. Klar, Mineralstoffe haben die da wahrscheinlich ohne Ende, aber nicht das, was wir als Düngemittel jetzt verstehen würden in Deutschland. Aber Kakteen düngen habe ich auch noch nicht gehört. Oder ist das jetzt eine Spezialsache, dass man sich dann Sonderdünger für besorgen sollte?
1: Also es gibt einen Kakteendünger, der natürlich den Anteil mit wenig Stickstoff hat. Man unterscheidet hier auch, es gibt sogenannte NPK-Dünger, das also so Stickstoff-, Phosphor- und Kaliumdünger, die zu verschiedenen Jahreszeiten auch verschiedene Zusammensetzungen haben. Das heißt, es gibt einen Frühjahrsdünger, einen Sommerdünger und einen Herbstdünger. Also dieser Sommerdünger, der hat natürlich ein bisschen mehr Stickstoff drin, weil er ein bisschen mehr Masse erzeugen will, Biomasse erzeugen will. Und im September, Oktober, da gibt man nochmal den NPK-Dünger mit einem stärkeren Phosphoranteil und Kaliumanteil, weil der Phosphor ist verantwortlich für die Stärkung des Gewebes des Kaktus und für die Blütenbildung für nächstes Jahr. Weil, was ja manche so nicht so wissen, was nächstes Jahr blüht, da wird die Anlage dieses Jahr im Herbst festgelegt, auch bei unseren Obstbäumen. Also wenn es dem Obstbaum im Herbst super geht und hat eine super Erde, dann werden die Blütenbildung festgelegt und das sind die Blüten, die wir dann im März, April sehen. Das sieht man bei den Magnolien super, super gut. Wenn dann schlechte Jahre waren, dann sind die Magnolien nicht so gut am Blühen. Jetzt, dieses Jahr war es gut. Man kann überall die Sternmagnolien und die anderen Magnolien sehr gut in der Blüte sehen. Und das ist bei den Kakteen auch so. Wenig Stickstoff, also, und dann viel Mineralien. Und deswegen ist es auch so, dass die auf Fuerteventura super gehen. Das sind alles Vulkaninseln. Und die Vulkane, wenn die speien, dann bringen die aus den Tiefen eine unglaubliche Menge von Mineralien mit, die natürlich dann perfekt sind. Das heißt also, Kakteen, die auf dem Felsen wachsen, haben meistens lange Pfahlwurzeln, kräftige Wurzeln, die 30, 40 Zentimeter lang sind, die dann praktisch in den Felsspalten runtergehen und geringe Humusanteile finden. Ansonsten haben die keinen Humus und keinen Stickstoff. Ansonsten können die nur auf den mineralischen Sachen leben. Und hier muss man natürlich aufpassen. Das weiß der Fachmann, weiß das dann, gibt das aber auch gerne an die Käufer weiter. Wenn man jetzt einen Kaktus hat, der ein sehr grünes Kleid hat, also die Epidermis ist sehr grün, dann kann man ein bisschen mehr Stickstoff nehmen. Und man kann sie auch in der zweiten Reihe auf dem Fensterbrett stellen. Das heißt, die kann auch mal ruhig hinter anderen stehen. Haben die Kakteen eine blaue Bereifung, eine graublühende grüne Bereifung oder ein weißes Stachelkleid oder sogar Haare drumherum, das deutet darauf hin, dass das ist ein Sonnenschutz und das darauf hin, dass die sehr stark in der Sonne exponiert stehen. Das heißt, die müssen an einem Sonnenfenster stehen, den sonnigsten Platz, den man hat, vorne in die erste Reihe. Und die haben auch eine andere Erde, die haben überhaupt keinen Humusanteil, die stehen nur im Mineral.
0: Gut zu wissen. Also sollte man sich, bevor man einen Kaktus kauft, erstmal überlegen, wo man einen Platz hat, wo man ihn hinstellen möchte.
1: Genau, das ist immer die erste Frage, die ich stelle. Erstmal, hast du Erfahrung? Bist du Anfänger oder bist du ein bisschen fortgeschritten? Und wo steht der Kaktus? Und das ist immer Voraussetzung. Manche sagen dann, okay, da steht, keine Ahnung, einen Meter weg auf dem Brett oder so. Dann verneine ich im Prinzip schon den Verkauf, weil der führt unweigerlich zum Tod von der Pflanze. Oder eine Vergeilung, dass die Kakteen dann nicht mehr arttypisch aussehen. Da gab es mal so eine Serie, der Stromberg, der in seinem Büro, der hatte einen auf dem Schreibtisch stehen. Da hat sich mir bald der Magen umgedreht, wenn ich den gesehen habe. Der war total vergeilt, hatte also keine Sonne, war natürlich zu Schauzwecken da. Aber das, so ist es in den Wohnungen teilweise auch. Die werden mitgenommen, weil sie dekorativ aussehen und werden dann zu weit vom Fenster entfernt weggestellt. Also, gibt eine Regel, Kakteen, Sukkulenten, die meisten Sukkulenten, ab ans Sonnenfenster. Südost, Süd und Südwest. Im Norden auf keinen Fall.
0: Das heißt, die große Hitze, wo wir Menschen natürlich einen Sonnenbrand kriegen, wo man sagt, hinter dem Fenster im Sommer können es auch mal 40 Grad oder so werden, das ist jetzt nicht das große Problem.
1: Das ist überhaupt kein Problem. Die lieben also 35, 40, 45 Grad, das ist überhaupt kein Thema. Die Nachtabsenkung ist auch ein wesentlicher Faktor. Viele stehen ja auch im Gebirge, wo die nachts um den Gefrierpunkt haben und tagsüber geht es dann auf 35, 38 Grad los. Also dieses Schwankung, das ist so ähnlich wie der Tidehub bei der Nordsee, den braucht die Natur auch und das lieben die Kakteen.
0: Also erstmal überlegen, wo man ihn hinstellen will, und dann überlegen, was dahin passt.
1: Genau.
0: So, dann gehen wir gleich mal los. Ja.

0: Ja, jetzt sind wir rübergegangen in ein anderes Gewächshaus. Hier gibt es natürlich auch Sukkulenten und diese haben aber Blätter.
1: Ja, hier sind wir in dem Bereich, wo wir Südafrika, Namibia, Jemen, Somalia und Madagaskar haben, wo es auch ein bisschen wärmer ist, wo auch viele Zwiebelgewächse sind, die aus Südafrika kommen. Heomanthus, die haben schöne hohe Stiele, so ähnlich wie Amaryllis, die wir ja praktisch zu Weihnachten haben, die sich dann auch in die Zwiebel nachher wieder zurückziehen. Dann haben wir auf der anderen Seite haben wir dann Welwitschia. Welwitschia ist in Namibia in der Wüste. Da sind Pflanzen, die eine sehr lange tiefe Wurzel haben, die teilweise 15 Meter tief ans Grundwasser geht. Das ist scheint die älteste Pflanze der Welt zu sein, neben den Mammutbäumen, die ja auch 4.000, 5.000 Jahre alt werden. Wahnsinn, wir kriegen nur zwei Blätter, liegen auf dem Sand und überleben Jahrtausende. Man kann sich das gar nicht vorstellen.
0: Ja, leider erzählen die uns nicht, was sie alles schon erlebt haben. Und die hier drüben sehen aus wie Golfbälle.
1: Ja, das ist ein Tephrocactus geometricus. Der kommt aus Argentinien, aus dem Hochland von Argentinien. So 2200, 2400 Meter hoch. Haben harte UV-Strahlung. Müssten auch dann den sonnigsten Platz an dem Südfenster haben, den man hat. Da frage ich natürlich vorher, ob das gewährleistet ist. Ansonsten sind das sehr, sehr umgängliche Pflanzen. Man kriegt sie im Prinzip nicht kaputt. Sie wachsen sehr, sehr langsam. Es gibt nur eine Kugel. Es sind so Kugeln aufeinander gebaut. Es gibt nur eine Kugel pro Jahr. Sind auch preislich dann dadurch auch ein bisschen teurer.
0: Also was für Leute, die viel Geduld haben.
1: Ja, genau. Aber wenn man jetzt, ich rate auch dazu, immer kleiner zu kaufen, wo 1, 2, 3 Kugeln sind, damit man das über Jahrzehnte im Prinzip verfolgen kann, bis man dann 30, 40 Kugeln aufeinander getürmt sieht. Die Pflanzen gehen auch teilweise, werden auch prämiert auf Ausstellungen und sind dann auch nachher sehr viel wert, geht dann an die 1.000 Euro schon.
0: Und wie viel Kugel sind dann im Endausbau da? Also wie viel Kugel schafft die Pflanze?
1: Naja, das weiß ich auch noch nicht genau, weil die meisten, ich bin ja Gärtner und ich drehe dann auch viele ab, damit ich dann in dem nächsten Jahr wieder neu bewurzelt anbieten kann.
0: Ach so, wenn man die abdreht, kann man die irgendwie bewurzeln?
1: Die kann man bewurzeln, geht relativ leicht. Man legt die einfach praktisch hin, lässt sie 2, 3 Monate liegen. Dann kann man sie vielleicht nochmal auf ein feuchtes Zewa legen und dann kommen auf jeden Fall die Wurzeln und dann setzt man es wieder ein.
0: Und dann hat man praktisch eine neue?
1: Da hat man praktisch eine neue. Die einzelnen Kugeln kosten so im Internet zwischen 15 und 20 Euro mit Versand. Bei uns ist das ähnlich.
0: Ah ja, naja gut, hier kann man sich das auch angucken und dann kann man auch sagen, möchte einen mit 2 oder 3 schon haben.
1: Genau, und dann haben wir ja auch viele Schalen und schöne Kaskadentöpfe da, wo die Leute sich dann 3 oder 4 oder 5 Kugeln in einen Kaskadentopf topfen lassen. Diesen Service machen wir natürlich auch und das sieht dann natürlich super dekorativ aus. Das sind aber Leute, die dann die Sachen solitär auf der Fensterbank stehen haben, nicht so Sammler, die das praktisch komplett vollgestellt haben. Da sehen sie nicht mehr aus.
0: Ja, also wenn man noch Platz auf der Fensterbank hat und nur ein Highlight haben will, ist das dann optimal.
1: Das ist perfekt. Ja.

0: So, jetzt sind wir in eine weitere Glashalle gegangen und hier kann man ganz viele, auch kleinere Kakteen sehen. Also sagen wir mal, das ist der Kindergarten oder die Nachzucht. Die muss ja auch irgendwo gezogen werden, bevor sie groß sind, wachsen sie hier erstmal heran und werden auch ja geteilt, oder kann man Kakteen auch aus Samen ziehen?
1: Kann man aus Samen ziehen oder aus Sprösslingen, sodass man auch, man kann auch die Köpfe abschneiden und neu bewurzeln. Das wird auch oft gemacht. Wo es mir nochmal drauf ankommt, ist, dass die Pflanzen auf jeden Fall nach den Eisheiligen rauskommen. Das ist Mitte Mai, das ist die kalte Sophie, die eventuell nochmal Frost bringt. Und danach können wir die Pflanzen rausbringen in den Garten, aber bitte nicht, oder auf dem Balkon, oder aber bitte nicht gleich in die volle Sonne stellen, möglichst im Halbschatten 14 Tage bis 3 Wochen lassen und dann in die volle Sonne stellen, weil Kakteen kriegen auch einen Sonnenbrand. Das macht sich bemerkbar, indem die Haut, die Epidermis, bleich wird, und das hält leider Jahrzehnte, diese Flecken. Deswegen am Anfang schön im Schatten oder Halbschatten stellen. Und dann nachher, wenn die Sonne stärker ist, man kann auch mittags nochmal, ich piekse manchmal einfach auf die Stacheln, nochmal eine Zeitung in der Mittagssonne, die 2 Stunden, und nehme nachher die Zeitung wieder weg. Und das so 14 Tage lang, und dann haben sich die dran gewöhnt an die Sonnenstrahlung und dann passiert auch nichts mehr. Sollte man beachten.
0: Also im Prinzip können die Sonne schon ab, nur nicht die extremen Wechsel von Schatten auf Sonne.
1: Genau, ne, wenn man sie jetzt drin gehabt hat, bei unseren Thermopen-Fenstern ist es ja so, dass da keine UV-Strahlung durchkommt. Und wenn die jetzt rauskommen, kriegen die die harte UV-Strahlung und die machen ja den Sonnenbrand wie bei uns auch.
0: Also haben sie eine empfindliche Haut sozusagen.
1: Ja, so kann man sagen.
0: Ja, hier gibt es also jede Menge ganz verschiedener Sorten, und das ist so wie der Kindergarten. Und wie lange muss man dann so eine Kakteen jetzt hier anziehen, bevor man sie nachher verkaufen kann?
1: Ja, das ist unterschiedlich. Also von den Sämlingen kann man die ersten nach 2-3 Jahren schon klein verkaufen. 2-3-jährige Sämlinge kosten meistens so zwischen 6 und 8 Euro. Und wenn man dann ältere Pflanzen hat, die dann 40, 50, 80 oder 100 Jahre sind, dann geht natürlich der Preis auch dementsprechend hoch, weil sie werden lange gepflegt mit einem großen Aufwand.
0: Aber selbst wenn man jetzt eine Pflanze kauft, die 50 oder 60 Jahre alt ist, hat man dann noch viele Jahre dran eine Freude, oder wird die dann auch schneller sterben?
1: Nee, auf jeden Fall, wenn sie so alt wird, manche haben natürlich auch, manche Kakteen haben natürlich auch unterschiedliche Lebensdauern. Das darf man auch nicht vergessen. Man kann nicht sagen, Kaktus, der lebt praktisch ewig. Es gibt Kakteengruppen, die haben nur 10, 12, 15, 18 Jahre Lebenszeit. Es gibt aber, wie gesagt, auch welche, die dann an die 1000 Jahre gehen. Es gibt auch den Schweizer Sukkulenten Garten. Die sind sehr gut auf der Welt vernetzt und gehen auch in Mexiko durch die Baugebiete, bevor die Bagger fahren, und holen da noch Exemplare raus, die dann entsprechend auf die botanischen Gärten in der Welt verteilt werden, damit das Gut, was dann mehrere hundert Jahre schon da gewachsen ist, nicht einfach weggebaggert wird.
0: Also dann einfach nachfragen, wie lange das dann noch lebt, wenn man einen teureren, größeren, genau, kaufen möchte.
1: Diese Aussagen kriegt man ja hier im Fachhandel zuhauf. Und da wird auch unterschieden, ob man überhaupt die Pflanze verkauft. Weil ich weigere mich auch, eine Pflanze zu verkaufen, wenn ich weiß, dass sie nicht ordentlich behandelt wird oder der Standort nicht ordentlich ist.
0: Und dann kann man sich auch beraten lassen, in was für einen Topf, welchen Substrat das Ganze gepflanzt werden sollte und ob das für den Standpunkt, den man sich da vorstellt, auch geeignet ist.
1: Ja, genau. Wir haben also verschiedene Substrate auch hier. Die kann man auch kaufen. Da kostet der Liter meist 1 Euro. Das ist Bims aus der Eifel, das ist Blähschiefer aus Thüringer Wald, das sind Perlite aus den griechischen Inseln. verschiedene Zuschlagstoffe sind da noch drin. Die werden teilweise gemischt. Die kann man aber auch einzeln kriegen, wenn man das selber machen will. Man kann aber auch gerne die Kakteen, die man schon 30 Jahre auf der Fensterbank hat, wo man sich nicht traut, die umzutopfen, weil sie eben auch die Dornen haben. Die kann man auch mitbringen im Kofferraum. Vorher bitte Absprache treffen, dass man dann auch da ist. Und dann kann man in der Regel darauf warten. Dann wird das für einen geringen Obolus wird das dann umgetopft.
0: Ah ja, also dann in den Topf, den man sich hier vielleicht aussucht, muss ja nicht immer so ganz einfach sein, kann auch eine Schale sein oder
1: kann man auch mitbringen.
0: Können auch mehrere Kakteen in einen Topf.
1: Ja, das eher nicht so, da bin ich kein Freund von, weil die Kakteen, die werden öfters in so Glashäusern oder in so Glasschalen zusammengetopft, aber sie haben alle unterschiedliche Ansprüche. Und dann ist es immer besser, wenn man sie einzeln in den Töpfen lässt und sie dann zu der Landschaft zusammenfügt, aber man kann sie einzeln gießen.
0: Ah ja, okay, dann kann man praktisch ihrem Wasserbedarf, die ja jede Pflanze anders hat, besser nachgucken.
1: Ja, perfekt.

0: rote Anteile sind oder orangene Anteile sind. Da fehlt das Chlorophyll und Chlorophyll ist verantwortlich für die Wurzelbildung. So hat man jetzt einen Kaktus, der so variegat ist, so nennt man das, wenn da verschiedene Anteile sind, Farbanteile sind, dann pfropft man die auf unempfindliche Körper, die ein gutes Wurzelwerk haben. Das kann man vergleichen mit unseren Edelrosen, die draußen in den Vorgärten stehen. Diese Edelrosen werden meist gezüchtet von in England und von belgischen Züchtern, die natürlich durch die langjährige Züchtung sehr schön aussehen, aber auch empfindliche Wurzeln haben. Und deswegen pfropft man die zum Beispiel auf einheimische Hagebutte. Unsere einheimische Hagebutte, die gibt es seit hunderten Jahren, die ist etabliert im Wurzelwerk in unseren Breiten. Und dann schneidet man die praktisch ab und setzt die andere oben drauf. Das wird dann verbunden. Da verbinden sich dann die Lebensadern. Und so kann die Edelrose oder der Kaktus von der Unterlage profitieren, eine Art Parasit da sein und lebt viel länger.
1: Also ich hätte jetzt gedacht, der würde kürzer leben, wenn die Unterlage vielleicht kaputt geht oder so, dann stirbt er auch.
0: Nee, die Unterlage ist sehr robust. Da, darum geht es, dass die Unterlage robuster ist als das, was oben drauf ist.
1: Also man muss schon wissen, was man zusammenpropft.
0: Genau, ne, aber es sieht auch schön aus und man hat einen höheren Wirkungsgrad, dass die Pflanzen eben nicht so schnell kaputt gehen und lange leben. Halt, das ist ja unser Ziel.
1: Und das machen Sie jetzt hier in Ihrem Glashaus selber oder kriegt man die so?
0: Das machen wir selber, kaufen aber auch zu die gepfropfte.
1: Gut, also kann man nachfragen, dann kriegt man die. Ja.

0: Ja, liebe Hörerinnen und Hörer, das war ein kleiner Rundgang. Im Grunde genommen, wenn Sie sich damit wirklich beschäftigen wollen, ist es sinnvoll, selber hierher zu fahren, sich selber beraten zu lassen, wenn Sie solche Pflanzen haben wollen. Einfach nur eine aufzustellen, wird wahrscheinlich nicht der große Erfolg sein, sondern man muss wissen, was man da tut, und dann wird man wahrscheinlich auch lange daran Spaß haben. Deswegen gehen wir mal zu den Anfängen zurück. Was wäre denn eine gute Einstiegslösung für einen Kunden, der sich mit Kakteen überhaupt nicht auskennt?
1: Also ich würde sagen, in dem Bereich Westfenster, Nordfenster, Südwestfenster könnte man die Gattung Sansevierien gut einsetzen. Das ist eine pflegeleichte Gattung, die auch über längeren Zeitraum kein Wasser braucht, sehr dekorativ ist. Die Blüten, wenn die Blütenstände kommen, riechen so ein bisschen nach Vanille. Wenn man das mal dran streicht, dann riecht die ganze Wohnung danach. Sehr angenehme Gruppe. Und wenn es dann an die Südfenster geht, einfach beraten lassen. Erstmal mit Anfängerkakteen anfangen, ein, zwei Jahre Erfahrung sammeln und sich dann an kompliziertere Sachen wagen. Beratung gibt's hier en masse. Sie sind gerne willkommen.
0: Auch habe ich manchmal den Eindruck, dass die teuersten Kakteen nicht unbedingt die hübschesten sind. Also wenn man einfach ein schönes Beet machen will, muss man jetzt nicht gleich 10.000 Euro ausgeben.
1: Nein, das geht hier von 50 Cent natürlich bis hoch. Aber normaler Kaktus kostet hier auch zwischen 28 Euro. Das ist überschaubar. Man kriegt hier auch das richtige Substrat mitgeliefert, was die Werthaltigkeit natürlich steigert. Und ansonsten, klar, nach oben sind keine Grenzen gesetzt. Wenn man eine große Kakteengruppe haben will, dann ist man natürlich schon mal bei 200-300 Euro.
0: Die hält dann natürlich auch für viele Jahre.
1: Die hält Jahrzehnte.
0: So, wenn man jetzt weitergehende Informationen haben will, dann vermute ich mal, kann man sich im Internet umtun?
1: Im Internet, klar, kann man sich, es gibt viele Foren, speziell für Areokarpen, Gymnocalycinae, also auch für verschiedene Kakteengruppen, gibt es verschiedene Foren, wo man sich da einlesen kann. Aber das wäre ein zweiter Schritt. Die Sammler, die das dann sammeln, wissen das. Hier vor Ort kriegen sie halt praktische Pflegehinweise, wo sie stehen sollen, wie oft sie gegossen werden sollen, welche Blütenfarbe sie haben und wie man sie vermehren kann.
0: Und Sie sind im Internet?
1: Wir sind im Internet unter www.cactuspoint.de. Cactuspoint bitte in einem Wort schreiben. Da gibt es noch jemanden, der hat einen Bindestrich dazwischen. Also cactuspoint.de in einem Wort. Ansonsten einfach durchrufen oder eine E-Mail schreiben, um was es geht.
0: Ja, für uns wäre am heißen Kreis, das ist Kassel-Lohfelden.
1: Ja, Kassel-Lohfelden, genau.
0: Ja, dann danke ich Ihnen recht herzlich. Vielleicht dann später mal zu einem ganz viel spezielleren Thema. Ich finde es ja immer ganz gut, wenn man erstmal so einen Überblick kriegt. Also Kakteen sind ja, wie wir gelernt haben, ein Teil der Sukkulenten. Und das ist ja eine riesige Familie mit, ich weiß nicht, 10.000 verschiedenen Pflanzen. Also es wird so schnell nicht langweilig werden. Herzlichen Dank.
1: Ja, danke schön auch für die Aufmerksamkeit.

0: Ja, liebe Hörerinnen und Hörer, ich hoffe, Sie hatten eine lehrreiche und interessante Zeit. Mir hat es sehr viel Spaß gemacht, in Kassel diese Sendung über Kakteen aufzunehmen. Ich wünsche Ihnen noch eine angenehme Zeit und bis wir uns wieder demnächst hören auf diesem Kanal bei Rundfunk Meister.
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4: Hallo, hier sind die FSSJler
5: Juliana,
6: Stella,
7: Emma,
8: Hanna,
9: Leila
10: und Lina.
11: Und wir stellen euch das freiwillige soziale Schuljahr vor.

0: eigentlich ein FSSJ?
1: Ein FSSJ ist ein freiwilliges soziales Schuljahr. Dieses kann man in verschiedenen Vereinen, gemeinnützigen sozialen Einrichtungen im Werra-Meißner-Kreis machen. Zum Beispiel Jugendzentrum, Bücherei, Schule, SV, Tierheim, Feuerwehr und so weiter.
0: Wie lange geht so ein FSSJ?
2: Ein FSSJ geht von Oktober bis Juli, ungefähr ein Schuljahr.
0: Wie alt muss man eigentlich dafür sein?
3: Man muss 14 werden oder älter sein.
0: Was bringt so ein FSSJ?
4: Ein FSSJ bietet dir die Möglichkeit, eigene Verantwortung zu übernehmen, Möglichkeit zur Orientierung der Berufswahl. Sie stärkt soziale und persönliche Kompetenzen. Zum Abschluss bekommt man ein qualifiziertes Zertifikat, welches dein Engagement und deine Kompetenzen über die Schule hinaus belegt.

0: Nun erzählen euch Hanna und Leila etwas über deren FSSJ.
1: Ich mache aktuell ein FSSJ bei der SV, also bei der Schülervertretung in der Johannesbergschule Witzenhausen. Dort organisieren wir viele Sachen und vertreten die Meinungen, Wünsche und Anregungen der Schüler. Wir organisieren zum Beispiel jedes Jahr die Schülersprecherwahl und bei den Schüler- und Lehrerkonferenzen stellen wir unsere aktuellen Projekte vor.
2: Ich bin in der Schülerbetreuung bei der Karl-Heinz-Böhm-Grundschule in Waldkappel tätig. Hier helfe ich bei den Hausaufgaben und spiele zusammen mit den Kindern. Oft arbeiten wir auch zusammen an Projekten. Jeder Tag sieht immer etwas anders aus, was das ganze Erlebnis sehr vielfältig macht.

0: man irgendeine Stundenanzahl erreichen?
1: Ja, man muss im Schuljahr mindestens 80 Stunden erreichen.
2: Weitere Infos zur Anmeldung findet ihr auf unserer Webseite www.fsj-lehrer-meißner.de oder auf Insta unter fssjwmk.
0: Am Mikro waren
3: Loriana,
2: Stella,
4: Emma,
5: Hanna,
6: Leila
7: und Lina.

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2: Liebe Zuhörerinnen und Zuhörer, herzlich willkommen zu einer besonderen Sendung hier in RFM. Ich bin David. Mein chinesischer Name ist Xu Jiaqi.
3: Ich bin Judy. Mein chinesischer Name ist Liu Jiayi.
2: Ich freue mich sehr, Sie heute durch unser Programm zu führen. Diese Radiosendung wird vom PAD und dem Obergymnasium Eschwege gemeinsam unterstützt und Sie haben uns viel Hilfe geleistet.
3: Wir sind eine Gruppe von Austauschschülern aus China und haben für eine gewisse Zeit am Obergymnasium Eschwege am Austauschprogramm teilgenommen.
2: Jetzt wollen wir auch alle auf Chinesisch einmal grüßen. 亲爱的观众朋友们，欢迎您收听 RFM 电台节目，我是主持人许佳琪，
3: 我是主持人刘佳怡。
2: 今天我们非常高兴带来这档节目。本次电台节目是由 PayRD 和 Eschwege 高级中学共同支持的，他们给我们带来了很多的帮助。
3: 我们是来自中国的一组交换生，我们很高兴有时间能够在 Obergymnasium Eschwege 来参与这个交换生项目。
2: 现在请与我介绍所有的中国同学。
3: Die Inhalte unserer heutigen Radiosendung sind als Vorstellung des PAD und des Obergymnasiums Eschwege. 2. Reiseerlebnis der Schüler. 3. Interviews der Schüler mit Deutschen. 4. Vorstellung einiger Aspekte von China und Deutschland durch die Schüler.
2: Die Organisation PAD hat es sich zur Aufgabe gemacht, den Austausch um die Zusammenarbeit zwischen Menschen verschiedener Kulturen in Europa und der Welt zu fördern. Durch ihr Programm, insbesondere im Bildungsbereich, setzt sie sich dafür ein, interkulturelle Kompetenz zu stärken, die Qualität des Unterrichts zu verbessern, um die weltweit das Interesse an der deutschen Sprache und Kultur zu wecken. Die Organisation legt große Wert auf das gegenseitige Verständnis zwischen Menschen, eine weltoffene Perspektive sowie die Werte von Toleranz und Offenheit.
3: Der PAD arbeitet eng mit Schulen, Bildungsministerien und verschiedenen internationalen Partnerorganisationen zusammen. In diesem speziellen Projekt sind Obergymnasium OG und der PAD die Hauptorganisationorte. Sie stellen die Plattform für den kulturellen und sprachlichen Austausch zwischen deutschen und internationalen Schulen bereit.
2: Um das Programm in Deutschland? Das Austauschprogramm bietet den internationalen Schülern einschließlich derjenigen aus China die Gelegenheit, in Deutschland Gastfamilie zu leben und das Alltagsleben kennenzulernen, um den Schulalltag und deutsche Gymnasium zu erleben, kulturelle, historische und Sprache-Workshops zu besuchen. Ein spezielles Programm wie Besichtigungen, Projekten und Exkursionen teilzunehmen, um Deutschland und seine Kultur zu entdecken.
3: Und da ist beteiligt Partner. Neben dem PAD arbeiten verschiedene Schulen, Bildungsministerien und internationale Organisationen zusammen, um den Austausch zu ermöglichen. In China gibt es zum Beispiel Partnerinstitutionen, die Schüler für das Programm auswählen und vorbereiten. Die Schüler in Deutschland wie das Eschwege Obergymnasium OG fungieren als Gastgeber.
2: Und herkommt der Schüler? Die Schüler kommen aus einer Vielzahl von Ländern, darunter China, die USA, europäische Länder und viele weitere Nationen. Sie bringen unterschiedliche kulturelle Hintergründe mit, was den Austausch besonders bereichernd macht. In diesem Projekt kommen die Austauschschüler aus China.
3: Auswahl der Schüler. Die Auswahl der Schüler erfolgt in der Regel durch ein Bewerbungsverfahren. Kriterien können unter anderem schulische Leistung, Sprachkenntnisse, zum Beispiel Deutsch, soziales Engagement und Interesse an interkulturellem Austausch sein. Die Schüler müssen motiviert und in der Lage sein, sich in eine Fremdkultur zu integrieren und aktiv am Austausch teilzunehmen.
2: Zusammenfassend lässt sich sagen, dass das Austauschprogramm des PAD eine wertvolle Möglichkeit für Schüler bietet, interkulturelle Kompetenz zu erwerben und lebensverständliche Erfahrungen zu sammeln. Organisation PAD hat uns diese Gelegenheit ermöglicht, sodass wir die verschiedenen Kulturen Deutschlands kennenlernen konnten. Jetzt hören wir die Eindrücke der Schüler nach ihren Besichtigungen nach Wartburg und Drachenschult. Anschließend würde ich gerne ein Lied spielen und dieses Lied ist ein chinesisches Lied und dieses Lied heißt auf Deutsch Traumparadies und auf Chinesisch heißt es Menxiang天堂und dieses Lied ist die Stadthymnus von Hangzhou. Deshalb, dieses Lied hat viele Symbole, Sehenswürdigkeit in Hangzhou, bitte genießen Sie, ja.
4: Was ist dein Lieblingsteil von der Aktivität heute?
5: Heute haben wir den Wartburg besichtigt und wir hatten auch eine Wanderung in Drachenschlucht und was mich besonders beeindruckt hat, ist die Wanderung, ist das Besuch nach Wartburg, weil ich kann einen Hinblick über die Geschichte und die aller Persönlichkeiten in Wartburg bekommen und das ist alles ganz neu für mich und auch die Wanderung in Drachenschlucht gefällt mir, weil ich habe die Chance mit der Natur in die Nähe zu gehen und all diese frische Luft und gefällt mir sehr, ja. Und die nächste Frage ist, nach der Wanderung in der Drachenschlucht, was Eindrücke oder Eindrücke?
6: Bei der heutigen Wanderung habe ich mich sehr wohl gefühlt. Das Wetter war kühl und perfekt für Outdoor-Aktivitäten. Auch die ganze Wanderung mit meinen Passenden ist lustiger und entspannter geworden. Ich habe auch Berge in China bestiegen, aber so bin ich noch nie gewandert. Ich fühle mich der Natur nahe und die Luft ist frisch. Wandern ist eine großartige Möglichkeit, die Natur zu spüren. Und was hast du heute in Wartburg am meisten beeindruckt?
7: Und wir besuchten die ganze Wartburg. Zunächst einmal war sie sehr anders und sie war sehr europäisch und die Fresken dahin erzählt etwas von der Geschichte Deutschlands und die Gemälde und das Terrarium im Museum war wunderschön. Und wir lernt etwas über die Geschichte Deutschlands und die Veränderung in der deutschen Sprache. Und dann, ich möchte fragen, vielleicht kennst du früher die Geschichte über Martin?
4: Die Geschichte von Luther habe ich im Buch gelesen, aber heute habe ich mehr kennengelernt. Die Hochdeutsch habe verbessert, weil Luther die Bibel übersetzt hat.
8: Was hältst du von dem Ausflug?
9: Heute haben wir Wartburg besuchen. Es lässt mich deutsche Kultur kennenlernen.
10: Am Vormittag sind wir in Wartburg gegangen. Ich denke, dass die Geschichte der Mittelalter ganz interessant sind. Außerdem sind die Dekorationen in Wartburg ganz schön. Am Nachmittag sind wir in der Drachenschlucht. Es war prima, dass wir frische Luft einatmen können.
11: Am Vormittag besuchten wir den Wartburg und ich mag die Kultur und die Geschichte. Und das interessiert sehr für mich. Am Nachmittag wandern wir etwa eine Stunde und die Flug sehr frisch und die Landschaft war sehr schön.
8: Morgen besuchten wir einen Schloss. Ja, es gefällt mir sehr. Die Geschichte ist sehr interessant, aber meine ich, dass die Burg nicht so groß, sondern klein. Deshalb haben wir nicht so lange Zeit in dem Burg bleiben. Nachmittag machen wir eine kleine Wanderung. Wir wandern circa 2 Kilometer, vielleicht. Ja, die Landschaft ist sehr schön und ich kann auch frische Luft warmen. Nein, alles gut, aber jetzt bin ich ein bisschen müde. Ja.
12: Dann Daniel, was anderes hast du am Nachmittag gemacht?
13: Am Nachmittag habe ich an einer Wanderung teilgenommen und war von der wunderschönen Umgebung tief beeindruckt. Die frische Luft war erfüllt vom Duft der Erde und der Pflanzen. Und mit jedem Schritt führte ich mich der Natur ein Stück näher. In der Umarmung der Natur spürte ich eine tiefe innere Ruhe und Zufriedenheit. Diese Erfahrungen ließ mich die Verbindung zur Natur noch mehr schätzen.
12: So, David, wo hast du am Vormittag besucht?
14: Heute habe ich die Wartburg besucht und ich bin tief beeindruckt.
12: Was Besonderes findest du faszinierend?
14: Die Burg strahlt eine beeindruckende Geschichte aus, insbesondere durch die Verbindung mit Martin Luther. Die Aussicht von der Burg auf die umliegende Landschaft ist atemberaubender. Und man spürt die Jahrhunderte an Geschichte, die in der Mauer stecken. Besonders faszinierend fand ich die gut erhaltenen Räume und die Kunstwerke, die einen Einblick in das Leben im Mittelalter geben. Es ist ein Ort, der Geschichte lebendig werden lässt und zu nachdenken über die Vergangenheit anregt.

0: Okay, so Julie, warum magst du die Natur und die frische Luft?
1: Weil es sehr selten frische Luft in China gibt und dann haben wir normalerweise viel Stress und wir bleiben immer in der Schule und dann deshalb die frische Luft gefällt uns sehr gerne.
0: Ja, richtig. Wir kommen alle aus großer Stadt in China und es gibt wenig Feuchtgebiet oder Park. Ja, deshalb mögen wir in die Natur bleiben und die frische Luft.
1: Die Schüler haben auch Brüderkrim und Bergparkkasse besichtigt. Jetzt lassen Sie uns Ihre Eindrücke nach der Besichtigung anhören.
2: Morgen sind wir in Grünwert in Kassel gegangen. Die Architektur in dem Museum ist sehr hervorragend. Wir haben da einige Märchen erlebt. Nachmittags sind wir in Wilhelmshöhe. Das Wasserspiel war sehr schön. Ich finde es ganz gemütlich, in die Natur zu gehen.
3: Weißt du etwas über Brüderkrim?
4: Die Brüderkrim nehmen eine bedeutende Stellung in der Geschichte der deutschen Literatur und sogar die Weltliteratur ein. Ursprünglich waren sie für ihre Märchen bekannt, aber wir haben auch im Deutschunterricht gelernt, dass sie ein tiefes Verständnis über die deutsche Grammatik und Literatur haben und sie haben auch begonnen, das erste Wörterbuch der deutschen Literaturgeschichte zusammengestellt. Und die nächste Frage, was ist deine Lieblingsgeschichte von Brüderkrim? Kannst du das kurz vorstellen und warum?
5: Eines meiner Lieblingsmärchen von Grimm ist das Süßigkeitenhaus. Das Süßigkeitenhaus erzählt die Geschichte von Hänsel und Gretel, die von ihrer Stiefmutter in den Wald geworfen werden und sich im Süßigkeitenhaus der Hexe verirren, wo sie gefangen und fast gefressen werden, sich aber mit ihrem Witz und Mut schließlich aus den Fängen des Teufels befreien. Diese Geschichte unterscheidet sich vom Inhalt traditioneller Märchen. Der Bruder und die Schwester geben in der schwierigen Situation nicht auf, arbeiten zusammen und bekommen schließlich eine Chance zu überleben. Es zeigt voll und ganz ihre witzigen und mutigen Qualitäten. Ich denke, es ist sehr wertvoll. Und wie fühlst du dich heute in diesem Park?
6: Und wir haben einen sehr engen Kontakt mit der Natur. Sie hat viele Farben und wir sehen auch Wasserfall und Springbrunnen zum Glück. Und es ist sehr gut für Menschen geeignet, um zu kommen und zu wandern. Man kann sehr frische Luft atmen und man kann das Leben sehr gut erleben. Und ich möchte einmal fragen, was ist der Unterschied zwischen Parks in Deutschland und China?
3: Es gibt im deutschen Park mehr Bäume und Wasserfall. Die Luft ist frisch und die Temperatur kalter. Aber in China gibt es im Park mehr Sehenswürdigkeiten.
1: Jetzt werden wir ein Lied auflegen, das Chengdu heißt. Es ist eine Ballade und die viel über die Landschaft von Chengdu erzählt. Und es ist auch sehr bekannt in China.
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0: Liebe Zuhörerinnen und Zuhörer, herzlich willkommen zu einer besonderen Sendung hier in Eschwege Radio. Ich bin David.
1: Ich bin Judy, mein chinesischer Name ist Liu Jiayi.
0: Und jetzt sprechen wir über das Essen.
1: Essen ist ein unverzichtbarer Bestandteil des Lebens und spiegelt die Kultur eines Landes wider. China ist ein weltläufiges Land mit einer Vielzahl von Kuchen und Geschichten. Heute werden wir dieses Thema ausführlich behandelt. Und dann, wir haben zwei Junge eingeladen. Stellen euch einmal vor.
2: Guten Tag, ich heiße Leroy und komme aus Guangzhou, die an der Südküste Chinas liegt. Mein chinesischer Name ist Guo Yuanle.
3: Hallo, ich bin Lukas. Mein chinesischer Name ist Tai Yingfan. Ich komme aus Yuxi-Provinz, Yunnan. Yunnan liegt im Südwesten Chinas.
0: So, herzlich willkommen. Dann, was essen Chinesen normalerweise zum Essen?
2: Also, Reis und Nudeln sind die Grundnahrungsmittel der Chinesen. Im Süden essen die Menschen normalerweise Reis. Im Norden sind Dumplings und Nudeln Grundnahrungsmittel der Menschen. Alle Speisen sind normalerweise warm. Wir essen normalerweise heiß mit Gerichten. Die Speisen variiert von Region zu Region. Die südliche Speisen ist relativ leicht gewürzt, während die nördliche Speisen schärfer sein kann.
1: Ja, und wir wissen schon, dass in China das Frühstück oft warm ist. Und welche typischen Frühstückgerichte gibt es in der Provinz Yunnan vielleicht?
3: Guoqiao heißt Nudel ist eine Hauptspezialität der Provinz Yunnan. Auf Deutsch bedeutet Guoqiao das Überqueren der Brücke. Guoqiao heißt Nudel besteht aus drei Teilen: heißen Nudel, Behühner und Platte. Heiß Fett wird aus Heißmark hergestellt. Der Heiß wird im 25. Grad warmem Wasser eingeweicht und zu frischem Fleisch geschlagen und dann aus Heißbrei bei höherer Temperatur gedämpft. Die Suppe besteht aus Hühnerenden und Schweinekochen, die lange gekocht werden. Die Palte entwertet mehrere Fleischscheiben für eine Entenfleisch und Genussfleisch. Die Art zu essen besteht darin, die Hühner zu kochen und das hohe Fleisch in der Palte sofort in den heißen Kochenvorgang zu geben und schließlich Heißnudeln hinzufügen.
0: Okay, so, dann was ist dein Lieblingsessen, Lyrid? Und wie oft isst du das und wie schmeckt das?
2: Mein Lieblingsessen ist auf Chinesisch Changfen in meiner Heimatstadt. Es ist nämlich Hörchen aus Reis und es ist oft mit Reis, Eier und Gemüse gedämpft. Und wir essen Changfen mit also Sojasauce und auch spezielle Sauce. Vielleicht, wenn ich in meiner Heimatstadt ist, wenn ich in meiner Heimatstadt bin, will ich vielleicht jeden Morgen Changfen essen.
0: Oh, das hören sehr gut, ja?
1: Ja, und das Essen in Guangzhou unterscheidet sich von dem in Yunnan und da vielleicht kannst du uns darüber einmal erzählen?
2: Ja, okay. Also in China sagt man Yangsheng, das heißt, man isst auf gesundere Weise. Leute beachten in Guangzhou sehr, etwas Gesunderes zu essen. Das heißt, das Essen in Guangzhou ganz leicht gewürzt ist. Im Gegensatz dazu isst man in Yunnan Provinz ganz anders. Die Speisen in Yunnan ist manchmal schärfer. Außerdem isst man in Yunnan regelmäßig Heißnudeln, aber in Guangzhou isst man gerne heiß. Das ist ganz anders.
0: Und Lukas, kochst du gerne? Und was kochst du normalerweise?
3: Normalerweise koche ich gerne Wild Pizza. Das ist die Spezialität von Yunnan. Im Frühling, circa April bis Juni, gibt es viele Wild Pizza in unserer Region. Dann kocht man die Pizza mit Chili und mit Salz. Es schmeckt sehr lecker und gefällt mir auch sehr.
0: Oh, sehr schön. Und deine Heimatprovinz ist Yunnan. Und Yunnan liegt am, glaube ich, Südostasien-Landgrenz. Und welche Ähnlichkeit und Unterschied gibt es Ihrer Meinung nach zwischen der Küche in Yunnan und der dieser Länder? Ja?
3: Die Küche von Yunnan hat vielfältige Möglichkeiten, Chili zu verwenden und die kochtechnisch sind reichhaltiger. Der Grund, warum die Küche von Yunnan scharf und salzig ist, ist, dass es in Yunnan mehr Menschen gibt, die sich mit der landwirtschaftlichen Produktion beschäftigen. Die Menschen müssen das Salz, dass der Körper mit der Zeit verloren hat, auffüllen. Die südostasiatische Küche ist sehr sauer, da Südasien ist tropischen Gebiet mit einem feuchten und heißen Klima liegt und der saure und süße Geschmack den Menschen helfen kann, ihre Geschmacksknubse zu öffnen.
0: Und Liri, wie war es das Wetter oder das Klima in Guangzhou? Und gibt es etwa Erziehung zwischen das Klima und das Essen?
2: Ja, in Guangzhou ist im ganzen Jahr relativ sehr heiß und auch es gibt viel Regen. Und wir haben einen speziellen Tee in Guangzhou. Heißt Liangcha, nämlich Kräutertee. Es ist jedoch warm, nicht kühl, aber man trinkt es, um Hitzeschlag zu verhindern. Es gibt auch kühle Süßigspeise. Doppelschicht Milchpudding ist ein typisches Essen in Guangzhou. Es ist nämlich ein süßes Pudding. Es ist kühl und lecker. Wir essen es, um Heiz zu verhindern. Und wir jüngere Leute essen auch gerne Eis.
0: Okay, vielen Dank an die beiden für die Einführung in die chinesische Küche. Nachdem wir die chinesische Küche kennengelernt haben, könnten Sie nur an der chinesischen Familienstruktur interessiert sein.
2: Mein Lied heißt auf Chinesisch Longteng Hu Yue und auf Deutsch es ist nämlich fliegende Drache und springende Tiger. Es ist ein traditionelles chinesisches Lied. In dieser Version spiele ich die Trommel dabei.

0: herzlich willkommen zu einer besonderen Sendung hier in RFM. Ich bin David und mein chinesischer Name ist Xu Jiaqi.
1: Ich bin Judy, mein chinesischer Name ist Liu Jiayi. Und heute haben wir zwei Gäste eingeladen und dann stellen euch einmal vor.
2: Guten Tag, ich bin Veronika und mein chinesischer Name ist Chen Shiyue. Ich komme aus Shanghai, China.
3: Hallo liebe Zuhörer und Zuhörerin, ich heiße Charlotte und mein chinesischer Name ist Lin Shitian. Ich komme aus Xiamen. Xiamen liegt an der Südostküste Chinas und ist eine buchtförmige Stadt.
0: Okay, so, was ist der Grund für Unterschied in Familienstrukturen zwischen China und Deutschland?
3: Also die Familienstrukturen und Verhaltensweisen in Deutschland und China sind wie zwei verschiedene Welten, die jeweils durch ihre eigene Geschichte, Kultur und Gesellschaftsstrukturen prägt sind. Und diese Unterschiede sind nicht nur auf der Oberfläche zu erkennen, sondern tief in den Werten und Traditionen der beiden Länder.
1: Oh ja, und was ist der Unterschied im Familienleben?
3: Ach, es gibt erhebliche Unterschiede in den chinesischen und deutschen Familienstrukturen und Verhaltensweisen. Zum Beispiel die chinesische Familie steht im Zentrum der Gesellschaft und ist eine wichtige soziale Einheit. Und Generationen leben oft zusammen, haben ein starkes Gefühl der Verwandtschaft und enger Beziehung. Aber in Deutschland legt Wert auf Individuen und Familien sind meist unabhängige Einheiten. Generationen sind in der Regel getrennt und die Familie ist der emotionale Unterstützungspunkt. Die Beziehung ist relativ gleich und unabhängig. Ja.
0: Okay, so wie es bei Erziehung, dann gibt es Unterschied in der Philosophie der beiden Familien in Bezug auf Erziehung der Kinder?
3: Ja, natürlich. China legt Wert auf Bildung und akademische Leistungen und mit strenger Bildung und großer familiärer Unterstützung. Zum Beispiel in China gibt es auch einen Test wie Abitur in Deutschland und das für Abitur arbeitet nicht nur das Kind, sondern die ganze Familie. Zum Beispiel die Eltern holen die Kinder und die Großeltern werden etwas zu Hause kochen. Ja, und aber in Deutschland achtet auf die Förderung der Unabhängigkeit von Kindern.
1: Ja, und das Familienleben in Deutschland ist nicht so gleich wie es in China. Besonders ist das Essen, ja.
2: Also in Bezug auf das Familienleben gibt es einen großen Unterschied in der Ernährung. Die deutsche Ernährung ist einfach, leicht und kalt. Aber in China ist reich an einer Vielzahl von Aromen und Temperaturen.
1: Oh ja, und ich möchte einmal fragen, dass wer macht dafür? Vielleicht es braucht viel Zeit. Ja, und ich möchte einmal fragen.
2: Wir machen das Essen immer zusammen. Die Mutter kocht Fleisch und Gemüse und die Vater helfen ihr.
1: Oh ja, ganz gut.
0: Ja, eine sehr warme Familie, ja. Dann, was ist der Unterschied im Wohnumfeld der Familie? Wo wohnt das ganze Familie, oder?
2: In Bezug auf das Lebensumfeld sind deutsche Städte klein und viele Menschen leben in Landvillen mit Gärten. In China aber hat eine große Bewirkung und die städtische und ländliche Umgebung sind sehr unterschiedlich. In Bezug auf die soziale Sicherung haben die Chinesen einen großen sozialen Kreis, während die Deutschen einen kleinen sozialen Kreis haben und sich auf Qualität konzentrieren.
1: Oh ja, und was ist der Unterschied im Handmodell und Erziehung?
2: Also in Bezug auf das alte Modell verlassen sich traditionelle Chinesen auf die Familie, um in Rente zu gehen und Eltern in Pflegeheime zu schicken, kann als nicht untergeordnet angesehen werden. Eltern in Pflegeheime zu schicken, ist in Deutschland häufiger. In Bezug auf den Bildungsstil konzentriert sich Deutschland auf die Förderung der Unabhängigkeit von Kindern, während chinesische Familien sich mehr um ihre Kinder kümmern.
1: Oh ja, vielen Dank für eure Antwort und die Unterschiede in den Familien spiegeln bis zu einem gewissen Grad auch die kulturellen Unterschiede wider. Lassen Sie uns nur zwei Schüler einladen, diese näher vorzustellen.
0: So, Charlotte, kannst du bitte einmal über ihre Gastfamilie erzählen? was passiert.
3: Ja, ich glaube, ehrlich gesagt, meine Gastfamilie

0: etwas mit Sport. Ja, das und bei Essen ist es auch, gibt es auch Unterschiede. Zum Beispiel, wir essen etwas Warmes, ja, und aber bei ihnen, sie essen besonders gern Brot, ja, und
1: ja, viel Brot, Brötchen, ja.
2: Ja, Lust, ja.
1: Ja, Wochenende haben wir auch Siege auch sehr gerne, ja, aber. Aber wir uns in China vielleicht nur Hausaufgaben machen oder sowas.
0: Ja.
1: Dann wie ist es bei dir, Monika?
2: Mein Gastschwester war ebenfalls Chinesin. Deshalb kann sie ein bisschen Chinesisch sprechen.
1: Ja, das ist sehr schön, ja.
2: Ja, sehr schön, sehr schön. Unsere Wohnheit ist immer ähnlich. Warmes Essen, ein bisschen Hausaufgaben oder sowas.
3: Oh ja, und ich möchte einmal fragen, vielleicht gibt es eine Schwierigkeit oder etwas nicht so gewöhnt? Gibt es bei dir und bei euch? Ja.
0: Und? Am Anfang war ich nicht so wohl beim Essen, weil zuerst die essen gern Brot, aber in China habe ich noch nie versucht, täglich Brot zu essen. Und andererseits trinken sie anders Wasser wie uns. Wir trinken lieber Mineralwasser und ja,
3: Essen ist das ganz anders. Ja.
0: Ja.
3: Ja, und bei dir vielleicht gibt es.
2: Am Anfang, also ich bin nicht Talent in mit anderen kommunizieren. Dann machen meine Gastschwester, finde ich, ein bisschen reserviert.
3: Oh ja, und
1: sehr nett, ja.
3: Ja, und wir können weiter durch Sprache üben. Ja, und dann.
1: Bei dir sind meine Gastfamilie sehr, sehr nett. Glaube ich, damals sind wir Abend und sie haben mir das ganze Haus eine Rundschau machen und auch mir erzählen, was ich essen kann, was ich trinken kann und haben mir auch Fragen, ob ich Mineralwasser oder Mineralwasser mit Kohlendioxid trinken will. Ja, das war ganz anders, ja, aber sie sind ja sehr nett. Wir haben schon sehr schnell kennenlernen, ja.
3: Ja, und bei mir ist es auch, und meine Gastschwester ist sehr nett, und ihre Eltern sind auch, und sie fragen mir immer, vielleicht hast du einen Hunger, vielleicht brauchst du Tee, Wasser oder ja, etwas. Ja, und dann in der letzten Woche da gehen wir auch nach Göttingen, es ist auch lustig, ja.
0: Und bei mir, meine Gastfamilie ist wirklich freundlich und sie lassen uns immer etwas Neues zu probieren, zum Beispiel Schießen oder wir waren auch im Wald klettern, Eschweger, und sie denken immer an uns. Ja, so finde ich wirklich wohl bei ihnen.
3: Ja, es ist ganz lustig, Erlebnis hier in Eschweger und bei unserer Gastfamilie, ja.
0: Sie hören jetzt das Lied Auf einem weißen Pferd reiten. Auf Chinesisch heißt es Shen Qi Bai Ma. Dieses Lied ist eine Adaption der Traditionen Gezai Opera in Südfujian. Fujian ist meine Heimatprovinz. Und das Lied erzählt Liebesgeschichte von Xue Pinggui und Wang Baochuan.

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Its chinesische Name ist Meigui Meigui Wo Ai Ni, aber auf Deutsch ist Rosa Rosa Ich Liebe Dich. Sie ist ein bekanntes chinesisches Lied, das früher als Rosa Rosa bekannt war. Die Melodie ist entspannt und hell. Am April 6. 1951 konverte der US-Sänger Frankie Lane das Album und es wurde schnell in den Vereinigten Staaten populär und belegte einmal den 3. Platz in den Charts.

0: Nach den Besichtigungen haben die Schüler auch einige Deutsche interviewt. Lassen Sie uns nur die Interviews anhören. Schüler haben mit Ehrenbürgermeister Jürgen Zick interviewt. Zuerst hören wir das Interview über das Bürgermeisteramt.
1: Ja, also Herr Zick, welche beruflichen Erfahrungen hatten Sie, bevor Sie Bürgermeister wurden?
2: Ja, ich habe Rechtswissenschaften studiert, Jura, und nach meinem Jurastudium habe ich bei der Kreisverwaltung, beim Landrat hier des Werra-Meißner-Kreises meine berufliche Laufbahn begonnen. Ich habe dort das Rechtsamt geleitet, war also für alle juristischen Fragen zuständig, die in der Kreisverwaltung entstanden sind, habe dort auch die Prozesse für den Kreis geführt vor Gericht und war darüber hinaus 7 Jahre lang auch ein ganz enger Mitarbeiter des Landrats, also des Chefs der Kreisverwaltung. Und da habe ich eine ganze Menge gelernt, wie Verwaltung funktioniert und auch wie Kommunalpolitik funktioniert. Ich habe also ganz hautnah miterlebt, wie die Meinungsbildung in einer kommunalen Demokratie funktioniert. Ich habe genau beobachten können, wie man eine Verwaltung führen muss und wie man auch Interessengegensätze ausgleicht. Und das hat mir dann sehr geholfen, als ich nach 7 Jahren dann das Abenteuer gestartet habe, Bürgermeister zu werden. Denn ich war bereits ein Beamter auf Lebenszeit und hatte eine unkündbare Stellung und habe als Direktor auch gut verdient. Und als Bürgermeister wird man ja immer nur auf 6 Jahre gewählt. Und man weiß ja nie, wie die Politik und die Launen der Wähler so sind. Also war das schon ein Risiko. Aber es hat sich gelohnt. Ich habe da insgesamt 4 Amtsperioden gehabt. Ich hätte auch noch eine 5. machen können, aber ich habe gesagt, irgendwann ist es auch genug.
3: Ich möchte gern wissen, was hat Sie dazu bewogen, in die Politik zu gehen und für das Amt des Bürgermeisters zu kandidieren?
2: Politik hat mich schon immer interessiert und dann hat sich die Frage gestellt, als ich 20 Jahre alt war, will ich Politik nur als Zuschauer erleben oder möchte ich mitmachen und selber auch einen Beitrag leisten, einen aktiven Beitrag leisten. Und daher bin ich dann in die Sozialdemokratische Partei eingetreten mit 20 Jahren. Da habe ich aber überhaupt noch nicht dran gedacht, dass ich mal Bürgermeister werden würde. Ich habe in der Jugendorganisation mitgearbeitet. Ich habe mich dann später in das Stadtparlament wählen lassen, weil ich ganz einfach etwas bewegen wollte. Ich wollte gestalten und nicht nur zuschauen.
3: Irgendwann hat das Amt des Bürgermeisters im persönlichen Leben beeinflusst.
2: Ja, das war ein ganz anderes Leben. Vorher als Beamter bin ich morgens ins Büro gegangen und hatte dann am Nachmittag Feierabend und konnte mich meinen Hobbys und meiner Familie widmen. Als Bürgermeister hat man nie Feierabend. Man ist immer im Dienst, von morgens bis abends. Ich habe also wenig Privatleben gehabt. Das hat mich doch sehr geprägt und beeinflusst. Und das war sehr schade für meine Familie und meine 3 Kinder.
3: Und dann, ich möchte einmal fragen, vielleicht haben Sie Fragen von der Öffentlichkeit erhalten und welche Art von Fragen sind es normalerweise und wie lösen Sie?
2: Also, wenn ich das richtig verstanden habe, geht es um das Feedback aus der Bevölkerung, oder? Ja. Gerade wenn man, es gibt ja in Deutschland die verschiedenen Ebenen von Politik, die Bundespolitik, die Landespolitik und die Kommunalpolitik. In der Kommunalpolitik, in der ich tätig war, ist man ganz nah am Bürger dran. Wenn ich durch die Stadt gegangen bin, bin ich von Bürgern angesprochen worden, auf ihre Anliegen. Ich habe eine Bürgersprechstunde gehabt. Wenn jemand was von mir wollte, hat er von mir einen Gesprächstermin bekommen. Ich habe über die Medien mit der Öffentlichkeit kommuniziert. Ich habe zu erklären versucht, warum wir bestimmte Dinge tun und andere Dinge nicht tun. Und ich habe, muss ich sagen, da sehr viel Zustimmung auch erhalten. Das hat mich natürlich gefreut, denn die Menschen leben von Anerkennung und das gilt auch für Bürgermeister.
3: Herr Zick, Was war Ihrer Meinung nach das erfolgreichste Projekt oder die erfolgreichste Maßnahme während Ihrer Amtszeit und warum?
4: Ja, das fällt mir schwer, diese Frage zu beantworten, weil es so viele Projekte gab, die mir doch sehr am Herzen gelegen haben. Und eines der letzten war sicherlich der Stadtbahnhof. Als ich Bürgermeister wurde, wurde der alte Stadtbahnhof gerade geschlossen. Und als ich aufhörte als Bürgermeister, 24 Jahre später, da war er wieder da. Und zwar schöner, größer und moderner als je zuvor. Und dieses Projekt hat mir viel Freude gemacht, auch deshalb, weil es da nicht nur um den Schienenverkehr ging, sondern das war auch ein Impuls für das gesamte Stadtquartier. Dort ist eine Menge passiert, dort sind neue Wohnungen entstanden, dort ist ein wirklicher Entwicklungsimpuls entstanden und das ist toll, denn es gab genug kritische Stimmen, die gegen den Bahnhof waren und die aber heute alle sagen, es ist gut geworden.
5: Also Herr Sieg, welche war die größte Herausforderung während Ihrer Amtszeit und wie sind Sie damit umgegangen?
4: Eine der größten Herausforderungen war das Jahr 1989, als die Grenze zwischen beiden Teilen Deutschlands aufgehoben wurde und Eschwege in einer völlig neuen Situation war. Wir waren vorher lange Zeit Grenzstadt, eine Randlage und nun waren wir auf einmal wieder mitten im wiedervereinigten Deutschland. Und wir waren und sind die grenznächste hessische Kreisstadt. Und was wir hier erlebt haben, haben die Menschen, die weiter weg wohnten, nur aus dem Fernsehen gesehen. Wir waren wirklich mittendrin. Und das hat auch die Entwicklung Eschweges ganz entscheidend mit beeinflusst. Und wir haben versucht, auch so schnell wie möglich diese Situation zu gestalten und auch die Beziehungen zu unseren ostdeutschen Städten wiederherzustellen und auch dort zu unterstützen, damit wir möglichst schnell wieder zusammenwachsen. Das war eine große Herausforderung, nicht nur für den Bürgermeister, nicht nur für die Stadtverwaltung, sondern für alle Organisationen und für die Bürgerinnen und Bürger der Städte diesseits und jenseits der ehemaligen Grenze. Das war ein wichtiger historischer Moment und eine große Herausforderung zugleich.
3: Ja, da wir darüber über die Herausforderungen geredet haben, möchte ich einfach wissen, wenn Sie die Möglichkeit hätten, noch einmal als Bürgermeister zu antreten, welche Themen oder welche Aspekte würden Sie anders angehen oder neu behandeln?
4: Meine Antwort ist kurz. Dazu fällt mir nichts ein. Ich glaube, ich würde es wieder so machen.
6: Ich finde, dass Sie während Ihrer Amtszeit müssen viel erlebt haben. Gibt es etwas für Sie beeindruckend?
4: Was mich auch sehr beeindruckt hat, war im Jahr 1989 war der Besuch unserer ehemaligen jüdischen Mitbürger, die in der Zeit des Nationalsozialismus Eschwege verlassen haben und ausgewandert sind in alle Welt. Und wir haben sie die noch lebten, die haben wir 1989 eingeladen, nach Eschwege zu kommen. Und sie sind gekommen. Und es war für mich ein sehr ergreifendes Erlebnis, diese Menschen, die ja eigentlich Eschweger Bürger waren, ihnen wieder zu begegnen und mit ihnen zu sprechen und das in aller Offenheit. Und es war ein Treffen der Versöhnung. Und das ist mir sehr unter die Haut gegangen.
7: Und dann die nächste Thema ist mit Jürgen Zieg über Eschwege.
3: Wie sehen Sie die zukünftige Entwicklung von Eschwege?
4: Das zu beantworten, hieße ein Prophet zu sein oder in die Glaskugel zu schauen und die Zukunft zu erkennen. Ich glaube, dass das sehr schwierig ist, langfristige Entwicklungen vorherzusagen. Die Aufgabe, die wir hier haben, was die wirtschaftliche Entwicklung Eschweges betrifft, besteht im Wesentlichen in der Bestandspflege und hier liegt der Schwerpunkt in Eschwege ja beim produzierenden Gewerbe, insbesondere Maschinenbau, wie die Firmen Saam, Prevema, Stiebel, Eltron, Pacoma, denen weiterhin gute Rahmenbedingungen zu geben, damit die Menschen hier auch Arbeit und Brot haben. Und das sind ja immerhin Weltmarktführer, die hier in Eschwege auch ihren Standort haben, zum Teil. Das ist eine Aufgabe, wo ich denke, dass da Eschwege eine ordentliche Perspektive hat. Die anderen Entwicklungspotenziale Eschweges sind schwer einzuschätzen. Was wir haben, ist bei den sogenannten endogenen Potenzialen. Ich weiß nicht, ob ihr den Begriff schon mal gehört habt. Also bei den Potenzialen, die wir haben, spielt natürlich die schöne Natur und Landschaft eine Rolle. Und da liegt es nahe, dass man den touristischen Bereich weiterentwickelt und ausbaut. Und die Erfahrungen der letzten Jahre haben aber gezeigt, dass das eine sehr schwierige Angelegenheit ist. Und diese Dinge kann ja nicht der Staat alleine regeln oder gar eine Stadt, sondern das bedarf der Mitwirkung vieler Menschen und insbesondere der Gastronomie, der Beherbergungsbetriebe. Da freue ich mich sehr, dass wir in Eschwege zwei neue Hotels haben, das Visera Hotel und das Hotel Müllers Weiden als Privatinvestitionen. Das ist, denke ich, schon mal ein ermutigendes Zeichen auch für die Zukunft im touristischen Bereich.
3: Welche Maßnahmen haben Sie ja ergriffen, um die Umwelt und die Wirtschaft her zu balancieren? Ja, nämlich nachhaltig zu entwickeln.
4: Ja, da müssen wir unsere eigene Zuständigkeit wahrnehmen. Und es gibt Dinge, die können wir nicht durch Beschlüsse in der Stadtverordnetenversammlung entscheiden. Als Beiträge zum Umwelt- und Klimaschutz zu nennen, ist einmal, dass Eschwege zu den ersten Kommunen in Hessen gehört, die eine Wärmeplanung machen, um auf diese Weise den CO2-Ausstoß deutlich zu verringern. Und das Ziel Eschweges ist, innerhalb der nächsten 10 Jahre klimaneutral zu werden. Wir sind außerdem bei der Straßenraumgestaltung sehr darauf bedacht, dass wir noch mehr Stadtgrün, Straßengrün in die Stadt bringen. Wenn man sich mal damit beschäftigt, was allein ein einzelner größerer Baum schon an positiven Effekten für Umwelt und ergibt, dann weiß man das hoch einzuschätzen. Wir haben, wenn Sie sich in Eschwege umschauen, viele Grünzonen vom Botanischen Garten über den Schlosspark, über die sogenannten Anlagen und anderes mehr. Ich habe mal eine Luftbildaufnahme von Eschwege gesehen, die ist jetzt fast 75 Jahre her, da gab es so gut wie kein Grün in der Innenstadt. Verglichen mit einer heutigen Luftbildaufnahme sieht man die Fortschritte. Wir haben umfangreiche Landschafts- und Naturschutzgebiete ausgewiesen und wir haben auch versucht, den Autoverkehr in der Stadt zu beruhigen durch verkehrsberuhigte Zonen, auch hier mehr Lebensqualität und auch mehr Luftqualität herzustellen. Wir sind aber im Vergleich zu den Großstädten, denke ich, in einer beneidenswerten Lage. Hier gibt es keinen Smog. Wir haben auch natürlich die ganz einfachen Maßnahmen durchgeführt, beispielsweise im Rathaus energiesparende Maßnahmen und energiesparende Technik eingeführt und all das, was eigentlich heutzutage auch eine Selbstverständlichkeit sein sollte, bis hin dazu, dass auch die Dienstwagen jetzt vorrangig Elektromobil fahren.
5: Wie werden die alten Gebäude in Eschwege registriert, geschützt und renoviert? Wird die Regierung für die Renovierung alter Gebäude verantwortlich sein, wenn sie älter? Es gibt also nämlich viel historische Gebäude in Eschwege.
4: Ja, das ist ein ganz wichtiger Punkt, denn ich glaube, unsere historische Innenstadt ist ein wirklicher Schatz, den wir auch wirklich pflegen müssen. Und ein Großteil der historischen Gebäude steht unter Denkmalschutz und deshalb kann da der Eigentümer nicht einfach mitmachen, was er will, sondern wir müssen behutsam mit dieser Bausubstanz umgehen, denn sie macht unsere Stadt unverwechselbar und gibt ihr ein Gesicht. Eschwege gehört zu den Städten, die mit dem größten Fachwerkbestand in Nordhessen und darauf können wir stolz sein. was wir haben viel Geld ausgegeben in den 80er und 90er Jahren in der Stadtsanierung. Eschwege war, als ich anfing, waren Teile der Einkaufsstraße Staat, falls ihr die kennt, eine Ruinenlandschaft mit einem großen Bauzaun. Das ist alles saniert worden. Die privaten Eigentümer haben für die Sanierung ihrer Gebäude öffentliche Zuschüsse erhalten und dadurch hat es eine positive Entwicklung gegeben. Jetzt allerdings, nach vielen Jahren, besteht wieder großer Handlungsbedarf. Und das Problem besteht darin, dass wir viele, viele kleine Einzeleigentümer haben in der Innenstadt, die teilweise auch schon alt sind und deshalb sagen, ach, ich will an meinem Gebäude nichts mehr machen, ich habe kein Geld, ich bin zu alt. Und da Überzeugungsarbeit zu leisten, diese Eigentümer aufzusuchen, ihnen Wege zu zeigen, die man gehen kann, das ist eine wichtige städtische Aufgabe. Und dann auch gemeinsam mit den Eigentümern öffentliche Zuschüsse zu beantragen und zu schauen, wie man etwas rentabel machen kann. Was ganz wichtig ist, ist nämlich, dass die Innenstadt, wo im Moment viele Wohnungen leer stehen, dass diese Wohnungen wieder so modernisiert werden, dass die Menschen wieder zurückkehren in die Innenstadt und dort familienfreundliche und bezahlbare Wohnverhältnisse vorfinden.
8: Wie haben Sie als Bürgermeister den Kontakt zu den Bürgern gehalten? Gab es besondere Werk, wie Sie mit den Bürgern in Kontakt beträgten sind, die Federberg erhalten habe?
4: Ja, ich glaube, dass der enge Kontakt mit den Bürgern ganz wichtig ist, damit auch die Entscheidungen, die dann im Stadtparlament getroffen werden, auch verstanden werden. Man muss erklären, warum man bestimmte Dinge tut und nicht tut. Und diese Kommunikation mit den Bürgern, die passiert auf unterschiedliche Weise. Da gibt es einmal die Bürgersprechstunde, da gibt es die Bürgerversammlung, wo jeder kommen kann und alle Fragen stellen kann. Da gibt es die öffentlichen Sitzungen von Ausschüssen und Stadtparlament. Und da gibt es natürlich die ganz persönlichen Begegnungen, die man als Bürgermeister eigentlich tagtäglich hat. Und mein Büro war ein Büro der offenen Tür. Da konnte jeder kommen und auch mit mir sprechen und seine Vorschläge, Ideen und auch Probleme mir mitteilen. Und dann haben wir gemeinsam geschaut, wie man damit umgehen kann. Das hat gut funktioniert.
9: Gibt es spezielle Projekte oder Aktivitäten in der Stadt in Bezug auf den Gemeinschaftsbau?
4: Gemeinsam mit den Bürgern zu feiern, das ist ja bei uns gerade mit dem Johannisfest und dem Open Flair Festival, glaube ich, eine ganz besondere Sache, wie dies nur so in Eschwege gibt. Natürlich gibt es auch, geht es auch um gemeinsame Projektentwicklung, wo wir die sogenannte Bürgerpartizipation praktizieren. Jetzt hat es gerade auch wieder einen Stadtrundgang gegeben mit interessierten Bürgern und einem Planungsbüro, wo man dann auch geschaut hat, wo wollen wir Schwerpunkte setzen, was muss geschehen. Es sind Wünsche aufgenommen worden, es sind Planungsideen diskutiert worden. Das findet eigentlich regelmäßig statt und dann haben wir natürlich auch noch Beiräte und Kommissionen, in denen auch Bürgerinnen und Bürger sich einbringen können. Nächste Woche feiert der Ausländerbeirat in Eschwege auch gerade sein 40-jähriges Bestehen und sein 30-jähriges, wollen wir nicht übertreiben. Und Seniorenforum gibt es, wo die älteren Menschen sich artikulieren können. Wir haben auch versucht, ein Jugendforum ins Leben zu rufen. Also das sind alles so Dinge und die muss man mal ausprobieren und manches funktioniert und anderes wird nicht angenommen. Aber das liegt dann nicht mehr in unserer Macht. Wir können nur Angebote machen.
1: Ja, also Sie haben gerade gesagt, dass Sie 24 Jahre als Bürgermeister Haben Sie jemals darüber nachgedacht, aufzugeben, oder?
4: Nein, das habe ich nicht. Ich habe mit großer Leidenschaft meine Aufgaben als Bürgermeister wahrgenommen und das war faszinierend. Es war anstrengend, aber es war eine gute Zeit. Ich habe nicht daran gedacht, aufzuhören. Ich habe nach 4 Amtsperioden gesagt, jetzt bist du alt, jetzt musst du auch mal Platz für Jüngere machen. Und dann hat, ich weiß nicht, ob das Wortspiel jeder versteht, mein früherer Landrat gesagt, geh, wenn es den Leuten leid tut und nicht, wenn sie dich leid sind.
0: Danach sind wir noch interessiert für das Kultur in Eschwege. Da hat Herr Zeck auch etwas erzählen.
3: Eschwege besitzt den historischen und kulturellen Hintergrund und wie beeinflusst diesen Elemente die Entwicklung des der Stadt?
4: Ja, eine Stadt ist mehr als Arbeiten, Wohnen und Einkaufen. Zu einer Stadt gehört die Kultur dazu. Und was ist Kultur? Kultur hat viele Facetten. Und ich bin sehr traurig, dass in Eschwege der Kulturbund, der zuständig ist oder war viele Jahre für Theater, Oper, Schauspiel, Konzert, jetzt zurzeit nicht mehr funktioniert aus personellen Gründen. Was Kultur aber ausmacht, ist, wir haben eine großartige Stadtbibliothek, die weit über Eschweges Stadtgrenzen hinaus ausstrahlt. Wir haben das Open Flair Festival, wir haben das alte E-Werk, in dem Kleinkunst, Konzerte und Varieté stattfindet. Wir haben die große Stadthalle als Veranstaltungsraum. Wir haben auch kleine nette und schöne Dinge, wie beispielsweise das Dachbodentheater in Eschwege Oberhohne und wir haben die Kirchen bieten jeden Samstagabend ein Konzert in der Marktkirche an. Das sind also alles Dinge, die in der Summe auch ein Stück städtischer Kultur verkörpern und es liegt an den Menschen, diese Angebote auch anzunehmen und je mehr Menschen das tun, umso breiter und vielfältiger wird dann auch das Angebot.
3: Was haben Sie persönlich aus Ihrer Zeit als Bürger meistens am meisten mitgenommen?
4: Ja, das ist, wenn wir jetzt bis Mitternacht Zeit hätten, dann würde ich erzählen können, in den 24 Jahren passiert ja eine ganze Menge an wichtigen Projekten, an denen ich mitwirken durfte. Ein Bürgermeister in Deutschland ist keine One-Man-Show, sondern wir sind eine kommunale Demokratie und ich habe das große Glück gehabt, im Rathaus gutes Personal zu haben, gute Leute, kreative Leute und auch Menschen, die was gestalten wollten, nicht nur verwalten. Und da haben wir eine ganze Menge Sachen auf den Weg gebracht. Wir haben neue Siedlungsflächen ausgewiesen für Wohnen und Industrie und Gewerbe. Wir haben im Bereich der Stadtsanierung ganz wesentliche Fortschritte gemacht. Ich erwähnte es vorhin schon. Wir haben den Werratalsee zu einem Naherholungsgebiet ausgebaut. Wir haben auf dem Schulberg eine Musikschule, die Räumlichkeit für eine Musikschule geschaffen. Wir haben die verkehrliche Infrastruktur entscheidend verbessert durch den Stadtbahnhof und durch den durch neue Straßenzüge wie beispielsweise die Nordumfahrung Thüringer Straße und die Ausweisung von Baugebieten auch in den Stadtteilen. Wir haben ganz viel investiert in den Umweltschutz im Bereich insbesondere auch des Zentralklärwerks, das sehr eine ganz tolle Einrichtung ist. Wir haben die Eschweger Stadtwerke als Energieunternehmen zu einer GmbH umgebaut und mit neuen Betriebszweigen ausgestattet. Ach, wenn ich nachdenke, fiele mir noch ganz viel mehr ein, womit ich euch langweilen könnte. Aber ich wollte mal an dieser Stelle Schluss machen.
3: Und dann, ich möchte einmal fragen, vielleicht, was möchten Sie in der Zukunft tun? Vielleicht auch für Gesellschaft und Politik oder etwas anderes versuchen?
4: Ja, die Frage ist gut und die bringt, ich bin auch ehrenamtlich tätig, Ich war noch bis vor kurzem auch im Kreistag und im Aufsichtsrat der Nahverkehrsgesellschaft und in anderen Bereichen im Aufsichtsrat auch des Krankenhauses tätig. Ich habe, als ich 70 Jahre alt wurde, gesagt, jetzt reicht es, dass ich muss ja auch mal jüngeren Leuten Platz machen. Man muss auch mal loslassen können. Und dann habe ich da losgelassen. Aber ich bin noch im Städtepartnerschaftsverein als stellvertretender Vorsitzender aktiv, im ehemaligen Verein. Ich bin ja hier auch mal zur Schule gegangen und da gibt es einen ehemaligen Verein, da bin ich noch im Beirat. Und ich bin noch in vielen Organisationen in der Arbeiterwohlfahrt, bei den Naturfreunden und überall bin ich noch aktiv. Aber ich wollte mir jetzt auch ein bisschen mehr Zeit für meine Enkelkinder nehmen und die sollen mehr von ihrem Opa haben, als meine Kinder von ihrem Vater gehabt haben. Und das macht mir auch Spaß. Und ein paar Hobbys habe ich auch noch.
3: Ich möchte gerne wissen, welche Ratschläge würden Sie zukünftigen politischen Führungskräften, insbesondere jungen Menschen im öffentlichen Dienst, mit auf den Weg geben?
4: Also ich würde jungen Menschen sagen, stellt mal euer persönliches Interesse zurück und seht zuallererst mal das Gemeinwohl, das allgemeine Interesse und fragt euch, was kann ich tun für diese Gesellschaft und für meine Mitmenschen und wie können wir gut und friedlich in sozialer Sicherheit zusammenleben. Und dafür zu arbeiten und Ideen zu entwickeln, und das macht einfach auch Spaß, denn man kriegt auf der Basis gegenseitiger Akzeptanz auch sehr gute Ergebnisse. Und man sollte auch mit einer gewissen Leidenschaft und vor allen Dingen auch mit Freude an seine Aufgabe herangehen und dabei immer auch klare Zielvorstellungen haben oder Zielvereinbarungen treffen. Man muss wissen, was man will und wohin man will. Und dann versuchen, diesen Weg zu gehen. Und man sollte sich dann nicht immer nur, man sollte das tun, wovon man selber überzeugt ist und sich nicht Dinge einreden lassen, die einen nicht überzeugen. Man sollte, es wird viel in Deutschland an Stammtischen dummes Zeug erzählt, davon sollte man sich nicht beeindrucken lassen, sondern man sollte einen geraden Rücken haben und selbstbewusst und mit viel Überzeugungskraft seinen Weg gehen. Das ist die Erfahrung, die ich gemacht habe, als ich jung war. Und den Tipp kann ich eigentlich auch den heutigen jungen Menschen nur geben. Und dann wird's schon gut.
7: Außerdem wollen wir auch sagen, dass mit Zig über die Verbindungen zu China.
5: Welche Rolle spielt China in der zukünftigen Wirtschaftsentwicklung für deutsche Staat wie Eschwege?
4: Ja, das, wenn ich das mal wüsste. Ich kann nur sagen, dass wir hier in Eschwege bei der Firma Pacoma die Hydraulikzylinder herstellt, einen guten Kontakt nach China hergestellt haben. Und es gibt ja inzwischen auch ein Zweigwerk von Pacoma in China. Dann weiß ich, dass in unserer Nachbarstadt, 10 Kilometer von hier entfernt in Bad Soden-Allendorf, eine private Hochschule, die Diploma ist, die sehr viel mit chinesischen Studenten zusammenarbeitet. Und das ist darüber hinausgehende unmittelbare Kontakte zwischen uns hier im Werra-Meißner-Kreis und China kenne ich nicht, noch nicht. Vielleicht gibt es sie, ich kenne sie nicht, aber vielleicht wird es die in Zukunft geben. Was es aber auf jeden Fall gibt, ist, wenn ich irgendwelche Produkte kaufe, sehe ich sehr oft, dass da drauf steht Made in China.
3: Ja, natürlich in Bezug auf China. Ich habe auch bemerkt, dass die Welt immer enger zusammendrückt und die Kulturaustausch zwischen Ländern von größter Bedeutung ist, da China in vielen Bereichen auf der Weltbühne eine wichtige Rolle spielt. Ich würde sehr interessiert, wie Sie persönlich die Kultur Chinas wahrnehmen und welche Erfahrungen mit dieser Kultur gemacht haben.
4: Ich habe großen Respekt vor der chinesischen Kultur, die zu den ältesten auf dieser Welt gehört und eine ja, einen ganz anderen Kulturkreis auch verkörpert als hier bei uns in Mitteleuropa. Und in vielem war China, auch wenn wir weit in die Geschichte zurückblicken, uns Europäern ja weit voraus. Ich denke an Marco Polo, Seidenstraße und so weiter. Ich nehme war China und wir haben unterschiedliche politische Systeme und wir haben auch, glaube ich, eine unterschiedliche Mentalität. Ich glaube wahrzunehmen, dass sie in China mehr Harmonie bedürftig sind oder gelassener wirken und immer sehr freundlich sind, auch die Gesichtswahrung bei ihnen eine Rolle spielt. Dass bei ihnen auch das Gemeinwohl noch wichtiger ist als das persönliche Wohl. Bei uns sind mehr Menschen auf dem sogenannten Ego-Trip nach meiner Wahrnehmung. Es gibt natürlich auch viele Gemeinsamkeiten. Ich glaube, alle Menschen auf dieser Welt sehnen sich nach einem friedlichen Leben in sozialer Sicherheit und das verbindet alle. Leider sind aber die Regierenden nicht immer dieser Meinung und uns verbindet, glaube ich, die Sehnsucht nach Frieden. Ich selbst war noch nie in China. Ich habe also wenig persönliche Erfahrungen, die ich hier einbringen kann. Aber ich finde es sehr interessant, heute mit Ihnen darüber zu reden.
6: Haben Sie einige Vorschläge und Ideen für die Stadt Eschwege, um den Kulturaustausch mit China zu fördern und die Bürgerinnen und Bürger dieser Stadt näher an die Kultur Chinas heranzubringen?
4: Also, ich muss Sie jetzt vielleicht enttäuschen, aber an der Stelle habe ich, ich bin ja jetzt auch schon 15 Jahre nicht mehr im Rathaus, wenig an Ideen beizutragen. Ich nehme einfach nur mit großer Freude zur Kenntnis, dass es Kontakte gibt und die sind das lebende Beispiel dafür. Und die räumliche Entfernung zwischen uns ist natürlich ein Thema. Die Städtepartnerschaften, die Eschwege hat, die sind zwei davon in Deutschland und eine in Paris, vor Paris, Saint-Mandé. Da fährt man gerade mal 6,5 Stunden. Nach China fährt man etwas länger und mit dem Auto schon gar nicht. Das macht es etwas schwieriger, miteinander einen intensiven Kontakt aufzubauen. Aber vielleicht haben Sie ja Ideen, die ich mitnehmen kann.
6: Hat Eschwege chinesischen Touristen angezogen und welche Anstrengungen werden unternommen, um die Stadt für chinesische Besucher attraktiver zu machen?
4: Also ich glaube, wir müssen Eschwege insgesamt attraktiver für Besucherinnen und Besucher machen, egal aus welchem Land sie kommen. Ich weiß nicht, ob die chinesischen Touristen etwas anderes von uns erwarten als ein Tourist aus Italien, Frankreich oder woher auch immer oder Amerika. Ich glaube, alle Touristen, die hierher kommen, möchten eine typische Stadt kennenlernen, die historisch gewachsen ist, die typisch ist für diesen nordhessischen Kulturraum mit Fachwerk, mit eigener Geschichte, das etwas Spezielles für chinesische Touristen entwickelt wird. Ich wüsste nicht was. Wir wollen so sein, wie wir sind und wir wollen auch als Stadt original erlebt werden und uns nicht jetzt, wir wollen Eschwege sein und als Eschwege wollen wir gerne interessant sein für alle Touristen und da sind uns natürlich die Touristen aus China genauso herzlich willkommen wie die aus Brasilien, Mexiko oder Kanada.
7: Das war unser Interview mit Eschweges Ehrenbürgermeister Jürgen Zick.
0: In der ersten Woche sind wir in der Innenstadt unterwegs und haben wir eine Stadthalle gemacht. Dort haben wir einen Deutschen über seine Heimatstadt interviewt. Nun hören wir die Interview.
10: Hier sind ein paar Fragen, ja. Was Unterschied das Leben hier vom in einer großen Stadt, finden Sie?
11: Im Vergleich zur Großstadt?
10: Ja,
11: Großstadt Eschwege. Also hier ist weniger Hektik.
10: Ja.
11: Hier ist Ruhe, hier hat man die Natur um sich, man ist schnell im Grünen und dann bin ich hier geboren, ist meine Heimat.
10: Ja.
11: Also ich fühle mich hier wohl.
10: Aha,
11: das ist das so. Also das ist so alles stimmig.
10: Ah, ja, okay, sehr bequem, schön. Ja. Und die zweite Frage ist, was ist Ihre Meinung nach der attraktivste am Eschweger?
11: Nach was?
10: Am attraktivsten.
11: Am attraktivsten?
10: Ja.
11: Also man kennt sich.
10: Aha, alle kennen.
11: Man ist nicht allein. Mhm. Man kennt sich und trotzdem ist da, wenn man seine Ruhe haben will, hat man seine Ruhe.
10: Ja?
11: Wenn man Leute um sich haben will, hat man Leute um sich.
10: Ah.
11: Das ist so das Attraktive, die Leute hier sind in Ordnung. Und hier funktioniert noch so alles. Also man ist irgendwie eingebunden.
10: Ah.
11: Also man ist ein Teil von Eschwege, nicht anonym.
10: Ah.
11: Nicht anonym.
10: Ein Teil von, ja. Okay, das dritte Frage ist, was sind die Vorteile und Nachteile des Lebens in Eschwege?
11: Also das Vorteil ist halt die Ruhe, man ist in der Gemeinschaft.
10: Und die schöne Landschaft.
11: Man hat trotzdem die ganze Versorgung.
10: Mhm.
11: Der Nachteil ist vielleicht, man hat hier nicht alle Arbeitsplätze. Also wenn man eine Arbeit hat, ist es gut hier zu leben. Wenn man keine hat, eigentlich auch, weil hier ist noch alles recht günstig. Die Wohnungen sind noch recht günstig. Das Leben insgesamt ist günstig. Ansonsten, also ich sehe keine Nachteile.
10: Ah, okay. Okay, vielleicht das letzte Frage.
11: Ja.
10: Was machen Ihnen normalerweise in Eschwege zu tun? Sind es Restaurants, Bars oder Sehenswürdigkeiten, die Ihnen empfehlen könnte?
11: Also Gastronomie ist gut, weil es teilweise typisch eschwegerische Speisen gibt.
10: Ah, okay.
11: Man kann zum Beispiel draußen sitzen in der Fußgängerzone jetzt. Da hinten ist der See, man kann schwimmen, man kann wandern, kurze Strecken bis da hoch, weitere Strecken so ganz rum.
10: Mhm.
11: Es kommen immer mehr Touristen hierher und ich habe den Eindruck, die fühlen sich alle wohl, weil sie in einem, sage ich mal, kleineren Zirkel alles bekommen.
10: Aha, okay.
11: Ja, so.
10: Okay, vielen Dank.
11: Jo.
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7: Liebe Zuhörerinnen und Zuhörer, herzlich willkommen zu einer besonderen Sendung hier im Eschweger Radio.
0: Ich bin David.
7: Ich bin Judy. Und jetzt wollen wir über das Thema Kultur in China diskutieren. Wir haben drei Gäste eingeladen und stellen euch einmal vor.
13: Guten Tag, mein Name ist Mia und ich komme aus Wuhu, Anhui. Anhui liegt im Süden Chinas.
14: Ich bin Sophia und komme aus Lanzhou.
15: Hi, ich bin Katharina und komme aus auch Lanzhou. Lanzhou liegt im Nordwesten China.
7: Ja, und herzlich willkommen. Vielleicht ich möchte fragen, interessieren Sie sich mehr für die deutsche oder die chinesische Kultur und können Sie darüber einmal erzählen und sprechen?
14: Ich liebe die chinesische Kultur.
15: Deutsche Kultur sieht mir mehr an.
13: Ich mag die chinesische und deutsche Kultur sehr.
14: China hat eine lange Kulturgeschichte. Es gibt sehr viel Inhalt. Ich mag die chinesische Festivalkultur am liebsten. Sie trägt die materielle und spirituelle Kultur Chinas. Es gibt viele typisch chinesische Speisen, die von Festen stammen, zum Beispiel Zongzi, Yuanxiao. Verschiedene Feste repräsentieren unterschiedliche chinesische Geister. Das Frühlingsfest steht für die Abhängigkeit der Chinesen von der Heimat. Das Drachenboot Festival steht für die Loyalität der Chinesen gegenüber dem Land.
7: Ja, und dann ich möchte einmal fragen, vielleicht, was machen wir im Frühlingsfest? Und dann vielleicht, wir essen zusammen mit unserer Familie oder ja, und was machen wir?
14: Wir können Jiaozi essen.
7: Oh, ja.
14: Und während des Frühlingsfest kann ich die Wärme von zu Hause sprühen.
7: Oh ja, und es ist auch ein Symbol für Glück, für Chinesische, ja. Sophia, für Ihre Einblicke, Katharina, und was fasziniert dich an der deutschen Kultur?
15: Ich mag die deutsche Musikkultur und Beethoven als einen berühmten Vertreter der deutschen Musikkultur hat einen ungefähr gleichen Platz in meinem Herz. Nicht nur wegen seiner Musik und seiner Errungenschaften in der klassischen Musik und romantischen Musik, sondern wegen seiner Mutters Willen zu kämpfen, als er sich seinem Schicksal stellt und seine Arbeit respektiert. Vieles, was etwas ganz Besonderes ist, nicht nur für seine Persönlichkeit, sondern auch deine Nation.
7: Ja, und dann vielleicht hören Sie auch sehr gerne in deinem Leben deutsche Musik, ja, und
15: ja.
7: Da vielleicht können Sie uns ein Lied, das du magst, einmal erzählen?
15: Ein Lied, Deutsch?
7: Deutsch oder Chinesisch, die beiden sind okay.
15: Okay. Chinesisch Lied mag ich gern bei Zhou Jielun. Ja, und ich mag sein Qinghuazi am liebsten.
7: Oh ja, und ja. Ja, sehr gut. Und dann vielleicht dann, Mia, warum sagst du, dass du magst beides?
13: Ich mag die chinesische Esskultur. Chinesisch hat eine vielfältige Esskultur. Es gibt auch eine Vielzahl um Kochmethoden. Der, das dir akzeptiert, der mich am meisten anzog. Aber ich kann nicht leugnen, dass ich deutsche Bilder mag. In der deutschen Schule werden die Unabhängige der Schule gesagt und die Schule zu Praxis ermutigt, dass ich eine Lieblingsmethode der Erziehung. Also mag ich sowohl die chinesische Kultur als auch die deutsche Kultur.
7: Es gibt viele traditionelle chinesische Kultur, ja, und dann, ich möchte einmal fragen, welche gefällt euch am besten?
13: Ich mag die traditionelle Kultur, das chinesische Mietshaus-Basfest sehr.
14: Meiner Meinung nach ist die China Kleidungskultur ganz besonders. Es gibt verschiedene Kleidung für verschiedene Zeit.
7: Oh ja, und es sieht aus. Auch sehr schön aus, ja.
15: Auf der Kleidung gibt es noch viel Bild und ich mag die chinesische Bildkultur sehr gern, von der viele in China unterschiedliche Bedeutung haben.
13: Der Name, das Letzte ist Blues und Weiß Zeile. Der Grund, warum ich es empfehlen, ist, dass es gut klingt und in China berühmt ist. Bitte genießen Sie die Musik.

Ich möchte das Lied zeigen, das Ni Hao Lanzhou heißt in Deutsch, ist Guten Tag Lanzhou. Dieses Lied zeigt viele Symbol und traditionelles Dinge in Lanzhou. Und die Melodie finde ich sehr gut.

0: liebe Zuhörerinnen und Zuhörer. Ich heiße David.
1: Ich heiße Judy.
0: Und jetzt sprechen wir über das Schulsystem, ja?
1: Ja, und das, was die Schüler in Deutschland am tiefsten beeindruckt hat, ist das deutsche Bildungssystem. In der Obergymnasium Eschwege haben die Schüler gemeinsam mit ihren deutschen Mitschülern am Unterricht teilgenommen.
0: Ja, und nun laden wir eine Schülerin, Amelie, ein, uns das chinesische Bildungssystem vorzustellen, um den Unterschied zum deutschen Bildungssystem zu erläutern.
1: Ja, und wir haben eine Schülerin eingeladen. Hallo Emily, bitte stell dich kurz vor.
2: Guten Tag, ich heiße Amelie und mein chinesischer Name ist Feng Ruiying. Ich bin Austauschschülerin und komme aus Shanghai. Zurzeit gehe ich in die 10. Klasse.
1: Ja, und ich möchte einmal fragen, wie sieht das Schulsystem in China aus?
2: In China dauert die Schulpflicht 9 Jahre. Die Kinder müssen mit 6 Jahren in die Grundschule gehen. Die Grundschule dauert 6 Jahre. Dann müssen sie 3 Jahre in der Unterstufe der Mittelschule lernen. Nach Abschluss der Unterstufe gibt es 3 Möglichkeiten. Die Berufsschule, die Fachoberschule und die Oberschule. Die 3 Schularten dauern alle 3 Jahre. Nach der Berufsschule gehen die Schüler zur Arbeit. Die meisten Schüler der Fachoberschule arbeiten später als Facharbeiter. Die Schüler in der Oberschule müssen hart arbeiten. Sogar am Wochenende haben einige noch Nachhilfestunden. Die Konkurrenz in China ist nämlich sehr, sehr groß. Nicht alle Schüler können eine Universität besuchen. Die Aufnahmeprüfung für Hochschulen findet einheitlich im Juni statt. Sie ist nicht nur für die Schüler, sondern auch für ihre Familien entscheidend wichtig. Hier ist ein typischer Stundenplan für die chinesischen Schüler. Wir haben normalerweise eine 5-Tage-Woche. Am Montagmorgen gibt es eine Zeremonie, um die Nationalflagge zu hissen. Danach gibt es normalerweise ein 10-minütiges Gymnastikprogramm. Nach 4 Stunden Unterricht gibt es normalerweise eine 2-stündige Mittagspause. Nach der Schule haben wir die Pflicht, Hausaufgaben zu machen. Am Wochenende gibt es sowohl Nachhilfestunden als auch Freizeit für eigene Hobbys, zum Beispiel Sport, Musik und so weiter. Und es ist auch eine Pflicht, Schuluniform jeden Tag zu tragen. Deswegen stehen wir normalerweise um 6:30 auf. Danach gehen wir zur Schule. Wir haben am Morgen Frühsport oder eine Lesestunde. Der Unterricht beginnt um 8 oder 9. Danach haben wir am Tag 8 oder 9 Stunden Unterricht. Nach 4 Stunden Unterricht gibt es eine Mittagspause. Die Unterricht endet zwischen 5:30 und 6:30. Nach der Schule gibt es auch AGs zum Angebot. Wenn der Schüler ein Internat besuchen, gibt es eine Abendstunde. Das heißt, dass die Schüler machen in dieser Stunde Hausaufgaben und lernen.
1: Ja, und dann, wir möchten auch einmal fragen, es gibt natürlich so viele Unterschiede zwischen den Schülern in Deutschland und in China. Und dann, was ist Ihr Gefühl in OG und was ist der Unterschied zwischen OG und der chinesischen Schule?
2: Ja, und in meiner 2-wöchigen Schulerfahrung in dem Oberstufe-Gymnasium Eschwege habe ich ein entspanntes und angenehmes Schulalltagleben erlebt. Jeden Tag gibt es einen gefüllten Stundenplan. Die Klassenzimmer waren mit modernen Technologien ausgestattet, fördert eine aktive Lernkultur. Die Schule betonte Selbstständigkeit und kritisches Denken, was mir sehr angetan hat. Aber im Vergleich zum China bemerkte ich einen stärkeren Fokus auf Individualität und kreative Problemlösung. Die Unterrichtszeiten waren flexibler und die Schule ist um einen früheren Zeitpunkt aus, mit mehr Raum für Diskussionen und Gruppenarbeiten. Auch die Schulintegration für Sport und Kunst waren bemerkenswert. Und es fördert auch eine ausgewogene Entwicklung. In China, die Schulstruktur tendiert eher zu einem strengen strukturierten Lehrplan mit größeren Klassen.

0: aber es gibt auch vielfältige und umfangreiche Lerninhalte als auch eine gute Lernatmosphäre.
1: Sehr schön. Dann was sind die Vorteile von chinesischem pädagogischen System?
0: Natürlich gibt es sehr positive Auswirkungen, wie zum Beispiel die Schüler bekommen sehr oft gute Noten oder Leistungen in Prüfungen. Im Unterricht haben sie umfangreiche Lerninhalte und sie bekommen auch stärkere Konkurrenzfähigkeit auf der einen Seite. Sie kann auch hervorragende und herausragende Ergebnisse in Mathe, Naturwissenschaften, Lesen und Verstehen von Texten gewinnen und sie haben natürlich gute Disziplin. Aber jede Münze hat zwei Seiten. Es gibt natürlich auch einige negative Auswirkungen. Auf der anderen Seite leiden die Schüler unter großem Druck relativ und ja, das Lerninhalte konzentriert sich mehr aufs theoretische Wissen. Überall glaube ich, aber die Vorteile überwiegen die Nachteile. Das chinesische Bildungssystem zeichnet sich durch seine Betonung der Grundbildung, die Förderung von Fleiß und Innovation sowie die relativ faire Auswahl durch das Gaokao, nämlich die Hochschulaufnahmeprüfung aus. Der strenge Lehransatz an den Schulen legt ein solides akademisches Fundament, das den Schülern ermöglicht, in Bereichen wie Mathematik und Naturwissenschaften eine hohe Wettbewerbsfähigkeit zu entwickeln. Darüber hinaus trägt die rasche Entwicklung der Bildungstechnologie zur Effizienz und Flexibilität des Unterrichts bei, während die Förderung internationaler Perspektiven den Schülern hilft, im globalen Wettbewerb eine starke Position einzunehmen. Trotz des Drucks durch die Prüfungen befindet sich das chinesische Bildungssystem in einem schrittweisen Wandel, wobei vermehrt innovative Bildungsansätze und Maßnahmen zur Förderung der Bildungsgerechtigkeit eingeführt werden.
1: Vielen Dank, Emily. Einige von uns schauen auch zu Hause sehr gerne Sport. Heute haben wir zwei Mitschüler eingeladen, die sich sehr für Fußball und die Entwicklung des Sports in China interessieren. Begrüßen wir sie herzlich. Hallo, bitte stell dich kurz vor.
2: Hallo, ich bin Daniel. Mein chinesischer Name ist Hu Zikun. Ich komme aus Shanghai.
3: Hallo, ich bin Maximilian. Mein chinesischer Name ist Ren Zhichu. Ich komme aus Hangzhou in der Nähe von Shanghai, Südchinas.
1: Herzlich willkommen, Maximilian und Daniel. Heute sprechen wir über die Entwicklung des Sports in China. Zum Schluss der Olympischen Spiele 2024 in Paris werfen wir einen Blick zurück auf Chinas Leistung bei den Spielen. Können Sie uns zunächst auch über Chinas Leistung bei den Olympischen Spielen geben?
3: Ja, gerne. China hat erneut stark abgeschnitten und insgesamt 40 Goldmedaillen im Sommer gewonnen, was sie im Medaillenspiegel unter den Top 3 brachte. Besonders in Tischtennis, Badminton und Wasserspringen holten sie viele Medaillen. Auch in leichten Athletik und Schwimmen gab es Fortschritte, was Chinas Position als führende Sportnation weiter stärkte. Seit 1984, als das Land zu den Olympischen Spielen zurückkehrte, ist China zu einer führenden Sportnation geworden. Ein besonderer Meilenstein war die Austragung der Olympischen Spiele 2008 in Peking, bei denen China mit 51 Goldmedaillen den ersten Platz im Medaillenspiegel erreichte. Auch in den Winterspielen hat China an Bedeutung gewonnen, besonders seit den Winterspielen 2022 in Peking, wo das Land in Sportarten wie Eiskunstlauf und Freestyle Skating herausragende Ergebnisse erzielte.
4: Das ist beeindruckend und ich möchte einmal fragen, welche Sportarten würden Sie als Spezialgebiet Chinas bezeichnen?
2: Ohne Zweifel sind Tischtennis und Badminton die herausragenden Sportarten in China. Tischtennis wird oft als Nationalsport betrachtet und chinesische Athleten dominieren die internationalen Wettbewerbe seit Jahrzehnten. Namen wie Ma Long und Ding Ding sind weltweit bekannt. Auch in Badminton hat China mit Stars wie Lin Dan und Chen Long weltweite Erfolge gefeiert. Eine weitere Spezialdisziplin ist das Wasserspringen, wo China bei Olympischen Spielen regelmäßig Medaillen sammelt.
1: Sehr schön. Und welche Sportteams oder welche Sportler unterstützt du, Maximilian?
3: Ich unterstütze meinen Lieblingsbasketballspieler, der Stephen Curry heißt. Und er spielt jetzt für Golden State Warriors.
1: Sehr schön. Und bei dir, Daniel?
2: Ich mag Fußball und meine Lieblingsmannschaft ist Shanghai Shenhua von Shanghai. Und ich habe seit 10 Jahren diese Mannschaft unterstützt.
1: Und hast du schon einmal an großen Sportveranstaltungen teilgenommen oder sie besucht?
2: Ich habe in Deutschland das Spiel von Kaiserslautern gegen Hertha hier in Deutschland geguckt. Und das ist sehr lustig.
1: Sehr schön. Und China hat in den letzten Jahren auch viele traditionelle Sportevents ausgerichtet. Wie hat sich das entwickelt?
3: Ja, so China hat sich als Gastgeber für viele bedeutende Sportveranstaltungen etabliert. Neben den Olympischen Spielen 2008 und 2022 hat China Events wie die FIBA-Basketball-Weltmeisterschaft 2019 und die Formel 1 in Shanghai ausgerichtet. Auch die Entwicklung von Nationalligen wie der chinesischen Super League im Fußball oder der CBA im Basketball zeigt das Bestreben, professionellen Sport im Land zu fördern. Besonders im Fußball ist China bestrebt, die eigene Liga zu verbessern, auch wenn die Nationalmannschaft noch nicht auf dem höchsten Niveau spielt.
4: Ja, und jetzt ein aufstrebender Bereich im Sport ist auch der E-Sport. Wie sieht es um den E-Sport in China jetzt?
2: Der E-Sport in China hat sich zu einem riesigen Industriezweig entwickelt. China ist nicht nur Heimat einiger der besten E-Sport-Teams weltweit, die wie EDG und IG, sondern auch veranstaltet große internationale Turniere, wie die Weltmeisterschaft von League of Legends, Valorant Dota 2. Der chinesische E-Sport-Markt hat Millionen von aktiven Spielern und Zuschauern und die Regierung unterstützt den Sektor aktiv. E-Sport wird als ernst zunehmender Wettbewerbssport anerkannt und chinesische Spieler wie Uzi oder Rookie sind international bekannt.
1: Vielen Dank für diesen spannenden Einblick in die chinesische Sportlandschaft.
2: Sehr gerne.
1: Nachdem wir unser Gespräch über den Sport beendet haben, sind wir am Ende unserer heutigen Sendung angekommen. Aber bevor wir zu Ende kommen, lassen Sie uns noch ein weiteres Lied genießen.
3: Lied heißt auf Chinesisch Jiangnan und auf Deutsch sagt man Gebiete südlich des Unterlaufs des Yangtze-Flusses. Und mein Heimatland ist Hangzhou und Hangzhou liegt die Gebiete südlich des Unterlaufs des Yangtze-Flusses. Und das ist der Grund, warum ich dieses Lied mitbringe.

0: mit dem Ende dieses Liedes neigt sich auch unsere Sendung dem Ende zu. Unsere Austauschgruppe: Xu Jiaqi, Chen Shiyue, Lin Shitian, Tai Yingfan, Guo Yuanle, Ren Zhichu, Hu Zikun,
1: 谢柯星、赵若玉、周鸿如、方卓英、刘佳怡。
0: Würde eine vielen Dank sagen. Vielen Dank für Ihre Zuhörer.
1: Wir hoffen, dass Ihnen die heutige Sendung gefallen hat und Sie dabei auch ein wenig über China erfahren konnten.
0: Vielen Dank, dass Sie eingeschaltet haben.
1: Wir würden uns freuen, Sie auch das nächste Mal wieder begrüßen zu dürfen. Bleiben Sie gesund und bis bald.
0: Zaijian.
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1: Ja, hallöchen und herzlichst willkommen zum Wannefreder Radio bei Radio RFM. Ah, es ist Urlaubszeit, deswegen ein bisschen abgespeckt unsere Sendung in dieser Zeit. Wir haben ein Rätsel allerdings, ja, natürlich den Song der Woche und jede Menge entspannte Urlaubsmusik. Und wir beginnen mit einem echten Klassiker, In the Mood, in dem Fall gespielt von der BBC Big Band.

steinalt knallt, würde ich sagen. Das war richtig geiler Big Band Sound und weiter geht's mit Aisha von Khaled.

0: Ja, das war Bologna von der österreichischen Band Wanda.
1: Der Wanderer in eigener Sache.
2: Was gibt's Neues?
0: Jo, was gibt's Neues? Was war in Wanfried am Wochenende? Na, was war in Wanfried am Wochenende? Das Schützenfest, ja. Und da gibt's natürlich immer einen neuen Schützenkönig und der heißt diesmal Patrick Denker. Und das freut mich sehr, weil Patrick ist ein lieber Förderer vom Wannefreder und Unterstützer. Der hat uns schon viele Preise gespendet und Anzeigen geschaltet und so und ist immer sehr interessiert, was hier passiert. Nach 1739 Schüssen fiel der Schützenvogel so um 18.49 Uhr und wirklich Glückwunsch, Patrick. Jungschützenkönig wurde im Übrigen Karl Gebhardt. Ja, und dann gibt es noch was ganz Spannendes, und zwar alle, die gerne sowas wie den Wannefreder auch in Eschwege hätten, die sind herzlich eingeladen, am Montag, den 20. um 17 Uhr hier bei RFM aufzutauchen. Da trifft sich nämlich das zweite Mal die Gruppe, die gerne einen Eschweger machen möchte. Und ihr seid alle dazu herzlich eingeladen. Wir freuen uns, wenn ihr da seid. So, dann noch einen wunderschönen Schnuckelgruß an meine süße kleine Maus zu Hause, Bienchen. Ich komme nachher nach Hause und freue mich auf ein leckeres Abendbrot. Hier ein schönes Lied für dich.
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1: Oh, wunderschön. Das war eine gute Nachricht von Danger Dan. Und weiter geht's mit Bilderbuch und Bungalow.

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0: Ja, das war Bungalow von Bilderbuch. So, das Wannefelder Radio ist von Wanfriedern für Wanfrieder. Und was habt ihr denn für Themenwünsche für unsere Radiosendung oder auch unsere Bürgerzeitung? Gerne spielen wir eure Musik, senden eure Grüße, veröffentlichen eure Inhalte. Nur Mut macht mit. Hier die Nummer der Wannefelder Radio Schnuddelbox Wanfried 05655320099. Nochmal 320099. Diese Nummer, die wiederholen wir auch nochmal am Ende der Sendung.
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2: Wagemutige Abenteurer, eiskalte Revolverhelden, unerschrockene Entdecker, die scheinbaren Helden der Vergangenheit und gefundenes Fressen für die musikalischen Geschichtenerzähler. Schon seit es Musik gibt, wird sie genutzt, um zu berichten. Wer im Kampf gesiegt, wie man den Bösen das Handwerk gelegt habe. Meist fantasievoll ausgeschmückt, so detailliert, dass man denkt, da bin ich doch selbst dabei gewesen. Die Bilder bauen sich im Kopf auf und dabei wird die Wahrheit oft verborgen. Der Entdecker hat bei seiner Expedition die Ureinwohner töten lassen. Der Abenteurer hat sich alles nur ausgedacht und der Revolverheld hat viele Unschuldige auf dem Gewissen. So ist das auch mit dem sagenumwobenen Billy the Kid. Verklärung ist hier das passende Wort. Aus einem Serienmörder wird ein Westernheld. Nur wenig ist belegt über den jungen Mann vom Rio Grande. Fest steht, er war ein Gesetzloser, ein Viehdieb und ein Mensch, der unter Kriminellen aufwuchs. Er war ständig auf der Flucht vor Gesetzeshütern, entkam, wurde wieder festgenommen, konnte flüchten und so weiter. Am 14. Juli 1881, also heute vor 145 Jahren, wird er erschossen. Über den Hergang ranken sich wieder einmal diverse Mythen. Seine Ermordung und all die anderen Geschichten über Billy the Kid sind nicht belegbar. Aber, wie gesagt, das ist eben der Stoff, aus dem Songs gestrickt werden. Einer davon stammt aus der Feder von einem anderen Billy. Unser Song der Woche heißt The Ballad of Billy the Kid von Billy Joel.

Jo, mächtig breiter Song, sehr schöne Geschichte. Vielen, vielen Dank an Simon Scharf, Musikredakteur von NDR 1 Niedersachsen, der uns diese hervorragenden Songs der Woche, Woche für Woche liefert. Weiter geht es mit EOK von Granada.

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1: Ja, wunderbar. Kommen wir zu unserer Rätselecke. Erst einmal die Lösung vom letzten Rätsel. Letzte Woche ist ja die Sendung leider ausgefallen, aber davor die Woche, da war die Antwort Marie Curie. Und gewonnen hat Joshua Schneider aus Eschwege. Glückwunsch, Joshua. Du kannst dir deine coole Tasse in unserem Redaktionsladen in der Marktstraße 19 in Wanfried abholen. Und gleich nach dem nächsten Song gibt es dann das neue Rätsel für diese Woche. Wir machen weiter mit Was machst du dann? Höchste Eisenbahn.

Ja, kommen wir zum Rätsel für diese Woche. Diesmal müsst ihr mal wieder eine Frage beantworten und wenn ihr richtig liegt, dann könnt ihr eine Flasche Eierlikör von Jakob Spirituosen aus Röhrda gewinnen. Also los geht's. Wie hieß der Schützenkönig-Vorgänger von Patrick Denker? Könnt ihr auch im aktuellen Wannefreder nachlesen. Einsendeschluss ist der 20. Juli um 24 Uhr. Einfach die Lösung auf die Wannefreder Radio Schnuddelbox sprechen. Manfred 05655 32 00099. Und bitte nicht den Namen vergessen. Hier ist das Wannefreder Radio bei Radio RFM und es folgt Christine von Chaleur Humaine.

0: Ja, oh Mann, das war Bilderbuch. Die habe ich im Übrigen schon mal live sehen dürfen in Berlin. Großartige Band. Ist über Radio 1, ein super, super geiler Berliner Sender, zu mir gekommen und natürlich auch über meine musikaffinen Kinder. So, weiter geht's mit Vanessa Paradise und Jolly Taxi.
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1: Häuser, Charles Trenet heißt der gute Mann. Ein wunderschöner Song, La Mer, heißt im Übrigen die Meer und nicht das Meer. Ja, wir bleiben noch einen kleinen Augenblick in Frankreich und ich liebe dieses kleine, süße Liedchen von Françoise Hardy, Tous les garçons et les filles.

Ach ja, ich finde das wirklich zuckersüß, das kleine Stückchen. So, wir sind mal wieder am Ende unseres Stündleins und hier nochmal, wie angesagt, die Nummer der Wannefreder Radio Schnuddelbox. Wannfred 05655 32 00099. Vielen lieben Dank nochmal an Simon Scharf nach Hannover. Und diese Sendung wird am Freitag um 16.05 Uhr wiederholt und ist in der Audiothek von Radio RFM sowie auf der Homepage vom Wannefreder abrufbar. Und dann bis hoffentlich nächsten Dienstag um 18.05 Uhr. Ich bedanke mich fürs Zuhören und ich hoffe, wir hören uns wieder. Und heute gibt's ein bisschen was aufs Tanzbein zum Schluss, nämlich Garden Party von Mezzoforte. Bye, bye.

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1: Die Nachrichten. Soeben haben in unserem Bundesland die Ferien begonnen. Wir übergeben darum für den Rest des Tages diesen Sender an die Kinder. Um 22 Uhr melden wir uns wieder mit dem Tagesrückblick, der Wettervorhersage, den Verkehrsmeldungen, der Presseschau, dem Börsenüberblick, der Programmvorschau und dem Studio-Zustandsbericht.

und Hörerinnen. Ich bin Moritz und wir sind die Kinder der Ferienspiele Waldkappel. Wir haben heute die Themen Essen, Haustiere, Pferde, Fußball, Handball und Ferienspiele.

0: lieber Hörer oder Hörerin, ich bin die Hanna 1 und es gibt eine Hanna 2, eine Emilia, eine Paulina und es gibt eine Clara. Wir haben heute das Thema Pferde und wir freuen uns, dass ihr alle zuhört. Wie viel Spaß hast du am Reiten und was macht dir am meisten Spaß?
1: Also, es macht mir am Reiten Spaß, dass ich immer zum Reiten kann, dass wir immer reiten können. Und wenn es zu warm ist, hat dann unsere Reitlehrerin immer so einen Pool und dann machen wir Fensterbilder.
2: Also, mir macht es am Reiten Spaß, dass wir halt auch reiten können und dass wir halt auch verschiedene Sachen machen und das macht mir halt am meisten Spaß. Und wenn es halt auch zu warm ist oder bei diesem Reiterspielen, dann können wir auch in den Pool und machen auch ein paar Fotos.
0: Jetzt kommt die nächste Frage. Was ist für dich das Besondere am Reiten?
1: Bei mir ist das Besondere Reiten immer, dass beim Reiten, ich habe jetzt neu angefangen, dass die anderen immer sonst mit Longe reiten und ich nicht. Ja, an meinem Pferd besonders ist, es gibt ein großes Pferd und ein kleines Pferd. Wir reiten aber immer das große Pferd. Und mal von unserer Reitlehrerin, die Freundin hat auch ein großes Pferd, das reiten wir auch manchmal.
0: Okay, die nächste Frage. Wie lange reitest du schon?
2: Ich reite schon seit 6 Jahren.
1: Ich reite schon seit 8 Jahren.
3: Ich reite jetzt schon 5 Jahre.
0: Okay, jetzt kommt die nächste Frage. Wie schwer ist es, einen Stall auszumisten?
2: Es ist sehr schwer, weil, ja,
1: die Karre droht manchmal immer umzufallen. Und da müssen wir halt immer alles wieder vom Boden auflesen.
0: Okay, die nächste Frage. Wie oft bist du schon ausgeritten?
2: Ich bin 2-mal schon ausgeritten.
1: Ich bin schon 50-mal ausgeritten.
0: Und die nächste Frage. Auf was muss man bei der Pflege von einem Pferd besonders achten?
1: Es darf immer keine Süßigkeiten bekommen. Und wenn es zu warm ist, soll man nicht so viel reiten, weil es das Pferd sonst zu anstrengend kam. Ja.
0: Okay, die nächste Frage. Was ist deine Lieblingspferderasse oder Ebers?
2: Meine Lieblingspferderasse ist das Fjordpferd.
1: Meine Lieblingspferderasse ist der Schimmel.
0: Okay, jetzt kommt die letzte Frage. Wie oft bist du runtergefallen?
1: 50 Mal schon gefühlt oder 1000 Mal. Aber immer, wenn ich runtergefallen bin, saß ich auf dem Boden und hat gelacht.
2: Also ich bin 20 Mal runtergefallen, weil mein Pony hat einfach zu doll Angst in der Halle gehabt und dann hat es mich einfach runtergebuckelt.
1: Und mein Pony immer, wenn ich gesprungen bin, ja, dann beim Vormsprung war es immer gemütlich und nach dem Sprung, über dem Sprung hat es schon angefangen zu buckeln dann. Ja.
3: Ich bin 4-mal von Pferd gefallen.
0: Jetzt kommen die Pferderassen. Hannoveraner ist ein weltweit bekanntes Sportpferd.
2: Jetzt kommt der Friese. Pechschwarzes Fell. Einer der ältesten Rassen.
1: Jetzt kommt der Tinker. Ruhiges Wesen, Waren, Zugpferde, Freizeitpferd, Familienpferd.
3: Westernpferde wurden gezüchtet, um Rinderherden zu treiben und einzufangen. Der Westernsattel wurde gemacht, damit man stundenlang im Sattel sitzen kann.
0: Okay, jetzt ist das Thema vorbei. Jetzt hören wir die Musik und da können alle, die das mithören oder die Lieder auch mitsingen. Alles Gute.
2: Tschüss.

0: Ihr hört die Ferienspielsendung aus Wettkappel. Und unser Thema sind unsere Haustiere. Ich bin Leni. Ich habe 2 Katzen. Mein Kater heißt Aaron und meine Katze heißt Luna. Beide sind 4 Jahre alt. Sie sind auch beide grau. Die Katzenart heißt britisch Kurzhaar. Wenn man zu den Tieren lieb ist, haben dich meistens die Tiere auch lieb.
1: Hallo, ich heiße Julius, bin 8 Jahre alt und habe 2 Katzen. Sie heißen Chiara und Gizmo. Gizmo ist 8 Jahre alt. Chiara ist 14 Jahre alt. Eine ist grau und eine getigert. Chiara schläft am liebsten und Gizmo jagt Mäuse und spielt gern. Ich mag Katzen, weil ich sie schön finde und weil sie es mögen, wenn ich sie streichle.
2: Hallo, ich bin Amalia. Ich habe 3 Hunde. Meine Hunde heißen Ivo, Bacchus und Quintus. Quintus ist 1, Ivo ist 6, Bacchus ist 9. Quintus ist schwarz. Quintus gehört Opa. Ivo gehört Papa. Bacchus gehört Oma. Ich gehe gerne mit Bacchus und Ivo Gassi. Ich liebe sie über alles. Ich spiele gerne im Garten Stöckchen werfen. Sie kuscheln gerne mit mir. Ich bin 7. Meine Eltern heißen Max und Vika. Und jetzt ist es zu Ende.
3: Ich bin Jana und ich habe 4 Kaninchen. Sie heißen Brownie, Mia, Schwarzi ist schwarz und Brownie ist braun. Graui ist grau. Sie leben auf dem Balkon. Ich spiele mit ihr und streichle sie gerne.
4: Hi, ich bin Ella. Mein Hund ist Milo und ist 10 Jahre alt. Und er ist ein Australian Shepherd. Ich gehe gerne mit ihm spazieren. Und er liebt Leckerlis. Er ist schwarz, weiß und blond. Ich liebe Hunde, weil sie schön sind und weich sind.
5: Kuschelig?
4: Und kuschelig. Mhm. Er ist auf einem Bauernhof geboren. Mhm. Ich habe ihn lieb. Sein Lieblingsspielzeug ist ein Schwein. Ein Kuscheltier.
6: Ich bin Lia und habe 2 Katzen. Die eine Katze heißt Luna. Luna hat die Farbe Orange. Und Luna kann gut Mäuse jagen. Eine andere Katze heißt Mila und sie hat die Farbe Schwarz. Die beiden Katzen sind 9 Jahre alt. Mila schläft viel. Die eine Katze ist eigentlich immer nur draußen. Die andere Katze schläft immer. Ich mag Katzen, weil sie so flauschig sind.
0: Ich habe das Thema gewählt, Haustiere, weil es gibt halt richtig viele Menschen, die halt nicht so gut mit den Tieren umgehen. Und es gab halt viele schöne Ideen und deswegen habe ich jetzt halt mal gehofft, dass durch die Ideen die Menschen was lernen und dass die besser jetzt mit den Tieren umgehen, wenn die das gehört haben. Deswegen würde ich mich sehr freuen, wenn sehr viele es gehört haben. Und mich würde es halt, ich hoffe mal, dass es die gehört haben, die nicht so gut mit Tieren umgehen. Weil ich finde halt richtig wichtig, dass die Tiere nicht gequält werden und so. Deswegen habe ich das Thema gemacht. Danke fürs Zuhören. Tschüss.
5: Hallo, ihr nice Peoples. Ihr hört RFM. Mein Name ist Jan-Philipp Zimny und ich begrüße das alles sehr, was hier passiert.

0: jetzt ist das Thema Fußball dran. Die Namen, die hier mitmachen, sind Jannis, Anton und Fabian.
1: Hallo, wir berichten über den FC Bayern.
2: Der FC Bayern ist der Rekordhalter in ganz Deutschland.
3: Die drei besten Bayern-Spieler sind Kane, Luis Diaz und Olise.
1: Neulich ist ein Spieler von Frankfurt nach FC Bayern gewechselt. Sein Name ist Brown.
2: Brown hat einen 5-Jahres-Vertrag und liegt bei einem Gehalt von 2,2 Millionen Euro pro Jahr.
3: In der Bundesliga gibt es 18 Vereine.
2: Das war's.

0: das Thema Handballtrainer und die Sprecher sind Enno und Bela.
1: Wir berichten über Handball und der WM. Deutschland ist ins Finale gekommen das letzte Mal und ist ein sehr guter Handballverein. Und sie haben 3-mal das Finale gewonnen.
2: Die 2 Topstars sind Juri Knorr, Andy Wolf. Wir sind fertig.
1: Tschüss. Bis zum nächsten Mal.
2: Tschüss.
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0: Unseres nächste Thema ist jetzt gesundes und ungesundes Essen. Im Studio sind Lukas, Felix, Henry und Benny.
1: Gesundes Essen ist wichtig. Aber was gibt es für gesundes Essen? Es gibt Gurken, Paprika, Karotte, Apfel, Birne, Aprikose. Gurken
2: sind sehr gesund, weil in der Schale viele Ballaststoffe drin sind. Wie viel muss man Ballaststoffe und Kohlenhydrate und Zucker essen? Von Zucker eine Handvoll, von Kohlenhydraten 3 Hände voll, von Ballaststoffen 4 Hände voll.
3: Gesundes Essen ist wichtig, doch wo kommt es her und was ist gesund und was nicht? Das klären wir hier.
0: Wie wird Essen hergestellt?
3: Also früher war es halt schwer, weil man mit Pferden sehen und pflügen musste. Heute ist es viel einfacher, da man anstatt Pferden Traktoren hat, die meisten so stark sind wie 100 Pferde.
0: Wie wird alles angebaut und was passiert danach?
3: Als erstes wird das Feld vorbereitet, also gepflügt und gekrubbert. Als zweites wird mit einer Sämaschine das ganze Feld mit, also Getreidesamen zum Beispiel, besät. Als drittes ist Warten angesagt, bis es aussieht wie eine Wiese mit Gras. Dann werden Pflanzenschutzmittel aufgetragen und als viertes wird wieder gewartet, bis das Feld reif aussieht, aber die Pflanzen immer noch grün sind. Dann wird oft Jauche, also nicht immer, sondern oft Jauche, also Gülle aufgetragen, damit es besser wächst. Fünftens, der fünfte Schritt, der letzte, ist dann die Ernte. Es wird mit einem Mähdrescher geerntet.
0: Super, danke für die vielen Tipps, Jungs.
3: Also das ist theoretisch alles, was du so zur Landwirtschaft wissen musst, wenn du nicht Landwirtschaft betreiben willst, sondern es nur wissen willst.

0: Hallo, ich bin Hanna. Wir sind die Zweikappler Ferienspielergruppe und wir sind heute hier, um was aufzunehmen. Also heute sind mit mir im Studio Isabella, Erik, Johann, Valera, Leonie, Lizzie, Gesina. Und jetzt gibt es noch Fragen, wieso und warum, was man hier beim Ferienspielen so alles tut.
1: Ich bin Erik und wir waren im Schwimmbad und wir haben Papageigurken gemacht und wir haben T-Shirts angemalt. Wir haben gewerkelt, das sind so rund. Da konnte man Schlüsselanhänger machen und so runde Kreise.
2: Ich bin Johann. Ich erzähle euch ein bisschen über die Ferienspiele. Wir hatten 2 Wochen Ferienspiele. Wir waren in Rothenburg beim Hikeball. Das ist die zweitlängste Hängebrücke in Deutschland. 2-mal waren wir im Schwimmbad. Wir haben Bilder auf Leinwänden gemalt und im Werken haben wir Schlüsselanhänger und Kreise gebaut. Jeder durfte sich außerdem ein T-Shirt oder eine Tasche bedrucken.
0: Wir betreuen jetzt die Betreuer Lissy und Gesina. Und wir haben ein paar Fragen an euch. Die erste habe ich für Lissy. Wie schwer ist das eigentlich mit den ganzen Ferienspielen, das eigentlich zu machen? Ist das schwer oder leicht?
3: Oh, so schwierig ist das tatsächlich gar nicht. Man muss das ein bisschen organisieren. Natürlich, man muss die Ehrenamtlichen zusammenbringen und sich ein Programm überlegen. Aber da helfen alle ganz toll und deswegen muss ich mir das nicht alleine überlegen. Und das ist ganz einfach eigentlich, wenn man es schon ein paar Mal gemacht hat.
4: Ich bin Isabella. Lizzie, wie haben dir die Ferienspiele mit uns gefallen?
3: Oh, mir machen die Ferienspiele immer ganz viel Spaß mit euch. Es ist auch anstrengend, nicht immer ganz einfach. Aber es macht immer total viel Spaß, weil ich ganz viel Freude dabei habe, wenn ihr Freude habt. Und deswegen mache ich das total gerne.
0: Okay, die nächste Frage ist an Gesina. So, warum helft ihr bei den Ferienspielen?
5: Also ich habe mich damals so entschieden, weil ich sehr gerne was mit Kindern gemacht habe. Und ich mache es ja schon noch einige Jahre. Und ich habe mich ja damals entschieden, weil ich einfach Spaß mit Kindern hatte und halt auch nochmal was in den Ferien machen wollte, außer zu Hause rumsitzen.
4: Gesina, waren wir sehr anstrengend?
5: Naja, es ist allgemein, finde ich, jetzt die anstrengendsten 2 Wochen meines Jahres, weil es also anders ist wie Schule und ich es anstrengend finde, aber an sich war dir dieses Jahr gar nicht so anstrengend. Ich fand es die letzten Jahre anstrengender.
0: Okay, die nächste Frage ist auch wieder an Gesina. Wieso dürfen nicht noch mehr Kinder beim Mittagessen helfen?
5: Weil wir nur begrenzten Platz haben da oben in der Küche. Und so mehr Kinder da oben sind, so mehr müssen wir darauf achten. Und wir müssen ja auch irgendwann das Mittagessen fertig bekommen und dann so mehr Kinder helfen, so lange dauert das auch, alles zu machen.
0: Okay.
4: Lissy, was hat dir am besten gefallen?
3: Das ist schwierig. Das kann ich mal gar nicht so genau sagen. Also ich fand tatsächlich den Ausflug letzte Woche nach Rothenburg auf den High Walk total cool. Wobei ich ja nicht auf die Brücke gegangen bin, weil mir das tatsächlich ein bisschen wackelig war. Und ich war sehr beeindruckt und begeistert, wie viele Kinder am Anfang gesagt haben, ich weiß nicht, ob ich da drauf gehen will, aber dann doch fast alle, nicht alle, aber über diese große Hängebrücke und hohe Hängebrücke drüber gelaufen sind. Und das war so ein Highlight.
0: Okay, die nächste Frage ist an Lissy. Wie fühlt es sich an, die Ferienspiele zu leiten?
3: Die Verantwortung, ja, die ist ganz schön groß, weil man hat insgesamt 30 Kinder jeden Tag da. Aber ich bin schon stolz drauf, das auch zu machen, weil ich immer ganz viele Rückmeldungen bekomme, dass es den Kindern gut gefallen hat und auch die Eltern sehr zufrieden sind. Und deswegen fühlt sich das echt gut an, diese Ferienspiele zu machen.
4: Gesina, wie war es diesmal auch zu kochen?
5: Naja, es hat mehr Organisation gebraucht. Wer sitzt mit der Küche? Wer macht das? Wer kocht? An sich fand ich das jetzt nicht so mehr anstrengend oder so anders. Weil letzten Jahr mussten wir halt dann trotzdem noch die Küche fertig machen oder so. Also es war halt immer eins oder zwei Teams in der Küche, die halt nicht unten sein konnten. Aber das war jetzt auch nicht so das Problem. Wir waren eigentlich immer genug Teamer dafür.
4: Lissy, hat dir irgendwas gar nicht gefallen?
3: Nee, eigentlich nicht. Also mir gefällt immer nicht so, wenn Kinder streiten. Aber das kommt vor, wenn so viele auf einem Raum sind, die sich sonst selten sehen. Aber ansonsten gibt's nichts, wo ich sage, das war jetzt ganz doof.
4: Okay. Gesina, was fandest du am besten, was am schlimmsten?
5: Ich fand die Schwimmtage sehr schön. Ja, dann fand ich das tolles Werk noch cool mit dem Drucken. Ich fand jetzt gar nichts irgendwie so schlimm. Halt, außer dass halt sich die Kinder gestritten haben manchmal oder so, war es eigentlich nichts Schlimmes.
4: Okay. Lissy, warum machst du Ferienspiele?
3: Warum mache ich Ferienspiele? Weil es mein Job ist. Ich bin ja Jugendarbeiterin und es ist meine Aufgabe, mit Ferienbetreuungsangebote anzubieten für Kinder, für euer Alter. Und aber auch natürlich, weil es mir Spaß macht. Also ich kann mir in meinem Job das sehr gut aussuchen, was ich tue. Und wenn es mir, glaube ich, keinen Spaß machen würde, würde ich es nicht machen.
0: Ich habe auch noch eine Frage. Wie ist es eigentlich dazu gekommen, dass du Jugendamt gemacht hast?
3: Jugendarbeit?
0: Ja.
3: Das ist schon, ich bin ja jetzt schon 11 Jahre im Job. Also von daher, ich habe selber als Kind und Jugendliche solche Programme besucht und habe dort das kennengelernt und war dann ganz interessiert und habe dann gesagt, okay, ich arbeite gerne mit Kindern und Jugendlichen. Und da war das irgendwie, ja, für mich klar, dass ich da in diese Ecke gehe. Man kann das ja auch woanders machen. Ich arbeite ja für die Kirche. Aber man kann das ja auch bei Stadt oder sowas machen. Aber ich arbeite halt für die Kirche und mache dort Kinder- und Jugendarbeit und habe da einfach Spaß dran. Und deswegen mache ich das gerne.
4: Lissy, wie ist es, Chef von den Ferienspielen zu sein?
3: Ich bezeichne mich nicht so gerne als Chefin. Das mache ich nicht so gerne, weil wir sind ja ein Team und in unserem Team leben wir eine Demokratie, also dass jeder darf hier mitentscheiden. Ich bin halt die oben so ein bisschen den Hut auf hat, die alle Fäden irgendwie zusammenbringt. Deswegen bezeichne ich mich wie gesagt,

0: unsere Sendung
1: von den Ferienspielen bei Kappel.
2: Wir hoffen, dass es Spaß gemacht.
0: Wir wünschen euch die letzten besten Sommerferien. Tschüss.
3: Tschüss.
0: Bye, bye.
3: Bye, bye. Ich weiß nicht.

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8: Ja, hallo liebe und Hörer, wieder im Rundfunk Meißner. Das heißt nicht im Rundfunk Meißner, aber Sie sind jetzt im Rundfunk Meißner, haben ihn zumindest zugeschaltet. Am Mikrofon Thekla Rothamund-Schappa. Und ich bin wieder unterwegs im Werra-Meißner-Kreis mit meiner Sendung Alles Ansichtssache. Ich sitze hier, wo ich schon mal war, in dem wunderschönen Studio Jugalon in Frankenhain, also Berkertal Frankenhain. Ich habe einen malerischen Blick aus dem Fenster. Sie hören sicher schon, dass ich in einem sehr großen Raum sitze, in einem sehr hohen Raum, weil es ein bisschen schallt. Und mir gegenüber sitzt die Frau, die das betreibt, mit der ich schon mal im Gespräch war. Bei Ihnen klingelt es jetzt vielleicht, Yoga. Ja, wir waren schon mal über Yoga im Gespräch. Und heute, Stufe 2, widmen wir uns den Klängen. Und es klingt ja auch schon, wenn Sie mir jetzt zuhören, da ist ja schon ein Hall, ein Klang. Ja, vielleicht stellst du dich selbst noch mal vor und erzählst den Hörern und Hörern noch ein bisschen andockend und für die, die noch nicht zugehört haben, etwas über das Jugalon in Frankenhain. Hallo Mareike.
9: Hallo Thekla, vielen Dank für diese zweite Runde. Genau, ich bin Mareike Ortwein. Manche kennen mich auch unter meinem Spitznamen Kiki, ne? Kennt man mich auch hier in der Region. Und ich bin vor 6 Jahren mit meinem Mann hier in den wunderschönen Werra-Meißner-Kreis gezogen. Direkt gelegen am Hohen Meißner haben wir einen wunderschönen, sehr großen Hof, würde ich mal sagen, renovierungsbedürftigen Hof für uns gefunden. Und haben hier vor 3 Jahren in einer alten Scheune den Jugalon, das Yoga-Studio, ausgebaut.
8: Und hervorragend ausgebaut. Mhm. Und ab.
9: Mhm. Mein Mann ist Zimmermann.
8: Ah.
9: Und wir haben uns in Berlin kennengelernt und sind von erstgebürtig hier aus der Region. Mhm. Und sind dann vor 6 Jahren schon, also wir wohnen schon seit 2020 hier auf dem Hof. Genau, haben uns in Berlin kennengelernt, sind dann hierher gezogen und ich bin Yogalehrerin. Ne? Natürlich, wenn ich ein Yogastudio habe, bin ich auch Yogalehrerin. Und habe in Berlin meine Yoga-Ausbildung gemacht und unterrichte verschiedene Arten von Yoga und kombiniere das auch mit Klängen. Wir kombinieren das auch mit Kunst hier in diesem Raum. Und der Yugalon, der hat den Untertitel, und manche wissen das gar nicht, Raum für Körper, Kunst und Klang.
8: Man erfährt es, wenn man reinkommt. Ne? Also das mit dem Klang habe ich ja schon gesagt, ne? Der ist schon hier drin in diesem Raum, ohne dass du auch nur eine Klangschale siehst. Und die Kunst ist an den Wänden, also du hast mich halt gerade darauf hingewiesen, dass das jetzt nicht Standard ist, also das ist gehört hier nicht zu der Raumgestaltung kontinuierlich, sondern es wechseln die Künstler. Ja, und Yoga hatte ich ja schon das große Vergnügen, mit dir Yoga zu machen, unter deiner Anleitung. Sag mal, das ist ja schon ein ganz großes Haus hier, ein ganz großes Gebäude mitten im Ort. Da vorne sieht man das gar nicht so, aber wenn man auf den Hof geht, sind ja schon einige Gebäude. Was war das denn? Man kann es uns mal ein bisschen erzählen, was wir schon vorhin,
9: ja,
8: hast du auf eine Flasche gezeigt.
9: Genau.
8: Als ich reingekommen
9: habe,
8: habe ich
3: heute Morgen bei dem Wetter, dass ich davon jetzt einen Schluck nehme. Ja. Das ist aber eine lustige Sendung.
9: Genau, Tita und ich haben hier eine Schnapsflasche stehen. Das war der Meißner Berggeist. Und das ist eines der letzten Flaschen, die hier auf diesem Hof produziert wurde. Die haben wir praktisch mitgekauft, beziehungsweise der ehemalige Besitzer hat uns die geschenkt und hat gesagt, diese Flasche gehört mit zu diesem Hof und die ist natürlich unantastbar, aber sie steht als Deko in unserem Haus und wird sehr behütet und gesichert aufbewahrt. Ne? Also wir sind hier auf einem ca. 6000 Quadratmeter Hof.
3: Wahnsinn.
9: Genau, da wir haben hinten dran noch viel Land. Es wurde hier auch mal Landwirtschaft betrieben. Ja, also ich glaube, der Hof wurde im 18. Jahrhundert oder 17. Jahrhundert erbaut und gehörte der Familie Hofsommer, Pippert. Mhm. Und zu den späteren Jahren wurde dann hier eine Likörmanufaktur eröffnet. Ich habe auch hier irgendwie einen Stammbaum aus von Weinhändlern stehen. Also das Schöne ist, der Vorbesitzer hat uns viel über die Geschichte des Hofes erzählt und auch mitgegeben. Und mir ist es auch wichtig zu wissen, was war hier, wo ich jetzt lebe.
3: Also es ist sowieso, es ist immer wichtig, immer sich zu erkundigen, ne? Mhm. Hätten wir machen sollen damals, weil wir sind auf den Katzenhof gezogen.
9: Ah, okay.
3: Das heißt, noch heute haben wir eine magische Anziehung.
9: Auch für Katzen.
3: Das heißt, ich bin, ohne dass es wollt, mehrfache Katzenmutter geworden. Ja. Und immer wenn ich denke, jetzt ist die Fluktuation in die andere Richtung, ja, kommen wieder neue auf den Hof. Und ich habe das Gefühl, das ist auch so eine Aura.
9: Ja.
3: Also so, ja, deswegen finde ich es auch wichtig zu wissen, wo ziehst du hin, was ist da überhaupt, ja, in diesen Räumen. Ja, das Markante, sage ich jetzt, ja, mal. In allen Räumen passiert Leben, Geburt, Sterben, Tragödien, Streit, was weiß ich. Das ist ja alles Energie, die dann noch irgendwo in den Wänden hängt. Und ja, das finde ich toll, dass, dass du das so siehst. Ja?
9: Siehst du, wenn du sagst, du hast eine magische Anziehung auf Katzen, habe ich eine magische Anziehung auf Menschen. Denn hier unten gibt es noch einen Schnapskeller, der ist noch genau so, also das ist wie so ein kleines Museum, das erhalten wir auch so. Und nebendran ist mittlerweile die Werkstatt von meinem Mann drin, da wurde früher der Schnaps verkauft. Also der wurde abgefüllt unten in diesem, ja, man sagt auch Weinkeller, so, und dann nebendran verkauft. Es gibt auch noch alte Kassenbücher, ja, also ich sehe genau, wer hier was gekauft hat vor Jahren.
3: Ja.
9: Das heißt, wenn ich hier Menschen im Dorf treffe, erzählen sie mir, ja, früher als kleiner Junge musste ich hier auf den Hof und für meinen Papa Schnaps kaufen. Also hier sind immer schon viele Menschen auf diesem Hof, ja, gekommen. Heute kommen sie wegen etwas anderem, zum Yoga, zum Klang.
3: Interessanterweise auf den Hinterhof.
9: Genau, mhm, ja. Und ich arbeite auch...
3: Ich meine, die hießen ja auch Hofsommer.
9: Hofsommer, genau.
3: Und irgendwie passt das ja auch. Mhm. Ne? Also wenn man hier eingekauft hat, war irgendwie immer Sommer.
9: Ja, genau.
3: Also zumindest gute Laune.
9: Gute Laune, genau.
3: Ja.
9: Und ich mache auch gute Laune mit dem Yoga. Also die Menschen gehen auch immer sehr glücklich vom Hof, ne? Auf eine andere Art und Weise.
3: Ja, ja. Habt ihr gut ausgewählt.
9: Ja, und also im Nachhinein denke ich, ach, das, ne, da, das Universum hat schon mitgespielt, ne? Aber in dem Moment, als wir gekauft haben, war es doch eher unbewusst für mich.
3: Ja.
9: Was ich auch merke, also die haben wirklich bis 92 haben sie das Unternehmen geführt. Und ich arbeite an dem Tisch von der Hildegard Pippert. Das ist ein ganz großer, mächtiger, alter Schreibtisch.
3: Oh.
9: Und ich habe immer so das Gefühl, mein Business läuft ja sehr gut hier auf dem Land. Das ist, wir haben diese Unternehmensführung irgendwie energetisch übernommen.
3: Absolut, der Tisch ist sehr aufvoll.
9: Von guten Energien.
3: Absolut.
9: Und ja, klarer Businessführung. Also das war auch eine Frau, die hat das auch mitgeführt.
3: Ja, klar. Ja. Meistens sind es die Frauen, die
9: ja,
3: Führung
9: genau,
3: haben, die so im Hintergrund, ja, ja, mhm, die lassen schieben, also die Männer stehen vorne an der Theke und die Frauen hinten.
9: Genau.
3: Wenn sie nicht bedienen.
9: Wenn sie nicht bedienen.
3: Aber du machst ja irgendwie beides. Du managst das von hinten,
9: jo,
3: und bedienst vorne.
9: Yes.
3: Sag uns noch mal kurz, also du hast ja eine Yoga-Ausbildung, du hast ja im letzten Gespräch haben wir über Elemente-Yoga gesprochen und du hast das genau erklärt. Ich habe eine Menge gelernt, habe zwischendurch bei dir auch noch mehr gelernt. Aber sag uns noch mal was Wichtiges, was du sagen möchtest zu deinen Yoga-Angeboten, bevor wir zum zweiten Teil kommen.
9: Ja. Zu meinen Yoga-Angeboten, genau. Ich unterrichte verschiedene Yoga-Stile und ich finde es sehr wichtig, dass Menschen für sich ihren Yoga-Stil finden, ihren passenden. Ne? Weil man hört oft Yoga, wenn man vielleicht noch nie Yoga gemacht hat und weiß aber oft gar nicht, wie viele verschiedene Yoga-Stile es eigentlich gibt. Und jeder Mensch muss oft einen anderen Zugang zu Yoga finden.
3: Das stimmt,
9: ja. Deswegen auch zum Beispiel im Bodyreading, Thekla, als wir uns allein getroffen haben zum Yoga machen, habe ich dir ganz individuell deine Yogastunde zugeschnitten. Und früher wurde Yoga auch immer nur im 1:1 unterrichtet, also nicht unbedingt im Gruppenunterricht.
3: Also ich merke selbst, wenn ich Yoga mache, welche Übungen mir, ich sage mal auch, die vielleicht unangenehm sind, weil sie erstmal in Spannung reingehen, ich dennoch genieße und mir gut tun. Endeffekt. Und ich fand, das war auch eine sehr positive Erfahrung für mich, dass du über deine Körpererfahrung, die du hast, meinen Körper wahrgenommen hast, als ja auch mit Stärken und Schwächen. Und ich durfte ja auch vorher schon ein paar Informationen geben. Und ich merke, du hast mir ja Yin-Übung und Yang. Und ich merke, wie gut das für mich ist zu wählen. Wie bin ich denn heute, was brauche ich denn heute? Und dass das einfach einen ganz anderen Effekt hat, weil ich innerlich anders geöffnet bin dafür. Ich entscheide mich heute Morgen, habe ich Yang-Yoga gemacht. Ich entscheide mich dann auch. Also ich bin heute bereit, ein bisschen zu arbeiten. Also genau. Mich zu bewegen und will eine Erfahrung mit meinem Körper machen diesbezüglich. Oder bei Yin, das Halten und Atmen, ja, diese Verbindung, sehr spannend. Ja.
9: Dieses Bewusstsein, was brauche ich eigentlich heute?
3: Genau, was brauche ich heute?
9: Ja.
3: Also nicht so dieses, das ist ja eh schon eine große Herausforderung zu entscheiden, ich steige aus meinen Abläufen aus, weil ich heute was anderes brauche, als ich sonst vielleicht machen würde. Mhm. Und das finde ich ist eine gute Übungsmöglichkeit.
9: Ja.
3: Sehr gut.
9: Ja.
3: Und dann machst du, wir haben über das Elemente-Yoga gesprochen, aber du machst ja ganz viel für viele Zielgruppen. Mhm. Sagst du es nochmal?
9: Genau, also ich unterrichte mittlerweile auch Männer-Yoga, ne? Also Einstiegs-Yoga für Männer, das ist zum Beispiel viel Mobility-Training, überhaupt erstmal in die Beweglichkeit zurückkommen. Ne? Das ist Yoga auf sehr körperliche Art und Weise, sind aber auch Entspannungstechniken drin, aber da setze ich anders an, dann schaffe ich einen anderen Zugang. Dann unterrichte ich Schwangeren-Yoga. Ne? Auch das ist wieder ein anderer Zugang, auch eine schwangere Frau braucht anderes Yoga. Ne? Wie ich unterrichte Mama-Baby-Yoga. Auch eine Mutter braucht wieder anderes Yoga.
3: Absolut.
9: Ich unterrichte Yin-Yoga. Yin-Yoga ist, ja, man würde sagen, das Gegenteil von unserer yang-lastigen Gesellschaft, wo wir ständig im Tun sind. Yin-Yoga ist, du kommst hier mal an und machst mal nichts. Das fällt unserer Gesellschaft sehr schwer. Das ist für manche sehr herausfordernd, der Yoga-Stil. Aber auch da schaffe ich einen Zugang, wie ich die Leute gut abhole, dass sie circa 3 Minuten in einer Pose verweilen können.
3: Ich finde das spannend, eben in dieser Kombination mit der Atmung.
9: Genau.
3: Ja, weil da lenkst du ja dein Bewusstsein auch auf das Ein- und Ausatmen. Und die Vorgabe, mach es mal 10-mal, atme 10-mal und noch mehr 30-mal in diese Haltung, die du jetzt einnimmst, ein. Und dann geht ja das Spürbewusstsein erst richtig los.
9: Genau.
3: Lässt, ne?
9: Genau, ich versuche immer im Yin-Yoga, habe ich eine bestimmte Abfolge, wir fließen erstmal durch Yoga-Haltung. Das heißt, ein unruhiger Geist oder vom Tag getriebener Geist mit all den To-Dos kommt erstmal in die Bewegung. Kommt erstmal im Körper an, das sind sanfte Bewegungen. Dann mache ich immer eine Atemübung. Und dann gehen wir in die Yin-Haltung. Also so ungefähr läuft ein Yin-Yoga-Gruppenkurs ab. Hat immer das gleiche, den gleichen Stundenablauf. Und das hat sich in meiner langjährigen Erfahrung, ich unterrichte ja schon seit fast 10 Jahren Yoga jetzt. Ich habe 2017 meine Ausbildung gemacht. Ne? Genau, 26 im Sommer sind wir jetzt, genau, fast 10 Jahre.
3: Aber das heißt ja auch, du bist immer tiefer eingestiegen. Man kann ja Yoga auf unterschiedlichen Ebenen machen.
9: Genau.
3: Wenn du die Philosophie mitnimmst. Also ich, wie soll ich sagen, sonst kann ich ja auch zum Sportverein gehen.
9: Genau.
3: Also das ist auch okay, also wenn ich mich entscheide, ich mache Yoga, um mich zu bewegen. Aber wenn ich noch ein bisschen tiefer kommen will, denn Yoga kann ja auch was auslösen, was in Gang bringen, wenn sie Blockaden lösen.
9: Genau. Deswegen hole ich ja die verschiedenen Zielgruppen auf. Es gibt den 8-gliedrigen Yoga-Pfad. Deswegen gucke ich immer, wie hole ich eine Zielgruppe ab, über welchen Pfad steige ich ein. Und eben habe ich ja beim Männer-Yoga gesagt, die hole ich oft über das körperliche Yoga ab. Das heißt, körperliches Yoga, wir praktizieren erstmal Asanas, das sind die Yoga-Übungen. Bevor ich dann überhaupt irgendwann mal so ein bisschen in Pratyahara gehe, das heißt Rückzug der Sinne, das heißt mal Augen schließen, Körper spüren. Und so ganz minimal zum Ende mal so einen kleinen meditativen Zustand hinführe. Aber nicht zu viel, weil Menschen, die mit Yoga erst beginnen, die sind oft überfordert, wenn sie sich direkt hinsetzen sollen. Und man sagt, so, jetzt spür mal deine Füße, spür mal deinen Körper und jetzt bleib hier erstmal 10 Minuten sitzen. Und das, daraus entsteht dann oft, dass Menschen sagen, Yoga ist nichts für mich.
3: Ja, genau. Das war mein Einstieg da. Ich habe immer gesagt, Yoga ist nichts für mich.
9: Bist du nicht die Einzige, erlebe ich ganz viele Menschen.
3: Ne? Also ich war eher Qigong, weil da fließende Bewegung.
9: Genau.
3: Konnte stehen und ne, hatte den Boden unter meinen Füßen.
9: Ja.
3: Und ich bin eigentlich jetzt erst als Rentnerin bereit. Und selbst da, als ich angefangen habe mit Yoga und wir am Ende mal am Anfang Entspannungsübungen gemacht haben, also tut mir leid.
9: Genau.
3: Ich war nicht zu entspannt. Ja. Mir wurde geschnarcht. Ich habe gesagt, du musst noch Essen machen.
9: Kenne ich, ja.
3: Also das finde ich echt super.
9: Und da sieht man, du bist auf deinem Weg geblieben. Ich habe ja im letzten Interview davon erzählt, ich habe ja auch, als ich die ersten paar Mal Yoga gemacht habe, war ich ja hier, die in Shavasana gelegen hat, also in der Endentspannung, das ist die Shavasana. Und konnte der Stimme der Yogalehrerin nicht folgen. So, und heute geht es natürlich seit ewigen Jahren, seit 2011 praktiziere ich selbst so. Setze ich mich hin und bin bei meinem Atem, zack, bumm. Das ist dieser Weg, dieser Yoga-Weg, von dem man spricht.
3: Genau. Ne? Ja, toll. Also, nicht verzweifeln, also wenn man es macht und hat das Gefühl, oh nee, hoffentlich ist die Stunde gleich zu Ende. Das ist der Weg und ich sehe das auch so, das ist der Weg. Man muss dranbleiben.
9: Man muss dranbleiben, definitiv.
3: So, jetzt sind wir jetzt bei dem Stichwort Entspannung. Ich würde jetzt gerne hüpfen auf die Klangentspannung.
9: Ja.
3: Aber bevor wir das jetzt da einsteigen, würde ich sagen, du sagst uns mal den ersten Titel an.
9: Heute nehmen wir My Soul von Anna Leone.
3: Ah, wunderschön, My Soul. Also wir nähern uns jetzt unserer Seele. Hört sich schön zu und bis gleich.
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0: Schwung auf Entspannung oder ist die Seele noch ganz unruhig vom Ablauf des Tages? Ich sitze hier im Yogalon mit Mareike Ortwein oder manche sagen auch Kiki in diesem wunderschönen Ort in Frankenhain und wir haben gerade nochmal angedockt an das Thema, wo sitzen wir überhaupt hier? Und da steht die kleine Schnapsflasche noch auf dem Tisch. Und in welchen Räumen sind wir und was für Angebote, auf welcher Grundlage bietet die Kiki oder die Mareike hier im Bereich des Yogas an und für welche Zielgruppen. Und hier unten, wir haben aufgehört mit der Entspannung, hier unten auf der Erde, auf dieser wunderschönen Erde, stehen Klanginstrumente. Und ich habe ja auch da mal eine Erfahrung bei dir gemacht, aber viele wissen das ja gar nicht, was sind Klangschalen, was haben Trommeln zu suchen, was, ich weiß jetzt nicht mehr, wie das heißt, ich habe es aber auch. Erzähl uns ein bisschen zu dem, was hier steht und wie, sag erst mal, was hier steht und dann, wie du dazu gekommen bist. Und schon macht's bling.
1: Ja, hier bling. Schon der erste Ton kommt hier rein. Also, was steht hier auf dem Boden? Ich erkläre euch das sehr gerne mal. Das ist eine kleine Auswahl von meinen Klanginstrumenten. Wir haben hier einmal verschiedene große Klangschalen. Ja,
0: und die sind aus welchem Material?
1: Aus Kupfer und Zinn. Da sind ganz viele, aber das ist so der Hauptanteil. Ja. Mhm. Die sind handgefertigt, die sind aus Indien. Man nennt es tibetische Klangschalen.
0: Da kann sich, glaube ich, jeder was drunter vorstellen.
1: Mein Mann sagt immer, große goldene Salatschüsseln.
0: Ja, das...
1: Also das, falls sich jemand nichts darunter vorstellen kann, ist vielleicht das auch...
0: Naja, sehr große, weniger große und kleine.
1: Genau. Kleine Müsli-Schale, goldene Müsli-Schale.
0: Also das ist so wie mit diesem Backenstand, wo man dann sozusagen Schicht für Schicht abträgt. Man könnte sie so ineinander stellen und fängt halt, ja.
1: Genau.
0: Jeder hat wahrscheinlich einen Klang und eine Bedeutung im Klang. Aber das wirst du uns jetzt alles erzählen. Dann liegt daneben.
1: Dann haben wir erstmal noch die verschiedenen Knöppel für die Klangschalen. Die kann man unterschiedlich antönen. Komme ich später nochmal drauf zurück. Dann habe ich einen Seed Shaker. Das sind Samen aus den Tropenwäldern. Ja. Dann habe ich einen Koshi da. Man kann sich das vorstellen wie ein Windspiel, ne, was man kennt, was oft auf der Terrasse hängt. Das ist eine Bambusschale im Außen und drin
0: Ich habe Shantis zu Hause. Also die sind ja so ähnlich.
1: Sind so ähnlich, genau.
0: Oder Bambus.
1: Genau, da sind Metallstäbe drin, die verschiedene Töne schwingen. Dann habe ich hier hinten ein selbstgebautes Regenrohr. Das habe ich selbst gebaut.
0: Das Regenrohr.
1: Ganz einfach, ja.
0: Sie heute auch, nehme ich an.
1: Ja, stimmt, bei dem Wetter.
0: Ja, heute ist
1: genau,
0: selber.
1: Das ist mein Regenrohr. Dann habe ich eine Ocean Drum, nennt sich das. Wenn man die spielt.
0: Die auch Geräusche, ne?
1: Ja, das hört sich an wie der Ozean.
0: Schön.
1: Für viele ist es sehr intensiv. Auch jeder Mensch reagiert anders auf die Klänge. Manche lieben diese Ocean Drum, manche mögen sie gar nicht.
0: Ich
1: mag sie auch sehr gerne. Und da hinten habe ich noch eine Sansula, nennt sich das. Das ist eine Mischung aus einer Kalimba.
0: Die Kalimba habe ich.
1: Genau. Und hier bei der Sansula ist außen drum noch wie so Pergamentpapier, kann man sich das vorstellen. Und eine Holzhülle. Und zwar ist es wie so ein Resonanzkörper. Das heißt, die Sansula, wenn die angetönt wird, schwingt die so ein bisschen nach, so ein bisschen länger.
0: Vielleicht musste die alle mal irgendwie zwischendurch kurz, ne?
1: Ja.
0: Aber gut, das steht da und wie bist du zu Klängen gekommen? Also Yoga bis zu den Klängen ist ja kein großer Sprung, kein wirklich großer Sprung. Also was hat dich, wie bist du zu Klängen gekommen? Was hat dich angezogen? Wie ist das passiert?
1: Also ich habe immer noch eine Ergänzung zu meinem Yoga-Unterricht gesucht. Manchmal unterrichtest du sehr lange und denkst so, ach Mensch, ich brauche mal irgendwie noch was Neues. Ich habe irgendwie Interesse, noch irgendwie, ja, noch den Menschen noch mal anders was zu öffnen. Und dann war ich auf einem Yoga-Festival, Mind on Fire heißt es. Das ist hier in der Region, das ist im Vogelsbergkreis. Das ist jedes Jahr ein ganz tolles Kulturfestival der Seele, nennt sich das. Okay. Ich war selbst dort als Workshop-Leiterin mit meinem Yoga, mit meinem Elemente-Yoga und habe dort an einer Klangmeditation teilgenommen und war sehr begeistert. Also es war eine Stunde dem Klang lauschen, der Klanggeschichte lauschen. Ich finde, Klänge erzählen auch immer, wenn sie miteinander wirken, eine Geschichte. Und im Anschluss hat der Klanglehrer erzählt, dass er Klangausbildungen anbietet. Das ist der Dieter Gänzler aus Marburg. Und ich bin mit ihm nochmal ins Gespräch gekommen. Und dann habe ich gedacht, naja, ist interessant, könnte mir gefallen, vielleicht ist das eine schöne Ergänzung fürs Yoga. Und dann bin ich nach Hause und habe den Flyer erstmal beiseite gelegt. Und jetzt kommt die eigentlich für mich bis heute noch eine wunderschöne Geschichte. Das Festival war im August und im September bin ich mit einer Freundin nach Spanien auf ein Retreat geflogen. Und ich bin ab Frankfurt geflogen und ich stehe in Frankfurt am Flughafen und sehe plötzlich rechts am Schalter den Dieter Gänzler stehen.
2: Nicht wahr?
1: Zufällig, mit seiner Frau Karin.
2: Es gibt ja keinen Zufall.
1: Genau.
2: Original keine Zufälle. Manchmal ist sozusagen der Holzstab so groß, dass es schon ein Stamm ist.
1: Ja. Und dann bin ich natürlich dahin und habe gesagt, Dieter, wie schön, dass ich dich hier sehe. Ich habe seit dem Festival so oft drüber nachgedacht, ob ich mich anmelde oder nicht. Und weißt du was? Jetzt stehe ich hier vor dir. Ich melde mich zur nächsten Klangausbildung an, ab Januar. Und so kam das dazu, dass ich habe einfach dem Universum vertraut. Ich habe die ganze Zeit drüber nachgedacht, mache ich das jetzt nicht, passt das? Und das war einfach das Zeichen, dass ich ihn da zufällig an diesem, es ist ja ein riesen Flughafen, jeder kennt ja.
2: Naja, also ich von außen betrachtet, also wenn mir das jetzt gestattet, du triffst den Menschen am Flughafen. Und wenn man eine neue Sache anfängt, oder wenn man wohin fliegt, startet man ja auch in was Neues.
1: Ja.
2: Und das ist, also klarer Hinweis ging ja gar nicht.
1: Ja,
2: also,
1: ne? Deswegen habe ich auch direkt gesagt, hier kommt jetzt meine offizielle Anmeldung. Wir haben natürlich uns beide sehr darüber gefreut, dass wir uns da gesehen haben. Und dann habe ich bei Dieter, das waren zwei Wochenenden, habe ich eine intensive Klangausbildung gemacht und habe viel über Klänge gelernt, habe gelernt, wie man ein Klangbad aufstellt. Man kann zum Beispiel die Klänge im Liegen genießen, man kann die Klänge aber auch auf einer Massageliege genießen, dann stellt man die Klangschalen auf den Körper auf.
2: Ne? Und da ist es auch wieder wichtig, also ich finde, also ich bin ja eher so der durchlässige Typ, also weil ich schon sehr lange im Körper in der Energiearbeit mache. Mich haut ja so ein Klang auf dem Körper fast um.
1: Ja.
2: Also ich weiß nicht, ich habe bei dir die Klangmassage gemacht, da ist was losgetreten, und als ich da mit der Morgen war, das soll man nicht glauben, aber das ist ja, Sie müssen sich das so vorstellen, Sie hören ja jetzt hier auch Musik in meiner Sendung immer drei Titel. Meine GesprächspartnerInnen suchen sich diese Musik aus und diese Musik löst was in uns aus. Also Erinnerungen, schöne Erinnerungen, schwere Erinnerungen, traurige Erinnerungen. Also gib mir das Gefühl zurück, sagt ja auch ein Sender vom HR. Darf man jetzt mal erwähnen, auch wenn wir beim Rundfunk Meister sind. Und das ist ja auch so. Also bestimmte Titel, ne, holen ein Gefühl zurück. Und das ist mit Klängen ja auch so. Also wenn du, also vielleicht kannst du noch mal was sagen, es gibt ja eine Herzklangschale, eine Wurzelchakra-Klangschale, wer sich da nicht so mit auskennt. Und die tönen ja auch, die haben einen ganz anderen Ton.
1: Genau. Also diese Schalen, die ich jetzt hier habe, sind jetzt nicht unbedingt daran orientiert, dass ich sage, die ist fürs Herz, die ist für fürs Wurzelchakra, sondern je nachdem, wie ich die antöne, wirken die.
2: Und du tönst sie an mit dem?
1: Mit den verschiedenen Knöppeln hier. Und zwar ist das zum Beispiel ein Filz. Ne?
2: Ja.
1: Und der hat hier einen Doppelfilz, der Schlegel, ne? Das bedeutet, wenn ich die Klangschale antöne, dann gibt es einen etwas tieferen, dumpferen Ton. Und das ist ein erdiger Ton.
2: Genau.
1: Das heißt, der holt dich runter. Wenn ich
2: mal einmal anschlagen? Also ich halte mal auf Distanz, damit die Ohren nicht wegfliegen. Also, dass wir das mal...
3: Wir nehmen mal die Tiefe und hier kannst du auch gleich sehen, hier ist Wasser drin.
2: Ja, das schwingt. Ui. Also, es sieht wunderschön aus, es schwingt. Es hat ein bestimmtes... Wasser überträgt sich ja auch... Also, Klang überträgt sich aufs Wasser.
3: Und unser Körper besteht zu 70% aus Wasser.
2: Genau. Und so sieht das dann aus.
3: So sieht das in uns aus.
2: Wow, da hat da schon was in Bewegung.
3: Ja, deswegen habe ich das immer super gerne als... Vorführeffekte, dass man einfach mal sieht, was im Körper eigentlich alles in Bewegung gebracht wird. Weil viele können sich das nicht vorstellen.
2: Ja, ja, stimmt. Also es ist ja so, es gibt ja diesen japanischen Wissenschaftler, der untersucht hat, wenn wir unterschiedliche Begriffe auf unseren Körper legen, Worte, was das mit unseren Wassermolekülen macht, wie die sich verändern. Ja.
1: Und man kann das hier ja jetzt auch ganz gut vergleichen, wie mit so einem flachen Stein, den man so im Wasser flippen lässt.
2: Genau,
1: So ungefähr sieht es aus. Ja. Und ein heller Ton kann man zum Beispiel mit einem reinen Leder am Bezug anklingen und das ist dann deutlich höher. Kommen.
2: Stimmt, die wollen nicht ab.
1: Das heißt, zum Beispiel Menschen, die sehr kopflastig sind, da arbeite ich immer erstmal mit tiefen Tönen, damit die erstmal so mal runterkommen. Und um sie dann später aus der Klangmassage oder aus dem Klangbad wieder rauszuholen, arbeitet man dann oft so ein bisschen mit den höheren, geht dann wieder ein paar Tonlagen hoch. Das bedeutet aber auch, wenn ich diese kleinen Klangschalen, die jetzt sehr hoch geschwungen haben, mit dem Filzknöppel an Donge, sind die tiefer.
2: Klar.
1: Wenn ich den reinen Leder jetzt hier wieder nehme, ist der auch höher. Ne? Also das macht die Töne dann.
2: Ja, wichtig ist erstmal, was machen die Töne? Du hast recht, hast mir gerade die Idee gegeben, wenn ich mit wem ich als nächstes ins Gespräch
1: gehe. Ah, ja, super.
2: weil ich habe einen Workshop gemacht, da ging es ums Trommeln.
1: Ah ja.
2: Ja, und ich habe mir original Nierenstein losgetrommelt.
1: Ja, super.
2: Also fast eine Woche später ist er abgegangen.
1: Der wollte sich wohl lösen.
2: Ja, es war eine kleine Erinnerung in meinem Körper an schwere Zeiten und ich habe Gas gegeben in diesem Tunnel. Ich habe mich erstmal nicht mehr getraut, wieder hinzugehen, weil ich dachte, oh Gott,
1: was passiert noch?
2: Da ist so viel, dann geht der Gas schon. Das will ich nicht. Aber er soll nicht so abgehen, wie der Nierenstein abgegangen ist. Aber das ist nun mal so, muss man auch durch Schmerzen durch. Klang macht was. Das ist ja auch so, es gibt Menschen, die sind geräuschempfindlich.
1: Ja.
2: Also eigentlich ist Klang ja immer da. Wenn wir draußen in der Natur sitzen und mal Vögelgezwitscher, dann ist das eine sehr angenehme Sache. Oder du hast ja kannst du mal diesen Regen, den selbstgebastelten, nur dass man das mal hört.

0: Und jetzt hören wir ja gerade im Hintergrund
1: die Glocke
0: von der Kirche.
1: Ja, wunderschön.
0: Und als ich hierher gezogen bin, man sieht in unserem Garten den Kirchturm. Und das war ja auch so die Zeit, wo ich begonnen habe, mit Klängen zu arbeiten. Und da ist mir zum ersten Mal bewusst geworden, eine Riesenglocke, die da oben hängt, was die mit einem Dorf macht. Also da gehen ja Schwingungen über dieses ganze Dorf und viele nehmen das gar nicht so bewusst wahr, aber das ist wie, als wenn mehrmals täglich die Energie einmal nochmal so ein bisschen geschenkt wird hier, nochmal ein bisschen geklärt wird.
1: Genau, ich finde, durch so eine Erfahrung bei dir zum Beispiel, also, oder bei diesem Trommeln, was ich gemacht habe, wird dir das erstmal wieder bewusst, also dass diese Geräusche eine Resonanz in dir erzeugen. Und sie wissen das ja auch, also dass es Geräusche gibt, wo man dann so genervt ist, dass man am liebsten, ich habe den Nachbarn, weil der mit so einem Laubsauger mal abends durch den Garten gegangen ist, also ich bin ausgerastet, ich habe also um 9 Uhr, ich habe um mich geschrien.
0: Auch einen Ton gegeben.
1: Ja. Also, und es gibt einfach auch diese angenehmen Glocken.
0: Ja, das ist.
1: Ja, also gut. Und dann gibt es diese, vielleicht gibt es noch eine Kostprobe von dieser Kalimba, also von dieser, finde ich auch ein ganz schönes.
0: Ja, ne? Ja. Das hat so was Feenhaftes. Ich habe ja eben gesagt, die Klänge, die erzählen oft eine Geschichte und jeden Ton, den man hört, der nimmt dich irgendwo mit hin. Und das ist so schön, dich einfach in einer Klangreise, in einem Klangbad oder Massage einfach hinzugeben, um mal zu gucken, welche Emotionen, welche inneren Bilder lösen die verschiedenen Töne in mir aus. Also sich ganz

0: Hintergrund die Glocken, aber dieser sanfte, ja, also ich kann mich da immer am allerbesten entspannen. Das ist wirklich so, als würde meine Seele direkt gestreichelt. Mhm. Okay, also bevor wir jetzt mal zu den Angeboten kommen überhaupt im Klang,
1: ja,
0: spielen wir mal den zweiten Titel, den du dir gewünscht hast.
1: Ja, The Waves We Give von Beautiful Corals.
0: Wunderbar, weil du hast gerade The Waves gegeben. Mhm, ja, das genau. Waren Klangwellen. Und lassen Sie sich reinfallen in den

0: liebe Hörerinnen und Hörer, The Waves, We Give und die Kalimba, beziehungsweise leicht abgeändert, habe ich jetzt den Namen vergessen.
1: Sansula.
0: Sansula, diese sanften Klänge davor, die Klänge der Klangschalen oder des Regenmachers oder ja, es liegen noch andere Klanginstrumente hier. Ich sitze bei Kiki, bei Mareike Ortwein im Yogalohn und sie erzählt uns was über Klänge und wir kommen jetzt zu dem Thema Klangtherapie, Klangmassage. Wie praktizierst du es? Welche Erfahrungen können Menschen bei dir sammeln?
1: Also Menschen können entweder eine Klangmassage bei mir buchen, das heißt, sie dürfen sich einmal auf die Klangliege legen, wie eine Massageliege kann man im Studio. Ne? Und dann führe ich sie so ein bisschen in die Welt der Klänge ein. Das heißt, ich habe erstmal ein kurzes Vorgespräch. Wir gucken mal, wie kommt die Person hier an. Ne? Gibt es körperliche Schmerzen? Gibt es Lebensthemen, die jemand gerade mitbringt, die jemand erst kurz beschäftigt oder schon länger beschäftigt? Und dann arbeite ich sehr intuitiv mit allem meinem Wissen, ob das jetzt aus dem Yoga das Wissen ist, ob das das Chakra-Wissen ist, ob das das Klangwissen ist. Und gehe erstmal mit den Klängen

0: Verspannungen erstmal. Und dann kann man immer tiefer, man weiß ja, wie das ist, wenn man mal so richtig entspannt ist, ne, dann kommt in einem erstmal so eine richtige Ruhe an und man geht in so einen tagträumerischen Zustand, also auch die Gehirnwellen verändern sich über den Klang. Und dann irgendwann ist man vielleicht in einem nächsten Zustand, da kommt man noch ein bisschen tiefer, man nennt das dann im Theta-Zustand und dann ist man so, ach, man kriegt gar nichts mehr mit. Man ist jetzt ganz weg und man sieht vielleicht innere Bilder, es kommen irgendwelche Gedanken, Emotionen. Man hat auch vielleicht so Körperreaktionen wie so ein Blob, dass innerlich irgendwie sowas aufgeht. Sowas hatte ich manchmal, ne, dass sich was löst, wie so ein kleiner Knoten. Und das entsteht eben dadurch, dass erstmal die Anspannung, erstmal diese Muskeln sich lösen. Mhm. Schicht für Schicht fällt etwas ab durch die ersten Vibrationen, dass man dadurch noch tiefer entspannen kann und noch ein bisschen näher bei sich ankommt und mal abschalten kann. Viele merken, sie schalten richtig ab.
1: Ja, vielleicht ist das ja auch, wie du gerade eben schon, die Glocke, ne? Mhm. Sie holt uns ja auch für einen Moment vielleicht ab. Mhm. Die eine sagt, oh, ist schon 12 Uhr oder 6
0: Stimmt.
1: oder keine Ahnung, aber wir werden abgeholt. In, mein Mann ist ja kommt stammt aus der Türkei, also das ist der Müezzin, der immer alle 5 Stunden ruft. Mhm. Das ist ja auch ein Klangteppich, sag ich jetzt mal, mag man ihn mögen oder nicht, aber er ruft. Und vielleicht ist dann da bei den Klängen, die du um den Körper herum oder auf dem Körper drauf machst, also schlägst, erzeugst, hat eben auch einen Erinnerungseffekt, beziehungsweise holt mich erstmal ab. So, die Tür geht auf, der rote Teppich wird ausgerollt, du darfst loslassen. Also du darfst dich dem Klang hingeben, dem Schweben des Klangs. Das ist erstmal ungewohnt.
0: Es ist erstmal ungewohnt, ja.
1: Also ich weiß, wie gesagt, da muss man eben gucken. Also ich denke mal, gerade die Menschen, die so im Alter im Dauerstress sind, die das gar nicht mehr wahrnehmen. Mhm. Also die im Konsum der Geräusche, soll ich sagen, in so einem Strudel hinnehmend sich bewegen.
0: Ja.
1: Und es ist ja wie so ein Stopp, ab, jetzt halte inne und fühl mal nach, wie ist das? Du hörst vielleicht dann auch anders, wenn du rausgehst.
0: Ja, feinfühliger. Du bist feinfühliger geworden.
1: Ja.
0: Also ich habe viele verschiedene oder unterschiedliche Menschen schon auf der Klangmasse, auf der Klangliege gehabt. Und es ist fast, also es kommt eigentlich keiner an dieser Entspannung vorbei, die Klangschalenmassage auslöst.
1: Das hat aber auch eine Wirkung. Das hat auf
0: genau.
1: Fall, das hat auf unterschiedlichen Ebenen. Ich hatte ja vorhin schon mit Trommeln angeschnitten.
0: Genau, und die also Studien zeigen wirklich, dass sich durch die Klänge, durch die Klangwellen, die Gehirnwellen verändern. Ne, es gibt, ich kann es auch mal kurz erklären, die Beta-Wellen. Das ist so eine ganz normale Konzentration am Tag, so wie wir uns jetzt gerade unterhalten. Wir sind jetzt gerade im Beta-Zustand. Und du kommst in so eine Klangreise rein und bist so für 1-2 Minuten im Beta-Zustand und dann kommt der Alpha-Zustand, das ist so tagträumerisch.
1: Ja.
0: Und der entsteht, manchmal kommt der ja gar nicht am Tag, weil du bist so im Beta und der entsteht dadurch, dass die Wellen, die Gehirnwellen, also die Klangwellen, die Gehirnwellen verändern. Und wenn du noch tiefer kommst, das kommt dann immer auf den Typ an, dann kannst du bis in diesen Theta-Zustand kommen. Das ist schon wirklich wie im Traum, so ein Traumzustand, ne? Also das Unterbewusstsein. Ne? Wenn wir träumen, wenn wir schlafen, sind wir in den Theta-Wellen. Und diese Zustände können wir über eine Klangreise erfahren. Also Alpha-Zustand ist eigentlich schon, den hast du eigentlich dabei, wenn du eine Klangschalenmassage buchst, kannst du sicher gehen. Ne? Deswegen habe ich hier auch Männer zum Beispiel auf der Klangliege gehabt, die immer sagen, sie können nicht abschalten und dann hochkommen und sagen, also ich habe ja gar nichts mehr gedacht. Ich konnte ja mal richtig abschalten.

0: abschalten.
1: Ja. Und du nimmst es ja trotzdem
0: wahr. Nun, dein Körper reagiert ja trotzdem. Es passiert ganz viel. Du wirst wie so durchgerüttelt innerlich. Ne?
1: Weißt du, Mareike, das ist auch so für mich, also, und das geht Ihnen ja vielleicht auch so, liebe Hörerinnen und Hörer, wir sind in unserem im Alltag gefahren. Das sind die immer gleichen Abläufe in der Regel. Ja. Und wir leiden unter Schlaflosigkeit, und, also Folgen unseres Alltags, Doppelbelastung, stressigen Job, so wir sind in so einem Fahrwasser. Und ich finde immer, das ist so faszinierend, ich bin ja schon lange im Bürgermeisterkreis unterwegs und habe viele interessante Menschen hier kennengelernt. Und eigentlich, viele rennen zum Arzt und sagen, ich kann nicht schlafen, ich habe Rücken, ich habe Bauch, ich habe Kopf, ich habe was weiß ich. Und die Lösung ist eigentlich vor der Haustür. Ich muss mich hineinbewegen. Also es gibt eine milde Form der, wie soll ich sagen, Erholung, der Entspannung, einmal in der Natur natürlich.
0: Ja, genau.
1: Aber durch Bewegung oder eben durch das Bewegen, durch die Klänge, also, dass das irgendwas mit mir macht. Sie müssen es nur machen.
0: Sie müssen es machen.
1: Sie müssen es machen.
0: Mal zurück zu den Basics erstmal zu kommen. Genau, natürlich ist im Yoga als auch in der Klangtherapie nichts ein Heilversprechen, aber was ich jetzt seit Jahren begleite, ich höre immer wieder davon, ich kann wieder besser schlafen. Der Cortisolspiegel sinkt. Gerade wenn man auch abends mal eine Klangmassage macht, kann das sehr wohltuend sein bei Menschen, die unter Schlafstörungen leiden. Da empfehle ich aber auch regelmäßig eine zu buchen. Ne? Ich habe auch so ein Paket, dass man so 4 Klangmassagen hintereinander buchen kann.
1: Sag, was du noch machst. Also
0: genau.
1: Du machst immer die Massagen mit dem Paket.
0: Genau. Also man kann einfach mal eine einzelne Klangmassage buchen, um mal überhaupt reinzuschnuppern, zu erfahren, was ist das. Wenn es aber darum geht, dass ich jemanden etwas länger begleite, weil Schlafstörungen da sind oder einfach Stressabbau, dann empfehle ich so ein 4er-Paket zu buchen. Ne? Das kann man dann, also man sollte es. Am besten ist natürlich jede Woche dann eine zu buchen, wirklich immer dran zu bleiben und zu gucken, was macht das mit mir. Ne? Aber es muss mindestens in 4 Monaten gebucht sein, also jeden Monat eine. Aber den meisten Effekt hat man natürlich, wenn man einfach mal guckt, was passiert, wenn ich jede Woche eine habe. Dann habe ich aber auch ein Klangbad. Das ist zum Beispiel eben, wenn man mal mit Freundinnen so eine Entspannungszeit genießen will, dann kann man auch das buchen, eine private Klangbad-Session. Hier liegen die Matten auf dem Boden, eine Decke und ich spiele die Klänge um einen herum. Es ist wie diese Klangreise. Ich nehme dich mit in eine Geschichte.
1: Schön, schön.
0: Ne? Im Mama-Kind-Klang haben wir auch, das machen wir zweimal.
1: Ich muss mal dazwischen. Das heißt, ich könnte mit meiner Freundin bei dir verreisen.
0: Genau, ja, genau. Ihr könnt bei mir verreisen.
1: Also das ist
0: ein schöner Slogan.
1: Ja.
0: Das ist einfach also mal verreisen.
1: Also ich glaube, gut ist da reinzufahren und Kabel.
0: Dann kannst du verreisen. Ich habe die Ocean Tram hier, ihr seid dann am Meer.
1: Das
0: von hinten klimpert.
1: Auf dem Weg hierher.
0: Die kleine Fee kommt noch. Also ich kann euch da richtig in eine Geschichte irgendwo hin begleiten.
1: Ich komme mit meiner Freundin.
0: Kannst du mit einer Freundin machen. Ne? So eine Kleingruppe bis zu 5 Leuten mache ich.
1: Super.
0: Ne? Sind auch schöne Geburtstagsgeschenke. Ich habe das auch mal, als dass jemand das für seinen, anstatt jetzt Kaffee und Kuchen, sagt, da komm, ich gebe mal eine Runde Entspannung aus, kommt mal mit mir in den Yoga-Lawn. Wir machen eine Geburtstags-, ob Yoga-Session oder eine Geburtstags-Klang-Session, also individuell. Das gibt es bei mir auch zu buchen. Einfach anfragen. Ich bin sehr offen
1: für... Ich hoffe, du hast Zeit nächstes Jahr.
0: Yeah.
1: Ich hoffe, du hast Zeit.
0: Yeah.
1: Ich werde es auf jeden Fall. Meine Freundin schimpft immer, du fährst nicht weg.
0: Ja.
1: Also ich bin ja so ein oller Stierkopf, also ich bin gern zu Hause. Außerdem wohnen wir ja, liebe Hörer und Hörer, in einer wunderschönen Gegend.
0: Kann ich nur unterstreichen, ja.
1: Wir haben auch Wasser vor der Tür.
0: Ja.
1: Aber heute Morgen auf dem Weg hierher dachte ich, ach, so ein bisschen mehr wäre schon nicht schlecht.
0: Ja.
1: Du kommst jetzt und sagst, kannst du haben.
0: Kannst du haben, die Ocean Drum ist da.
1: Okay, sagst du noch, bevor wir unsere Sendung, die geht jetzt langsam zu Ende, also du hast diese Pakete, du hast, ich kann da als Gruppe kommen, du machst auch immer mal andere Angebote mit Klang und Gesang.
0: Genau, oh ja, am 17.07., das ist jetzt eine wunderschöne Einladung, da kommt die Anna Harter hier ins Studio. Eine wunderbare Sängerin, auch tief spirituelle Frau. Und die wird hier in diesen wunderschönen Räumen ein Konzert geben mit sehr, auch sehr berührenden Texten, mit ihrer Gitarre, Akustikkonzert. Jeder ist herzlich eingeladen. Es steht auch auf meiner Internetseite und es gibt eine Abendkasse und danach gibt es bei uns im Garten einen kleinen Brunch. Man kann einfach, jeder kann was mitbringen, so ein kleiner Mitbring-Brunch und dann verbringen wir noch ein bisschen Zeit am Lagerfeuer oder was auch immer ganz intuitiv kommt.
1: Und da schließt sich unser Kreis.
0: Ja.
1: Wir sind wieder im Hof.
0: Ja.
1: Im ehemaligen Hof-Hofsommer.
0: Ja.
1: Der Meißner,
0: wie heißt der? Mit dem Meißner Berggeist.
1: Ja. Ich hoffe, Sie haben jetzt Ihren Geist in Bewegung gebracht und überlegen sich, ich hole mir mal eine Klangmassage oder ich komme mal mit meinen Freundinnen und wir tauchen ein in die wunderschöne Klänge hier vor Ort. Also, liebe Hörner und Hörer, ich kann das Yoga-Lo nur empfehlen. Die Mareike Ortwein mit ihren ganzen Angeboten, Yoga und Klang. Wir hören uns wieder in der nächsten Sendung sicher mit Klang. Na, warum sollten Sie nicht mal Nierenstein lostrommeln? Ich gebe Ihnen die gute Gelegenheit und werde wahrscheinlich mit einer Trommelfrau ins Gespräch gehen. Ich bedanke mich jetzt erstmal bei Mareike und sie darf den letzten Titel ansagen und sich verabschieden.
0: Sehr gerne. Inner Universe Part 1 von Mitch Kohn. Vielen Dank.
1: Ja, vielen Dank. Auf Wiederhören. Schönen Sommer noch. Und wir hören uns im August. Bis dahin. Tschüss.

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7: Ladies and Gentlemen, as you know, we have something special down here at Birdland this evening. A recording from Blue Note Records.
8: Ja, Sie hören das Jazzcafé auf RFM, auf unserem Bürgerradio hier im Werra-Meißner-Kreis. Ich bin der René Wilhelm Enk und heute habe ich für Sie Aufnahmen der großartigen englischen Sängerin Amy Winehouse herausgesucht. Da gibt es jetzt wieder Neuveröffentlichungen, zum Beispiel gleich ein Weihnachtslied. Da geht es um den Santa Claus und das ist aber ein ganz besonderes Weihnachtslied. Das heißt nämlich I saw Mommy kissing Santa Claus. Also was hat denn die Mutter da gemacht? Ja, und dann haben wir einen tollen Live-Mitschnitt aus dem Jahre 2007 und zwar aus England. Gilt eigentlich als ihr allergrößter Live-Mitschnitt. Da hatte sie wirklich eine tolle Form und konnte wunderbar performen. Das war ja immer das Problem bei der Amy Winehouse. Ja, eigentlich ist die Amy Winehouse eine Soul-Sängerin, aber der Jazz ist immer vorhanden. Das Jazzgefühl, der Swing in ihrer Musik, auch diese tendenziellen Improvisationen, nicht nur im Gesang, sondern auch in ihrer Backing-Band. Und wir werden jetzt gleich einschalten, den Santa Claus, gerade veröffentlicht, Amy Winehouse, live bei einer Session aufgenommen at Union Chapel. Aber jetzt erst einmal der Santa Claus.

Ja, die Amy Winehouse mit einem ganz besonderen Weihnachtslied. Sie sieht gerade ihrer Mutti, die den Santa Claus küsst. Ja, und jetzt geht's weiter im Jazzcafé hier auf RFM mit der neuen LP, die gerade erschienen ist von der Amy Winehouse, Back to Black. Songs from the Original Motion Picture. Ja, Sie konnten einen Film sehen über das Leben der Amy Winehouse, das zum Teil ja nicht ganz so schön war. Ja, und wir fangen an in diesem Set mit einem Stück von einem ganz, ganz großen Jazzer, und zwar Thelonious Monk, Pianist, und zwar aus seiner allergrößten Scheibe, das Stück Straight No Chaser.

Ghost Town der englischen Band The Specials. Und dieses Stück finden Sie auf der LP Back to Black Songs from the Original Motion Picture. Ja, dieser Biopic-Geschichte von Amy Winehouse. Und hier kommt von den Little Anthony and the Imperials der Song I'm on the Outside and Looking In.

Das waren die Shangri-Las mit Leader of the Pack. Ja, die Shangri-Las werden immer wieder von Amy Winehouse als ihre absoluten Lieblingsbands genannt. Und man hört auch sehr viel Einfluss von dieser Musikrichtung in ihrer eigenen Musik. Ja, jetzt geht's weiter mit dem Soundtrack Back to Black. Über Amy Winehouse konnten sie schon im Kino bewundern. Und jetzt kommt die berühmte Billie Holiday, All of Me.

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1: Das sind wieder die Shangri-Las mit Dressed in Black. Ja, Back in Black, ein Song von Amy Winehouse und die Shangri-Las mit einem ganz ähnlichen, düsteren Song. Ja, es geht weiter hier in unserem Jazz-Café auf RFM. Wir hören die Scheibe Back to Black, Songs from the Original Motion Picture, über das Biopic von der Amy Winehouse und jetzt hören wir Donny Hathaway mit I Love You More Than You'll Ever Know.

Ja, moderner Kram hier im Jazzcafé mit Verzerrung. The Libertines, Don't Look Back Into the Sun. Immer gefährlich, in die Sonne zu gucken, da können die Augen Schaden nehmen. Ja, wir hören den Soundtrack zu dem Biopic über die Amy Winehouse, Back to Black. Und jetzt kommt der Tony Bennett, der hat auch eine Platte mit der Amy Winehouse zusammen rausgebracht. Also sie singt mit ihm zusammen. Body and Soul heißt das Stück. Und da hören wir jetzt rein. Wunderschön.

Die Mini Ripperton ist das hier mit Les Fleurs, die Blumen. Und es geht weiter im Soundtrack über Amy Winehouse, That's Life mit Willie Nelson.

Mad About the Boy von Dinah Washington. Dinah Washington wurde auch immer wieder von Amy Winehouse als ihr großes Vorbild genannt. Und jetzt kommt nach der Dinah Washington ein genauso großes Vorbild, Sarah Vaughan mit Clifford Brown, Embraceable You.

Embraceable You, Sarah Vaughan mit Clifford Brown, ganz großes Jazzkino und diese Platte Back to Black, Songs from the Original Motion Picture über die, ja, über das Leben von Amy Winehouse endet mit einem Song, den Nick Cave komponiert hat und auch hier mitsingt, Song for Amy. So endet dieser Soundtrack. Ja, und Nick Cave, der Australier, verneigt sich vor Amy Winehouse.

Sie hören das Jazzcafé auf RFM mit René Wilhelm Enk und wir haben jetzt einen Soundtrack gehört über das Leben der Amy Winehouse, lief im Kino und natürlich werden wir jetzt einen Live-Mitschnitt der Amy erleben aus London, aus dem Shepherd's Bush Empire, einem berühmten Konzertsaal, der aussieht wie ein uraltes Kino oder eben Theater. Und das Ganze fand statt am 29. Mai 2007. Und da hatte die Amy wirklich eine tolle Phase in ihrem Leben. Ja, Tracklisting, das müssen wir natürlich jetzt noch vorab besprechen. Es gibt Addicted, dann Just Friends, tolles Stück, Sherry, Back to Black, Wake Up Alone, Tears Dry on Their Own, He Can Only Hold Her, Do Wop That Sing, dann Fuck Me Pumps, Some Own Holy War, Love is a Losing Game, Valerie, Hey Little Rich Girl, Rehab, You Know I'm No Good, Me and Mr. Jones, Monkey Man, und dann gefolgt von einem Outro. Ja, hier kommt Amy Winehouse mit folgenden Begleitern. Dale Davis ist der musikalische Direktor, der spielt Bass. Dann Zalon Thompson, Background Vocals, zusammen mit Eight Omotayo. Wirklich, die müssen Sie mal im Fernsehen sehen, fantastisch. Dann Robin Banerjee Guitar, Nathan Allen Drums, Santoni Black Keys, also Keyboards, Henry Collins Trumpet, James Hunt Altsaxophon, Frank Walden Baritonsaxophon. Hier merken wir jetzt auch wirklich den jetzigen Einfluss umso mehr. Amy Winehouse live 2007, hier in unserem Bürgerradio RFM.

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Das war das Live-Konzert mit Amy Winehouse und ihrer Jazzband I Told You I Was Trouble. Live in London 2007 am 29. Mai im Shepherd's Bush Empire mitgeschnitten. Ja, jetzt haben wir noch ein bisschen Zeit hier in unserem heutigen Jazzcafé auf RFM. Und zwar habe ich für Sie rausgesucht zwei meiner Lieblingssongs von meinen Lieblingssängerinnen. Natürlich Billie Holiday und die Nina Simone. Und von der Billie Holiday, da hören wir I'll Be Seeing You. Und von der Nina Simone, Love Me or Leave Me. Ja, also vielen Dank, dass Sie eingeschaltet haben zum heutigen Jazzcafé auf RFM. Das können Sie immer hören am Montagabend um 20.05 Uhr. Und dann die Wiederholung Brunchtime sonntags ab 10.05 Uhr. Hier auf unserem Bürgerradio im Werra-Meißner-Kreis RFM. So, jetzt werde ich den Plattenteller mal wieder andrehen für unsere großartige Billie Holiday und I'll be seeing you. Vielleicht sieht sie auch uns hier unten auf dem Planeten, denn sie hat uns längst verlassen.

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0: Jo, herzlichen guten Abend da draußen. Eine weitere Ausgabe Subfrequenz hier auf Radio RFM. Draußen brennt der Lorenz am Himmel. Heute im Radio denke ich auch. Ich habe nämlich zwei DJs hier. Einmal den Acti und den Friend aus Göttingen bzw. Hildesheim. Ich kann ja mal kurz die Connection dahin erzählen. Ich habe sie kennengelernt durch mein Geldsetup. Moderator Short Mike und haben dann zusammen auch, ich weiß gar nicht wann das war, so vor 2 Monaten eine Session gemacht hier im Club Witzenhausen und seitdem läuft die Verbindung und die Connection und aber sie können gleich noch ein bisschen selber was von sich erzählen. Das war eben gerade Sir Hüss mit Uderzo, das ist Innermind Records aus den USA. Released und oder erschienen ist der Track am 26.05.23. Genau, soweit von mir. Ich würde jetzt einfach mal an die beiden abgeben und ich wünsche euch viel Spaß und genau, bis gleich später.
1: Alles klar, vielen Dank, Kaya. Zu Anfang erstmal, vielen Dank, dass wir hier sein dürfen und hier auflegen dürfen. Ich bin Akti.
2: Ja, ich bin Friend.
1: Und ja, wir sind die beiden von dem Tiefklang Experience. Auf Radio Tonkohle in Hildesheim sind wir zu genießen seit jetzt schon,
2: weiß ich. 6 Jahren, 7 Jahren? Nee, ich glaube 6 Jahren, ja, seit 2017.
1: Ja, so ungefähr. Und Dubstep spielen wir da oder Bass Music im Allgemeinen wahrscheinlich seit so 3 Jahren ungefähr. Genau, seitdem hat sich die Leidenschaft immer weiterentwickelt und soweit, dass wir jetzt heute schon hier stehen dürfen in Witzenhausen, in diesem wunderschönen Proberaum.
2: Ja, einfach wunderschön als Gast eingeladen zu werden in eine andere Show. Hammergeil, vielen Dank dafür, Mann.
3: Ja, gerne.
2: Ja, wir fangen ein bisschen entspannt an, glaube ich, mit ein bisschen Roots.
1: Ja, genau. Wir haben hier einen voll den Klassiker dabei. Skanking Dub hören wir nämlich gleich von Augustus Pablo und King Tubby gemixt. Genau, wir schmeißen ihn jetzt einfach mal direkt rein. Wir hören am Anfang ein bisschen Dub, Techno. Wir haben auch einiges an Dubstep dabei. Also macht euch gefasst. Es wird eine schöne Show. Viel Spaß.

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0: Ich muss den Fader erstmal Fader.
1: Und den Delay runter. So, ungewohntes Equipment. Ihr kennt es sicherlich. Ja, Leute, das war ungefähr die erste Hälfte, ne? Ja, ungefähr die erste Hälfte. Entspannter Einstieg. Das Ding ist, wir haben nur einen CDJ. Das heißt, wir müssen immer ein bisschen quatschen, wenn wir hier die Sticks umstecken. Aber das ist ja auch überhaupt gar kein Problem. Ja, Ole, wie geht's dir?
2: Ja, Mensch, mir geht's gut soweit. Und ja, erste Hälfte ist echt schon fast rum. Haben wir schön gefüllt mit ein paar entspannten Tunes. Zuletzt haben wir einen Another Channel gehört. Ja, sehr lecker. Ja, wie
1: war das? Allgemein viel Another Channel. Was haben wir noch gehört? Rhythm and Sound, vieles Verschiedenes, diesen Maces-Track, No War Dub, ja, Modern Classic würde ich schon fast sagen. Und wir machen jetzt weiter mit einer Interpretation von Babe Roots, von dem Kunta Kinte Dub, Blessed Dub heißt das Ganze. Und ja, dann gehen wir irgendwann noch ein bisschen steiler, würde ich sagen, und hören noch ein bisschen Dubstep. Das kommt dann wahrscheinlich ohne Ankündigung oder vielleicht auch doch. Mal gucken.
2: Schauen wir mal, wie uns dann die Mut ist. Viel Spaß, jetzt geht's weiter.

0: Yeah, das war ein Kercher-Track. Kötter, wie auch immer man ihn aussprechen mag. Hammergeile EP. Echt vor kurzem rausgekommen, Red Light EP. Nur Banger drauf. Auch der namensgebende Titel, der namensgebende Track Red Light, auch hammergeil. Kann man sich echt nur geben, kann ich nur empfehlen, gönnt euch das. Was kommt als nächstes, Johannes?
1: Wir haben einen weiteren neuen Release am Start. Und zwar von Microdot. Ich glaube, das, was für dich Kercher ist, ist für mich Microdot. Ja, und der hat auch eine neue EP rausgebracht. Are You Mad heißt die. Und der Title-Track ist erstmal richtig geil. Vielleicht hören wir den später auch noch. Aber wir hören jetzt erstmal den ersten Track und das ist Zion. Ja, hammergeil. Enjoy it. Viel Spaß.

0: Yeah, yeah, yeah. Was war das? Das war ein Our Man-Track. Und Roy Oz, keine Ahnung. Sagt mir tatsächlich so jetzt auch nicht so viel, aber hammergeiler Track. Richtig böse. Der zweite Drop kam ja nochmal echt, echt von unten. Ganz aus dem Nichts so. War unerwartet. Was sagst du dazu, Johannes? Wie ist deine Meinung?
1: Ich fand ihn richtig geil und ich hab, also ich war letztes Wochenende auf der Fusion und da auf dem Rootspace Floor standen einfach zwei richtig, richtig dicke Anlagen. Das Jar Chalice Sound System, das Dandelion Sound System und die eine Selector hat da morgens auch ein bisschen Dubstep gespielt, alte Maler Tunes und so zum Sonnenaufgang und das war einfach ein Tune, einfach ein Traum, so. Ja, und bei dem Track muss ich da auch dran denken. Dem auf so einer fetten Anlage zu hören, wäre ein richtiger Traum.
0: Ja, das glaube ich auf jeden Fall. Ja, Fusion konnte ich leider nicht mitkommen. Aber nächstes Jahr schaffen wir das auch zu zweit dahin. Und dann werden nur die deepesten aller Tunes gehört, die besten aller Stages besucht.
1: Gehört? Gespielt. Wir legen da auf, nämlich. Ja, also falls irgendwer da verantwortlich ist, meldet euch auf jeden Fall bei uns. Wir spielen jetzt noch einen Track von Quizmo und Leon Switch. Das ist der eine von Cryptic Minds. Der heißt Buddha. Und ich bin sehr gespannt, was Haya dazu sagt. Er ist leider gerade nicht im Studio. Ich hoffe, er kommt rechtzeitig zurück.

0: Leute,
1: ist er noch rum?
0: Ah, mit Delay wieder. Wir sind fast am Ende unserer Zeit angekommen. Da habt ihr nochmal ein exklusives Dubplate gehört. Yeah. Von mir produziert, ey. Genau, wir spielen jetzt nochmal unseren letzten Track. Dann kommt die Abmod. Leider schon. Es war ein wunderschönes Erlebnis, hier sein zu dürfen. Vielen Dank, Kaya.
2: Gerne. Ihr auch. Vielen Dank, dass ihr da wart und den weiten Weg von Göttingen in die Bahn geschafft habt, hierher nach Joketown City. Vielen Dank auch von mir aus.
0: Immer wieder gerne, wir sind gerne hier. Also Joketown City hat uns auch eben wieder komplett geflasht auf dem Weg durch die Stadt hier in den Proberaum. Genau, wir schmeißen jetzt einfach nochmal den letzten Track rein. Und dann wünschen wir euch eine gute Rest-Freitagnacht. Bis später.

Yo! Das war die Subfrequenz heute hier Radio FM mit Akti and Friend. Vielen lieben Dank, dass ihr da wart. Ich würde die nächste Sendung machen am 4.8. Da ist Serdi aus Kassel da am Start. Seid gespannt, was er für heiße Musik dabei hat und Scheiben. Schönen Freitagabend. Macht's gut, bis zur nächsten Show. Yeah!

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3: Was gibt's?
4: Kann ich dir einen Witz erzählen?
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2: Ladies and gentlemen, as you know, we have something special down here at Birdland this evening. 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
3: Ja, Sie hören das Jazzcafé auf RFM, auf unserem Bürgerradio hier im Werra-Meißner-Kreis. Ich bin der René Wilhelm Enk und heute habe ich für Sie Aufnahmen der großartigen englischen Sängerin Amy Winehouse herausgesucht. Da gibt es jetzt wieder Neuveröffentlichungen, zum Beispiel gleich ein Weihnachtslied. Da geht es um den Santa Claus und das ist aber ein ganz besonderes Weihnachtslied. Das heißt nämlich I saw Mommy kissing Santa Claus. Also was hat denn die Mutter da gemacht? Ja, und dann haben wir einen tollen Live-Mitschnitt aus dem Jahre 2007. Und zwar aus England, gilt eigentlich als ihr allergrößter Live-Mitschnitt. Da hatte sie wirklich eine tolle Form und konnte wunderbar performen. Das war ja immer das Problem bei der Amy Winehouse. Ja, eigentlich ist die Amy Winehouse eine Soul-Sängerin, aber der Jazz ist immer vorhanden. Das Jazzgefühl, der Swing in ihrer Musik, auch diese tendenziellen Improvisationen, nicht nur im Gesang, sondern auch in ihrer Backing-Band. Und wir werden jetzt gleich einschalten, den Santa Claus, gerade veröffentlicht, Amy Winehouse, live bei einer Session aufgenommen at Union Chapel. Aber jetzt erst einmal der Santa Claus.

Ja, die Amy Winehouse mit einem ganz besonderen Weihnachtslied. Sie sieht gerade ihrer Mutti, die den Santa Claus küsst. Ja, und jetzt geht's weiter im Jazzcafé hier auf RFM mit der neuen LP, die gerade erschienen ist von der Amy Winehouse, Back to Black. Songs from the Original Motion Picture. Ja, Sie konnten einen Film sehen über das Leben der Amy Winehouse, das zum Teil ja nicht ganz so schön war. Ja, und wir fangen an in diesem Set mit einem